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In dieser Sendung, meine Damen und Herren, sprechen wir meist in englischer Sprache. Gründe dafür sind drei. Der Gesang in dieser Genre ist meist in englischer Sprache. Viele Zuhörer wollen ihr Englisch die Chance, mehr Englisch ins Ohr zu bekommen. Und drittens, weil der Professor selbst Englisch als Muttersprache hat, kann er sich besser und treffender über die Musik sprechen. Also hören Sie weiter und erschrecken Sie nicht, wenn ich gleich in Englisch umschalte. Hauptsache, Sie genießen mit mir die nächsten zwei Stunden die feinsten und fetzigsten Prog-Sounds aus der Welt der Progressive Rock Music. 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

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Das waren nun 2 Stunden Progressive Rock. Heute ging es Teil 2 des Besten von Progressive Rock in der Originalgeneration der 70er Jahren. Ich hoffe, dass es Ihnen, liebe Zuhörerinnen und Zuhörer hier bei Professor Progressive's Rock Theater, in der vergangenen Stunde viel Spaß und Musikgenuss bereitet hat, wie auch mir. Am Mikrofon hörten Sie mich, Professor Progresso, der Große und Mächtige. Falls Sie auf den Laufenden gehalten werden wollen, was der gute Professor alles macht und tut, schicken Sie eine E-Mail an an der folgende Adresse und wir nehmen Sie in unser E-Mail-Verteiler auf. Sie erhalten dann regelmäßige Infos über die Sendung, Info über neue Releases, wie auch Konzerthinweise und Playlisten von vergangenen Shows. Sollten Sie Kommentare, Wünsche oder Fragen haben, unsere E-Mail-Adresse ist prof.progresso@radiodarmstadt.de. Finden Sie uns auf facebook.com/profprogresso, kein Punkt. Und nicht vergessen, unser Livestream zu hören auf www.radiodarmstadt.de. Als nächstes kommt die Wiederholung des Abendprogramms. Bleiben Sie dran. Professor Progresso verabschiedet sich für diese Woche. Professor Progresso is signing off for this week. 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

0: künstliche Intelligenz wird ja immer als das Allheilmittel beschrieben. Mittlerweile gibt es ja die Agenten, NNN, Make.com und so weiter. Alles kann man miteinander in irgendeiner Form verwursteln. Es gibt aber auch diverse Fuck-Ups und genau darum geht's jetzt hier im Podcast. 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
0: Es ist schon einige Zeit her, als ich mit meinem heutigen Gast gesprochen habe. Ich habe gerade nochmal gegoogelt. Es ist Folge 139 gewesen. Das ist schon echt eine ganze Stange her. Wir sind hier ja jetzt schon in den 280er Folgen oder sogar noch darüber hinaus. Wenn ich gerade mal so gucke, ja, passt noch gerade so. Es ist schon echt Heavy Metal, wie lange das schon wieder her ist. Deswegen habe ich ihn nochmal eingeladen. Deswegen stellt er sich auch gleich nochmal vor, weil so weit zurückscrollen, das müsst ihr natürlich nicht, liebe Zuhörerinnen und Zuhörer und liebe Zuschauerinnen und Zuschauer. Deswegen gibt es da gleich nochmal das Intro. Wir reden aber heute nicht über das wir damals gesprochen haben. Damals war es HR-Marketing. Jetzt reden wir mal über die künstliche Intelligenz, denn er hat sich auch ein bisschen weiterentwickelt im Sinne von, jetzt wird alles über KI gemacht, über Agenten gemacht, über NNN und über Make.com etc. pp. Alles miteinander verbunden. Das, was man halt in den letzten 2-3 Jahren so gemacht hat. Ja, da hat man ChatGPT für sich entdeckt und dann hat man noch Claude für sich entdeckt und man hat noch Gemini für sich entdeckt und jetzt entdeckt man die ganzen KI-Agenten ist auch schön, die ganzen KI-Agenten, lässt da alles für sich machen, da hört man schon Lachen im Hintergrund. Das ist halt alles sowas und alles wird beschrien in den sozialen Kanälen mit alles ist toll und das ist mein Allheilmittel und hier ist mein Prompt und damit verdienst du Geld. Es gibt aber gerade auch im Unternehmertum entsprechend viel Fuck-Ups, über die halt einfach keiner spricht. Deswegen sprechen wir da einfach heute mal drüber. Ich begrüße mal wieder Dominik Becker. Dominik, grüß dich, schön, dass du mal wieder da bist. Für diejenigen, die dich vielleicht nicht kennen und jetzt nicht scrollen wollen zur Folge 139, ist halt doch schon ein paar Kilometer nach unten. Stell dich doch noch mal ganz kurz vor.
2: Sehr gerne, Kevin. Also erstmal hi und schön, dass ich mal wieder da sein darf. Für die, die mich noch nicht kennen, mal 2-3 Sätze zu mir. Mit Dominik, komme aus Nürnberg, bin Unternehmer, seit 6,5 Jahren mit Mana HR, einer Recruiting-Software am Start. Komme auch ursprünglich aus dem Recruiting und aus dem IT-Recruiting, um genau zu sein. Und mittlerweile auch noch ein weiteres Unternehmen gegründet, Knight. Da geht es um AI-native Softwareentwicklung und auch das Thema KI. Deswegen ja, habe ich da jetzt auch einen wilden Ritt hinter mir, muss ich sagen, was das Thema KI anbelangt. Weil klar, wie jeder auch damals, ich glaube November, Oktober 2022, wo ChatGPT gesellschaftsfähig wurde, sage ich es mal so, natürlich auch direkt mit reingesprungen, habe natürlich ganz viele Tech-Leute hier um mich rumsitzen, bin da heavy influenced von den ganzen Thematiken und bin da auch rein und haben für uns als Unternehmen auch gemerkt, hey, das ist für uns eine wahnsinnige Chance und naja, damals war noch nicht so viel da und sehr, sehr viele Versprechen, gerade wenn man den ganzen YouTube-Videos glauben mag, wird eine wunderschöne Welt gezeichnet, wo man dann erstmal voller Euphorie reingeht und dann schnell feststellt, ja, in der Praxis ist es dann doch nicht ganz so einfach, dementsprechend. Aber es wird jetzt heute, kann ich auch schon mal sagen, von meiner Seite kein KI-Bashing, denn KI hat auch für uns als Unternehmen wirklich wahnsinnig viel ermöglicht, aber ich glaube, eine KI-Einordnung. Und da bin ich natürlich gerne bereit, da mal ein bisschen von meiner Reise zu berichten. Habe da auch viel, speziell was das Thema Marketing betrifft, bei uns auch gemacht, aber auch Sales. Das sind ja wahrscheinlich auch so Themen, die deine Zuhörerschaft immer brennend interessiert. Und da hoffe ich, dass ich da mit meinen Learnings, Fuck-Ups, wie auch immer, so der ein oder andere Fettnäpfchen den einen oder anderen ersparen kann. So also, ist mein Ziel.
0: Also wenn wir da mal schon mal reingehen, also ich meine, ich bin ja auch so ein Euphoriker, was KI angeht. Ne? Ich habe damals auch, glaube, das war zwischen den Jahren 2022, 2023, dann ChatGPT genutzt. Ich habe mich erstmal gewundert, für was wollen sie meine Handynummer, habe aber dann gedacht, ach komm, scheißegal, hab die da einfach reingeschmissen. Und hab dann ChatGPT genutzt. Was war denn das damals? 3.1 oder irgendwie sowas?
2: Ich glaube 3.5 oder nicht? Hatte ich das?
0: Oder 3.5 kann auch sein.
2: Ich krieg's auch nicht mehr ganz zusammen. Ne?
0: Und hab das damals schon als, boah, das ist ja voll cool empfunden. Und da war das ja noch nicht am Internet angeschlossen, sondern das hat mit irgendwelchen Daten bis Schlag mich tot und Tralala gearbeitet. Und dachte aber, boah, das ist schon echt geil und nice. Und dann ging die Reise relativ schnell weiter und auf einmal kam der gute Will Smith mit Spaghetti um die Ecke und hat dann da Spaghetti gegessen. Das waren ja die ersten Videoversuche mit künstlicher Intelligenz. Das sah damals ja noch richtig beschissen aus. Mittlerweile kannst du den echten vom falschen nicht mehr unterscheiden. Und alle schreien sie ja, das könnt ihr auch mit einfachen Mitteln und sogar, wenn es geht, umsonst. Umsonst ist schon mal gar nichts, das sei an der Stelle gesagt. Entweder kostet's Geld oder es kostet Daten, aber umsonst ist schon mal gar nichts, gell? Nicht einmal der Tod ist umsonst, denn der kostet's Leben. So. Und da geht's halt dann einfach darum, hier auch mal heute ein bisschen aufzuräumen, was geht wirklich und was geht nicht. Und gerade auch bei dir im Unternehmertum ist ja dann immer so die Frage, alle schreien so nach KI, künstlicher Intelligenz, und ich habe es auf der OMR erlebt, wo ich war, klatsch KI drauf und schon hast du ein neues Produkt und alles ist toll und alles ist hyped und alles ist 80% teurer. So. Ne? Hat man auch mal schön die Inflation ausgetrickst. Und da muss man halt auch mal sagen, also was geht wirklich, was geht nicht und wo fällt man halt auch einfach mal auf die Schnauze, weil so einfach, wie es in den ganzen Medien immer gezeigt wird und wie es suggeriert wird, ist es halt nun mal nicht. Da steckt halt dann doch ein bisschen mehr Arbeit dahinter. Oder wie siehst du das? Fragezeichen.
2: Ja, definitiv. Und wie gesagt, ich habe ja schon eingangs gesagt, dass meine Reise natürlich klassisch, es gibt ja keine Bücher oder sonstiges, wo man damals sich da orientieren konnte, sondern dann musste man sich halt an den Frontrunnern so ein bisschen orientieren und die sind natürlich oft auf YouTube unterwegs gewesen und da habe ich mir das dann natürlich dann auch gesagt mit ChatGPT und dann irgendwann kamen ja auch so, mein Make gibt's ja auch schon länger, das gibt's ja nicht erst seit dem KI-Zeitalter, aber dann ist ja N&N so, die waren ja die ersten, die KI in dieses ganze Thema Automatisierung mit eingebaut haben, auch noch ein deutsches Unternehmen, für mich persönlich dann nochmal ein Stück weit spannender, natürlich dann gleich mal rumprobiert und dann mir auch viel, viel auf YouTube angeschaut und da klang das immer super einfach und ja, klar, das ist easy und peasy und das kann dann der Agent alles und wunderbar. Jo, dass natürlich diese Beispiele, die da gebracht werden, absolute Pillepalle sind und eigentlich mit einem realen Geschäftsprozessen meist nicht wirklich viel gemeinsam haben, dass der dann halt immer reinspricht, hallo, wie geht's dir, wie heiße ich, ja, schick und schön, das bringt dir im Beruf und nicht wirklich was. Und da dann halt schnell festgestellt, oh shit, da fängt die Arbeit erst an. Also dieses Ganze auch mal, wenn man mal so ein N&M, jeder, der es kennt, diese Prozessketten, mal so einen Prozess durchdenken und wie möchte ich den automatisieren und ein paar coole Prompts mal grob rein in KI-Agenten reinpacken, dann merkt man relativ schnell, ja, das Ergebnis ist A, nicht das, was ich mir so vorgestellt habe und B, das kennen wir alle, dass wenn ich in KI was eingebe, wenn ich genau denselben Input reingebe, der Output wird nie 1:1 100% der gleiche sein. Und diese Sachen dann einzuordnen, also da merkt man dann schon sehr, sehr schnell, shit, damit ich das wirklich produktiv einsetzen kann und wirklich im Business-Kontext dann einen Vorteil habe, da muss ich ein bisschen noch dran schrauben. Und das war so ein bisschen für mich auch so der allererste, das allererste Learning, und ich glaube, das ist egal, ob das jetzt über N&N und Automatisierung oder über generelle KI-Prozesse, die richtige Arbeit fängt nicht an, wenn man alles hingegossen hat und die ersten Tests gut aussehen, die richtige Arbeit fängt dann nachher an. Und das ist, glaube ich, auch das, was viele gar nicht mit einkalkulieren, auch in so KI-Projekte, da hört man ja auch rechts und links irgendwie Zahlen, ich habe jetzt keine genauen im Kopf, aber 2/3 aller KI-Projekte scheitern, lalalala, ja, mich wundert es nicht, weil die halt einfach komplett falsch wahrscheinlich schon von Anfang an geplant werden, was natürlich auch das Thema Budgets wieder anbetrifft.
0: Die Frage ist dann auch für mich, inwiefern wird das Ganze geplant? Also ich sehe viele Unternehmen, ich habe sie auf der OMR gesehen, ich habe sie auf anderen Events und Veranstaltungen gesehen, ich habe mit vielen darüber gesprochen, die dann einfach sagen, naja, wir haben das ausprobiert und schon funktioniert das, das ist überhaupt kein Problem. Ein Prozess dahinter haben sie allerdings nicht. Von DSGVO, also von Datenschutz mal ganz abgesehen, ja, also ich meine, wo landen die Daten? Ich meine, so blöd, wie sich's anhört, und ich bin jetzt auch kein Verfechter der DSGVO, weil sorry, ja, ich lebe halt nun mal auch von Daten, ne, das Marketing, Daten, Punkt. Aber du stellst dir dann halt schon die Frage, wenn du alles, auch die personenbezogenen Daten, Adressdaten, Namen, von mir aus LinkedIn-Profil, obwohl es öffentlich ist, etc. pp., wenn du alles reinschmeißt in die KI, und da reden wir jetzt auch nur von der textbasierten KI, also schmeiß einen Text rein, du willst einen Text haben. Du hast halt nun mal Gemini, Claude und ChatGPT und das sind alles US-Dinger. Gibt natürlich auch noch Mistral und so weiter, aber das nutzt kaum einer, zumindest kenne ich kaum einen, der das nutzt. Ich meine, du hast zwar N8N und Make, du nutzt Mistral. Ah ja, schön. Wunderbar, dann kenne ich mal einen.
2: Ich habe meine Hand gehoben, aber auch nur für DSGVO-relevante Prozesse, wo ich sage, da wird mit personenbezogenen Daten. Ja. Also ich versuche mich da immer vorbildlich zu geben, aber ich muss dir ganz ehrlich sagen, auch DSGVO, auch EU AI Act, ich sehe das sehr, sehr kritisch. Da können wir vielleicht auch dann gleich nochmal drauf eingehen.
0: Sehe ich auch, obwohl ich mich da nur rudimentär mit auskenne. Aber ich meine, du hast schon gesagt, Make und oder zumindest N8N ist ja, glaube ich, auch was Deutsches, ne? Kommen, glaube ich, aus Berlin, die Jungs und Mädels. Und Make ist, glaube ich, weiß ich gar nicht, zumindest EU. Das Problem ist aber ja, du hast dann die Oberfläche. Liebe Leute da draußen, stellt euch mal kurz vor, ihr habt dann da so ein, auf gut Deutsch, so ein weißes Blatt Papier mit so ein paar Millimeterpünktchen und dann könnt ihr da eure Prozessketten machen. So ein bisschen BPMN 2.0, nur so ein bisschen, mal so rudimentär, damit ihr eine Vorstellung habt, wie das aussieht. So, und dann zieht man über Drag and Drop das ganze Graffel da rein und dann wird da einmal eine Prozesskette gestartet. So, jetzt muss man aber trotzdem sein ChatGPT und sein Schlag mich tot und sein Tralala und alles miteinander verbinden. Das heißt, du bist trotzdem noch auf US-Dingern, auch wenn der Prozess über EU oder deutsche Server läuft, aber das dahintergeschaltete ist ja trotzdem ChatGPT oder Gemini oder Claude oder. Also da muss man sich dann auch nochmal Gedanken machen, nur weil da jetzt heißt, das ist ein deutsches Unternehmen, wie jetzt zum Beispiel N8N, hast du trotzdem noch die US-Tools dahintergeschaltet, weil irgendwo muss das ganze Gravel ja rein, Input, Output, ne, so. Das Durchgeschleuse ist dann nochmal was anderes. Aber, mein so einen Prozess aufzusetzen, und da machen es dann halt viele schon falsch, ist so auch meine Wahrnehmung, auch gerade im KI-Zeitalter, die setzen sich überhaupt nicht mehr hin und deklinieren so einen Prozess durch. Die sagen ja, naja, die KI wird das schon machen. Ich baller da alles mal in natürlicher Sprache rein und das wird mir das ganze Graffel schon ausgeben. Dann kommt aber die harte Praxis, und ich glaube, das ist auch das, was du dann beschrieben hast, dann fährst du erstmal vor die Wand mit so, scheiße, das funktioniert ja so gar nicht, wie ich mir das ausgemalt habe. Das ist ja blöd. Und also da muss man dann auch mal sagen, also ein Prozess ist ja auch nicht gleich ein Prozess. Und wenn du keinen Prozess hast und oder einen Scheißprozess hast und den digitalisieren willst, super, dann hast du halt einen scheiß digitalisierten Prozess. Und da hapert es dann schon bei vielen KI-Projekten. Ich meine, viele denken auch, ein KI-Projekt ist so ähnlich wie ein Marketing-Automation-Projekt, das ist ein IT-Projekt. Nein, das ist kein IT-Projekt, sondern das betrifft halt schon die komplette Company. Und da müssen halt auch alle an einem Strang ziehen. Und nur weil du was in natürlicher Sprache reingibst, heißt ja noch lange nicht, dass das gewünschte Ergebnis rauskommt. Ich erlebe das ja auch gerade in der Praxis. Du musst noch die Direktive einbauen, du musst da noch ein bisschen was einbauen. Du musst hier sagen, wer bist du, was machst du, was sollst du, No-Go, wie willst du reden, was soll er sagen, in welcher Sprache möchtest du was machen, was ist überhaupt die Zielgruppe, was ist überhaupt deine Brand-Voice, wie möchtest du überhaupt kommunizieren, wo möchtest du kommunizieren, wann möchtest du kommunizieren. Das sind so Dinge, über die sich im Vorfeld einfach klar gemacht werden muss, damit überhaupt im Unternehmertum irgendwas funktioniert, anstatt einfach anzufangen, ich hab jetzt ChatGPT und das war's dann und damit mache ich jetzt alles. Das funktioniert halt so einfach nicht.
2: Ja, also das, was du ansprichst, sind ja, glaube ich, im Fachterminus die Guardrails. Also kann man sich wie so Leitplanken, die du ja gerade schon wörtlich skizziert hast, wo darf ich mich bewegen? Weil die KI, das hat ja auch schon jeder festgestellt, wenn man die mal von der Leine lässt und auch wirklich bewusst von der Leine lässt, kann das auch teilweise vogelwild werden, was da rauskommt. Und deswegen diese Leitplanken da zu schaffen, das ist wirklich ein extrem wichtiger Punkt. Und ich finde aber auch sowieso in der heutigen Zeit, wir merken es ja alle, wir wurden früher schon mit Content ganz gut zugeballert. Das nimmt jetzt nicht gerade ab durch KI. Ganz im Gegenteil, es wird immer und immer mehr. Und es ist auch heutzutage keine Kunst mehr, Content zu generieren. Ob das jetzt Text, Bild, Video, whatever ist. Klar, da unterscheiden wir schon nochmal, ist es dann guter oder ist es wirklich einfach nur kompletter AI-Slop, wie man das so schön sagt, also einfach nur Schrott, was da rauskommt. Gleichzeitig ist das aber, fordert er immer mehr, dass man... Also heutzutage, vielleicht so sehe ich das immer, früher habe ich jemand gefolgt, weil ich sage, wow, wen möchte ich folgen, wer hat guten Content. Heute ist die Frage gar nicht mehr, wer hat guten Content, sondern wem glaube ich, wessen ja. Kante, Haltung, sonstiges.
0: Wer ist authentisch,
2: wer spricht mich da an oder spiegelt mein Weltbild, sage ich mal in Anführungsstrichen, ganz überspitzt wieder. Und das ist ja also das Thema Vertrauen. Das ist für mich wirklich das A und O heutzutage. Das kannst du jetzt aufs Personal Branding, das kannst du aufs Unternehmensbranding, egal was auch immer. Das ist, glaube ich, heutzutage das Allerwichtigste. Und deswegen ist auch bei mir mittlerweile geht kein Prozess mehr ohne Human in the Loop, also ohne meine zwei Augen, die da auf jeden Fall mindestens einmal in der Prozesskette nochmal drüber schauen, weil das ist echt extrem wichtig. Bevor irgendwas an die Welt rausgeht, muss ich abnicken, sagen, yo, wenn es jetzt um meine Personal Brand geht, das ist was, da stehe ich dahinter, das ist der Output, den ich haben möchte. Und als Firma ist das Ganze halt natürlich dann nicht nur auf eine Person übertragen, sondern halt auf das ganze Company. Und ich glaube, wer da versucht, und die Illusion hatte ich ja auch mal, ich setze den Prozess auf und dann kann ich ein Bierchen trinken gehen und alles läuft geschnitten. Nein, so ist es nicht. Und das willst du vor allem auch nicht, um ehrlich zu sein.
0: Wie waren denn dann deine Anfänge? Also als du mit voller Euphorie und Vorfreude an das erste Projekt gegangen bist und gesagt hast, so Leute, also du standst bei dir bestimmt vor den Mitarbeitern, so Leute, jetzt wird alles einfacher, wir skalieren jetzt alle, wir machen Kohle ohne Ende. Ja, also wegen Reichtum geschlossen, so nach dem Motto. Und dann standst du davor und denkst dir, ah fuck, so einfach war es dann halt einfach auch nicht. Also wie war da so deine Erfahrung oder dein Learning aus dem allerersten Projekt? Oder wie viel Tempotaschentücher hast du verbraucht, bis du aufgehört hast zu heulen, so nach dem Motto?
2: Ja, also das, was ich ja beschrieben hatte, ich bin ein Mensch, der sehr, sehr viel auf YouTube konsumiert. Also da lerne ich auch sehr, sehr viel, auch wirklich positiv lernen. Aber da habe ich mich also ein Stück weit blenden lassen und es war dann so ein harter Reality-Check, als man dann mal gemerkt hat, mit den Beispielen, die die haben, ja, da funktioniert's, aber ich brauche jetzt hier ein bisschen was, so ein bisschen komplexer ist. Und das ist schon wirklich erstmal ein harter Reality-Check, dass man dann erstmal realisiert, oh shit, so einfach ist es leider doch nicht. Jetzt hätte es natürlich zwei Möglichkeiten gegeben, zu sagen, alles Schrott funktioniert nicht, ich lass die Hände davon. Dafür bin ich wahrscheinlich, auch wenn ich definitiv kein Techie bin, aber wahrscheinlich zu tech-affin, dann zu sagen, ich glaube das nicht. Ich will da noch ein bisschen mehr auf Herz und Nieren testen und habe dann halt angefangen rumzufallen. Und damals war noch viel mit Prompt Engineering und da hat man sich auch wirklich noch, da war das KI-First-Mindset noch nicht wirklich da, gebe ich gern. Und das ist auch bis heute noch nicht 100% ausgeprägt, aber da hast du dann versucht, selbst mit den Prompts rumzuschrauben, anstatt, wie ich es heute machen würde, die KI selber zu fragen, wenn ich das entsprechende Modell habe, hey, ich habe diesen Input, diesen Output, diesen Prompt, diesen Output, an dem Output gefällt mir dieses und jenes nicht, was muss ich verändern, dass wir näher zu diesem Output kommen? Da habe ich mir natürlich noch selbst groß Gedanken gemacht, aber habe dann gemerkt, okay, Stück für Stück wird es schon ein Stück weit besser. Und ich habe dann natürlich dann auch mal Tests fahren lassen, wo ich sage, okay, ich lasse es jetzt mal komplett durchlaufen und lasse es auch 15 Mal durchlaufen, weil mir war damals schon bewusst, der Output ist nicht immer 100% zurechnungsfähig, 1:1 derselbe. Und habe das aber halt in einem abgesteckten Rahmen gemacht und auch nichts, was jetzt sagt, wenn da jetzt was schief geht, dann ist es wirklich business entscheidend oder business gefährlich. Und habe dann schon gemerkt, ja, es geht so Step by Step voran. Aber natürlich würde ich lügen, wenn ich sage, die Luft war da nicht erstmal ein bisschen schon raus. Und ich dachte, wow, und dann kamen auch noch so Thematiken, dass ich mir gedacht habe, okay, für gewisse Geschäftsprozesse. Im Marketing ist das gar nicht so relevant. Im Sales-Bereich ist es dann doch wieder viel, viel relevanter. Da sind personenbezogene Daten, DSGVO, wir sind hier in Deutschland. Dann schaue ich mir mal Mistral an, was ich ein cooles Modell finde, die auch viele Funktionen generell als Anbieter drin haben, die viele US-Anbieter so schnell nicht hatten. Aber ich würde jetzt einfach mal behaupten, bei der Qualität können wir ja trotzdem noch nicht mithalten mit den US-Anbietern. Und das war für mich so aus wie so ein kleiner Bummer, wo ich dachte, oh, irgendwie fühlt sich das wie alles sehr, sehr schwerfällig an. Habe aber auch gleichzeitig wirklich gemerkt, dass es selbst das, was jetzt für mich als so ein kleiner Misserfolg anfühlt, mich unterm Strich trotzdem viel, viel besser macht und viel, viel schneller vor allem auch macht. Weil ich habe mir da natürlich auch nicht Bereiche rausgesucht, wo ich mir gedacht habe, boah, das macht mir eh total Bock und Sonstiges, sondern ich habe mir angeschaut, was sollte, könnte damit funktionieren. Das Vorteil ist, ich habe natürlich auch im Unternehmen und auch in meinen Mitunternehmerkreis natürlich Techies sitzen. Da hat man natürlich nochmal eine ganz andere Quelle, mit denen man da ein bisschen andersrum tüfteln kann. Aber halt auch Bereiche rausgesucht, wo ich sage, die machen mir eh nicht so Spaß. Und ich gebe das mal ganz, ganz, ganz klassisches Beispiel. Blog schreiben. Blogartikel, besser gesagt, schreiben. Grundsätzlich finde ich so über Sachen nachdenken, der Gesellschaft auch damit einen Mehrwert geben, das mache ich sehr, sehr gerne. Aber ich bin jetzt nicht der geborene Schreiber. War ich nie, werde ich nie sein. Und da habe ich halt angefangen, habe gemerkt, selbst mit diesen paar Korrekturschleifen bin ich immer noch gefühlt 10-mal und wahrscheinlich real sogar 20-mal schneller, als wenn ich mich jetzt hinsetze und wieder wie früher vor einem weißen Blatt Papier sitze und sage, boah, scheiße, und Sätze umstrukturiere. Und ich glaube, wenn man das einmal gespürt hat, dann wird man wie so ein bisschen wie so ein Drogenabhängiger. Der erste Schuss kommt dann mal und dann denkst du, ah ja, kommt, geht noch ein bisschen mehr.
0: Du weißt schon, dass ich in Frankfurt sitze, ne?
2: So. Ja, ich habe auch mal in Frankfurt gelebt. Ich kenne das Bahnhofsviertel, Nidderstraße und so weiter auch.
0: Genau. Oh Gott, oh Gott. Ja, aber du hast ja vorhin schon gesagt, sorry, wenn ich da gerade unterbreche, aber du hast schon vorhin gesagt, Geschäftsprozesse. Mhm. Ich bin ja die ganze Zeit, ich meine, ich als Marketer, das Einzige, und viele würden jetzt sagen, oh, ihr macht im Marketing nur bunte Bildchen. Aber ich nutze halt die KI vornehmlich für die Textgenerierung, ich nutze KI vornehmlich für die Bildgenerierung. Ich probiere auch immer mal ganz gerne die Videogenerierung aus. Ich nutze natürlich auch die künstliche Intelligenz, um mir Dinge zusammenzufassen, wie jetzt zum Beispiel auch unseren Podcast. Wenn ich das Transkript habe, dann gehe ich in die KI, der fasst mir das zusammen für die Shownotes, für YouTube. Riverside generiert mir Shorts, also kurze Videos aus den langen Videos, die ich dann auch irgendwann mal eventuell verwende, sofern es meine Zeit zulässt, weil mein Name ist halt nun mal Programm, ich mache halt alles alleine. Aber was ist denn dann für dich ein Geschäftsprozess, den du KI-mäßig jetzt, ich sag mal, digitalisiert hast, in Anführungszeichen, wo du sagst, das hat mir jetzt mein Businessleben vereinfacht?
2: Ja, also da kann ich tatsächlich ein paar beispielhaft nennen. Also für mich ist es sowas wie Blogartikel schreiben, wie gesagt, immer mit diesem Human in the Loop. Das ist bei mir ein Standard und da gibt es dann so ein Ampelsystem, grün, okay, gern durchgehen, gelb, noch nicht ganz, muss ich noch ein bisschen feintunen. Rot, shit, wir haben ja ein Problem, da ist irgendwas komplett schief in dieser ganzen Prozesskette sozusagen, da muss ich nochmal richtig anschrauben. Es sind Sachen wie, ich habe ja auch einen Podcast Post-Production, das ganze Thema Shownotes schreiben, Titel finden, la la la la la. Das hat mich vorher auch gut und gerne meinen ganzen Arbeitstag gekostet, ist mittlerweile eine entspannte halbe Stunde, wenn überhaupt. Und das ist halt nur, weil ich sage, hey, mir ist die Qualität wirklich sehr, sehr wichtig. Es sind Sachen im Sales-Bereich zum Beispiel auch, dass wir diese ganzen, wir haben ein Kundenmeeting, das wird alles bei uns mittlerweile transkribiert. Das Transkript wird reingeschmissen in die Maschine, die Nachbereitung, ein Eintrag in mein CRM inklusive einer Summary-Mail, die an die Kunden nochmal rausgeht, an die Interessenten, wo man sagt, hey, das haben wir besprochen, hier ist ein grober Outcome, das sind die Mehrwerte für dich. Das ist halt einfach dieses Ganze, wo du früher oft ein ganzes Team beschäftigt hast. Das läuft zum Beispiel mittlerweile komplett automatisiert ab. Wie gesagt, auch da immer mit dem Human in the Loop. Also ich lasse mir da nochmal einen kurzen Ping, bevor die Mail rausgeht. Der kriege ich, gebe die mit einem Klick frei. Gut, kann rausgehen. Also so, wie gesagt, so ein gewisser Qualitätsanspruch ist bei mir immer da und glaube ich, wird auf absehbare Zeit auch erst immer mal da sein. Weil dafür, wie gesagt, wissen wir alle, ist das Ergebnis einfach nicht 100% kontrollierbar. Und je mehr KI-Agenten in so einer Kette sind, auch wenn es dann nur 1% Halluzination sind, multipliziert es mal durch und dann weißt du schon, dass die Abweichung durchaus ein Stück weit größer sein kann. Also das sind solche Sachen, die ich jetzt persönlich, wo ich wirklich der Architekt war, wir als Unternehmen haben mittlerweile halt das ganze Thema Softwareentwicklung, wir haben das ganze Thema Security, DevOps, alles mit KI gemacht und haben da wirklich Erfolge, wo wir sagen, wirklich, wirklich crazy. Also das Thema Security zum Beispiel, wir hatten vorher einen Premium-Anbieter. Wir haben weniger Downtime jetzt mit dem KI-Setup, als wir mit dem Premium-Anbieter hatten. Und das sind schon Sachen, wo ich sage, wo wir auch merken, oh shit, das ist nicht nur alles eine heile Welt, die da gezeichnet

0: dieses KI-Setup so viel besser als dieser Dienstleister. Was macht die KI da anders?
1: Ja, also bei uns ist es so, da muss ich jetzt ein Stück weit ausholen. Ich glaube, dann würde ich mit die Story so ein Stück weit runter. Dass wir hatten, wir sind ja, also ich spreche jetzt von wir mit Mana HR, Recruiting Software, ganz klassische SaaS-Anbieter. So, wir hatten ein Produkt, wir sind trotzdem ein kleines Unternehmen, so ein Hidden Champion mehr Style, das sind jetzt kein großer Konzern oder sonstiges, das heißt, sind auch gebootstrapped gewesen, das ist wichtig bloß für die Gesamtstory, dass man mal so ein Bild bekommt. Und das heißt, bei uns fliegt jetzt das Geld nicht, liegt nicht Dagobert Duck-Style im Geldspeicher rum. Dementsprechend müssten wir natürlich da immer ein bisschen erfinderisch sein. Und dann kam eben KI, wo wir gemerkt haben, oder das für uns als Unternehmen gesagt haben, das ist unser Ticket, damit wir Sachen machen können, die sonst eigentlich nur die Großen können. Das ist mal ganz so. Und dann haben wir angefangen, das in der Softwareentwicklung, wie jeder auch mit meinen Kollegen da mit Claude Code und das ein bisschen unterstützen. Da merkt man aber halt irgendwann schnell, man stößt an diese Limits oder an diese Grenzen oder dann so ganz, je komplexer das wird, desto schlechter wird das Ganze. Und da das ist nicht mein Verdienst, sondern das ist vor allem einer meiner Geschäftspartner, der ist wirklich so, ich sehe ihn mal ganz gern wie so ein Mad Scientist. Das kann man, hat positive und negative Aspekte, aber technologisch ist der wirklich crazy, crazy fit. Und der hat sich jetzt, ja, kann man fast sagen, 2 Jahre eingesperrt. Es ist natürlich alles ein bisschen überspitzt, aber hat da ganz, ganz viel rumgeforscht, in Anführungsstrichen, ganz, ganz viel ausprobiert. Und was jetzt im Schnelldurchlauf, was jetzt da rausgekommen ist, ist quasi ein eigens entwickeltes, ich nenne es mal ein System, das auf zum Beispiel Cloud oder was auch immer man was als LLM drunter draufsetzt, was im Kern ganz, ganz viel Optimierung und Orchestration drin hat. Das heißt, das hat ja jeder schon mal erlebt, der mit KI arbeitet, ab irgendeinem Punkt kann man immer mehr reingeben und ab irgendeinem Punkt wird dann auf einmal der Output schlechter statt besser und solche Geschichten. Wie auch, also das heißt, Wissen über die Software oder zum Beispiel über das Thema DevOps speziell auf dich, wie das angesammelt wird, wie die Daten strukturiert werden, orchestriert werden, aber auch die Menge und wie die das formuliert wird, sozusagen so Markdown-Files, also Markdown sind ja ist ein Dateiformat, das KI-native Sprache sozusagen ist und wie du die strukturieren musst, dass der bestmögliche Input-Output, dass du sozusagen so viel in Kontext gibst, dass es perfekt funktioniert, aber nicht zu viel, dass es dann in Anführungsstrichen in die andere Richtung kippt. Und dieses System, das hat das dann ermöglicht überhaupt, dass wir auch das Thema DevOps und Security und dann hatten wir einen Hackerangriff aus China, wo quasi die KI das A gesehen hat, direkt mit dem Lösungsvorschlag für das identifizierte Problem um die Ecke kam. Das nochmal ein ganz kurzer Review von der Person war, von der Tech-Person, die sagt, okay, perfekt, wunderbar, die Lösung ist da, bitte direkt umsetzen, Lücke geschossen, nichts dergleichen. Und das sind natürlich solche Sachen, wo der Premium-Anbieter, glaube ich, noch gar nicht in dieser Zeit war, in diesem KI-Zeitalter. Und ich glaube, das geht natürlich wahrscheinlich vielen großen Anbietern so, die aus der klassischen, überspitzt gesagt, aus der alten Welt kommen und halt für diese neue Welt noch gar nicht vorbereitet sind. Und jedes, und das lernt man auch, jedes Unternehmen, das von Anfang an mit KI gebaut wurde, hat viel, viel mehr Potenzial, KI jetzt schon in fast überall einzusetzen, als ein ganz klassisches Mittelstandsunternehmen, das auf ganz anderen Strukturen basiert. Und das sind, also, und dieses System, das ist dann auch das, was sozusagen so ein bisschen Dreh- und Angelpunkt von unserer neuen Firma von Knight ist, das ist das, was da tatsächlich den Unterschied gemacht hat. Wo ich sage, ja, das ist jetzt auch nichts, was man über Nacht macht und das hat lange, lange gedauert, aber halt einfach und warum wir das überhaupt gemacht haben, auch mit dem Thema DevOps und Security, weil unser Anbieter, der wurde von einem größeren Anbieter rumgekauft und die haben gesagt, ganz ehrlich, Mana, kick die weg, das ist für uns überhaupt gar nicht interessant, das ist so ein kleines Ticket, wir wollen uns nur auf die größeren fokussieren und wir standen da ohne Hosting-Anbieter sozusagen als SaaS-Software-Unternehmen, Glückwunsch, das ist einfach mal der K.O. Da hatten wir die Wahl, entweder müssen wir jetzt irgendwo ganz, ganz viel Geld wieder investieren oder wir probieren mal diesen Weg. Ja, probiert Erfolg und könnte sagen, könnte glücklicher nicht sein, dass genau unser Anbieter uns damals gekündigt hat, was natürlich damals eine absolut beschissene Nachricht war, um es mal gelinde auszudrücken.
2: Das glaube ich gerne. Also ist auch geil. Das wäre ja sowas Ähnliches. Ich bin ja bei einem riesen, also zumindest mit meiner Domain, bei einem sehr großen Anbieter, wenn der jetzt sagt, Alter, du bist mir zu klein, auf Wiedersehen. ja, dann hätte ich ein kleines Problemchen.

0: Aber was ich halt in dem Moment, wo du das gesagt hast, was ich so spannend fand, eben gerade, du hast gesagt, ihr hattet einen Hackerangriff aus China. Mhm. Die KI hat das Ding erkannt. Das heißt, die Security Software, oder das, was ihr geschrieben habt, ist über alles drüber gestülpt. Das erkennt einen Angriff von außen. Dann hat es bei dir gebimmelt und hat die KI gesagt, bimmelimmelim. Hier ist dein KI Security Assistant. Ihr werdet gerade angegriffen, aber ich hab da schon mal was vorbereitet, Leute. Wollen wir das so umsetzen? Wie sieht's aus? Das Ganze ging auch schon mal an deinen ITler, der hat sich das angeguckt und hat gesagt, jo Mann, passt. Du musst nur freigeben als Geschäftsführer, gut, danke. Dann hast du der KI geschrieben, alles klar, mach mal, und dann hat die gemacht. Oder ist das so iRobot-technisch?
1: So ein bisschen kann man sich das vorstellen, was in dem Szenario, ich bin da nicht involviert gewesen, weil, ach so, ganz ehrlich, ich bin Security und DevOps, das sind für mich böhmische Dörfer, habe ich keine Ahnung.
0: Ich habe da auch keine Ahnung von.
1: Aber ich habe ja zum Glück, wie gesagt, einen Geschäftspartner, der aus der IT kommt, und der hat das Ganze bekommen. Aber ja, so war das. Und das ist ja das klassische Fall in einem klassischen Unternehmen, Hackerangriff und erstmal Panik, die IT-Abteilungen laufen wie wilde Hühner durch die Gegend, oh scheiße, scheiße, und da musst du erstmal auf die Lösungssuche gehen. Und genau dieses Zeitfenster ist ja super, super kritisch, ja, weil da passiert ja, sag ich mal, der größte Schaden. Ja. Und das war halt genau das, wo auch wir sagten, ey, das ist crazy, dass du A, natürlich durch das Monitoring etc. hat er sofort mitbekommen, oh shit, hier ist was schief, aber halt auch gleich diese Lösung, und du konntest diese Lücke innerhalb von 2-3 Mausklicks, wie gesagt, nochmal ein kurzes Review, passt das alles, ist das richtig? Das ist auch wieder das, wo ich sage, jeder, der sagt, das macht das schon alles automatisch und da muss gar kein Mensch mehr Hand anlegen, das kann funktionieren, aber in dem Tempo, wie sich KI weiterentwickelt und natürlich nicht nur auf der guten Seite der Macht, sondern auch auf der bösen Seite, würde ich das zumindest mal stark hinterfragen, ob das nicht nur ein bisschen Sales-Geblubber ist, was die Person da sagt. Aber kurzer Review, zugestimmt, Lücke geschlossen, perfekt, wunderbar und auch alles schon vorbereitend getroffen, dass halt das sowas in Zukunft nicht mehr passieren kann. Und das sind schon wirklich Sachen, das erleben wir halt wirklich an vielen Ecken und Enden, wo wir sagen, crazy shit.
0: Es ja, aber das ist wirklich, trotzdem, wirklich verrückt. Aber es hat ja trotzdem Zeit gekostet, das erstmal zu implementieren oder zu entwickeln. Ja, das ist ja nicht so, wie sie halt alle sagen. Du hast schon Sales-Geblubber gesagt. Ich meine, das ist so dieses Sales-Bullshit-Bingo. Du kannst das relativ schnell haben. Bau dir das innerhalb von 20 Minuten hier mit Claude Code. Ist überhaupt kein Problem. Das ist alles geisteskrank und funktioniert. Nee, es dauert halt schon ein bisschen Zeit. Wie lange habt ihr gebraucht, um sowas zu entwickeln, so Pi mal Daumen?
1: Das kann ich jetzt für dieses Teil gar nicht so genau sagen, weil das war ja, ich habe ja von diesem System erzählt. Ja. Und das war ja schon davor in der Entwicklung, zwar von einem anderen Bereich, eher für das Thema Softwareentwicklung, aber das hat natürlich trotzdem geholfen, um da deutlich, deutlich schneller mit dabei zu sein. Aber ich glaube, ich krieg's nicht mehr ganz zusammen, ich glaube, so gute 2 Monate wirklich Weltentkoppelung von meinem einen Kollegen. Ja, das muss man auch wirklich dazu sagen. Und auch, das ist nicht nur 2 Wochen mal 1 Stunde täglich, sondern wirklich 6 bis 8 Wochen in Keller einsperren. Die Familie wurde auch erstmal ein bisschen zurückgestellt.
0: Oh Gott, armer Kerl. Hoffentlich hast du dem Wasser und Brot hingestellt.
1: Natürlich. Sogar ab und zu mal ein Glas Wein. Nee, Quatsch. Aber das muss man sich halt auch bewusst sein. Das ist halt immer dieses Wichtige, was dann halt oft verschwiegen wird in diesen ganzen Rechnungen. Und eben. Aber das ist auch das, wo ich sage, das ist auch, warum wir gesagt haben, hey, deswegen müssen wir da auch eine neue Firma gründen, um jetzt das Thema Softwareentwicklung, alles das, was wir jetzt halt einen eigenen Leidensweg durchlebt haben, uns dafür Lösungen gesucht haben, deswegen müssen wir das auch machen, weil das auch wirklich so eine geile Sache ist und das, was wir da geschaffen haben, wirklich so. Ich habe es zumindest noch nirgendwo so jetzt bis jetzt gehört oder gesehen. Das ist halt was, wo ich sage, das ist die Secret Sauce. Das ist genauso, wenn du sagst, keine Ahnung, was Apple, iPhone, die Menüführung, diese Intuitivität, ja, die haben die auch nicht mal über Nacht gemacht. Ich bin ein Riesenfan davon. Du zuckst mit der Augenbraue, kein Fan. Nee. Aber okay, das ist zumindest das, was das Unternehmen erfolgreich macht. Und das kommt ja auch nicht einfach mal so von einer Nacht, Tag
0: auf die andere. Das ist richtig. Das kommt nicht von heute auf morgen oder innerhalb von 20 Minuten oder das, was die alle einem versprechen, sondern du hast jetzt gesagt, 2 Monate, der gute Kerl hat sich einmal eingeschlossen, die Familie wurde mal ganz kurz verlassen, ja, die Scheidungspapiere lagen schon halb da, der hat Wasser und Brot gekriegt, vielleicht auch mal eine Flocke Butter und Wein, damit er weitermacht. Vielleicht ab und zu mal eine Dusche, so alle 2 Wochen. Und das war's. Ich meine, Da merkt man aber schon die Dimensionen, also das, was versprochen wird und das, was halt wirklich investiert werden muss an Zeit, an Opportunitätskosten, auch an Geld, ist ja dann nochmal eine ganz andere Portion. Ich meine, du kannst mit den umsonst Sachen, die ich jetzt zum Beispiel zur Verfügung habe, so als Privatmensch, sage ich jetzt mal, wie Gemini, haben sie jetzt ja Flash rausgebracht oder Claude oder ChatGPT, kannst du garantiert nicht das basteln, was ihr da jetzt gemacht habt. Da braucht man schon wirklich einen Business-Schlag-mich-tot-und-tralala-Account und der kostet auch Kohle ohne Ende. Da muss man halt schon ein bisschen Geld investieren. Jetzt hast du da so ein Erfolgsbeispiel gebracht und ich finde das auch richtig, richtig geil, dass die künstliche Intelligenz den Hackerangriff da erkannt hat, die Lösungsvorschläge angeboten hat, da schon gleich alles gemacht hat, mehr oder weniger in Realtime, dass innerhalb von wenigen Minuten das abgewehrt werden konnte, wo vielleicht ein Dienstleister dann doch ein bisschen länger braucht, ja, bis du dann, wenn es nachts um 3 ist oder so, bis der Typ da mal geweckt wird von der 24-Stunden-Hotline, bis er dann da mit einem verschlafenen Auge da mal durchguckt und sagt, es könnte sein, sondern die KI ist halt die ganze Zeit hellwach. Aber was war denn mal so ein großes Fuck-up, wo du alles probiert hast und gesagt hast, vergiss es?
1: Da gab's viele tatsächlich. Und ich glaube, beziehungsweise für mich ist halt dieses Fuck-up ist halt immer dieser Gedanke gewesen, ich gebe das an die KI komplett ab und wundersamerweise kommt was Geiles raus. Und das war persönlich für mich, und ich habe ja vorhin von dieser harten Bodenlandung gesprochen, das war für mich ehrlich gesagt der allergrößte Fuck-up oder sonstiges. Ich meine, ich war jetzt noch nicht wahnsinnig genug, wie das man zumindest aus der Presse liest, der schon Firmen, die die Hälfte der Belegschaft entlassen, noch nichts in place haben, einen AI, weiß ich nicht, wie die Bezeichnung, Digital AI Officer oder irgendwas haben und denkt, der wird das jetzt schon lösen. Also so wahnsinnig war ich zum Glück nicht, weil ich glaube, das wäre der allergrößte Fucker, wenn du dann auf einmal feststellst, deine Brand und deine Arbeitgebermarke einen Schaden hat. Für mich war es wirklich eigentlich dieser Fuck-up, wo ich sage, jo, dieses vollautomatisierte Ding, und das habe ich auch im Sales-Bereich dann auch mal testweise durchlaufen lassen und war da mal ein bisschen mutiger und da gingen halt mal ein, zwei Mails raus, wo halt ein bisschen Bullshit drin stand. Nichts, was jetzt irgendwie, die KI hat jetzt nicht den potenziellen Kunden beleidigt, aber das war halt einfach komplett falsch und hat teilweise dann auch mal den falschen Namen verwendet bei der Ansprache. Und das ist für mich persönlich gesehen, wo ich sage, wir als Unternehmen haben immer einen sehr, sehr hohen Qualitätsanspruch an uns selbst, vielleicht sogar höher, als er sein müsste. Das ist für mich halt schon ein Fuck-up und auch erstmal unangenehm.
0: Und ja, das ist dann
1: ich
0: halt
1: weiß nicht, ob du das als Fuck-up siehst, aber das war für mich auf jeden Fall persönlich ein ganz schöner Fuck-up.
0: Naja, ich sag mal so, also ich gehe jetzt mal davon aus, wenn ich das so richtig höre, du hast dann die KI auch mit deiner Marketing-Automation oder mit deinem E-Mail-Marketing-Tool verbunden, irgendwie. Und die haben dann da, also der hat dann quasi gesagt, so, du schreibst jetzt einen Newsletter, dann hat er den Text geschrieben, hat anstatt Hey Kevin irgendwie Hey Arschloch, also überspitzt jetzt mal, geschrieben und das ging dann einfach mal raus, du hast das mal laufen lassen und ich habe dann die E-Mail gekriegt, Hey Arschloch, alles senkrecht bei dir, so nach dem Motto.
1: Genau. Im Marketing und im Sales-Bereich, da war es halt das, wo ich noch ein bisschen peinlicher fand, tatsächlich, weil ich hatte dann einen Videocall mit einem potenziellen Interessenten, habe ich dir gesagt, was jetzt mittlerweile in place ist, aber halt mit diesem Human in the Loop, was jetzt auch mittlerweile läuft, aber an den Anfangsdingen dachte ich, ja komm, lass mal, das hat ja ein, zwei Mal ganz gut funktioniert in diesen Testruns und das ist halt das, was man dann unterschätzt, dass es dann noch nicht abgeschlossen ist, die Arbeit, sondern da erst anfängt und dann gingen halt, wie gesagt, falsche Name und wie bei unserem heutigen Gespräch, obwohl ich vor 2 Tagen mit dem gesprochen habe oder sonstige Sachen, wo der dann merkt, also entweder hat der jetzt komplett Lack gesoffen, der Dominik, oder der verwendet hier KI relativ schlecht. Und das ist ja das, was du natürlich nicht möchtest.
0: Du willst nicht sehen, dass es KI ist. Du denkst, also du willst ja als Kunde, willst du ja irgendwie gebauchpinselt werden und du willst halt immer irgendwie einen persönlichen Ansprechpartner haben. Und ich meine, du spielst ja auch so ein bisschen mit dem Vertrauen dann. Wenn der Typi oder die Dame oder irgendwer sonst, wenn die Person oder der Kunde, die Kundin das merkt, dass es künstliche Intelligenz ist und eben nicht der reale Dominik, dann ist das so ein leichter Vertrauensverlust. Und den willst du ja nicht haben. Ich meine, dass irgendwie mittlerweile 80-90% in irgendeiner Form eine künstliche Intelligenz einsetzen. Und nein, liebe Leute da draußen, so ein dümmlicher Chatbot ist noch lange keine KI. Dann spielst du halt, also das wissen die Leute, aber sie wollen es trotzdem nicht erkennen. Und dann spielst du ja mit dem Vertrauen deiner Marke und dann wollen die Leute dich auch nicht mehr haben. Und da muss man dann halt wirklich gucken. Ich meine, da warst du aber schon mutig, dass du einfach mal gesagt hast, komm, ich geh mal drauf los, mal gucken, was passiert. Und dann kam halt der ganz Klabautermann. Muss man halt dann auch transparent mit umgehen, würde ich mal so behaupten.
1: Richtig, und ich habe das auch den Leuten, habe die dann angerufen, habe gesagt, pass auf, Hosen runterlassen, sozusagen mäßig. Das ist passiert, ist nicht mein Ding, also ist nicht meine Intention gewesen. Aber klar, und das ist halt auch das, und das ist ja, wo ich am Anfang ein bisschen zu euphorisch, blauäugig nenne, wie du das möchtest, war, die 1, 2, 3 Testruns, die ich dann an mich selber geschickt habe, und alles hat funktioniert, wunderbar. Und hat auch bei dem ein, zwei Kunden dann wunderbar funktioniert, und dann gibst du zu viel Vertrauen, das kommt einfach durchlaufen, und dann kann man dann 1, 2 Mal solche Sachen, wo du denkst, oh Scheiße. Und deswegen ist auch bei mir dieses Human in the Loop eigentlich in jedem Prozess, aber trotzdem, dann denkt man, ja, jetzt musst du wieder Hand anlegen, dann ist es ja doch wieder alles nicht effizient steigern und sonstiges. Hell no, also es ist wirklich crazy, alles was da abläuft davor, wo ich davor tagelang gebraucht habe, ist alles automatisch, ich muss ja noch einmal kurz drüber gucken, aber das ist halt super, super wichtig, also das ist für mich persönlich unumgänglich.
0: Wie machst du das dann, mal eine persönliche Frage von mir, wie machst du das dann beim Podcast? Lässt du da auch irgendwie eine Automation drüber laufen oder machst du das so ähnlich wie ich? Nimmst du das Transkript, schmeißt es dann da rein, sagst, mach mir mal eine Zusammenfassung und hier und da und tralala, oder wird das schon automatisch bei dir gegrabt und in die Automation und der gibt dir dann alles und du kriegst irgendwie ein Google Sheet raus, was du dann einfach nur noch kopierst, oder wie ist da dein Workflow?
1: Du meinst sozusagen, der Podcast-Aufnahme ist durch, was
0: korrekt.
1: Danach... Korrekt. Okay, genau, dann habe ich ja normalerweise, du nimmst dir hier in Riverside auf, da nehme ich auch gerne auf, oder da nehme ich, das ist auch mein Tool der Wahl, da hast du das Transkript und das gebe ich sozusagen in meinen End-to-End-Workflow, wo gewisse Schleifen dann einfach durchläuft, gewisse KI-Agenten, und unterm Strich kommt dann am Ende ein fertiges Dokument raus, da ist dann drin logischerweise der Podcast-Titel, die ganzen Shownotes, da ist dann drin der Social Media Post von mir, bitte vom Podcast Account, da ist eigentlich alles drin, was es ist, die Landingpage, der Landingpage Content inklusive der ganzen technischen Geo-Optimierung, also mit den LLM-TXT-Files, JSON-LND, lalalala, das ist auch Sachen, wo ich keine Ahnung habe, das kann die KI besser als ich, also quasi ready, um rauszugehen. Das Einzige, was ich immer noch dann händisch mache, ist, dass wir machen so ein Episoden-Cover, also von jeder Folge. Da habe ich auch mal ein bisschen rumprobiert. Da vielleicht bin ich auch in dem Thema Bildgenerierung noch nicht tief genug drin. Da dachte ich mir, okay, das lasse ich, das ist schneller, wenn ich das kurz zusammenklicke, weil es ja dasselbe Schemata immer verwendet per se. Ich mache jetzt da keine Art-Pieces, wie das auch manche großen Podcasts machen. Das ist das Einzige, wo ich dann wirklich immer noch Hand anlege, aber der Rest geht eigentlich komplett durch, und dann scheitert es halt manchmal ein bisschen, dass die Anbieter, mein Podcast-Hosting-Anbieter, sage ich, mein Podcast hostet, die haben leider keine API, dass ich das direkt reinschießen könnte. Da muss ich dann halt nochmal kurz dieses Copy and Paste. Aber das liegt jetzt nicht an meinen Workflows oder an den Möglichkeiten der KI, sondern eben, dass die Welt oft noch nicht auf die neue Welt eingestellt ist.
0: Ja, aber das dauert manchmal noch ein bisschen. Also bei Episodencovern bin ich, muss ich dir ganz ehrlich sagen, raus. Also ich mache ein Cover für YouTube, ja, logisch, da machst du ein Thumbnail. Aber bei den Episodencovern für Apple, für Amazon, für Deezer, für Spotify, da war ich schon von Anfang an raus. Ich habe gesagt, den Stress gebe ich mir nicht, dass ich da auch wenn es immer nur 2, 3 Klicks sind, aber es lohnt sich einfach nicht, weil die Leute wollen sich das Ding anhören, die gucken sich das Episodencover überhaupt nicht an. Zumindest ist das meine Erfahrung, die ich gemacht habe. Deswegen habe ich das einfach von Anfang an gelassen. Aber ich mache so ähnlich wie du. Ich stoppe das nicht in N8N rein, sondern ich hab da mein Neuroflash-Account und der rattert mir dann auch alles runter. Da ist quasi dahinterliegend auch so eine Direktive und dann klappere ich das ganze Transkript rein, dann kriege ich das selber auch raus. Ich muss es einfach nur noch kopieren und habe quasi auch alles das, was ich brauche. Shownotes, YouTube, Blogbeitrag etc. pp. Und dann kann ich das auch einfach raus. Aber Social Media, den mache ich komplett selber. Also den LinkedIn-Beitrag, den lasse ich mir nicht KI generieren. Das ist meine Schnauze. Da ist die mir nicht zu humoristisch genug, sage ich mal.
1: Das kann man ja auch mit ein bisschen Feintuning vielleicht nochmal hinbekommen, Kevin.
0: Geh stark davon aus, dass man das kann, aber bisher war sie mir noch nicht zu humoristisch oder ich sag immer zu Alpha-Kevin-like. Und das schreibe ich noch selber. Nee, aber das ist cool, vielleicht können wir uns da nochmal hinter der Kamera mal austauschen. Vielleicht kann ich da ein bisschen was adaptieren. Ich bin ja bei NLN und Make.com, ich habe das natürlich gesehen und ich würde gerne ein paar Sachen immer mal ausprobieren. Gerade Make, glaube ich, hat eine kostenlose Version, wo du ein paar Token im Monat bekommst und kannst da was machen. Gerade jetzt für mich wäre das, glaube ich, ideal, aber N8N hat, glaube ich, sowas nicht. Da musst du gleich noch Kohle reinblättern, hast aber entsprechend viel mehr Möglichkeiten. Muss man dann halt mal gucken.
1: Das ist auf jeden Fall vielleicht ein Zusatz, den ich noch mitgeben möchte. Jeder, der das wirklich ernsthaft verfolgen möchte mit N8N, würde ich immer den Tipp geben, schaut, dass ihr euch das selbst lokal hostet. Weil N8N generell sich jetzt nicht gerade mit Ruhm bekleckert, was das Thema Security anbelangt. Da hat jeder, der das ein bisschen mitbekommt, immer wieder, dass die da immer wieder Probleme haben, sag ich mal. Und das Problem ist ja dann, dass da halt viele Credentials ja logischerweise drin sind, dein Google, dein sonstiges. Deswegen, ich habe das dann von meinen IT-Kollegen sozusagen lokal hosten lassen. Dann kannst du das nämlich auch wirklich absperren. Weil das ist, glaube ich, auch so ein Punkt in dieser ganzen KI-Unterhaltung, der aus meiner Sicht noch viel, viel zu wenig betrachtet wird, das ganze Thema Security. Und ich rede jetzt hier nicht von DSGVO-Daten irgendwo in irgendwelche US-amerikanischen Dinger, sondern machst du dich da vielleicht auch angreifbar, wenn du da einfach mal, ohne durchzudenken, KI überall anstöpselst. Das ist für mich so das, wo ich sage, da wird aber in der kommenden Zeit noch viel, viel mehr Fokus drauf rücken.
0: Ich glaube auch. Also da kommt bestimmt noch einiges. Aber ja, ich meine, du kannst ja jetzt als Laie, kannst du, oder diejenigen, die sich nicht so sehr mit KI beschäftigen, wie jetzt, und du beschäftigst dich ja noch viel, viel mehr mit der KI als ich, aber du kannst als Laie ja schon gar nicht mehr erkennen, was ist KI, was nicht. Also gerade bei Fake News und bei, ich habe jetzt letztens gesehen, richtig, richtig, richtig, richtig gut gemachte Phishing-Mails. Also richtig gut, das kannst du nicht mehr unterscheiden, weil halt die KI die ganzen Daten, die ganzen echten E-Mails hat, die dann quasi in falsche E-Mails umwandelt. Da ist der Text besser, da ist die Satzstellung besser, da ist der Header, der Footer etc. Das Einzige, wo man es dann erkennen könnte, ist dann irgendwo in der URL und selbst das kannst du mittlerweile in irgendeiner Form machen. Und ich habe gerade kurze Anekdote an der Stelle, bevor ich zur Abschlussfrage komme. Weiß nicht, ob das mit KI zu tun hat, aber wenn wir schon gerade von Scam, Spam, Phishing, Spoofing und wie das alles heißt, mal kurz reden, was wirklich mehr kommt als mit der KI, als es jetzt schon war und wirklich besser ist. Du kannst es nicht mehr unterscheiden. Gestern Abend, 22.57 Uhr, bekomme ich eine SMS von Amex, American Express. Und ich oute mich jetzt mal ganz kurz. Ja, ich habe eine Amex Payback-Karte. So. Und ich kriege eine SMS von Amex, steht auch drauf, Amex, ne? Die haben also den Namen genommen. So, und es ist in meinen Amex-Feed, in den Feed reingekommen bei den Messengers von Amex. Und ich dachte dann im ersten Moment, das ist eine echte SMS von Amex, weil sie ja in diesem Feed ist. Das sah auch alles gut aus. Da stand dann, ich kann es dir sogar vorlesen, mache ich hier jetzt live im Podcast, für diejenigen, weil der Podcast kommt zwar ein bisschen später, aber trotzdem, Bestätigungscode, wie bei den anderen SMS auch, Bestätigungscode, Sie haben mit Ihrer Karte 8.866,87 € bei Bitfinex bezahlt. Haben Sie das nicht selber angefragt? Bitte rufen Sie an. Frankfurter Nummer. Sieht auch noch so aus, wie die, weil Amex auch, der Kundendienst sitzt ja in Frankfurt und so weiter. Ne? So. Ich in meinen Account gegangen, geguckt, gemacht, getan. Ich so, alter Vater. Sieht täuschend echt aus, wie bei den anderen. Ne? Nicht selbst angefragt. Also wirklich der gleiche Text. Und dann habe ich da angerufen. Ich meine, zum Glück haben sie ja eine 24/7-Hotline. Auch für die armen Payback-Amex-Kunden. Hat sich dann rausgestellt, das war eine ganz, ganz böse Phishing-Nachricht. Da ist nichts passiert. Aber ich habe erstmal ein Herzkasper gekriegt. Und ganz viele, die das vielleicht nicht unterscheiden können, weil ich dann doch so ein bisschen das Gefühl hatte, Moment, die offizielle Amex-Nummer ist eine andere, die Telefonnummer, die würden da anrufen und dann ist das Geld flöten. Mhm. Und ich habe dann zum Glück, ich habe die offizielle Nummer genommen, die aus der App, weil mir die Nummer halt spanisch vorkam, aber der Text, der war täuschend echt. Also, ne, also da wird bei KI noch viel mehr kommen. Boah, wo wir einfach drauf aufpassen müssen.
1: Da möchte ich gar nicht dran denken, wenn diese ganze Thema Enkelabzocke oder
0: hör mir auf.
1: Meine Mutter wurde auch mal angerufen, dass ich sozusagen bei der Polizei sitze mit einem Telefonanruf.
0: Schreckanruf
1: heißt das. Okay, habe ich wieder was gelernt. Aber jetzt natürlich als Podcaster hast du ja Stimmexample ohne Ende da. Lass das Thema Videogenerierung noch mal ein bisschen mehr Fahrt aufnehmen. Irgendwann kannst du das doch wirklich nicht mehr unterscheiden, ob ein Videoanruf von mir an meine Mutter kommt oder von
0: kannst du nicht
1: eben
0: mehr.
1: Also meine alles Mutter Deepfake-mäßig.
0: Das also ist meine Mutter könnte es nicht unterscheiden, meine Oma könnte es noch weniger unterscheiden. Ich habe letztens mit meinen Vermietern gesprochen, die sind auch schon eine etwas ältere Generation und da hat sie mir auch erzählt, die haben einen Schreckanruf gekriegt, die Tochter wäre nach einem Unfall, die Tochter hätte bei einer Routineuntersuchung irgendwie Krebs im Endstadium und es gibt nur ein Mittel aus der Schweiz und es kostet was weiß ich wie viel 1000 Franken und etc. pp. Und das hat sich dann auch rausgestellt, das war dann halt ein Fake-Anruf. Aber jetzt bei uns Podcastern, die Stimme ist, wir nehmen über Riverside auf, du weißt also, wo es hingeht. Und jederzeit könnten wir der Enkeltrick sein. Also ich habe ein Codewort, wenn irgendwas sein sollte, ausgemacht mit allen Parteien. Das keiner weiß, in der Hoffnung, die KI weiß es auch nicht, dass da vor dem Schmuh gewarnt wird, weil das kann echt böse enden mittlerweile. Aber, mein lieber Dominik, wir können da jetzt noch Stunden verweilen. Im Zuge der Zeit, Abschlussfrage.
1: Hau raus.
0: Wenn jemand im Unternehmen oder wenn ein Unternehmer jetzt kommt und sagt, ich mach da jetzt mal auch was mit der KI, wa? Was sind denn so die drei Tipps nach deiner Erfahrung jetzt, die du gesammelt hast, nach den Fuck-Ups, die du hattest, nach den Erfolgen, die du hattest, wo du sagst, ey, wenn du anfängst, achte da mal drauf. Du wirst die Fehler trotzdem machen, aber dann weißt du wenigstens, dass sie kommen. Was für drei Dinge würdest du ihm raten?
1: Also ich würde mir als allererstes mal einen Prozess raussuchen, wo KI auch geeignet ist. Und jetzt denken sich Leute, was labert der jetzt? Es gibt da gewisse Sachen, wo man weiß, dafür ist KI besonders geeignet, um sowas zu tun. Das ist zum Beispiel auch mal so einen Blogartikel schreiben. Wenn es darum geht, irgendwelche mathematischen, buchhalterischen Sachen zu machen, weiß man eigentlich, wenn man sich da, kann man ja auch einfach mal entweder die KI selbst fragen oder ein bisschen, wenn man noch googeln möchte. Also das ist, glaube ich, mal das Allerwichtigste, dass man sich einen Bereich oder einen Prozess raussucht, der überhaupt Chance hat, gut zu funktionieren. Punkt eins. Punkt zwei ist, ich würde mir immer Human in the Loop, also nie was, also mein eigener Fuck-up einfach irgendwie in dieser Kette, bevor irgendwas rausgeht oder durchgeführt wird, Human in the Loop selbst nochmal draufschauen. Und das dritte ist tatsächlich auch einfach ein Stück weit Mut und Bock mal was auszuprobieren. Weil ich glaube, ich habe es ja eigentlich beschrieben, ich war auch auf einem Punkt, das war so ein Scheidepunkt. Entweder sage ich, alles Quatsch, hätte ich es gelassen, wäre ich jetzt bei weitem nicht da, wo ich jetzt bin, hätte nicht Möglichkeiten entfacht, die ich jetzt habe. Von daher glaube ich auch das Thema EU, AI, DSGVO, ja, schaut, dass ihr da gesetzeskonform seid, aber lasst nicht aus Angst, was Falsches zu machen, nichts tun walten sozusagen oder dann Schreckhaltung, oh Gott, jetzt mache ich gar nichts mehr, sondern wirklich schaut, dass ihr das einfach nutzt, weil das ist wirklich für alle Wissensarbeiten vor allem wirklich grandiose Sache.
0: Das sollte an der Stelle gewesen sein. Dominik, vielen lieben Dank, dass du mit mir heute über, ich glaube, ich nenne die Folge Human in the Loop, gesprochen hast. Danke, danke, danke.
1: Danke dir auch, Kevin, und schau mal, vielleicht bis zum nächsten Mal.
0: Ich gehe ganz stark davon aus. An meine Hörerinnen und Hörer und an meine Zuschauer, wie sieht's denn bei euch aus im Unternehmen? Habt ihr die künstliche Intelligenz schon in irgendeiner Weise implementiert? wenn ja, wie waren denn eure Erfahrungen bisher? Und wenn nein, wollt ihr es denn tun und mit welchem Prozess wollt ihr starten? Schreibt mir doch mal gern eure Antwort zu meinen Fragen in einen LinkedIn-Kommentar bei podcast.de, bei Spotify, bei YouTube in die Kommentarspalte oder schreibt mir eine Mail zum Thema unter kevin@kevinalleinemarketing.de. Das war's für heute. Wir hören uns. Bis zum nächsten Mal.

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Das waren nun zwei Stunden Progressive Rock. Heute ging es Teil 2 des Besten von Progressive Rock in der Originalgeneration der 70er Jahren. Ich hoffe, dass es Ihnen, liebe Zuhörerinnen und Zuhörer hier bei Professor Progressive's Rock Theater, in der vergangenen Stunde viel Spaß und Musikgenuss bereitet hat, wie auch mir. Am Mikrofon hörten Sie mich, Professor Progresso, der Große und Mächtige. Falls Sie auf den Laufenden gehalten werden wollen, was der gute Professor alles macht und tut, schicken Sie eine E-Mail an der folgende Adresse und wir nehmen Sie in unser E-Mail-Verteiler auf. Sie erhalten dann regelmäßige Infos über die Sendung, Info über neue Releases, wie auch Konzerthinweise und Playlisten von vergangenen Shows. Sollten Sie Kommentare, Wünsche oder Fragen haben, unsere E-Mail-Adresse ist prof.progresso@radiodarmstadt.de. Finden Sie uns auf facebook.com/profprogresso, kein Punkt. Und nicht vergessen, unser Livestream zu hören auf www.radiodarmstadt.de. Als nächstes kommt die Wiederholung des Abendprogramms. Bleiben Sie dran. Professor Progresso verabschiedet sich für diese Woche. Professor Progresso is signing off for this week. 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
1: Willkommen bei Rausch weiter, der Radiosendung und dem Podcast der Fachstelle Suchtprävention von Netzwerk Rope e.V. hier bei Radio Darmstadt auf DAB+. Wer rauscht wie durchs Leben? Ich bin Michelle Denk, systemische Therapeutin, Sozialpädagogin bei Denkpraxis sowie in der Fachstelle für Suchtprävention für Netzwerk Rope e.V. tätig. Jeden dritten Montag im Monat sprechen wir hier mit Menschen aus unterschiedlichen Lebenswelten und Hilfesystemen. Gemeinsam erkunden wir Themen wie Konsum, Substanzen, Gesundheit, Sucht, Alltag, Bedürfnisregulierung, ehrlich, offen und ohne Tabus. Rausch weiter hat heute zu Gast Enoe. Es geht um Graffiti, Kunst und persönliche Rauscherlebnisse. Wie kann Kunst zum Ausdruck von Gefühlen, Identität und Freiheit werden? Und welche Rolle spielen Kreativität, Gemeinschaft und öffentlicher Nahraum dabei? Ich freue mich sehr, heute dich, Enoe, hier zu haben. Schön, dass du da bist.
2: Hallo, ich freue mich auch.
1: Ja, was bewegt dich an dem Thema?
2: Also Graffiti bewegt mich jetzt schon die letzten fast über 20 Jahre und also für mich zumindest hat Rausch damit immer sehr viel zu tun, weil es eine schöne Möglichkeit ist, so aus dem Leben rauszukommen, irgendwie alles um sich rum zu vergessen und ja, vor einer Wand zu stehen und zu gucken, was passiert.
1: Und was meinst du? Glaubst du eigentlich, dass jeder Mensch Rausch braucht?
2: Also ich auf jeden Fall. Irgendwo so von sich selber und vielleicht von den Dingen, die einen so beschäftigen und die einem im Kopf rumgeistern, rauszukommen, ist total wichtig. Und ich glaube, dass jeder Mensch da irgendwie so seinen Umgang oder seine Form damit hat.

0: Ja. Rausch. Wir machen ja eine Sendung über Rauscherleben und Suchtprävention. Mhm. Und haben jetzt dich, Enoe, heute hier zu Gast. Wie bist du denn eigentlich zum Graffiti gekommen?
1: Also ich saß in der Schule in irgendeinem Unterricht und einer bei mir in der Klasse hat nicht aufgepasst und zugehört, sondern hat einfach auf seinem Notizbuch rumgesketcht und ich habe das zum ersten Mal gesehen und dachte mir, das ist es, was ich machen will und ich muss verstehen, wie das geht und ich muss irgendwo meinen Namen hinschreiben und dann habe ich angefangen.
0: Spannend. Ja, Suchtprävention meint ja auch, Bedürfnisse zu regulieren, angemessen, vielleicht ganz fernab von Substanzkonsum. Mhm. Würdest du sagen, dass Graffiti eine Form von gesunde Alternative zum Substanzkonsum sein kann?
1: Also für mich war es auf jeden Fall ganz spannend, weil ich wollte irgendwie trotzdem als Jugendlicher irgendwie nett sein und nichts irgendwie Böses machen. Aber es musste schon irgendwie aufregend sein und ein bisschen verboten. Und also habe natürlich auch illegal gemalt und bunte Farbe an Wände zu malen, ist halt erstmal nicht so böse, obwohl es verboten war. Und ich hätte auch was anderes machen können und irgendwo rumsitzen können am Bahnhof und irgendwie Alkohol trinken oder kiffen. Und ich habe halt aber abends über mit einem Kollegen irgendwie mit Musik hören irgendwie am Tisch gesessen und wir haben den ganzen Abend gesketcht und Bilder gemalt und sind dann vielleicht nachts um zwei raus oder haben an legalen Flächen gemalt und ich glaube, das war schon sehr produktiv oder was Gutes für meine Jugend. Ja.
0: Und was würdest du sagen, suchst du an so einer Wand? Vielleicht oder noch konkreter, was hast du vielleicht damals an der Wand gesucht und was suchst du heute an der Wand?
1: Also damals, ne, ich war, mitten in der Pubertät oder so, ne? Ich wollte auf jeden Fall auch was machen, was wahrscheinlich den Vorstellungen meiner Eltern irgendwie widerspricht und mich separieren und was Eigenes machen. Und es musste bunt sein und es mussten irgendwelche Orte sein, für die sich sonst keiner interessiert. Irgendwelche Autobahnbrücken, irgendwas, was dreckig ist und nicht schön. Und ich wollte es halt bunt machen. Und das war für mich früher auf jeden Fall irgendwie wichtig. Und vielleicht auch so ein bisschen, dass man so ein netter Bösewicht ist, irgendwie, der nachts rausgeht. Ne? Also, aber heute ist es ein bisschen anders. Heute geht es mir vor allen Dingen darum, eine gute Zeit zu haben, mal alleine, mal mit Leuten, mit denen man dann aber auch in der Regel wenig spricht, ne? Weil man sitzt dann oder steht dann 8 Stunden an der Wand, aber redet dann doch vielleicht irgendwie nur eine halbe Stunde. Und am allerschönsten sind für mich auf jeden Fall Lost Places, also so verlassene Orte, Ruinen, alte Militärgelände oder sowas, wo die Natur dann schon den Ort oder die Wände so wieder komplett übernimmt und man in diese Orte, die die Menschen vergessen haben, dann sein Bild reinzumalen, ein wunderschönes Foto zu machen und wieder zu gehen. Ne?
0: Jetzt hast du ja schon den öffentlichen Raum angesprochen. Mhm. Also es geht um bunte Bilder malen, an Wänden, so ein bisschen eine Nische für sich finden. Mhm. Das ist damals wie heute, habe ich jetzt gehört.
1: Mhm, ja.
0: Und du beziehst den Raum, in dem du malst, die Wände, die du besprühst, mit ein.
1: Ja, und also man könnte schon auch sagen, ne, also ich meine, es gibt eine große Diskussion zwischen legal und illegal, die man da bestimmt führen kann. Aber am Ende geht es ja schon irgendwie darum, dass man sich sowas im öffentlichen Raum aneignet und das auch ein bisschen mit seiner eigenen Idee oder Kreativität irgendwie bestückt und das macht es, glaube ich, immer auch schon politisch und ist, glaube ich, auch eine wichtige Sache. Also es gibt keine Städte oder keine Gesellschaften, in denen es nicht irgendwie Graffiti gibt oder Leute sich den öffentlichen Raum, glaube ich, irgendwie aneignen, indem sie ihn kreativ selber gestalten.
0: Ich habe ja auch schon ein paar Bilder von dir gesehen. Mhm. Und unter anderem auch an verschiedenen sehr sichtbaren Orten. Ich sage jetzt nicht wo. Aber wie ist das für dich, wenn du dann so ein Bild an der Wand siehst? Was löst das in dir aus?
1: Also das, um ehrlich zu sein, immer total komisch. Am liebsten male ich immer wirklich einen ganzen Tag an Orten, wo man das eben darf. Und im Prozess gehe ich irgendwie komplett unter und bin irgendwie weg und kriege auch gar nicht so richtig das Bild mit, sondern arbeite mich dann so dran ab.
0: Wie lange Malst du?
1: Also 8 Stunden, manchmal sind es auch 12, also ist auch schon vorgekommen, ja.
0: 8 bis 12 Stunden. Mhm. Und machst du Pausen?
1: Manchmal male ich mit Leuten, die sagen, ey, mach doch mal eine Pause oder trink doch mal was. Also gibt's schon immer wieder, aber es ist schon, also ich glaube, so konzentriert arbeite ich nie, sonst außer wenn ich mal.
0: Und machst du das nüchtern?
1: Auch. Und manchmal gibt's dabei schon auch ein Bierchen, auch morgens schon mal.
0: Mhm. Also ich stelle mir vor, dass eine Hochleistung, die du da erbringst, wenn du 8 bis 12 Stunden ein Bild malst. Wie groß sind die Bilder am Ende, wenn man 8 bis 12 Stunden dran malt?
1: Also die kleinen gehen natürlich schneller, ne? Aber wenn das so größere sind, also das Größte, was ich mal gemalt habe, glaube ich 3-4 Meter hoch und 8-9 Meter breit. Das war auch hier in Darmstadt an der Lincoln Wall, wo man malen darf. Da gibt es jedes Jahr eine schöne Jam. Und genau, also wenn die Bilder dann fertig sind, dann stehe ich manchmal selber davor und das fühlt sich so total fremd an. Also dann sind die irgendwie fertig und dieser ganze Prozess ist vorbei und ich bin dann auf so eine komische Art und Weise beeindruckt davon, was dann dabei rausgekommen ist und habe das gar nicht mehr so im Kopf, wie das eigentlich passiert ist. Mhm. Und das macht am meisten Spaß eigentlich.
0: Also es geht um Ausdruck, Zugehörigkeit zu einer Szene oder auch zur Stadtgesellschaft in einer Nischen. Sparte oder in so einer Subkultur.
1: Ja.
0: Und Sichtbarkeit? Es bleibt ja in der Regel, oder? Wie ist das?
1: Ja, also legale Flächen werden oft auch schnell übermalt. Ne? Das Prinzip ist immer, ich male mein Bild, mache ein Foto davon und dann kann direkt jemand kommen und es wieder übermalen. Das ist in Ordnung. Und manchmal hat man das Glück sozusagen, dass die Qualität des eigenen Bildes dann dazu führt, dass es länger da bleibt. Das ist dann ganz schön, wenn man dann so Monate später kommt und dann sieht man immer noch das Bild da und denkt sich, okay, dann muss es gut gewesen sein. Ne? Und also ich mal vor allen Dingen Buchstaben, ich mal wenig so figurative Sachen oder so und mein Ausdruck findet dann in meinen Buchstaben statt. Wie sie gebogen sind, wie sie sich drehen, sind die Buchstaben aggressiv, stehen sie stabil da, sind sie weich und locker und wie soll man sagen, ne? Fallen sie vielleicht in eine Richtung, könnten sie umkippen, sind sie nicht fest.
0: Würdest du sagen, dass deine Stimmung Auswirkungen auf deine Wahl der Buchstaben war? Kunst oder wie du deine, ob du die jetzt härter malst oder weicher malst, ob die fallen. Steht es im Zusammenhang mit deiner Stimmung?
1: Ja, auf jeden Fall. Also so, es gibt schon irgendwie Stilrichtungen, an denen man sich orientiert oder an denen ich mich orientiere, die natürlich sehr viel mit der amerikanischen Graffiti-Kultur zu tun haben und den Orten, wo sie herkommt. Aber mein sozusagen unbewusst, glaube ich, spiegelt sich in meinen Buchstaben auch immer mein aktueller Zustand wieder oder was mich beschäftigt. Und wenn es dick und stabil und fest sein muss, dann sehen die Buchstaben auch so aus. Und wenn es beweglicher und lockerer ist, weil ich gerade so bin oder so, ne? Man weiß es ja nicht genau, was in den eigenen Buchstaben dann drinsteckt. Also ich glaube, das ist einfach so das Unbewusste, glaube ich, hat er den größten Einfluss, den ich dann vielleicht selber manchmal nicht ganz verstehe, aber es ist auf jeden Fall so, ja.
0: Was passiert, wenn du richtig wütend, warst du schon mal richtig wütend und bist dann malen gegangen? Oder in welchen Stimmungen würdest du sagen, hat dir das...
1: Also ich bin schon richtig wütend gewesen und habe mir einen Stift genommen und ein Bierchen geschnappt und bin durch die Stadt gelaufen und habe auf die Stromkästen meinen Namen geschrieben. Ne? Also das habe ich...
0: Illegalität.
1: Ja, also das ist auf jeden Fall vorgekommen oder das kommt vor. Ansonsten sind die Tage, wo ich irgendwie so bewusst malen gehe, weil ich mich dann dafür entscheide, immer Tage, wo ich aufstehe und erstmal sehr aufgeregt bin, weil ich nicht weiß, was auf mich zukommt und nicht weiß, wie glücklich und zufrieden ich damit werde. Und das legt sich dann ganz schnell und dann... Also dann werde ich auf eine Art und Weise locker, wie ich sie, glaube ich, sonst nie im Leben werde.
0: Also Graffiti kann dir helfen, deine Bedürfnisse zu regulieren?
1: Ja, also es fällt richtig von einem ab. Also nach so einem Tag ist mein Kopf so entspannt. Ich habe, da ist nichts mehr drin. Es ist einfach Frieden sozusagen.

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0: Also für Inoue funktioniert auf jeden Fall Graffiti.
1: Ja, auf jeden Fall.
0: Und ich habe ja schon gehört, es bringt dich auch in eine Regulation, die dir Frieden schenkt.
1: Mhm.
0: Was meinst du, welche Gefühle regulierst du unter anderem damit?
1: Auf jeden Fall Stress. Auf jeden Fall so die große Herausforderung, damit irgendwie so ständig Gedanken im Kopf zu haben, von denen man nur schwer wegkommt. Das war ja vielleicht auch so ein bisschen dann die Frage, vielleicht, die du am Anfang gestellt hast, ne, braucht jeder Mensch Rausch? Ich glaube, es ist einfach gut, wenn man so Orte oder Dinge hat, gerade wenn sie produktiv sind, die einem dabei helfen, so ein bisschen von sich selber wegzukommen. Und für mich ist auf jeden Fall Graffiti und das ist mit so einem ganz intensiven aus der echten Welt rausgehen Rausch verbunden.
0: Ja, man ist ja auch meistens dann eher, oder ich stelle es mir jedenfalls so vor, dass man dann nicht so viele Menschen um sich herum hat, wenn man malt.
1: Ja, genau. Also auf großen Veranstaltungen natürlich schon, wenn irgendwelche Jams sind oder so und auch Gäste kommen zum Besuchen, dann können es schon mal 100 Leute oder mehr werden. Aber in der Regel, ne, 99% der Zeit ist man vielleicht mit einer Person oder vielleicht sogar alleine. Und das ist auch sehr angenehm, ja.
0: Und ist Graffiti eher Ruhe oder Kontrolle oder Freiheit oder Spannung?
1: Ja, oder vielleicht sogar noch ein bisschen Gewalt, ne? Weil, also ich nehme mir den Ort ja im Zweifel einfach oder frag nicht nach oder übermal das Bild von dem anderen, um mein eigenes drauf zu malen.
0: Oh, welche Codes und Regeln gibt's da? Gibt's inoffizielle?
1: Also es ist sozusagen die Regel bei legalen Flächen ist immer, man übermalt nur was, was man besser kann. Aber was heißt das schon? Ne? Das ist eine schwierige Frage.
0: Sehr subjektiv, oder?
1: Ja, genau.
0: Also man übermalt nichts?
1: Na, legalen Flächen immer. Also die sind ja sehr begrenzt. Ne? Also ich meine, alle Städte haben, also manchmal haben größere Städte halt Orte, wo man legal malen darf, aber die sind immer voll. Das heißt, man muss immer Leute überstreichen und dann neu malen. Und man macht dann erst ein Foto vom Bild vorher, dann überstreicht man, dann malt man sein eigenes Bild drauf, macht ein Foto und geht.
0: Und was bedeutet der öffentliche Raum für dich, wenn du im Kontext von Graffiti denkst?
1: Also ich glaube, öffentlicher Raum ist vor allen Dingen sehr konsumorientiert. Also man kann ja so wenig Sachen machen, einfach die nicht mit Konsum zusammenhängen. Überall ist Werbung.
0: Du meinst kaufen?
1: Ja, ja. Und mit Graffiti macht man dann Werbung für sich und macht den sozialen Raum ein bisschen persönlicher und vielleicht auch manchmal menschlicher oder politischer.
0: Okay, du meinst also, man eignet sich den öffentlichen Raum an, wenn man ihn etwas persönlicher durch Kunst,
1: oder
0: Graffiti
1: man,
0: macht?
1: Oder man macht ja auch Orte schöner, die es vorher nicht sind. Ne? Also zum Beispiel, wenn man jetzt an diese Lincoln Wall in Darmstadt denkt, das ist einfach nur eine Schallschutzwand zu einer Straße an einem Neubau, an einer Neubauwohnsiedlung, die sieht einfach nur hässlich aus. Und ich glaube, durch das Graffiti da zum Beispiel kriegt dieser Ort eine Kultur und eine Bedeutung. Und es bleibt nicht nur eine Schallschutzwand, die halt hässlich und grau ist oder so.
0: Die bleibt auch nicht alleine. Da sind dann auf einmal ganz viele Menschen.
1: Ja, sie wird auch genutzt. Also sozusagen diese blöde Wand sozusagen wird zu einem Treffpunkt und zu einem sozialen Ort. Und das ist toll, ja.
0: Es geht also nicht nur um irgendwas malen, sondern es geht auch um was Soziales.
1: Mhm.
0: Und kann Kunst oder Graffiti eine Form von Rausch sein?
1: Ja, auf jeden Fall. Also ich glaube, oder ich habe Leute kennengelernt, die sozusagen viel Züge irgendwie malen und sich wirklich sehr tief in Subkulturen bewegen und praktisch wie in so einem parallelen Leben auch funktionieren dann neben Job und Alltag. Aber genauso bei Leuten, die nur legal malen, ist es ein sich abarbeiten, ein sich darstellen und glaube ich auch ein Malen in so einen Rausch rein, bis man irgendwann diese Erschöpfung gar nicht mehr merkt, in der man irgendwie drinsteckt, weil man eigentlich nach 6 Stunden schon mal eine Pause bräuchte, aber man muss es fertig machen, man arbeitet sich ab und also in den Dosen ist ja auch irgendwie so ein Lack drin und steht ja auch auf den Dosen drauf, dass man den nicht so lange einatmen sollte. Und
0: der Lack. Der führt auch zu einem Rauschgefühl.
1: Die tragen auf jeden Fall auch irgendwas dazu bei. Ja. Ich weiß nicht genau, wie es funktioniert, aber am Ende von so einem Tag drückt der Kopf ganz schön, ja.
0: Ja, und trägst du eine Maske?
1: Ich sollte meistens eine Maske tragen.
0: Und machst du aber nicht?
1: Ich finde das, naja, ich meine, man steht irgendwie draußen, vielleicht weht noch ein kleines Lüftchen oder so, oder die ganzen Gerüche, die Eindrücke, das, also.
0: Stört ja vielleicht auch so ein bisschen, wäre aber eine sichere Schutzvorrichtung.
1: Ja, aber also mich wird, also ich will das alles mitbekommen, so. Ich sollte schon eine Maske tragen, ja.
0: Aha. Und was passiert mit deinem Zeitgefühl?
1: Oh, weg.
0: Löst sich auf im Malen, ja. Im Malprozess?
1: Hunger, Trinken, Müdigkeit, Erschöpfung, Zeit.
0: Das klingt sehr analog zu Substanzkonsum.
1: Ja.
0: Da verliert man ja auch häufig die,
1: ja.
0: Das Zeitgefühl oder die Wahrnehmung.
1: Und man verliert auch, glaube ich, manchmal so die, also so Sachen, vor denen man eigentlich Angst hat oder irgendwie so. Also,
0: das Risikobewusstsein.
1: Ja, also.
0: Oder die Risikobereitschaft.
1: Ich habe dieses Jahr, also ich bin eher ein ängstlicher Mensch. Ich habe dieses Jahr mit Freunden im Lost Place gestanden und ich habe natürlich viel länger gebraucht als die. Und in diesem großen Lost Place sind die zwei Jungs dann irgendwann woanders hingegangen und waren also gut weg von mir. Ich konnte sie nicht mehr sehen, nicht mehr hören. Und dann stand ich alleine in diesem verlassenen Ort mitten im Nirgendwo und habe mir gedacht so, oh, das ist mir mega unangenehm eigentlich. Ich habe mich überhaupt nicht wohl gefühlt. Da habe ich auf mein Bild geguckt und gesagt, naja, das muss ja fertig werden. Und dann war ich tiefenentspannt. Und normalerweise wäre es mir lieber, ich wäre da mit jemandem. Aber also selbst so Sachen verliert man und vergisst einfach, ne, weil das Bild muss fertig werden und man ist so in diesem Moment drin. War wunderschön. Ne?
0: Das heißt, du denkst dann in diesen Situationen auch gar nicht mehr so viel, sondern kannst dich voll und ganz dem Bild und deinem Tun hingeben.
1: Ja, und man ist im Moment einfach, ja.
0: Das heißt, man kann auch vielleicht negative Gedanken oder Gedanken gut ausblenden.
1: Ja, sie verschwinden einfach sogar.
0: Mhm. Was würdest du sagen, lernt man über Verantwortung, wenn man vielleicht nachts um die Häuser zieht, mit einer Dose in der Hand?
1: Ja, also ich glaube schon sehr viel. Also als ich jetzt als Jugendlicher Butschi irgendwie angefangen habe zu malen, war so die erste Frage mit dem Kollegen, mit dem ich rausgegangen bin, also was ist für uns in Ordnung und was nicht? Und dann war ganz schnell klar, das müssen kaputte und hässliche Orte sein und niemals privater Besitz oder irgendwie so Sachen. Ne? So.
0: Das heißt, da würdest du einen Unterschied machen?
1: Für mich persönlich schon. Also ich glaube, ich würde mich einfach nicht einmischen, was andere Leute machen. Weil ich glaube, Städte haben Unterschied, Stadtteile sind unterschiedlich und Leute können unterschiedliche Perspektiven drauf haben. Ich für mich kann persönlich sagen, ich finde es gut, wenn es bei öffentlichen Dingen bleibt und bei Orten, die keinen Mehrwert haben, die niemanden interessieren, wie eine Autobahnbrücke oder eine Schallschutzwand oder so Sachen. Kaputter, verlassener Ort.
0: Die aber auch nicht unbedingt freigegeben sind zum Bemalen.
1: Die sind nicht freigegeben, ja. Aber sie interessieren keinen mehr. Aber mich schon.
0: Warum meinst du, oder hast du denn vielleicht selbst schon mal damit Erfahrungen gemacht, dass du was bemalt hast, was du nicht hättest bemalen dürfen?
1: Ja, auf jeden Fall. Also darum sage ich es. Ne? Ich glaube, das ist auch so eine schwere Frage, ob man sagt, das und das ist in Ordnung oder das und das ist nicht in Ordnung. Das Bemalen von Zügen wird bestimmt zu ganz vielen Problemen führen, aber es ist einfach ein ganz essentieller Teil der Kultur in Graffiti und das wird immer so sein. Ja? Ich selbst...
0: Warum? Warum wird es immer so sein? Was spielt da eine besondere Rolle? Um was geht's da? Warum malt man einen Zug an?
1: Ja, also ich glaube, so ein wesentlicher Teil der Graffiti-Kultur oder wie sie entstanden ist, zumindest nach meinem Lesen oder Belesensein darüber, ist ja, dass sich in New York, in der Bronx oder in Armenvierteln sozusagen viele Jugendliche was Neues gedacht und auch genommen haben und darum ja vielleicht auch aus Gang-Violence, Drogen und sonst irgendwie rausgekommen sind und sich gegenseitig gemessen haben, nicht mehr indem sie sich angegriffen haben, sondern indem sie mit Breakdance beim Tanzen oder mit dem Graffiti beim Sprühen sozusagen gebettelt haben. Und ein Zug ist eine fahrende Leinwand. Was gibt's Krasseres, ne? Und jeder muss es sehen. Also kann man schon verstehen, dass das sozusagen so ein, der Jugendliche in einem, der da, also ich grinse ja jetzt auch schon irgendwie so, ne? Das ist einfach ein Teil davon, ne?
0: Sehr spannend. Und wahrscheinlich, ja, das Gefühl, gesehen zu werden, bedient. Meine Kunst im Stillen und Heimlichen.

0: sich ganz intensiv zu spüren. Starke, viele Gefühle, ja, die da freigesetzt werden.
1: Ja, auf jeden Fall.
2: Kommen Sie doch bitte rein.
3: Danke.
2: Geben Sie mir Ihren Mantel. Also, was haben Sie auf dem Herzen?
3: Wir waren die ganze Zeit auf der falschen Spur, Doktor, Sie und ich. Unser gesamtes Profil ist falsch. Wissen Sie, wir haben jemanden gesucht mit krankhaftem Hass und gewissen anatomischen Kenntnissen. Ehemalige Ärzte, rausgeflogene Medizinstudenten, entlassene Leichenhallenmitarbeiter.
2: Aufgrund der Präzision der Schnitte, ja, und seiner Wahl der Souvenirs.
3: Genau damit liegen wir falsch. Die Leichenteile sammelt er nicht. Er isst sie auf. Leber, Niere. Ich fange langsam an, wie der Täter zu denken.
2: Ja, es ist faszinierend. Wissen Sie, ich habe das immer vermutet. Sie sind ein Eidetiker.
3: Ich bin kein Hellseher, Doktor.
2: Nein, nein, nein, das ist etwas anderes. Es entspricht mehr einer künstlerischen Fantasie. Es ist Ihnen möglich, die emotionale Sicht anderer Menschen anzunehmen, selbst derer, die Ihnen vielleicht Angst machen oder die Sie anekeln. Eine beunruhigende...

0: Stein mit bunter Tinte.
1: Wie gern hätte ich sie auf meiner Couch.
2: Da ist etwas, das ich immer noch nicht verstehe. Sie sind der beste forensische Psychiater, den ich kenne. Aber dennoch kam Ihnen während unserer ganzen gemeinsamen Zeit diese Möglichkeit nie in den Sinn.
1: Vielleicht ist mir ein Fehler unterlaufen.

0: Ja, anyway. Graffiti. Du und Graffiti. Würdest du eigentlich sagen, dass es auch einen Punkt gibt, an dem aus Leidenschaft etwas Ungesundes werden kann?
1: Ja, auf jeden Fall. Also ich meine, Graffiti ist letztendlich auch eine Subkultur. Und in Subkulturen sozusagen kann man sich sehr schnell aufgehoben und wohlfühlen, glaube ich, wenn man die Regeln versteht, die ja viel leichter sind als in der echten Gesellschaft.
0: Ist das so?
1: Ja, ich würde schon denken, ja. Die Regeln in Subkulturen sind oft sehr vereinfacht, reduziert und manchmal sogar plump. Man kann sie gut lernen und sich sehr schnell integrieren, aber man kann sich da drin auch sehr auflösen und kann das echte Leben sozusagen auch ein bisschen verlieren oder aufgeben, wenn man nur noch das macht. Oder wenn man zum Beispiel sagt, wie, also ich meine, im Graffiti geht es ja auch oft um Fame, also Bekanntheit, jemand werden, in der Stadt überall präsent sein. Und ich glaube, das wird man nur, wenn man echt richtig viel malt. Und ich glaube, das beißt sich irgendwann mit dem echten Leben. Was ja okay sein kann für manche Leute, aber ich fände es schwierig, ja.
0: Das heißt, um es ein bisschen konkreter zu machen, leidenschaftlich malen in der gesteigerten Form könnte bedeuten, dass man strafrechtlich verfolgt wird.
1: Ja.
0: Und fremdes Eigentum bemalt.
1: Ja.
0: In der Szene. Und wann wird es zerstörerisch?

0: Lass uns das noch mehr auf die Spitze treiben, wann es noch gefährlicher werden könnte im Sinne von selbstzerstörerisches Graffiti malen. Was wäre das?
1: Naja, ich denke mal schon auch, dass es irgendwie Stadtteile gibt oder so, wo Häuser alles irgendwie so bemalt ist, dass man kaum noch irgendwie was Architektonisches wiedererkennen kann. Das würden dann, glaube ich, viele Leute als zerstörerische Dinge im Stadtbild irgendwie bezeichnen. Und ich glaube,
0: wenn ich da so auf dem Zug stehe.
1: Ja, das wäre wahrscheinlich nicht gut, wenn die Oberleitungen zu nah sind.
0: Ja, also ich glaube, ist es nicht.
1: Stromschienen unten, wenn man auf den Stromschienen rumläuft, dann glaube ich, macht man das auch nur einmal. Ja.
0: Das klingt auch schon sehr zerstörerisch.
1: Genau.
0: Waghalsig.
1: Ich glaube, man kann da schon sehr schnell, auch je nachdem, was man macht, Grenzen erreichen oder über Grenzen überschreiten. Ich bin jetzt auch schon ein bisschen älter und hab einen Bollerwagen und da sind meine Dosen drin und dann gehe ich zur Wand und habe so einen kleinen Klapphocker vom Camping. Ja, so kann man es auch machen. Ja. So mache ich es gerne.
0: An der linken Wall.
1: Zum Beispiel an der linken Wall hier in Darmstadt, ja.
0: Und trifft man dich da dann an der linken Wall?
1: Ja, also manchmal bestimmt oder wenn halt irgendwelche Veranstaltungen sind. Jetzt, um ehrlich zu sein, im letzten Jahr habe ich so wenig gemalt, weil ich einfach zu viel Stress im Kopf habe und dann mich abends so schwer nur hinsetzen kann und zeichnen kann. Und dann freue ich mich immer auf meinen Urlaub. Irgendwo im Nirgendwo Dosen mitnehmen, Leute auf Instagram anschreiben, fragen, ob sie Zeit haben oder mit Freunden treffen und dann mit oder ohne Skizze sich einfach an die Wand stellen und gucken, was passiert. So. Sonst im Alltag finde ich es manchmal sehr schwer, da am Ball zu bleiben.
0: Und Vorurteile oder Druck von außen, von Bekannten bezogen auf Graffiti, begegnet dir so etwas? Also welche Vorurteile würden dir vielleicht oder begegnen Graffiti-Künstlern bezogen auf ihre Kunst? Ist dir da auch schon was entgegengebracht worden?
1: Also ich glaube, Graffiti hat es immer schwer als so sehr niedrigschwelliges Medium, was jeder so schnell einfach irgendwie machen kann. Ich meine, Kinder malen schon irgendwo an die Wände, dass es wirklich ernst genommen wird als Kunstform und dass Buchstaben vielleicht auch geschätzt werden oder so. Ne? Ich glaube, wenn man jetzt irgendwo auf Veranstaltungen malt, dann hört man immer wieder, dass Leute vorbeigehen und sagen, ja, also das verstehe ich halt irgendwie nicht oder dein Kollege malt so ein schönes Gesicht, das ist doch toll, ne? Ich glaube einfach, dass es nicht so eine Wertschätzung oder so ein Verständnis findet als Kunstform bei den meisten Leuten. Aber ob einen das stört sozusagen, ist ja auch irgendwie die andere Frage. Ne?
0: Und warum wird es nicht gewertschätzt als Kunstform? Was meinst du, warum es so einen negativen Ruf hat?
1: Also ich glaube zum einen, wie gesagt, ist es diese Niedrigschwelligkeit. Jeder kann schreiben. Warum sollte denn das was Besonderes sein? Und das andere hat, glaube ich, auch einfach viel mit der illegalen Seite von Graffiti zu tun. Und auch damit, dass es natürlich immer wieder Erwachsene, Kinder, Jugendliche gibt, die sagen, ich male da jetzt mal irgendwie was an die Wand. Ne? Und dass das mal nicht schön aussehen kann, das mag ja vielleicht auch so sein. Aber sozusagen, glaube ich, Graffiti steht dann ganz schnell generell in Verdacht, dass das nur das ist oder vornehmlich nur das. Ne? Das, was Leute in der Stadt so am Tag sehen oder wenn wir jetzt irgendwie aus der Tür rausgucken, mag jetzt vielleicht nicht das Ästhetischste sein für die meisten Leute. Und damit ist dann gleich die ganze Kultur sozusagen in Verruf geraten oder ja, als schlecht angesehen. Aber ich glaube, das ändert sich auch. Also wenn man so sieht, wie die Veranstaltungen irgendwie mittlerweile hier ablaufen, wie groß Sachen werden, glaube ich schon, dass sich der gesellschaftliche Blick darauf sehr verändert auch.
0: Mit Rauschzeit, mobiler Suchtprävention im öffentlichen Raum haben wir am 14.8. ein Graffiti-Workshop, eine Aktion auf dem Karolinenplatz. Was meinst du, warum sich Jugendliche dafür interessieren könnten?
1: Das ist eine schwere Frage. Ich weiß auch nicht genau, warum mich das von Anfang an so gepackt hat. Ich glaube einfach irgendwie, so seinen Künstlernamen oder irgendwas zu nehmen und irgendwo dran zu malen, irgendwie, ich glaube, das steckt so irgendwie in einem drinne. Und Graffiti hat halt den Vorteil, dass es einfach so über Altersgenerationen hinweg irgendwie geht. Ne? So in ein Museum zu gehen, glaube ich, hat immer so eine Hürde, so eine intellektuelle oder kulturelle Hürde, das irgendwie zu machen. Und mit Graffiti kann man das auch alles machen. Also es gibt Leute, die malen mit Dosen fotorealistische Bilder. Aber dadurch, dass das Medium die Dose ist und sowas Niedrigschwelliges, also ich kann in den Baumarkt gehen und mir da, auch wenn die nicht gut sind, eine schlechte Dose zusammen holen. Und ich kann das einfach machen, sozusagen. Es gibt nicht diese Reglementierung da drin. Und ich glaube, darum ist Graffiti für junge Leute immer interessant, war immer interessant. Und genau, ist nicht so aufgesetzt irgendwie. Ich glaube einfach, Graffiti ist eine authentische Sache vielleicht irgendwie. Vielleicht kann man es so sagen.
0: Ja. Vielleicht ist es aber auch, weil, was ist das Erste, was wir lernen zu schreiben, womöglich?
1: Einen eigenen Namen, ja. Ja, vielleicht ist es das.
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2: Welche Bedeutung hat kreatives Arbeiten für junge Menschen?
3: Ich glaube, es ist ganz wichtig. Ich glaube, vor allen Dingen wichtig, um sich selbst irgendwie kennenzulernen. Ich glaube, für junge Leute oder in der Entwicklung, ich glaube, das ist einfach so eine super Entwicklungschance, einen Umgang mit Lernen, Interesse, mit sich selbst zu finden. Persönlichkeitsentwicklung, glaube ich, profitiert einfach sehr darunter, wenn man nicht nur Sachen lernt, die irgendwie verwertbar sind, sondern auch einen Umgang mit Dingen lernt, die für einen selber interessant sein können. Und da ist, glaube ich, Kunst total wichtig.
2: Und dadurch, dass du dich da auch früh mit auseinandergesetzt hast, Inoue, hätte ich jetzt nochmal so eine ganz andere Frage. Was würdest du dir für einen jugendlichen Inoue heute wünschen?
3: Ja, was, auf jeden Fall weniger Schulzeit, ja. Vielleicht ein bisschen mehr Geld, um mehr Dosen kaufen zu können, mehr Zeit. Ich glaube, je älter man wird, je mehr Verantwortung übernimmt man, je ernster werden Dinge, je mehr wird dann vielleicht für mich auch irgendwie so Rausch wichtiger, zum Beispiel beim Malen mal da irgendwie ausbrechen zu können. Aber an sich so, also ich bin erstmal sehr dankbar darüber, dass ich wegen dem Kollegen in der Klasse sozusagen das Glück im Zufall hatte, sowas kennenzulernen, weil ich habe vorher gar nicht gemalt. Ich habe ein paar Musikinstrumente gespielt, als ich noch wesentlich jünger war, und dann hatte ich gar nichts mehr mit Kunst zu tun. Und deswegen, weil ich sozusagen Graffiti kennengelernt habe, habe ich was gefunden, was mich immer wieder an einen Zettel und ein Blatt Papier fesselt oder an die Wand und ich einen Tag draußen verbringen kann. Ich glaube, ich bin auch einfach sehr dankbar darüber, dass ich das kennengelernt habe.
2: Und wie viel Zeit in der Woche nimmst du dir für das Malen?
3: Ja, also ich habe es ja vorhin schon angedeutet, ich glaube so im letzten Jahr praktisch gar nicht. Und dann im Urlaub im besten Fall jeden Tag. Ja.
2: Und was würdest du dir wünschen, wie häufig du Zeit hättest zu malen?
3: Oh, jede Woche.
2: Wie viele Stunden?
3: Einen Tag pro Woche, glaube ich, das wäre...
2: Einen Tag pro Woche, einen ganzen Tag pro Woche fürs Malen?
3: Ja.
2: Dir Zeit nehmen?
3: Ja.
2: Ist das mit deinem Alltag als erwachsener, berufstätiger Mensch möglich?
3: Gar nicht. Also ich bin ja im großen oder im weitesten Sinne irgendwie im sozialen Bereich tätig, arbeite viel mit Kindern, Jugendlichen und Erwachsenen zusammen. Mein Kopf ist in der Regel voll am Ende vom Tag. Ich gucke mir viel Graffiti an. Ich unterhalte mich viel mit Leuten drüber. Ich schaue mir viele Bilder von Freunden an, auch mit Leuten, mit denen ich am liebsten mal. Ich studiere das sozusagen ein bisschen und dann warte ich auf den Moment, wo ich wieder loslegen kann und wo man die Pausen des eigenen Malens dann gar nicht merkt, sondern direkt wieder irgendwie bei der Sache ist.
2: Und gibt es etwas, was du jungen Menschen mitgeben möchtest? Bezogen darauf, was du jetzt erzählt hast von deiner Geschichte und deinen Erlebnissen mit Graffiti?
3: Oh, ich glaube, also als du die Frage angefangen hast zu sagen, musste ich sofort an den Song Keine Angst von Danger Dan denken. Und ich glaube, wahrscheinlich ist es das, keine Angst. Einfach was ausprobieren, lieb bleiben, nette Sachen machen, was Schönes machen, ein bisschen gucken, was da passieren kann und einfach mal Dinge ausprobieren. Ne? Vor allem einfach malen. Zettel nehmen, Stift in die Hand nehmen und einfach malen. Jeder kann irgendwie malen. Jeder kann irgendwie was machen, was interessant und schön ist. Einfach mal ausprobieren und gucken, was passiert.
2: Und was ist mit der Angst?
3: Ja, Mut zur Lücke. Ne? Keine Angst davor haben, mal was auszuprobieren und zu gucken. Vor allem keine Angst davor zu haben, dass man selber irgendwie gekränkt ist oder so. Ne? Also ich glaube, die meisten Leute probieren ja auch Dinge nicht aus, weil sie Sorgen haben, dass es am Ende nicht schön ist. Ich glaube, das ist total schade. Ja? Ich glaube, ob das jetzt Wissenschaftler oder Künstler oder Musiker sind, ich glaube, die schönsten und größten und wichtigsten Dinge sind von Leuten immer dann passiert, wenn sie gar nicht drüber nachgedacht haben, ob das jetzt toll oder wichtig oder klug wird, sondern wenn sie es gemacht haben, einfach weil sie es machen mussten.
2: Also es gibt ja so einen klugen Begriff dafür, prozessorientiert.
3: Mhm.
2: Also nicht ergebnisorientiert.
3: Ja, ja, genau.
2: Es geht um den Prozess.
3: Ja, Spaß dabei haben. Der Weg ist das Ziel, ja.
2: Mutig sein, Spaß haben und sich ausprobieren.
3: Mhm.
2: Und die Angst, die schmeißen wir über Bord oder darf die auch dabei sein?
3: Oh, so weit wie möglich über Bord schmeißen.
2: Wirklich? Aber die ja. Angst beschützt uns doch auch ein bisschen.
3: Nein, ich meine,
2: vor waghalsigen, also, gefährlichen Sprühereien auf irgendwelchen Zügen.
3: Ja, aber ich meine eher so, dass man zu viel Sorge hat, irgendwie verurteilt zu werden. Ich glaube, ich denke eher so an narzisstische Ängste, so Sachen davor, dass es nicht schön ist oder wer irgendwie denkt, ach, das ist doch doof, mach doch lieber was Ordentliches oder so. Ich meinte eher so, keine Angst vor sich selbst oder den eigenen Verurteilungen. So.
2: Okay. Anyway, jetzt hast du ja schon gesagt, dass du was im sozialen Bereich machst.
3: Ja.
2: Normal fragen wir eigentlich immer am Anfang so ein bisschen, wer du bist, was du machst. Was gibt es noch über dich zu wissen? Wo kann man dich antreffen oder wie kann man noch ein bisschen was über dich herausfinden, Inoue?
3: Ja, also für mich ist das heute eine total ungewohnte Situation, ne, weil ich beruflich wie im Graffiti eigentlich nicht über mich rede. An Graffiti ist ja auch das Schöne, dass man mit so einem Synonym, mit so einer zweiten Persönlichkeit irgendwie arbeiten kann, die man nicht so teilen muss, sondern man teilt seine Bilder und Leute interpretieren da halt rein, was sie rein interpretieren wollen. Darum, also über mich kann man sagen, für mich ist es total ungewohnt, über mich zu sprechen und zu sagen, was ich irgendwie so denke.
2: Versteckst du dich hinter deinem Namen?
3: Nö, ist einfach ein Teil von mir. Ist, glaube ich, ein Teil von mir, den ich sonst im Alltag nicht so ausleben kann. Oder ein Teil von mir, der was ganz anderes macht. Das ist so ein bisschen so ein Rauskommen einfach irgendwie.
2: Also heißt du gar nicht Inoue?
3: Nee. Ich heiß überhaupt nicht Inoue.
2: Willst du uns deinen Namen verraten?
3: Nee, ich glaube, ich bleib bei Inoue, ja.
2: Okay, vielen Dank, Inoue.
3: Gerne, ja.
2: Kann man dir irgendwie folgen? Bist du in den sozialen Medien aktiv?
3: Genau.
2: Kann man die Sachen sich mal anschauen, die du malst?
3: Also ich habe wie viele einen Instagram-Account, der heißt Inoue32. Da poste ich eigentlich fast alles, was ich mache. Und mache immer so kleine Filmchen von Ausflügen auch. Und das macht mir viel Spaß, weil dann sieht es vielleicht auch mal jemand. Ne? Und da kann man mich theoretisch erreichen, wenn man das will. Und ansonsten...
2: Da kann man dich dann auch fragen, wie du eigentlich heißt, theoretisch.
3: Man kann mich immer alles fragen.
2: Ah, ja. Ich frage so, ob man eine Antwort bekommt.
3: Ja, das Schöne ist ja, dass man sozusagen auch mal was machen kann, wo es nicht immer so viel um einen selber gehen muss, sondern es geht um Inoue, es geht um den Namen, es geht um bunte Bilder, es geht um Spaß. Ist doch gut, wenn man mal was hat, was nicht so ernst ist.
2: Okay, ja, und wo warst du da schon überall mit deiner Kunst unterwegs?
3: Also mein aufregendes Jugendmoment war auf jeden Fall New York Bronx und gucken, wo der Ursprung von Graffiti ist und schauen, wie es da eigentlich aussieht. Und aufregendste Sachen hatte ich irgendwann mal in Südfrankreich mit Franzosen malen zu gehen, mit denen ich mich überhaupt nicht unterhalten kann. Mussten wir auch nicht, wir haben ja zusammen gemalt und 2 Tage unter irgendeiner Autobahnbrücke stehen. Ja.
2: Also man kommt auch ganz schön rum.
3: Ja, also kann man. Ne? Die Graffiti-Community ist sehr zugewandt in der Regel. Ja. Man kann immer irgendwo Leute anschreiben, Leute freuen sich, wenn man vorbeikommt. Ich habe jetzt erst letztes Wochenende in Amsterdam auf einer Veranstaltung Leute kennengelernt, die malen und dann sagt man, ey, ich habe mein Blackbook dabei, kannst du mir eine Skizze von dir reinmachen? Ja, klar, kein Problem. Und schon ist man irgendwie zusammen, ja, und in einer Community von Leuten, die gern malen.
2: Man hat auch direkt vielleicht ein Thema, worüber man sich gemeinsam aussprechen kann.
3: Ja. Ja.
2: Eine Gemeinsamkeit.
3: Verbinden.
2: Was teilen, was Verbindendes.
3: Mhm.
2: Okay. Ja, vielen Dank dir für das Gespräch und die vielen Einblicke.
3: Sehr gerne.
2: Möchtest du noch was hier lassen? Bei uns in der Sendung?
3: Das ist wahrscheinlich genau die Frage, über die ich mir am wenigsten Gedanken gemacht habe, ja, zum Schluss. Ich kann nur sagen, ich glaube, wenn es junge Leute gibt, so... Einfach mal zeichnen. Muss ja nicht Graffiti sein. Einfach ein bisschen Kunst und Kultur. So. Das ist, glaube ich, total wichtig in unserer Zeit. Machen.
2: Als Alternative vielleicht zu Substanzkonsum.
3: Ja.
2: Vielen Dank. Rausch weiter zeigt heute, wie Prävention auch sein kann. Rausch im Graffiti malen. Kommt am 14.8. auf den Karolinenplatz. Hier in Darmstadt gibt es eine Graffiti-Aktion. Vielleicht sieht man dich da ja auch. Oder auch nicht.
3: Kann sein, ja.
2: Wer weiß. Ansonsten, ja, wollen wir natürlich Räume eröffnen mit diesem Beitrag. Ein bisschen herausarbeiten, wie kann Risiko gestaltet werden. Im öffentlichen Raum zeichnen an legale oder illegale Wände. Wir sprechen uns natürlich für die legalen Wände aus. Und was Graffiti auch macht, Soziales fördern, Zugehörigkeit und Selbstwirksamkeit aktivieren, ein bisschen das Gefühl von Freiheit und Selbstbestimmung ermöglichen. Ja. Wir schauen natürlich auch genau dahin, zwischen Verbot, Vorurteilen und gesellschaftlichen Grenzen brauchen wir genau die Räume, wo wir ehrliche Gespräche führen können und Erlebnisse diskutieren. Ganz spannend mit dir, Enoe. Vielen Dank.
3: Danke für die Einladung.
2: Mehr Informationen zur Fachstelle für Suchtprävention hier in Darmstadt findet ihr unter fsp-darmstadt.de. Ich bin Michelle Denk. Danke fürs Zuhören und fürs Weiterdenken. Bis zur nächsten Folge bei Rausch weiter. Wer rauscht wie durchs Leben? Jeden dritten Montag im Monat. Hier bei Radio Darmstadt auf DAB+. Mit Wiederholung heute um 23 Uhr und am Folgetag morgen um 10 Uhr und um 16 Uhr. Wir hören uns wieder zur nächsten Folge. Bis dahin. Tschüss.
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4: Yeah, Piemont Studios, Torchman, Kapitel 29, gewidmet an einen guten Freund, Frederik Hahn.

0: Künstliche Intelligenz wird ja immer als das Allheilmittel beschrieben. Mittlerweile gibt es ja die Agenten, NNN, Make.com und so weiter. Alles kann man miteinander in irgendeiner Form verwursteln. Es gibt aber auch diverse Fuck-ups und genau darum geht's jetzt hier im Podcast. 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
0: Es ist schon einige Zeit her, als ich mit meinem heutigen Gast gesprochen habe. Ich habe gerade noch mal gegoogelt. Es ist Folge 139 gewesen. Das ist schon echt eine ganze Stange her. Wir sind hier ja jetzt schon in den 280er Folgen oder sogar noch darüber hinaus. Wenn ich gerade mal so gucke, ja, passt noch gerade so. Es ist schon echt Heavy Metal, wie lange das schon wieder her ist. Deswegen habe ich ihn nochmal eingeladen, deswegen stellt er sich auch gleich nochmal vor, weil so weit zurückscrollen, das müsst ihr natürlich nicht, liebe Zuhörerinnen und Zuhörer und liebe Zuschauerinnen und Zuschauer. Deswegen gibt's da gleich nochmal das Intro. Wir reden aber heute nicht über das wir damals gesprochen haben. Damals war es HR-Marketing. Jetzt reden wir mal über die künstliche Intelligenz, denn er hat sich auch ein bisschen weiterentwickelt im Sinne von, jetzt wird alles über KI gemacht, über Agenten gemacht, über NNN und über Make.com etc. pp. Alles miteinander verbunden. Das, was man halt in den letzten 2-3 Jahren so gemacht hat. Ja, da hat man ChatGPT für sich entdeckt und dann hat man noch Claude für sich entdeckt und man hat noch Gemini für sich entdeckt und jetzt entdeckt man die ganzen KI-Agenten. KI-Agenten ist auch schön, die ganzen KI-Agenten. Lässt da alles für sich machen, da hört man schon Lachen im Hintergrund. Das ist halt alles sowas und alles wird beschrien in den sozialen Kanälen mit alles ist toll und das ist mein Allheilmittel und hier ist mein Prompt und damit verdienst du Geld. Es gibt aber gerade auch im Unternehmertum entsprechend viel Fuck-ups, über die halt einfach keiner spricht. Deswegen sprechen wir da einfach heute mal drüber. Ich begrüße mal wieder Dominik Becker. Dominik, grüß dich. Schön, dass du mal wieder da bist. Für diejenigen, die dich vielleicht nicht kennen und jetzt nicht scrollen wollen zu Folge 139, ist halt doch schon ein paar Kilometer nach unten. Stell dich doch noch mal ganz kurz vor.
2: Sehr gerne, Kevin. Also erstmal hi und schön, dass ich mal wieder da sein darf. Für die, die mich noch nicht kennen, mal 2-3 Sätze zu mir. Ich bin Dominik, komme aus Nürnberg, bin Unternehmer, seit 6,5 Jahren mit Mana HR, eine Recruiting-Software am Start. Komme auch ursprünglich aus dem Recruiting und aus dem IT-Recruiting, um genau zu sein. Und mittlerweile auch noch ein weiteres Unternehmen gegründet, Knight. Da geht es um AI-native Softwareentwicklung und auch das Thema KI. Deswegen ja, habe ich da jetzt auch einen wilden Ritt hinter mir, muss ich sagen, was das Thema KI anbelangt. Weil klar, wie jeder auch damals, ich glaube November, Oktober 2022, wo ChatGPT gesellschaftsfähig wurde, sage ich es mal so, natürlich auch direkt mit reingesprungen, habe natürlich ganz viele Tech-Leute hier um mich rumsitzen, bin da heavy influenced von den ganzen Thematiken und bin da auch rein und haben für uns als Unternehmen auch gemerkt, hey, das ist für uns eine wahnsinnige Chance und naja, damals war noch nicht so viel da und sehr, sehr viele Versprechen, gerade wenn man den ganzen YouTube-Videos glauben mag, da wird eine wunderschöne Welt gezeichnet, wo man dann erstmal voller Euphorie reingeht und dann schnell feststellt, ja, in der Praxis ist es dann doch nicht ganz so einfach, dementsprechend. Aber es wird jetzt heute, kann ich auch schon mal sagen, von meiner Seite kein KI-Bashing, denn KI hat auch für uns als Unternehmen wirklich wahnsinnig viel ermöglicht, aber ich glaube, eine KI-Einordnung. Und da bin ich natürlich gerne bereit, da mal ein bisschen von meiner Reise zu berichten. Habe da auch viel, speziell was das Thema Marketing betrifft, bei uns auch gemacht, aber auch Sales. Das sind ja wahrscheinlich auch so Themen, die deine Zuhörerschaft immer brennend interessiert. Und da hoffe ich, dass ich da mit meinen Learnings, Fuck-ups, wie auch immer, so die ein oder andere Fettnäpfchen den einen oder anderen ersparen kann. So also, ist mein Ziel.
0: Also wenn wir da mal schon mal reingehen, also ich meine, ich bin ja auch so ein Euphoriker, was KI angeht. Ne? Ich habe damals auch, glaube das war zwischen den Jahren 2022, 2023, dann ChatGPT genutzt. Ich habe mich erstmal gewundert, für was wollen sie meine Handynummer, habe aber dann gedacht, ach komm, scheißegal, hab die da einfach reingeschmissen. Und hab dann ChatGPT genutzt. Was war denn das damals? 3.1 oder irgendwie sowas?
2: Ich glaube 3.5 oder nicht? Hatte ich das?
0: Oder 3.5 kann auch sein.
2: Ich krieg's auch nicht mehr ganz zusammen. Ne?
0: Und hab das damals schon als, boah, das ist ja voll cool empfunden. Und da war das ja noch nicht am Internet angeschlossen, sondern das hat mit irgendwelchen Daten bis Schlag mich tot und Tralala gearbeitet. Und dachte aber, boah, das ist schon echt geil und nice. Und dann ging die Reise relativ schnell weiter und auf einmal kam der gute Will Smith mit Spaghetti um die Ecke und hat dann da Spaghetti gegessen. Das waren ja die ersten Videoversuche mit künstlicher Intelligenz. Das sah damals ja noch richtig beschissen aus. Mittlerweile kannst du den echten vom falschen nicht mehr unterscheiden. Und alle schreien sie ja, das könnt ihr auch mit einfachen Mitteln und sogar, wenn es geht, umsonst. Umsonst ist schon mal gar nichts, das sei an der Stelle gesagt. Entweder kostet es Geld oder es kostet Daten, aber umsonst ist schon mal gar nichts, gell? Nicht einmal der Tod ist umsonst, denn der kostet das Leben. So. Und da geht's halt dann einfach darum, hier auch mal heute ein bisschen aufzuräumen, was geht wirklich und was geht nicht. Und gerade auch bei dir im Unternehmertum ist ja dann immer so die Frage, alle schreien so nach KI, künstlicher Intelligenz. Und ich habe es auf der OMR erlebt, wo ich war, klatsch KI drauf und schon hast du ein neues Produkt und alles ist toll und alles ist hyped und alles ist 80% teurer. So, ne? Hat man auch mal schön die Inflation ausgetrickst. Und da muss man halt auch mal sagen, also was geht wirklich, was geht nicht und wo fällt man halt auch einfach mal auf die Schnauze, weil so einfach, wie es in den ganzen Medien immer gezeigt wird und wie es suggeriert wird, ist es halt nun mal nicht. Da steckt halt dann doch ein bisschen mehr Arbeit dahinter. Oder wie siehst du das? Fragezeichen.
2: Ja, definitiv. Und wie gesagt, ich habe ja schon eingangs gesagt, dass meine Reise natürlich klassisch, es gibt ja keine Bücher oder sonstiges, wo man damals sich da orientieren konnte, sondern dann musste man sich halt an den Frontrunnern so ein bisschen orientieren und die sind natürlich oft auf YouTube unterwegs gewesen und da habe ich mir das dann natürlich dann auch gesagt mit ChatGPT und dann irgendwann kam man ja auch so, mein Make gibt's ja auch schon länger, das gibt's ja nicht erst seit dem KI-Zeitalter, aber dann ist ja N&N so, die waren ja die ersten, die KI in dieses ganze Thema Automatisierungen mit eingebaut haben. Auch noch ein deutsches Unternehmen. Für mich persönlich dann nochmal ein Stück weit spannender. Natürlich dann gleich mal rumprobiert und dann mir auch viel, viel auf YouTube angeschaut. Und da klang das immer super einfach. Und ja, klar, das ist easy und peasy und das kann dann der Agent alles und wunderbar. Jo, dass natürlich diese Beispiele, die da gebracht werden, absolute Pillepalle sind und eigentlich mit einem realen Geschäftsprozessen meist nicht wirklich viel gemeinsam haben, dass der dann halt immer reinspricht, hallo, wie geht's dir, wie heiße ich, ja, schick und schön, das bringt dir im Beruf und nicht wirklich was. Und da dann halt schnell festgestellt, oh shit, da fängt die Arbeit erst an. Also dieses Ganze auch mal, wenn man mal so ein N&M, jeder, der es kennt, diese Prozessketten, mal so einen Prozess durchdenken und wie möchte ich den automatisieren und ein paar coole Prompts mal grob rein in KI-Agenten reinpacken, dann merkt man relativ schnell, ja, das Ergebnis ist A, nicht das, was ich mir vorgestellt habe und B, das kennen wir alle, dass wenn ich in KI was eingebe, wenn ich genau denselben Input reingebe, der Output wird nie 1:1 100% der gleiche sein. Und diese Sachen dann einzuordnen, also da merkt man dann schon sehr, sehr schnell, shit, damit ich das wirklich produktiv einsetzen kann und wirklich im Business-Kontext dann einen Vorteil habe, da muss ich ein bisschen noch dran schrauben. Und das war so ein bisschen für mich auch so das allererste Learning, und ich glaube, das ist egal, ob das jetzt über N&N und Automatisierung oder über generelle KI-Prozesse, die richtige Arbeit fängt nicht an, wenn man alles hingegossen hat und die ersten Tests gut aussehen, die richtige Arbeit fängt dann nachher an. Und das ist, glaube ich, auch das, was viele gar nicht mit einkalkulieren, auch in so KI-Projekte, da hört man ja auch rechts und links irgendwie Zahlen, ich habe jetzt keine genauen im Kopf, aber 2/3 aller KI-Projekte scheitern, lalalala, ja, mich wundert es nicht, weil die halt einfach komplett falsch wahrscheinlich schon von Anfang an geplant werden, was natürlich auch das Thema Budgets wieder anbetrifft.
0: Die Frage ist dann auch für mich, inwiefern wird das Ganze geplant? Also ich sehe viele Unternehmen, ich habe sie auf der OMR gesehen, ich habe sie auf anderen Events und Veranstaltungen gesehen, ich habe mit vielen darüber gesprochen, die dann einfach sagen, naja, wir haben das ausprobiert und schon funktioniert das, das ist überhaupt kein Problem. Ein Prozess dahinter haben sie allerdings nicht. Von DSGVO, also von Datenschutz mal ganz abgesehen, ja, also ich meine, wo landen die Daten? Ich meine, so blöd, wie sich's anhört, und ich bin jetzt auch kein Verfechter der DSGVO, weil sorry, ja, ich lebe halt nun mal auch von Daten, ne, das Marketing, Daten, Punkt. Aber du stellst dir dann halt schon die Frage, wenn du alles, auch die personenbezogenen Daten, Adressdaten, Namen, von mir aus LinkedIn-Profil, obwohl es öffentlich ist, etc. pp., wenn du alles reinschmeißt in die KI, und da reden wir jetzt auch nur von der textbasierten KI, also schmeißt einen Text rein, du willst einen Text haben, du hast halt nun mal Gemini, Claude und ChatGPT, und das sind alles US-Dinger. Gibt natürlich auch noch Mistral und so weiter, aber das nutzt kaum einer, zumindest kenne ich kaum einen, der das nutzt. Ich meine, du hast zwar N8N und Make, du nutzt Mistral? Ah ja, schön. Wunderbar, dann kenne ich mal einen.
2: Ich habe meine Hand gehoben, aber auch nur für DSGVO-relevante Prozesse, wo ich sage, da wird mit personenbezogenen Daten. Ja. Also ich versuche mich da immer vorbildlich zu geben, aber ich muss dir ganz ehrlich sagen, auch DSGVO, auch EU AI Act, ich sehe das sehr, sehr kritisch. Da können wir vielleicht auch dann gleich nochmal drauf eingehen.
0: Sehe ich auch, obwohl ich mich da nur rudimentär mit auskenne. Aber ich meine, du hast schon gesagt, Make und oder zumindest N8N ist ja, glaube ich, auch was Deutsches, ne? Kommen, glaube ich, aus Berlin, die Jungs und Mädels. Und Make ist, glaube ich, weiß ich gar nicht, zumindest EU. Das Problem ist aber ja, du hast dann die Oberfläche. Liebe Leute da draußen, stellt es euch mal kurz vor. Ihr habt dann da so ein auf gut Deutsch so ein weißes Blatt Papier mit so ein paar Millimeterpünktchen und dann könnt ihr da eure Prozessketten machen. So ein bisschen BPMN 2.0, nur so ein bisschen, mal so rudimentär, damit ihr eine Vorstellung habt, wie das aussieht. So, und dann zieht man über Drag and Drop das ganze Graffel da rein und dann wird da einmal eine Prozesskette gestartet. So, jetzt muss man aber trotzdem sein ChatGPT und sein Schlag mich tot und sein Tralala und alles miteinander verbinden. Das heißt, du bist trotzdem noch auf US-Dingern, auch wenn der Prozess über EU oder deutsche Server läuft, aber das dahinter geschaltete ist ja trotzdem ChatGPT oder Gemini oder Claude oder. Also da muss man sich dann auch nochmal Gedanken machen, nur weil da jetzt heißt, das ist ein deutsches Unternehmen, wie jetzt zum Beispiel N8N, hast du trotzdem noch die US-Tools dahinter geschaltet, weil irgendwo muss das ganze Gravel ja rein, Input, Output, ne, so. Das Durchgeschleuse ist dann nochmal was anderes. Aber, ich meine, so einen Prozess aufzusetzen, und da machen es dann halt viele schon falsch, ist so auch meine Wahrnehmung, auch gerade im KI-Zeitalter, die setzen sich überhaupt nicht mehr hin und deklinieren so einen Prozess durch. Die sagen ja, naja, die KI wird das schon machen. Ich baller da alles mal in natürlicher Sprache rein und das wird mir das ganze Graffel schon ausgeben. Dann kommt aber die harte Praxis, und ich glaube, das ist auch das, was du dann beschrieben hast, dann fährst du erstmal vor die Wand mit so, scheiße, das funktioniert ja so gar nicht, wie ich mir das ausgemalt habe. Das ist ja blöd. Und also da muss man dann auch mal sagen, also ein Prozess ist ja auch nicht gleich ein Prozess. Und wenn du keinen Prozess hast und oder einen Scheißprozess hast und den digitalisieren willst, super, dann hast du halt einen scheiß digitalisierten Prozess. Und da hapert es dann schon bei vielen KI-Projekten. Ich meine, viele denken auch, ein KI-Projekt ist so ähnlich wie ein Marketing-Automation-Projekt, das ist ein IT-Projekt. Nein, das ist kein IT-Projekt, sondern das betrifft halt schon die komplette Company. Und da müssen halt auch alle an einem Strang ziehen. Und nur weil du was in natürlicher Sprache reingibst, heißt ja noch lange nicht, dass das gewünschte Ergebnis rauskommt. Ich erlebe das ja auch gerade in der Praxis. Du musst noch die Direktive einbauen, du musst da noch ein bisschen was einbauen. Du musst hier sagen, wer bist du, was machst du, was sollst du, No-Go, wie willst du reden, was soll er sagen, in welcher Sprache möchtest du was machen, was ist überhaupt die Zielgruppe, was ist überhaupt deine Brand-Voice, wie möchtest du überhaupt kommunizieren, wo möchtest du kommunizieren, wann möchtest du kommunizieren. Das sind so Dinge, über die sich im Vorfeld einfach klar gemacht werden muss, damit überhaupt im Unternehmertum irgendwas funktioniert, anstatt einfach anzufangen, ich hab jetzt ChatGPT und das war's dann und damit mache ich jetzt alles. Das funktioniert halt so einfach nicht.
2: Ja, also das, was du ansprichst, sind ja, glaube ich, im Fachterminus die Guardrails. Also kann man sich wie so Leitplanken, die du ja gerade schon wörtlich skizziert hast, wo darf ich mich bewegen? Weil die KI, das hat ja auch schon jeder festgestellt, wenn man die mal von der Leine lässt und auch wirklich bewusst von der Leine lässt, kann das auch teilweise vogelwild werden, was da rauskommt. Und deswegen diese Leitplanken da zu schaffen, das ist wirklich ein extrem wichtiger Punkt. Und ich finde aber auch sowieso in der heutigen Zeit, wir merken es ja alle, wir wurden früher schon mit Content ganz gut zugeballert. Das nimmt jetzt nicht gerade ab durch KI. Ganz im Gegenteil, es wird immer und immer mehr. Und es ist auch heutzutage keine Kunst mehr, Content zu generieren. Ob das jetzt Text, Bild, Video, whatever ist. Klar, da unterscheiden wir schon nochmal, ist es dann guter oder ist es wirklich einfach nur kompletter AI-Slop, wie man das so schön sagt, also einfach nur Schrott, was da rauskommt. Gleichzeitig ist das aber, fordert er immer mehr, dass man... Also heutzutage, vielleicht so sehe ich das immer, früher habe ich jemand gefolgt, weil ich sage, wow, wen möchte ich folgen, hat guten Content. Heute ist die Frage gar nicht mehr, wer hat guten Content, sondern wem glaube ich, wessen ja. Kante, Haltung, sonstiges.
0: Wer ist authentisch,
2: wer spricht mich da an oder spiegelt mein Weltbild, sage ich mal in Anführungsstrichen, ganz überspitzt wieder. Und das ist ja also das Thema Vertrauen. Das ist für mich wirklich das A und O heutzutage. Das kannst du jetzt aufs Personal Brand, jetzt kannst du aufs Unternehmensbranding, egal was auch immer. Das ist, glaube ich, heutzutage das Allerwichtigste. Und deswegen ist auch bei mir, mittlerweile geht kein Prozess mehr ohne Human in the Loop, also ohne meine zwei Augen, die da auf jeden Fall mindestens einmal in der Prozesskette nochmal drüber schauen, weil das ist echt extrem wichtig. Bevor irgendwas an die Welt rausgeht, muss ich abnicken und sagen, yo, wenn das jetzt um meine Personal Brand geht, das ist was, da stehe ich dahinter, das ist der Output, den ich haben möchte. Und als Firma ist das Ganze halt natürlich dann nicht nur auf eine Person übertragen, sondern halt auf das ganze Company. Und ich glaube, wer da versucht, und die Illusion hatte ich ja auch mal, ich setze den Prozess auf und dann kann ich ein Bierchen trinken gehen und alles läuft geschnitten. Nein, so ist es nicht. Und das willst du vor allem auch nicht, um ehrlich zu sein.
0: Wie waren denn dann deine Anfänge? Also als du mit voller Euphorie und Vorfreude an das erste Projekt gegangen bist und gesagt hast, so Leute, also du standst bei dir bestimmt vor den Mitarbeitern, so Leute, jetzt wird alles einfacher, wir skalieren jetzt alle, wir machen Kohle ohne Ende. Ja, also wegen Reichtum geschlossen, so nach dem Motto. Und dann standst du davor und denkst dir, ah fuck, so einfach war es dann halt einfach auch nicht. Also wie war da so deine Erfahrung oder dein Learning aus dem allerersten Projekt? Oder wie viel Tempotaschentücher hast du verbraucht, bis du aufgehört hast zu heulen, so nach dem Motto?
2: Ja, also das, was ich ja beschrieben hatte, ich habe mich erstmal von, und ich bin ein Mensch, der sehr, sehr viel auf YouTube konsumiert. Also da lerne ich auch sehr, sehr viel, auch wirklich positiv lernen. Aber da habe ich mich also ein Stück weit blenden lassen und es war dann so ein harter Reality-Check, als man dann mal gemerkt hat, mit den Beispielen, die wir haben, ja, da funktioniert's, aber ich brauche jetzt hier ein bisschen was, so ein bisschen komplexer ist, und das ist schon wirklich erstmal ein harter Reality-Check, dass man dann erstmal realisiert, oh shit, so einfach ist es leider doch nicht. Jetzt hätte es natürlich zwei Möglichkeiten gegeben, zu sagen, alles Schrott funktioniert nicht, ich lass die Hände davon. Dafür bin ich wahrscheinlich, auch wenn ich definitiv kein Techie bin, aber wahrscheinlich zu tech-affin, dann zu sagen, ich glaube das nicht. Ich will da noch ein bisschen mehr auf Herz und Nieren testen und habe dann halt angefangen rumzufallen. Und damals war noch viel mit Prompt Engineering und da hat man sich auch wirklich noch, da war das KI-First-Mindset noch nicht wirklich da, gebe ich gern. Und das ist auch bis heute noch nicht 100% ausgeprägt. Aber da hast du dann versucht, selbst mit den Prompts rumzuschrauben, anstatt, wie ich es heute machen würde, die KI selber zu fragen, wenn ich das entsprechende Modell habe, hey, ich habe diesen Input, diesen Output, diesen Prompt, diesen Output, an dem Output gefällt mir dieses und jenes nicht, was muss ich verändern, dass wir näher zu diesem Output kommen? Da habe ich mir natürlich noch selbst groß Gedanken gemacht, aber habe dann gemerkt, okay, Stück für Stück wird es schon ein Stück weit besser. Und ich habe dann natürlich dann auch mal Tests fahren lassen, wo ich sage, okay, ich lasse es jetzt mal komplett durchlaufen und lasse es auch 15 Mal durchlaufen, weil mir war damals schon bewusst, der Output ist nicht immer 100% zurechnungsfähig, 1:1 derselbe. Und habe das aber halt in einem abgesteckten Rahmen gemacht und auch nichts, was jetzt sagt, wenn da jetzt was schief geht, dann ist es wirklich business entscheidend oder business gefährlich. Und habe dann schon gemerkt, ja, es geht so Step by Step voran. Aber natürlich würde ich lügen, wenn ich sage, die Luft war da nicht erstmal ein bisschen schon raus. Und ich dachte, wow. Und dann kamen auch noch so Thematiken, dass ich mir gedacht habe, okay, für gewisse Geschäftsprozesse. Im Marketing ist das gar nicht so relevant. Im Sales-Bereich ist es dann doch wieder viel, viel relevanter. Da sind personenbezogene Daten, DSGVO, wir sind hier in Deutschland. Dann schaue ich mir mal Mistral an, was ich ein cooles Modell finde, die auch viele Funktionen generell als Anbieter drin haben, die viele US-Anbieter so schnell nicht hatten. Aber ich würde jetzt einfach mal behaupten, bei der Qualität können wir ja trotzdem noch nicht mithalten mit den US-Anbietern. Und das war für mich so aus wie so ein kleiner Bummer, wo ich dachte, oh, irgendwie fühlt sich das wie alles sehr, sehr schwerfällig an. Habe aber auch gleichzeitig wirklich gemerkt, dass es selbst das, was jetzt für mich als so ein kleiner Misserfolg anfühlt, mich unterm Strich trotzdem viel, viel besser macht und viel, viel schneller vor allem auch macht. Weil ich habe mir da natürlich auch nicht Bereiche rausgesucht, wo ich mir gedacht habe, boah, das macht mir eh total Bock und Sonstiges, sondern ich habe mir angeschaut, was sollte, könnte damit funktionieren. Das Vorteil ist, ich habe natürlich auch im Unternehmen und auch in meinem Mitunternehmerkreis natürlich Techies sitzen. Da hat man natürlich nochmal eine ganz andere Quelle, mit denen man da ein bisschen andersrum tüfteln kann. Aber halt auch Bereiche rausgesucht, wo ich sage, die machen mir eh nicht so Spaß. Und ich gebe das mal ein ganz kleines Beispiel. Blog schreiben. Blogartikel, besser gesagt, schreiben. Grundsätzlich finde ich so über Sachen nachdenken, der Gesellschaft auch damit einen Mehrwert geben, das mache ich sehr, sehr gerne. Aber ich bin jetzt nicht der geborene Schreiber. War ich nie, werde ich nie sein. Und da habe ich halt angefangen, habe gemerkt, selbst mit diesen paar Korrekturschleifen bin ich immer noch gefühlt 10-mal und wahrscheinlich real sogar 20-mal schneller, als wenn ich mich jetzt hinsetze und wieder wie früher vor einem weißen Blatt Papier sitze und sage, boah, scheiße, und Sätze umstrukturiere. Und ich glaube, wenn man das einmal gespürt hat, dann wird man wie so ein bisschen wie so ein Drogenabhängiger. Der erste Schuss kommt dann mal und dann denkst du, ah ja, komm, geht noch ein bisschen mehr.
0: Du weißt schon, dass ich in Frankfurt sitze, ne?
2: So. Ja, ich war aber auch mal in Frankfurt gelebt. Ich kenne das Bahnhofsviertel, Nidderstraße und so weiter auch.
0: Genau. Ganz gut. Oh Gott. Ja, aber du hast ja vorhin schon gesagt, sorry, wenn ich da gerade unterbreche, aber du hast schon gerne. Vorhin gesagt, Geschäftsprozesse. Mhm. Ich bin ja die ganze Zeit, ich meine, ich als Marketer, das Einzige, und viele würden jetzt sagen, oh, ihr macht im Marketing nur bunte Bildchen. Aber ich nutze halt die KI vornehmlich für die Textgenerierung, ich nutze KI vornehmlich für die Bildgenerierung. Ich probiere auch immer mal ganz gerne die Videogenerierung aus. Ich nutze natürlich auch die künstliche Intelligenz, um mir Dinge zusammenzufassen, wie jetzt zum Beispiel auch unseren Podcast. Wenn ich das Transkript habe, dann gehe ich in die KI, der fasst mir das zusammen für die Shownotes, für YouTube. Riverside generiert mir Shorts, also kurze Videos aus den langen Videos, die ich dann auch irgendwann mal eventuell verwende, sofern es meine Zeit zulässt, weil mein Name ist halt nun mal Programm, ich mache halt alles alleine. Aber was ist denn dann für dich ein Geschäftsprozess, den du KI-mäßig jetzt, ich sag mal, digitalisiert hast, in Anführungszeichen, wo du sagst, das hat mir jetzt mein Businessleben vereinfacht.
2: Ja, also da kann ich tatsächlich ein paar beispielhaft nennen. Also für mich ist es sowas wie Blogartikel schreiben, wie gesagt, immer mit diesem Human in the Loop. Das ist bei mir ein Standard und da gibt es dann so ein Ampelsystem, grün, okay, gern durchgehen, gelb, noch nicht ganz, muss ich noch ein bisschen feintunen. Rot, shit, wir haben ja ein Problem, da ist irgendwas komplett schief in dieser ganzen Prozesskette sozusagen, da muss ich nochmal richtig anschrauben. Es sind Sachen wie, ich habe auch einen Podcast Post-Production, das ganze Thema Shownotes schreiben, Titel finden, la la la la la. Das hat mich vorher auch gut und gerne meinen ganzen Arbeitstag gekostet, ist mittlerweile eine entspannte halbe Stunde, wenn überhaupt. Und das ist halt nur, weil ich sage, hey, mir ist die Qualität wirklich sehr, sehr wichtig. Es sind Sachen im Sales-Bereich zum Beispiel auch, dass wir diese ganzen, wir haben ein Kundenmeeting, das wird alles bei uns mittlerweile transkribiert. Das Transkript wird reingeschmissen in die Maschine, die Nachbereitung, ein Eintrag in mein CRM inklusive einer Summary-Mail, die an die Kunden nochmal rausgeht, an die Interessenten, wo man sagt, hey, das haben wir besprochen, hier ist ein grober Outcome, das sind die Mehrwerte für dich. Das, was halt einfach dieses Ganze, wo du früher oft ein ganzes Team beschäftigt hast, das läuft zum Beispiel mittlerweile komplett automatisiert ab. Wie gesagt, auch da immer mit dem Human in the Loop. Also ich lasse mir dann nochmal einen kurzen Ping, bevor die Mail rausgeht. Der kriege ich, gebe die mit einem Klick frei, gut, kann rausgehen. Also so, wie gesagt, so ein gewisser Qualitätsanspruch ist bei mir immer da und glaube ich, wird auf absehbare Zeit auch erst immer mal da sein. Weil dafür, wie gesagt, wissen wir alle, ist das Ergebnis einfach nicht 100% kontrollierbar. Und je mehr KI-Agenten in so einer Kette sind, auch wenn es dann nur 1% Halluzinationen sind, multipliziert es mal durch und dann weißt du schon, dass die Abweichung durchaus ein Stück weit größer sein kann. Also das sind solche Sachen, die ich jetzt persönlich, wo ich wirklich der Architekt war, wir als Unternehmen haben mittlerweile halt das ganze Thema Softwareentwicklung, wir haben das ganze Thema Security, DevOps, alles mit KI gemacht und haben da wirklich Erfolge, wo wir sagen, wirklich, wirklich crazy. Also das Thema Security zum Beispiel, wir hatten vorher einen Premium-Anbieter. Wir haben weniger Downtime jetzt mit dem KI-Setup, als wir mit dem Premium-Anbieter hatten. Und das sind schon Sachen, wo ich sage, wo wir auch merken, oh shit, das ist nicht nur alles eine heile Welt, die da gezeichnet wird, das Potenzial ist da, aber das halt wirklich auszuschöpfen, das ist halt gar nicht so easy. Und da braucht es wirklich viele schlaflose Nächte, viele Reality-Checks, viele Bodenlandungen und sonstiges und halt auch den Willen dann zu sagen, okay, irgendwie muss das funktionieren.
0: Aber wie hast du das dann gemacht? Gerade das Letzte, was du gesagt hast, wie hast du oder was ist da aufgesetzt worden? Warum ist das jetzt besser als der Premium-Dienstleister? Was wird da, also jetzt nur mal, du musst jetzt nicht in die Geschäftsdetails gehen, um Gottes Willen,
2: ja.
0: Aber einfach nur mal, damit ich verstehe, was da passiert. Warum ist dieses KI-Setup so viel besser als dieser Dienstleister? Was macht die KI da anders?
2: Ja, also bei uns ist es so, da muss ich jetzt ein Stück weit ausholen. Ich glaube, dann würde ich mit die Story so ein Stück weit runter. Dass wir hatten, wir sind ja, also ich spreche jetzt von wir mit Mana HR, Recruiting Software, ganz klassische SaaS-Anbieter. So, wir hatten ein Produkt, wir sind trotzdem ein kleines Unternehmen, so ein Hidden Champion mehr Style, das sind jetzt kein großer Konzern oder sonstiges, das heißt, sind auch gebootstrapped gewesen, das ist wichtig bloß für die Gesamtstory, dass man mal so ein Bild bekommt. Und das heißt, bei uns fliegt jetzt das Geld nicht, liegt nicht Dagobert Duck-Style im Geldspeicher rum. Dementsprechend müssten wir natürlich da immer ein bisschen erfinderisch sein. Und dann kam eben KI, wo wir gemerkt haben, oder das für uns als Unternehmen gesagt haben, das ist unser Ticket, damit wir Sachen machen können, die sonst eigentlich nur die Großen können. Das ist mal ganz so. Und dann haben wir angefangen, das in der Softwareentwicklung, wie jeder auch mit meinen Kollegen da mit Cloud Code und das ein bisschen unterstützen. Da merkt man aber halt irgendwann schnell, man stößt an diese Limits oder an diese Grenzen oder dann so ganz, je komplexer das wird, desto schlechter wird das Ganze. Und da das ist nicht mein Verdienst, sondern das ist vor allem einer meiner Geschäftspartner, der ist wirklich so, ich sehe ihn mal ganz gern wie so ein Mad Scientist. Hat positive und negative Aspekte, aber technologisch ist der wirklich crazy, crazy fit. Und der hat sich jetzt, ja, kann man fast sagen, 2 Jahre eingesperrt. Es ist natürlich alles ein bisschen überspitzt, aber hat da ganz, ganz viel rumgeforscht, in Anführungsstrichen, ganz, ganz viel ausprobiert. Und was jetzt im Schnelldurchlauf, was jetzt da rausgekommen ist, ist quasi ein eigens entwickeltes, ich nenne es mal ein System, das auf zum Beispiel Cloud oder was auch immer man was als LLM drunter draufsetzt, was im Kern ganz, ganz viel Optimierung und Orchestration drin hat. Das heißt, das hat ja jeder schon mal erlebt, der mit KI arbeitet, ab irgendeinem Punkt kann man immer mehr reingeben und ab irgendeinem Punkt wird dann auf einmal der Output schlechter statt besser und solche Geschichten. Wie auch, also das heißt, Wissen über die Software oder zum Beispiel über das Thema DevOps speziell auf dich, wie das angesammelt wird, wie die Daten strukturiert werden, orchestriert werden, aber auch die Menge und wie die das formuliert wird, sozusagen so Markdown-Files, also Markdown sind ja, ist ein Dateiformat, das KI-native Sprache sozusagen ist und wie du die strukturieren musst, dass der bestmögliche Input-Output, dass du sozusagen so viel in Kontext gibst, dass es perfekt funktioniert, aber nicht zu viel, dass es dann in Anführungsstrichen in die andere Richtung kippt. Und dieses System, das hat es dann ermöglicht überhaupt, dass wir auch das Thema DevOps und Security und dann hatten wir einen Hackerangriff aus China, wo quasi die KI das A gesehen hat, direkt mit dem Lösungsvorschlag für das identifizierte Problem um die Ecke kam. Das nochmal ein ganz kurzer Review von der Person war, von der Tech-Person, die sagt, okay, perfekt, wunderbar, die Lösung ist da, bitte direkt umsetzen, Lücke geschossen, nichts dergleichen. Und das sind natürlich solche Sachen, wo der Premium-Anbieter, glaube ich, noch gar nicht in dieser Zeit war, in diesem KI-Zeitalter. Und ich glaube, das geht natürlich wahrscheinlich vielen großen Anbietern so, die aus der klassischen, überspitzt gesagt, aus der alten Welt kommen und halt für diese neue Welt noch gar nicht vorbereitet sind. Und jedes, und das lernt man auch, jedes Unternehmen, das von Anfang an mit KI gebaut wurde, hat viel, viel mehr Potenzial, KI jetzt schon

0: kleines Ticket, wir wollen uns nur auf die größeren fokussieren. Und wir standen da ohne Hosting-Anbieter sozusagen als SaaS-Software-Unternehmen. Glückwunsch. Das ist einfach mal der K.O. Da hatten wir die Wahl. Entweder müssen wir jetzt irgendwo ganz, ganz viel probieren, mal diesen Weg. Ja, probiert Erfolg und könnte sagen, könnte glücklicher nicht sein, dass genau unser Anbieter uns damals gekündigt hat, was natürlich damals eine absolut beschissene Nachricht war, um es mal gelinde auszudrücken.
1: Das glaube ich gerne. Also ist auch geil. Das wäre ja sowas Ähnliches. Ich bin ja bei einem riesen, also zumindest mit meiner Domain, bei einem sehr großen Anbieter, wenn der jetzt sagt, Alter, du bist mir zu klein, auf Wiedersehen. Ja, dann hätte ich ein kleines Problemchen. Aber was ich halt in dem Moment, wo du das gesagt hast, was ich so spannend fand, eben gerade, du hast gesagt, ihr hattet einen Hackerangriff aus China. Mhm. Die KI hat das Ding erkannt. Das heißt, die Security-Software oder das, was ihr geschrieben habt, ist über alles drüber gestülpt. Das erkennt einen Angriff von außen. Dann hat es bei dir gebimmelt und hat die KI gesagt, bimmelimmelim. Hier ist dein KI Security Assistant. Ihr werdet gerade angegriffen, aber ich hab da schon mal was vorbereitet, Leute. Wollen wir das so umsetzen? Wie sieht's aus? Das Ganze ging auch schon mal an deinen ITler, der hat sich das angeguckt und hat gesagt, jo Mann, passt. Du musst nur freigeben als Geschäftsführer, gut, danke. Dann hast du der KI geschrieben, alles klar, mach mal, und dann hat die gemacht. Oder ist das so iRobot-technisch?
0: So ein bisschen kann man sich das vorstellen, was in dem Szenario, ich bin da nicht involviert gewesen, weil so, ganz ehrlich, ich bin Security und DevOps, das sind für mich böhmische Dörfer, habe ich keine Ahnung.
1: Ich habe da auch keine Ahnung von.
0: Aber ich habe ja zum Glück, wie gesagt, einen Geschäftspartner, der aus der IT kommt und der hat das Ganze bekommen. Aber ja, so war das. Und das ist ja das klassische Fall in einem klassischen Unternehmen, Hackerangriff und erstmal Panik, die IT-Abteilungen laufen wie wilde Hühner durch die Gegend, oh scheiße, scheiße, und da musste erstmal auf die Lösungssuche gehen. Und genau dieses Zeitfenster ist ja super, super kritisch, ja, weil da passiert ja, sag ich mal, der größte Schaden. Ja. Und das war halt genau das, wo auch wir dachten, ey, das ist crazy, dass du A, natürlich durch das Monitoring etc. hat der sofort mitbekommen, oh shit, hier ist was schief, aber halt auch gleich diese Lösung, und du konntest diese Lücke innerhalb von 2-3 Mausklicks, wie gesagt, nochmal ein kurzes Review, passt das alles, ist das richtig? Und das ist auch wieder das, wo ich sage, jeder, der sagt, das macht das schon alles automatisch und da muss gar kein Mensch mehr Hand anlegen, das kann funktionieren, aber in dem Tempo, wie sich KI weiterentwickelt und natürlich nicht nur auf der guten Seite der Macht, sondern auch auf der bösen Seite, würde ich das zumindest mal stark hinterfragen, ob das nicht nur ein bisschen Sales-Geblubber ist, was die Person da sagt. Aber kurzer Review, zugestimmt, Lücke geschlossen, perfekt, wunderbar und auch alles schon vorbereitend getroffen, dass halt das sowas in Zukunft nicht mehr passieren kann. Und das sind schon wirklich Sachen, das erleben wir halt wirklich an vielen Ecken und Enden, wo wir sagen, crazy shit.
1: Es ja, aber das ist wirklich, trotzdem, wirklich verrückt. Aber es hat ja trotzdem Zeit gekostet, das erstmal zu implementieren oder zu entwickeln. Ja, das ist ja nicht so, wie sie halt alle sagen. Du hast schon Sales-Geblubber gesagt. Ich meine, das ist so dieses Sales-Bullshit-Bingo. Du kannst das relativ schnell haben. Bau dir das innerhalb von 20 Minuten hier mit Cloud Code. Ist überhaupt kein Problem. Das ist alles geisteskrank und funktioniert. Nee, es dauert halt schon ein bisschen Zeit. Wie lange habt ihr gebraucht, um sowas zu entwickeln? So Pi mal Daumen?
0: Das kann ich jetzt für dieses Teil gar nicht so genau sagen, weil das war ja, ich habe ja von diesem System erzählt. Ja. Und das war ja schon davor in der Entwicklung, zwar von einem anderen Bereich, eher für das Thema Softwareentwicklung, aber das hat natürlich trotzdem geholfen, um da deutlich, deutlich schneller mit dabei zu sein. Aber ich glaube, ich krieg's nicht mehr ganz zusammen, ich glaube, so gute 2 Monate wirklich Weltentkoppelung von meinem einen Kollegen. Ja, das muss man auch wirklich dazu sagen. Und auch, das ist nicht nur 2 Wochen mal 1 Stunde täglich, sondern wirklich 6 bis 8 Wochen in den Keller einsperren. Die Familie wurde auch erstmal ein bisschen zurückgestellt.
1: Oh Gott, armer Kerl. Hoffentlich hast du dem Wasser und Brot hingestellt.
0: Natürlich, natürlich. Sogar ab und zu mal ein Glas Wein. Nee, Quatsch. Aber das muss man sich halt auch bewusst sein. Das ist halt immer dieses Wichtige, was dann halt oft verschwiegen wird in diesen ganzen Rechnungen. Und eben. Aber das ist auch das, wo ich sage, das ist auch, warum wir gesagt haben, hey, deswegen müssen wir da auch eine neue Firma gründen, um jetzt das Thema Softwareentwicklung, alles das, was wir jetzt halt einen eigenen Leidensweg durchlebt haben, uns dafür Lösungen gesucht haben, deswegen müssen wir das auch machen, weil das auch wirklich so eine geile Sache ist und das, was wir da geschaffen haben, wirklich so. Ich habe es zumindest noch nirgendwo so jetzt bis jetzt gehört oder gesehen. Das ist halt was, wo ich sage, jo, Das ist die Secret Sauce

0: ist genauso, wenn du sagst, keine Ahnung, was Apple, iPhone, die Menüführung, diese Intuitivität, ja, die haben die auch nicht mal über Nacht gemacht. Ich bin ein riesen Fan davon. Du zuckst mit der Augenbraue, kein Fan. Nee. Aber okay, das ist zumindest das, was das Unternehmen erfolgreich macht. Und das kommt ja auch nicht einfach mal so von einer Nacht, Tag
1: auf die andere. Das ist richtig. Das kommt nicht von heute auf morgen oder innerhalb von 20 Minuten oder das, was die alle einem versprechen, sondern du hast jetzt gesagt, 2 Monate, der gute Kerl hat sich einmal eingeschlossen, die Familie wurde mal ganz kurz verlassen, ja, die Scheidungspapiere lagen schon halb da. Der hat Wasser und Brot gekriegt, vielleicht auch mal eine Flocke Butter und Wein, damit er weitermacht. Vielleicht ab und zu mal eine Dusche, so alle 2 Wochen. Und das war's. Ich meine, da merkt man aber schon die Dimensionen, also das, was versprochen wird und das, was halt wirklich investiert werden muss an Zeit, an Opportunitätskosten, auch an Geld, ist ja dann nochmal eine ganz andere Portion. Ich meine, du kannst mit den umsonst Sachen, die ich jetzt zum Beispiel zur Verfügung habe, so als Privatmensch, sage ich jetzt mal, wie Gemini, haben sie jetzt ja Flash rausgebracht, oder Claude oder ChatGPT, kannst du garantiert nicht das basteln, was ihr da jetzt gemacht habt. Da braucht man schon wirklich einen Business, Schlag mich tot und Tralala-Account, und der kostet auch Kohle ohne Ende. Da muss man halt schon ein bisschen Geld investieren. Jetzt hast du da so ein Erfolgsbeispiel gebracht, und ich finde das auch richtig, richtig geil, dass die künstliche Intelligenz den Hackerangriff da erkannt hat, die Lösungsvorschläge angeboten hat, da schon gleich alles gemacht hat, mehr oder weniger in Realtime, dass innerhalb von wenigen Minuten das abgewehrt werden konnte, wo vielleicht ein Dienstleister dann doch ein bisschen länger braucht, ja, bis du dann, wenn es nachts um 3 ist oder so, bis der Typ da mal geweckt wird von der 24-Stunden-Hotline, bis er dann da mit einem verschlafenen Auge da mal durchguckt und sagt, es könnte sein, sondern die KI ist halt die ganze Zeit hellwach. Aber was war denn mal so ein großes Fuck-up, wo du alles probiert hast und gesagt hast, vergiss es?
0: Da gab's viele tatsächlich. und ich glaube, beziehungsweise für mich ist halt dieses Fuck-up, ist halt immer dieser Gedanke gewesen, ich gebe das an die KI komplett ab und wundersamerweise kommt was Geiles raus. Und das war persönlich für mich, und ich habe ja vorhin von dieser harten Bodenlandung gesprochen, das war für mich, ehrlich gesagt, der allergrößte Fuck-up oder sonstiges. Ich meine, ich war jetzt noch nicht wahnsinnig genug, wie das man zumindest aus der Presse liest, der schon Firmen, die die Hälfte der Belegschaft entlassen, noch nichts in place haben, einen AI, weiß ich nicht, wie die Bezeichnung, Digital AI Officer oder irgendwas haben und denkt, der wird das jetzt schon lösen. Also so wahnsinnig war ich zum Glück nicht, weil ich glaube, das wäre der allergrößte Fucker, wenn du dann auf einmal feststellst, deine Brand und deine Arbeitgebermarke einen Schaden hat. Für mich war es wirklich eigentlich dieser Fuck-up, wo ich sage, jo, dieses vollautomatisierte Ding, und das habe ich auch im Sales-Bereich dann auch mal testweise durchlaufen lassen und war da mal ein bisschen mutiger, und da gingen halt mal 1-2 Mails raus, wo halt ein bisschen Bullshit drin stand. Nichts, was jetzt irgendwie, die KI hat jetzt nicht den potenziellen Kunden beleidigt, aber das war halt einfach komplett falsch und hat teilweise dann auch mal einen falschen Namen verwendet bei der Ansprache. Und das ist für mich persönlich gesehen, wo ich sage, wir als Unternehmen haben immer einen sehr, sehr hohen Qualitätsanspruch an uns selbst, vielleicht sogar höher, als er sein müsste. Das ist für mich halt schon ein Fuck-up und auch erstmal unangenehm.
1: Ich
0: weiß nicht, ob du das als Fuck-up siehst, aber das war für mich auf jeden Fall persönlich ein ganz schöner Fuck-up.
1: Naja, ich sag mal so, also ich gehe jetzt mal davon aus, wenn ich das so richtig höre, du hast dann die KI auch mit deiner Marketing-Automation oder mit deinem E-Mail-Marketing-Tool verbunden, irgendwie. Und die haben dann da, also der hat dann quasi gesagt, so, du schreibst jetzt einen Newsletter, dann hat er den Text geschrieben, hat anstatt Hey Kevin irgendwie Hey Arschloch, also überspitzt jetzt mal, geschrieben, und das ging dann einfach mal raus, du hast das mal laufen lassen, und ich habe dann die E-Mail gekriegt, Hey Arschloch, alles senkrecht bei dir, so nach dem Motto.
0: Genau. Im Marketing und im Sales-Bereich, da war es halt das, wo ich noch ein bisschen peinlicher fand, tatsächlich, weil ich hatte dann einen Videocall mit einem potenziellen Interessenten, da habe ich dir gesagt, was jetzt mittlerweile in place ist, aber halt mit diesem Human in the Loop, was jetzt auch mittlerweile läuft, aber an den Anfangsdingen dachte ich, ja komm, lass mal, das hat ja 1-2 Mal ganz gut funktioniert in diesen Testruns, und das ist halt das, was man dann unterschätzt, dass es dann noch nicht abgeschlossen ist, die Arbeit, sondern da erst anfängt, und dann gingen halt, wie gesagt, falsche Name und wie bei unserem heutigen Gespräch, obwohl ich vor 2 Tagen mit dem gesprochen habe, oder sonstige Sachen, wo der wo der dann merkt, also entweder hat der jetzt komplett Lack gesoffen, der Dominik, oder der verwendet hier KI relativ schlecht. Und das ist ja das, was du natürlich nicht möchtest.
1: Du willst nicht sehen, dass es KI ist. Du denkst, also du willst ja als Kunde, willst du ja irgendwie gebauchpinselt werden und du willst halt immer irgendwie einen persönlichen Ansprechpartner haben. Und ich meine, du spielst ja auch so ein bisschen mit dem Vertrauen dann. Wenn der Typi oder die Dame oder irgendwer sonst, wenn die Person oder der Kunde, die Kundin das merkt, dass es künstliche Intelligenz ist und eben nicht der reale Dominik, dann ist das so ein leichter Vertrauensverlust. Und den willst du ja nicht haben. Ich meine, dass irgendwie mittlerweile 80-90% in irgendeiner Form eine künstliche Intelligenz einsetzen. Und nein, liebe Leute da draußen, so ein dümmlicher Chatbot ist noch lange keine KI. Dann spielst du halt, also das wissen die Leute, aber sie wollen es trotzdem nicht erkennen. Und dann spielst du ja mit dem Vertrauen deiner Marke und dann wollen die Leute dich auch nicht mehr haben. Und da muss man dann halt wirklich gucken. Ich meine, da warst du aber schon mutig, dass du einfach mal gesagt hast, komm, ich geh mal drauf los, mal gucken, was passiert. Und da kam halt der ganz Klabautermann. Muss man halt dann auch transparent mit umgehen, würde ich mal so behaupten.
0: Richtig, und ich habe das auch den Leuten, habe die dann angerufen, habe gesagt, pass auf, Hosen runterlassen, sozusagen mäßig. Das ist passiert, ist nicht mein Ding, also ist nicht meine Intention gewesen. Aber klar, und das ist halt auch das, das ist ja, wo ich am Anfang ein bisschen zu euphorisch, blauäugig nenne, wie du das möchtest, war. Die 1, 2, 3 Testruns, die ich dann an mich selber geschickt habe und alles hat funktioniert, wunderbar. Und da hat auch bei dem ein, zwei Kunden dann wunderbar funktioniert und dann wirst du ein bisschen, gibst du zu viel Vertrauen, das kommt einfach durchlaufen und dann kann man dann 1, 2 Mal solche Sachen, wo du denkst, oh Scheiße. Und deswegen ist auch bei mir dieses Human in the Loop eigentlich in jedem Prozess, aber trotzdem, dann denkt man ja, jetzt musst du wieder Hand anlegen, dann ist es ja doch wieder alles nicht effizient steigern und sonstiges. Hell no, also es ist wirklich crazy. Alles, was da abläuft davor, wo ich davor tagelang gebraucht habe, ist alles automatisch. Ich muss ja noch einmal kurz drüber gucken. Aber das ist halt super, super wichtig. Also das ist für mich persönlich unumgänglich.
1: Wie machst du das dann, mal eine persönliche Frage von mir, wie machst du das dann beim Podcast? Lässt du da auch irgendwie eine Automation drüber laufen oder machst du das so ähnlich wie ich? Nimmst dir das Transkript, schmeißt es dann da rein, sagst, mach mir mal eine Zusammenfassung und hier und da und tralala oder wird es schon automatisch bei dir gegrabt und in die Automation und der gibt dir dann alles und du kriegst irgendwie ein Google Sheet raus, was du dann einfach nur noch kopierst oder wie ist da dein Workflow?
0: Du meinst sozusagen, der Podcast-Aufnahme ist durch, was
1: korrekt,
0: danach?
1: Korrekt.
0: Okay, genau. Dann habe ich ja normalerweise, du nimmst dir hier in Riverside auf, da nehme ich auch gerne auf, oder da nehme ich, das auch mein Tool der Wahl, da hast du das Transkript und das gebe ich sozusagen in meinen End-to-End-Workflow, wo gewisse Schleifen dann einfach durchläuft, gewisse KI-Agenten und unterm Strich kommt dann am Ende ein fertiges Dokument raus, da ist dann drin logischerweise der Podcast-Titel, die ganzen Shownotes, da ist dann drin der Social Media Post von mir, bitte vom Podcast-Account, das ist eigentlich alles drin, was es ist, die Landingpage, der Landingpage-Content inklusive der ganzen technischen Geo-Optimierung, also mit den LLM-TXT-Files, JSON-LND, lalalala, das ist auch Sachen, wo ich keine Ahnung habe, das kann die KI besser als ich, also quasi ready, um rauszugehen. Das Einzige, was ich immer noch dann händisch mache, ist das, wir machen so ein Episoden-Cover, also von jeder Folge. Das, da habe ich auch mal ein bisschen rumprobiert. Da, vielleicht bin ich auch in dem Thema Bildgenerierung noch nicht tief genug drin. Da dachte ich mir, okay, das lasse ich, das ist schneller, wenn ich das kurz zusammenklicke, weil es ja dasselbe Schemata immer verwendet per se. Ich mache jetzt da keine Art-Pieces, wie das auch manche großen Podcasts machen. Das ist das Einzige, wo ich dann wirklich immer noch Hand anlege, aber der Rest geht eigentlich komplett durch und dann scheitert es halt manchmal ein bisschen, dass die Anbieter, mein Podcast-Hosting-Anbieter, da habe ich meinen Podcast hostet, die haben leider keine API, dass ich das direkt reinschießen könnte. Da muss ich dann halt nochmal kurz dieses Copy and Paste. Aber das liegt jetzt nicht an meinen Workflows oder an den Möglichkeiten der KI, sondern eben, dass die Welt oft noch nicht auf die neue Welt eingestellt ist.
1: Ja, aber das, das dauert manchmal noch ein bisschen. Also bei Episodencovern bin ich, muss ich dir ganz ehrlich sagen, raus. Also ich mache ein Cover für YouTube, ja, logisch, da machst du ein Thumbnail. Aber bei den Episodencovern für Apple, für Amazon, für Deezer, für Spotify, da war ich schon von Anfang an raus. Ich habe gesagt, den Stress gebe ich mir nicht, dass ich da auch wenn es immer nur 2-3 Klicks sind, aber es lohnt sich einfach nicht, weil die Leute wollen sich das Ding anhören, die gucken sich das Episodencover überhaupt nicht an. Zumindest ist das meine Erfahrung, die ich gemacht habe. Deswegen habe ich das einfach von Anfang an gelassen. Aber ich mache so ähnlich wie du. Ich stoppe das nicht in NNN rein, sondern ich hab da mein Neuroflash-Account und der rattert mir dann auch alles runter. Da ist quasi dahinter liegend auch so eine Direktive und dann klappere ich das ganze Transkript rein, dann kriege ich das selber auch raus. Ich muss es einfach nur noch kopieren und habe quasi auch alles das, was ich brauche. Shownotes, YouTube, Blogbeitrag etc. pp. Und dann kann ich das auch einfach raus. Aber Social Media, den mache ich komplett selber. Also den LinkedIn-Beitrag, den lasse ich mir nicht KI generieren. Das ist meine Schnauze. Da ist die mir nicht zu humoristisch genug, sage ich mal.
0: Das kann man ja auch mit ein bisschen Feintuning vielleicht nochmal hinbekommen, Kevin.
1: Geh stark davon aus, dass man das kann. Aber bisher war sie mir noch nicht zu humoristisch oder ich sage immer zu Alpha-Kevin-like. Und das schreibe ich noch selber. Nee, aber das ist cool. Vielleicht können wir uns da nochmal hinter der Kamera mal austauschen. Vielleicht kann ich da ein bisschen was adaptieren. Ich bin ja bei NNN und Make.com. Ich habe das natürlich gesehen. Und ich würde gerne ein paar Sachen immer mal ausprobieren. Gerade Make, glaube ich, hat eine kostenlose Version, wo du ein paar Token im Monat bekommst. Und kannst da was machen, gerade jetzt für mich wäre das, glaube ich, ideal, aber N8N hat, glaube ich, sowas nicht, da musst du gleich noch Kohle reinblättern, hast aber entsprechend viel mehr Möglichkeiten, muss man dann halt mal gucken.
0: Das ist auf jeden Fall vielleicht ein Zusatz, den ich noch mitgeben möchte. Jeder, der das wirklich ernsthaft verfolgen möchte mit N8N, würde ich immer den Tipp geben, schaut, dass ihr euch das selbst lokal hostet. Weil N8N generell sich jetzt nicht gerade mit Ruhm bekleckert, was das Thema Security anbelangt. Da hat der das ein bisschen mitbekommt, immer wieder, dass die da immer wieder Probleme haben, sag ich mal. Und das Problem ist ja dann, dass da halt viele Credentials ja logischerweise drin sind, dein Google, dein sonstiges. Deswegen, ich habe das dann von meinen IT-Kollegen sozusagen lokal hosten lassen. Dann kannst du das nämlich auch wirklich absperren. Weil das ist, glaube ich, auch so ein Punkt in dieser ganzen KI-Unterhaltung, der aus meiner Sicht noch viel, viel zu wenig betrachtet wird, das ganze Thema Security. Und ich rede jetzt hier nicht von DSGVO-Daten irgendwo in irgendwelchen US-amerikanischen Dinger, sondern machst du dich da vielleicht auch angreifbar, wenn du da einfach mal, ohne durchzudenken, KI überall anstöpselst. Das ist für mich so das, wo ich sage, da wird aber in der kommenden Zeit noch viel, viel mehr Fokus drauf rücken.
1: Ich glaube auch. Also da kommt bestimmt noch einiges. Aber ja, ich meine, du kannst ja jetzt als Laie, kannst du, oder diejenigen, die sich nicht so sehr mit KI beschäftigen, wie jetzt, und du beschäftigst dich noch viel, viel mehr mit der KI als ich, aber du kannst als Laie ja schon gar nicht mehr erkennen, was ist KI, was nicht. Also gerade bei Fake News und bei ich habe jetzt letztens gesehen, richtig, richtig, richtig, richtig gut gemachte Phishing-Mails. Also richtig gut, das kannst du nicht mehr unterscheiden, weil halt die KI die ganzen Daten, die ganzen echten E-Mails hat, die dann quasi in falsche E-Mails umwandelt. Da ist der Text besser, da ist die Satzstellung besser, da ist der Header, der Footer etc. Das Einzige, wo man es dann erkennen könnte, ist dann irgendwo in der URL und selbst das kannst du mittlerweile in irgendeiner Form machen. Und ich habe gerade kurze Anekdote an der Stelle, bevor ich zur Abschlussfrage komme. Weiß nicht, ob das mit KI zu tun hat, aber wenn wir schon gerade von Scam, Spam, Phishing, Spoofing und wie das alles heißt, mal kurz reden, was wirklich mehr kommt als mit der KI, als es jetzt schon war und wirklich besser ist. Du kannst es nicht mehr unterscheiden. Gestern Abend, 22.57 Uhr, bekomme ich eine SMS von Amex, American Express. Und ich oute mich jetzt mal ganz kurz. Ja, ich habe eine Amex Payback-Karte. So. Und ich kriege eine SMS von Amex, steht auch drauf, Amex, ne? Die haben also den Namen genommen. So, und es ist in meinen Amex-Feed, in den Feed reingekommen bei den Messengers von Amex. Und ich dachte dann im ersten Moment, das ist eine echte SMS von Amex, weil sie ja in diesem Feed ist. Das sah auch alles gut aus. Da stand dann, ich kann es dir sogar vorlesen, mache ich hier jetzt live im Podcast. Für diejenigen, weil der Podcast kommt zwar ein bisschen später, aber trotzdem. Bestätigungscode, wie bei den anderen SMS auch. Bestätigungscode, Sie haben mit Ihrer Karte 8.866,87 € bei Bitfinex bezahlt. Haben Sie das nicht selber angefragt? Bitte rufen Sie an. Frankfurter Nummer. Sieht auch noch so aus, wie die, weil Amex auch, der Kundendienst sitzt ja in Frankfurt und so weiter. Ne? So. Ich in meinen Account gegangen, geguckt, gemacht, getan. Ich so, alter Vater. Sieht täuschend echt aus, wie bei den anderen. Ne? Nicht selbst angefragt, also wirklich der gleiche Text. Und da habe ich da angerufen. Ich meine, zum Glück haben sie ja eine 24/7-Hotline. Auch für die armen Payback-Amex-Kunden. Hat sich dann rausgestellt, das war eine ganz, ganz böse Phishing-Nachricht. Da ist nichts passiert. Aber ich habe erstmal ein Herzkasper gekriegt. Und ganz viele, die das vielleicht nicht unterscheiden können, weil ich dann doch so ein bisschen das Gefühl hatte, Moment, die offizielle Amex-Nummer ist eine andere, die Telefonnummer. Die würden da anrufen und dann ist das Geld flöten. Mhm. Und ich habe die offizielle Nummer genommen, die aus der App, weil mir die Nummer halt spanisch vorkam, aber der Text, der war täuschend echt. Also, ne, also da wird bei KI noch viel mehr kommen, boah, wo wir einfach drauf aufpassen müssen.
0: Da möchte ich gar nicht dran denken, wenn diese ganze Thema Enkelabzocke oder
1: hör mir auf.
0: Meine Mutter wurde auch mal angerufen, dass ich sozusagen bei der Polizei sitze mit einem Telefonanruf.
1: Schreckanruf
0: heißt das, okay, habe ich wieder was gelernt. Aber jetzt natürlich als Podcaster hast du ja Stimmexample ohne Ende da. Lass das Thema Videogenerierung noch mal ein bisschen mehr Fahrt aufnehmen. Irgendwann kannst du das doch wirklich nicht mehr unterscheiden, ob ein Videoanruf von tatsächlich von mir an meine Mutter kommt oder von
1: kannst du nicht
0: eben
1: mehr.
0: Also meine alles Mutter Deepfake-mäßig.
1: Das also ist meine Mutter könnte es nicht unterscheiden, meine Oma könnte es noch weniger unterscheiden. Ich habe letztens mit meinen Vermietern gesprochen, die sind auch schon eine etwas ältere Generation und da hat sie mir auch erzählt, die haben einen Schreckanruf gekriegt, die Tochter wäre nach einem Unfall, die Tochter hätte bei einer Routineuntersuchung irgendwie Krebs im Endstadium und es gibt nur ein Mittel aus der Schweiz und es kostet was weiß ich wie viel 1000 Franken und etc. pp. Und es hat sich dann auch rausgestellt, das war dann halt ein Fake-Anruf. Aber jetzt bei uns Podcastern, die Stimme ist, wir nehmen über Riverside auf, du weißt also, wo es hingeht. Und jederzeit könnten wir der Enkeltrick sein. Also ich habe ein Codewort, wenn irgendwas sein sollte, ausgemacht mit allen Parteien. Das keiner weiß, in der Hoffnung, die KI weiß es auch nicht, dass da vor dem Schmuh gewarnt wird, weil das kann echt böse enden mittlerweile. Aber, mein lieber Dominik, wir können da jetzt noch Stunden verweilen. Im Zuge der Zeit, Abschlussfrage.
0: Hau raus.
1: Wenn jemand im Unternehmen oder wenn ein Unternehmer jetzt kommt und sagt, ich mach da jetzt mal auch was mit der KI, wa? Was sind denn so die drei Tipps nach deiner Erfahrung jetzt, die du gesammelt hast, nach den Fuck-Ups, die du hattest, nach den Erfolgen, die du hattest, wo du sagst, ey, wenn du anfängst, achte da mal drauf. Du wirst die Fehler trotzdem machen, aber dann weißt du wenigstens, dass sie kommen. Was für drei Dinge würdest du ihm raten?
0: Also ich würde mir als allererstes mal einen Prozess raussuchen, wo KI auch geeignet ist. Und jetzt denken sich Leute, hä, was labert der jetzt? Es gibt da gewisse Sachen, wo man weiß, dafür ist KI besonders geeignet, um sowas zu tun. Das ist zum Beispiel auch mal so einen Blogartikel schreiben. Wenn es darum geht, irgendwelche mathematischen, buchhalterischen Sachen zu machen, weiß man eigentlich, wenn man sich da, kann man ja auch einfach mal entweder die KI selbst fragen oder ein bisschen, wenn man noch googeln möchte. Also das ist, glaube ich, mal das Allerwichtigste, dass man sich einen Bereich oder einen Prozess raussucht, der überhaupt Chance hat, gut zu funktionieren. Punkt eins. Punkt zwei ist, ich würde mir immer Human in the Loop, also nie was, also mein eigener Fuck-up einfach irgendwie in dieser Kette, bevor irgendwas rausgeht oder durchgeführt wird, Human in the Loop selbst nochmal draufschauen. Und das dritte ist tatsächlich auch einfach ein Stück weit Mut und Bock, mal was auszuprobieren. Weil ich glaube, ich habe es ja eigentlich beschrieben, ich war auch auf einem Punkt, da hätte ich, das war so ein Scheidepunkt. Entweder sage ich, alles Quatsch, hätte ich es gelassen, wäre ich jetzt bei weitem nicht da, wo ich jetzt bin, hätte nicht Möglichkeiten entfacht, die ich jetzt habe. Von daher glaube ich auch das Thema EU, AI, DSGVO, ja, schaut, dass ihr da gesetzeskonform seid, aber lasst nicht aus Angst, was Falsches zu machen, nichts tun walten sozusagen oder dann Schreckhaltung, oh Gott, jetzt mache ich gar nichts mehr, sondern wirklich schaut, dass ihr das einfach nutzt, weil das ist wirklich für alle Wissensarbeiten vor allem wirklich grandiose Sache.
1: Das sollte an der Stelle gewesen sein. Dominik, vielen lieben Dank, dass du mit mir heute über, ich glaube, ich nenne die Folge Human in the Loop, gesprochen hast. Danke, danke, danke.
0: Danke dir auch, Kevin, und schau mal, vielleicht bis zum nächsten Mal.
1: Ich gehe ganz stark davon aus. An meine Hörerinnen und Hörer und an meine Zuschauer, wie sieht's denn bei euch aus im Unternehmen? Habt ihr die künstliche Intelligenz schon in irgendeiner Weise implementiert? Wenn ja, wie waren denn eure Erfahrungen bisher? Und wenn nein, wollt ihr es denn tun und mit welchem Prozess wollt ihr starten? Schreibt mir doch mal gern eure Antwort zu meinen Fragen in einen LinkedIn-Kommentar bei podcast.de, bei Spotify, bei YouTube in die Kommentarspalte oder schreibt mir eine Mail zum Thema unter kevin@kevinalleinemarketing.de. Das war's für heute. Wir hören uns. Bis zum nächsten Mal.

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In dieser Sendung, meine Damen und Herren, sprechen wir meist in englischer Sprache. Gründe dafür sind drei. Der Gesang in dieser Genre ist meist in englischer Sprache. Viele Zuhörer wollen ihr Englisch die Chance, mehr Englisch ins Ohr zu bekommen. Und drittens, weil der Professor selbst Englisch als Muttersprache hat, kann er sich besser und treffender über die Musik sprechen. Also hören Sie weiter und erschrecken Sie nicht, wenn ich gleich in Englisch umschalte. Hauptsache, Sie genießen mit mir die nächsten 2 Stunden die feinsten und fetzigsten Prog-Sounds aus der Welt der Progressive Rock Music. 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

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Das waren nun 2 Stunden Progressive Rock. Heute ging es Teil 2 des Besten von Progressive Rock in der Originalgeneration der 70er Jahren. Ich hoffe, dass es Ihnen, liebe Zuhörerinnen und Zuhörer hier bei Professor Progressive's Rock Theater, in der vergangenen Stunde viel Spaß und Musikgenuss bereitet hat, wie auch mir. Am Mikrofon hörten Sie mich, Professor Progresso, der Große und Mächtige. Falls Sie auf den Laufenden gehalten werden wollen, was der gute Professor alles macht und tut, schicken Sie eine E-Mail an der folgende Adresse und wir nehmen Sie in unser E-Mail-Verteiler auf. Sie erhalten dann regelmäßige Infos über die Sendung, Info über neue Releases, wie auch Konzerthinweise und Playlisten von vergangenen Shows. Sollten Sie Kommentare, Wünsche oder Fragen haben, unsere E-Mail-Adresse ist prof.progresso@radiodarmstadt.de. 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Und nicht vergessen, unser Livestream zu hören auf www.radiodarmstadt.de. Als nächstes kommt die Wiederholung des Abendprogramms. Bleiben Sie dran. Professor Progresso verabschiedet sich für diese Woche. 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
1: Willkommen bei Rausch weiter, der Radiosendung und dem Podcast der Fachstelle Suchtprävention von Netzwerk Rope e.V. hier bei Radio Darmstadt auf DAB+. Wer rauscht wie durchs Leben? Ich bin Michelle Denk, systemische Therapeutin, Sozialpädagogin bei Denkpraxis sowie in der Fachstelle für Suchtprävention für Netzwerk Rope e.V. tätig. Jeden dritten Montag im Monat sprechen wir hier mit Menschen aus unterschiedlichen Lebenswelten und Hilfesystemen. Gemeinsam erkunden wir Themen wie Konsum, Substanzen, Gesundheit, Sucht, Alltag, Bedürfnisregulierung, ehrlich, offen und ohne Tabus. Rausch weiter hat heute zu Gast Enoe. Es geht um Graffiti, Kunst und persönliche Rauscherlebnisse. Wie kann Kunst zum Ausdruck von Gefühlen, Identität und Freiheit werden? Und welche Rolle spielen Kreativität, Gemeinschaft und öffentlicher Nahraum dabei? Ich freue mich sehr, heute dich, Enoe, hier zu haben. Schön, dass du da bist.
2: Hallo, ich freue mich auch.
1: Ja, was bewegt dich an dem Thema?
2: Also Graffiti bewegt mich jetzt schon die letzten fast über 20 Jahre und also für mich zumindest hat Rausch damit immer sehr viel zu tun, weil es eine schöne Möglichkeit ist, so aus dem Leben rauszukommen, irgendwie alles um sich rum zu vergessen und ja, vor einer Wand zu stehen und zu gucken, was passiert.
1: Und was meinst du? Glaubst du eigentlich, dass jeder Mensch Rausch braucht?
2: Also ich auf jeden Fall. Irgendwo so von sich selber und vielleicht von den Dingen, die einen so beschäftigen und die einem im Kopf rumgeistern, rauszukommen, ist total wichtig. Und ich glaube, dass jeder Mensch da irgendwie so seinen Umgang oder seine Form damit hat.

0: Ja. Rausch. Wir machen ja eine Sendung über Rauscherleben und Suchtprävention. Mhm. Und haben jetzt dich, Enoe, heute hier zu Gast. Wie bist du denn eigentlich zum Graffiti gekommen?
1: Ich saß in der Schule in irgendeinem Unterricht und einer bei mir in der Klasse hat nicht aufgepasst und zugehört, sondern hat einfach auf seinem Notizbuch rumgesketcht. Und ich habe das zum ersten Mal gesehen und dachte mir, das ist es, was ich machen will. Und ich muss verstehen, wie das geht und ich muss irgendwo meinen Namen hinschreiben. Und dann habe ich angefangen.
0: Spannend. Ja, Suchtprävention meint ja auch, Bedürfnisse zu regulieren, angemessen, vielleicht ganz fernab von Substanzkonsum. Mhm. Würdest du sagen, dass Graffiti eine Form von gesunde Alternative zum Substanzkonsum sein kann?
1: Also für mich war es auf jeden Fall ganz spannend, weil ich wollte irgendwie trotzdem als Jugendlicher irgendwie nett sein und nichts irgendwie Böses machen. Aber es musste schon irgendwie aufregend sein und ein bisschen verboten. Und ich habe natürlich auch illegal gemalt und bunte Farbe an Wände zu malen, ist halt erstmal nicht so böse, obwohl es verboten war. Und ich hätte auch was anderes machen können und irgendwo rumsitzen können am Bahnhof und irgendwie Alkohol trinken oder kiffen. Und ich habe halt aber abends über mit einem Kollegen irgendwie mit Musik hören irgendwie am Tisch gesessen und wir haben den ganzen Abend gesketcht und Bilder gemalt und sind dann vielleicht nachts um zwei raus oder haben an legalen Flächen gemalt und ich glaube, das war schon sehr produktiv oder was Gutes für meine Jugend, ja.
0: Und was würdest du sagen, suchst du an so einer Wand? Vielleicht oder noch konkreter, was hast du vielleicht damals an der Wand gesucht und was suchst du heute an der Wand?
1: Also damals, ne, ich war, mitten in der Pubertät oder so, ne? Ich wollte auf jeden Fall auch was machen, was wahrscheinlich den Vorstellungen meiner Eltern irgendwie widerspricht und mich separieren und was Eigenes machen. Und es musste bunt sein und es mussten irgendwelche Orte sein, für die sich sonst keiner interessiert. Irgendwelche Autobahnbrücken, irgendwas, was dreckig ist und nicht schön. Und ich wollte es halt bunt machen. Und das war für mich früher auf jeden Fall irgendwie wichtig. Und vielleicht auch so ein bisschen, dass man so ein netter Bösewicht ist, irgendwie, der nachts rausgeht. Ne? Also, aber heute ist es ein bisschen anders. Heute geht es mir vor allen Dingen darum, eine gute Zeit zu haben, mal alleine, mal mit Leuten, mit denen man dann aber auch in der Regel wenig spricht, ne? Weil man sitzt dann oder steht dann 8 Stunden an der Wand, aber redet dann doch vielleicht irgendwie nur eine halbe Stunde. Und am allerschönsten sind für mich auf jeden Fall Lost Places, also so verlassene Orte, Ruinen, alte Militärgelände oder sowas, wo die Natur dann schon den Ort oder die Wände so wieder komplett übernimmt und man in diese Orte, die die Menschen vergessen haben, dann sein Bild reinzumalen, ein wunderschönes Foto zu machen und wieder zu gehen. Ne?
0: Jetzt hast du ja schon den öffentlichen Raum angesprochen. Mhm. Also es geht um bunte Bilder malen, an Wänden, so ein bisschen eine Nische für sich finden. Mhm. Das ist damals wie heute, habe ich jetzt gehört.
1: Mhm, ja.
0: Und du beziehst den Raum, in dem du malst, die Wände, die du besprühst, mit ein.
1: Ja, und man könnte schon auch sagen, ne, also ich meine, es gibt eine große Diskussion zwischen legal und illegal, die man da bestimmt führen kann. Aber am Ende geht es ja schon irgendwie darum, dass man sich sowas im öffentlichen Raum aneignet und das auch ein bisschen mit seiner eigenen Idee oder Kreativität irgendwie bestückt und das macht es, glaube ich, immer auch schon politisch und ist, glaube ich, auch eine wichtige Sache. Also es gibt keine Städte oder keine Gesellschaften, in denen es nicht irgendwie Graffiti gibt oder Leute sich den öffentlichen Raum, glaube ich, irgendwie aneignen, indem sie ihn kreativ selber gestalten.
0: Ich habe ja auch schon ein paar Bilder von dir gesehen. Mhm. Und unter anderem auch an verschiedenen sehr sichtbaren Orten. Ich sage jetzt nicht wo. Aber wie ist das für dich, wenn du dann so ein Bild an der Wand siehst? Was löst das in dir aus?
1: Also das, um ehrlich zu sein, immer total komisch. Am liebsten male ich immer wirklich einen ganzen Tag an Orten, wo man das eben darf. Und im Prozess gehe ich irgendwie komplett unter und bin irgendwie weg und kriege auch gar nicht so richtig das Bild mit, sondern arbeite mich dann so dran ab.
0: Wie lange Malst du?
1: Also 8 Stunden, manchmal sind es auch 12, also ist auch schon vorgekommen, ja.
0: 8 bis 12 Stunden. Mhm. Und machst du Pausen?
1: Manchmal male ich mit Leuten, die sagen, ey, mach doch mal eine Pause oder trink doch mal was. Also gibt's schon immer wieder, aber es ist schon, also ich glaube, so konzentriert arbeite ich nie, sonst außer wenn ich mal.
0: Und machst du das nüchtern?
1: Auch. Und manchmal gibt's dabei schon auch ein Bierchen, auch morgens schon mal.
0: Mhm. Also ich stelle mir vor, dass eine Hochleistung, die du da erbringst, wenn du 8 bis 12 Stunden ein Bild malst, wie groß sind die Bilder am Ende, wenn man 8 bis 12 Stunden dran malt?
1: Also die kleinen gehen natürlich schneller, ne? Aber wenn das so größere sind, also das Größte, was ich mal gemalt habe, glaube ich 3-4 Meter hoch und 8-9 Meter breit, das war auch hier in Darmstadt an der Lincoln Wall, wo man malen darf, da gibt es jedes Jahr eine schöne Jam. Und genau, also wenn die Bilder dann fertig sind, dann stehe ich manchmal selber davor und das fühlt sich so total fremd an. Also dann sind die irgendwie fertig und dieser ganze Prozess ist vorbei und ich bin dann auf so eine komische Art und Weise beeindruckt davon, was dann dabei rausgekommen ist und habe das gar nicht mehr so im Kopf, wie das eigentlich passiert ist. Mhm. Und das macht am meisten Spaß eigentlich.
0: Also es geht um Ausdruck, Zugehörigkeit zu einer Szene oder auch zur Stadtgesellschaft in einer Nischen. Sparte oder in so einer Subkultur.
1: Ja.
0: Und Sichtbarkeit? Es bleibt ja in der Regel, oder? Wie ist das?
1: Ja, also legale Flächen werden oft auch schnell übermalt. Ne? Das Prinzip ist immer, ich male mein Bild, mache ein Foto davon und dann kann direkt jemand kommen und es wieder übermalen. Das ist in Ordnung. Und manchmal hat man das Glück sozusagen, dass die Qualität des eigenen Bildes dann dazu führt, dass es länger da bleibt. Das ist dann ganz schön, wenn man dann so Monate später kommt und dann sieht man immer noch das Bild da und denkt sich, okay, dann muss es gut gewesen sein. Ne? Und also ich mal vor allen Dingen Buchstaben, ich mal wenig so figurative Sachen oder so und mein Ausdruck findet dann in meinen Buchstaben statt. Wie sie gebogen sind, wie sie sich drehen, sind die Buchstaben aggressiv, stehen sie stabil da, sind sie weich und locker und wie soll man sagen, ne? Fallen sie vielleicht in eine Richtung, könnten sie umkippen, sind sie nicht fest.
0: Würdest du sagen, dass deine Stimmung Auswirkungen auf deine Wahl der Buchstaben war? Kunst oder wie du deine, ob du die jetzt härter malst oder weicher malst, ob die fallen. Steht es im Zusammenhang mit deiner Stimmung?
1: Ja, auf jeden Fall. Also so, es gibt schon irgendwie Stilrichtungen, an denen man sich orientiert oder an denen ich mich orientiere, die natürlich sehr viel mit der amerikanischen Graffiti-Kultur zu tun haben und den Orten, wo sie herkommt. Aber mein sozusagen unbewusst, glaube ich, spiegelt sich in meinen Buchstaben auch immer mein aktueller Zustand wieder oder was mich beschäftigt. Und wenn es dick und stabil und fest sein muss, dann sehen die Buchstaben auch so aus. Und wenn es beweglicher und lockerer ist, weil ich gerade so bin oder so, ne? Man weiß es ja nicht genau, was in den eigenen Buchstaben dann drinsteckt. Also ich glaube, das ist einfach so das Unbewusste, glaube ich, hat er den größten Einfluss, den ich dann vielleicht selber manchmal nicht ganz verstehe, aber es ist auf jeden Fall so, ja.
0: Was passiert, wenn du richtig wütend, warst du schon mal richtig wütend und bist dann malen gegangen? Oder in welchen Stimmungen würdest du sagen, hat dir das...
1: Also ich bin schon richtig wütend gewesen und habe mir einen Stift genommen und ein Bierchen geschnappt und bin durch die Stadt gelaufen und habe auf die Stromkästen meinen Namen geschrieben. Ne? Also das habe ich...
0: Illegalität.
1: Ja, also das ist auf jeden Fall vorgekommen oder das kommt vor. Ansonsten sind die Tage, wo ich irgendwie so bewusst malen gehe, weil ich mich dann dafür entscheide, immer Tage, wo ich aufstehe und erstmal sehr aufgeregt bin, weil ich nicht weiß, was auf mich zukommt und nicht weiß, wie glücklich und zufrieden ich damit werde. Und das legt sich dann ganz schnell und dann, dann werde ich auf eine Art und Weise locker, wie ich sie, glaube ich, sonst nie im Leben werde.
0: Also Graffiti kann dir helfen, deine Bedürfnisse zu regulieren?
1: Ja, also es fällt richtig von einem ab. Also nach so einem Tag ist mein Kopf so entspannt. Ich habe, da ist nichts mehr drin. Es ist einfach Frieden sozusagen.

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0: Also für Inoue funktioniert auf jeden Fall Graffiti.
1: Ja, auf jeden Fall.
0: Und ich habe ja schon gehört, es bringt dich auch in eine Regulation, die dir Frieden schenkt.
1: Mhm.
0: Was meinst du, welche Gefühle regulierst du unter anderem damit?
1: Auf jeden Fall Stress. Auf jeden Fall so die große Herausforderung, damit irgendwie so ständig Gedanken im Kopf zu haben, von denen man nur schwer wegkommt. Das war ja vielleicht auch so ein bisschen dann die Frage, vielleicht, die du am Anfang gestellt hast, ne, braucht jeder Mensch Rausch? Ich glaube, es ist einfach gut, wenn man so Orte oder Dinge hat, gerade wenn sie produktiv sind, die einem dabei helfen, so ein bisschen von sich selber wegzukommen. Und für mich ist auf jeden Fall Graffiti und das ist mit so einem ganz intensiven aus der echten Welt rausgehen Rausch verbunden.
0: Ja, man ist ja auch meistens dann eher, oder ich stelle es mir jedenfalls so vor, dass man dann nicht so viele Menschen um sich herum hat, wenn man malt.
1: Ja, genau. Also auf großen Veranstaltungen natürlich schon, wenn irgendwelche Jams sind oder so und auch Gäste kommen zum Besuchen, dann können es schon mal 100 Leute oder mehr werden. Aber in der Regel, ne, 99% der Zeit ist man vielleicht mit einer Person oder vielleicht sogar alleine. Und das ist auch sehr angenehm, ja.
0: Und ist Graffiti eher Ruhe oder Kontrolle oder Freiheit oder Spannung?
1: Ja, oder vielleicht sogar noch ein bisschen Gewalt, ne? Weil, also ich nehme mir den Ort ja im Zweifel einfach oder frag nicht nach oder übermal das Bild von jemand anderen, um mein eigenes drauf zu malen.
0: Oh, welche Codes und Regeln gibt's da? Gibt's inoffizielle?
1: Also es ist sozusagen die Regel bei legalen Flächen ist immer, man übermalt nur was, was man besser kann. Aber was heißt das schon? Ne? Das ist eine schwierige Frage.
0: Sehr subjektiv, oder?
1: Ja, genau.
0: Also man übermalt nichts?
1: Na, legalen Flächen immer. Also die sind ja sehr begrenzt. Ne? Also ich meine, alle Städte haben, also manchmal haben größere Städte halt Orte, wo man legal malen darf, aber die sind immer voll. Das heißt, man muss immer Leute überstreichen und dann neu malen. Und man macht dann erst ein Foto vom Bild vorher, dann überstreicht man, dann malt man sein eigenes Bild drauf, macht ein Foto und geht.
0: Und was bedeutet der öffentliche Raum für dich, wenn du im Kontext von Graffiti denkst?
1: Also ich glaube, öffentlicher Raum ist vor allen Dingen sehr konsumorientiert. Also man kann ja so wenig Sachen machen, einfach die nicht mit Konsum zusammenhängen. Überall ist Werbung.
0: Du meinst kaufen?
1: Ja, ja. Und mit Graffiti macht man dann Werbung für sich und macht den sozialen Raum ein bisschen persönlicher und vielleicht auch manchmal menschlicher oder politischer.
0: Okay, du meinst also, man eignet sich den öffentlichen Raum an, wenn
1: ja.
0: man ihn etwas persönlicher durch
1: ja.
0: Kunst,
1: oder
0: Graffiti
1: man,
0: macht?
1: Oder man macht ja auch Orte schöner, die es vorher nicht sind. Ne? Also zum Beispiel, wenn man jetzt an diese Lincoln Wall in Darmstadt denkt, das ist einfach nur eine Schallschutzwand zu einer Straße, an einer Neubauwohnsiedlung, die sieht einfach nur hässlich aus. Und ich glaube, durch das Graffiti da zum Beispiel kriegt dieser Ort eine Kultur und eine Bedeutung. Und es bleibt nicht nur eine Schallschutzwand, die halt hässlich und grau ist oder so.
0: Die bleibt auch nicht alleine. Da sind dann auf einmal ganz viele Menschen.
1: Ja, sie wird auch genutzt. Also sozusagen diese blöde Wand sozusagen wird zu einem Treffpunkt und zu einem sozialen Ort. Das ist toll, ja.
0: Es geht also nicht nur um irgendwas malen, sondern es geht auch um was Soziales.
1: Mhm.
0: Und kann Kunst oder Graffiti eine Form von Rausch sein?
1: Ja, auf jeden Fall. Also ich glaube, oder ich habe Leute kennengelernt, die sozusagen viel Züge irgendwie malen und sich wirklich sehr tief in Subkulturen bewegen und praktisch wie in so einem parallelen Leben auch funktionieren dann neben Job und Alltag. Aber genauso bei Leuten, die nur legal malen, ist es ein sich abarbeiten, ein sich darstellen und, glaube ich, auch ein Malen in so einen Rausch rein, bis man irgendwann diese Erschöpfung gar nicht mehr merkt, in der man irgendwie drinsteckt, weil man eigentlich nach 6 Stunden schon mal eine Pause bräuchte, aber man muss es fertig machen, man arbeitet sich ab und also in den Dosen ist ja auch irgendwie so ein Lack drin und steht ja auch auf den Dosen drauf, dass man den nicht so lange einatmen sollte. Und
0: der Lack. Der führt auch zu einem Rauschgefühl.
1: Die tragen auf jeden Fall auch irgendwas dazu bei. Ja. Ich weiß nicht genau, wie es funktioniert, aber am Ende von so einem Tag drückt der Kopf ganz schön. Ja.
0: Ja. Und trägst du eine Maske?
1: Ich sollte meistens eine Maske tragen.
0: Und machst du aber nicht?
1: Ich finde das, naja, ich meine, man steht irgendwie draußen, vielleicht weht noch ein kleines Lüftchen oder so, oder die ganzen Gerüche, die Eindrücke, das, also.
0: Stört ja vielleicht auch so ein bisschen, wäre aber eine sichere Schutzvorrichtung.
1: Ja, aber also mich wird, also ich will das alles mitbekommen, so. Ich sollte schon eine Maske tragen, ja.
0: Aha. Und was passiert mit deinem Zeitgefühl?
1: Oh, weg.
0: Löst sich auf im Malen, ja. Im Malprozess?
1: Hunger, Trinken, Müdigkeit, Erschöpfung, Zeit.
0: Das klingt sehr analog zu Substanzkonsum. Ja. Da verliert man ja auch häufig das Zeitgefühl oder die Wahrnehmung.
1: Und man verliert auch, glaube ich, manchmal so die, also so Sachen, vor denen man eigentlich Angst hat oder irgendwie so. Also
0: das Risikobewusstsein.
1: Ja, also.
0: Oder die Risikobereitschaft.
1: Ich habe dieses Jahr, also ich bin eher ein ängstlicher Mensch. Ich habe dieses Jahr mit Freunden im Lost Place gestanden und ich habe natürlich viel länger gebraucht als die. Und in diesem großen Lost Place sind die zwei Jungs dann irgendwann woanders hingegangen und waren also gut weg von mir. Ich konnte sie nicht mehr sehen, nicht mehr hören. Und dann stand ich alleine in diesem verlassenen Ort mitten im Nirgendwo und habe mir gedacht so, oh, das ist mir mega unangenehm eigentlich. Ich habe mich überhaupt nicht wohl gefühlt. Da habe ich auf mein Bild geguckt und gesagt, naja, das muss ja fertig werden. Und dann war ich tiefenentspannt. Und normalerweise wäre es mir lieber, ich wäre da mit jemandem. Aber also selbst so Sachen verliert man und vergisst einfach, ne? Weil das Bild muss fertig werden und man ist so in diesem Moment drin. War wunderschön. Ne?
0: Das heißt, du denkst dann in diesen Situationen auch gar nicht mehr so viel, sondern kannst dich voll und ganz dem Bild und deinem Tun hingeben.
1: Ja, und man ist im Moment einfach, ja.
0: Das heißt, man kann auch vielleicht negative Gedanken oder Gedanken gut ausblenden.
1: Ja, sie verschwinden einfach sogar.
0: Mhm. Was würdest du sagen, lernt man über Verantwortung, wenn man vielleicht nachts um die Häuser zieht, mit einer Dose in der Hand?
1: Ja, also ich glaube schon sehr viel. Also als ich jetzt als Jugendlicher Butschi irgendwie angefangen habe zu malen, war so die erste Frage mit dem Kollegen, mit dem ich rausgegangen bin, also was ist für uns in Ordnung und was nicht? Und dann war ganz schnell klar, das müssen kaputte und hässliche Orte sein und niemals privater Besitz oder irgendwie so Sachen. Ne? So.
0: Das heißt, da würdest du einen Unterschied machen?
1: Für mich persönlich schon. Also ich glaube, ich würde mich einfach nicht einmischen, was andere Leute machen. Weil ich glaube, Städte haben Unterschied, Stadtteile sind unterschiedlich und Leute können unterschiedliche Perspektiven drauf haben. Ich für mich kann persönlich sagen, ich finde es gut, wenn es bei öffentlichen Dingen bleibt und bei Orten, die keinen Mehrwert haben, die niemanden interessieren, wie eine Autobahnbrücke oder eine Schallschutzwand oder so Sachen. Kaputter, verlassener Ort.
0: Die aber auch nicht unbedingt freigegeben sind zum Bemalen.
1: Die sind nicht freigegeben, ja.
0: Mhm.
1: Aber sie interessieren keinen mehr. Aber mich schon.
0: Warum meinst du, oder hast du denn vielleicht selbst schon mal damit Erfahrungen gemacht, dass du was bemalt hast, was du nicht hättest bemalen dürfen?
1: Ja, auf jeden Fall. Also darum sage ich es. Ne? Ich glaube, das ist auch so eine schwere Frage, ob man sagt, das und das ist in Ordnung oder das und das ist nicht in Ordnung. Das Bemalen von Zügen wird bestimmt zu ganz vielen Problemen führen, aber es ist einfach ein ganz essentieller Teil der Kultur in Graffiti und das wird immer so sein. Ja. Ich selbst...
0: Warum? Warum wird es immer so sein? Was spielt da eine besondere Rolle? Um was geht's da? Warum malt man einen Zug an?
1: Ja, also ich glaube, so ein wesentlicher Teil der Graffiti-Kultur oder wie sie entstanden ist, zumindest nach meinem Lesen oder Belesensein darüber, ist ja, dass sich in New York, in der Bronx oder in Armenvierteln sozusagen viele Jugendliche was Neues gedacht und auch genommen haben und darum ja vielleicht auch aus Gangviolence, Drogen und sonst irgendwie rausgekommen sind und sich gegenseitig gemessen haben, nicht mehr indem sie sich angegriffen haben, sondern indem sie mit Breakdance beim Tanzen oder mit dem Graffiti beim Sprühen sozusagen gebattelt haben. Und ein Zug ist eine fahrende Leinwand. Was gibt's Krasseres, ne? Und jeder muss es sehen. Also kann man schon verstehen, dass das sozusagen so ein, der Jugendliche in einem, der da, also ich grinse ja jetzt auch schon irgendwie so, ne? Das ist einfach ein Teil davon, ne?
0: Sehr spannend. Und wahrscheinlich, ja, das Gefühl, gesehen zu werden, bedient. Meine Kunst im Stillen und Heimlichen wird gesehen. Und sie fährt vorbei und niemand kann sich dem verwehren.
1: Ja, es ist ja fast so eine dialektische Sache, so, ne? Weil man wird gesehen und in der Subkultur ja auch wahrgenommen und anerkannt. Und im gleichen Augenblick vom Rest der Gesellschaft in der Anonymität, in der man ist, vollkommen ignoriert. Also man ist wie so ein Superheld, der sich nachts das Cape aufzieht und rausgeht.
0: Das bedient ja auch schon sehr Adrenalin oder das Freiheitsgefühl oder dieses, den Wunsch, ein Risiko, eine Gefahr einzugehen und sich ganz intensiv zu spüren. Starke, viele Gefühle, ja, die da freigesetzt werden.
1: Ja, auf jeden Fall.
2: Kommen Sie doch bitte rein.
3: Danke.
2: Geben Sie mir Ihren Mantel. Also, was haben Sie auf dem Herzen?
3: Wir waren die ganze Zeit auf der falschen Spur, Doktor, Sie und ich. Unser gesamtes Profil ist falsch. Wissen Sie, wir haben jemanden gesucht mit krankhaftem Hass und gewissen anatomischen Kenntnissen. Ehemalige Ärzte, rausgeflogene Medizinstudenten, entlassene Leichenhallenmitarbeiter.
2: Aufgrund der Präzision der Schnitte, ja, und seiner Wahl der Souvenirs.
3: Genau damit liegen wir falsch. Die Leichenteile sammelt er nicht. Er isst sie auf. Leber, Niere. Ich fange langsam an, wie der Täter zu denken.
2: Ja, es ist faszinierend. Wissen Sie, ich habe das immer vermutet. Sie sind ein Eidetiker.
3: Ich bin kein Hellseher, Doktor.
2: Nein, nein, nein, das ist etwas anderes. Es entspricht mehr einer künstlerischen Fantasie. Es ist Ihnen möglich, die emotionale Sicht anderer Menschen anzunehmen, selbst derer, die Ihnen vielleicht Angst machen oder die Sie anekeln. Eine Beunruhigung.

0: mit bunter Tinte.
1: Wie gern hätte ich sie auf meiner Couch.
2: Da ist etwas, das ich immer noch nicht verstehe. Sie sind der beste forensische Psychiater, den ich kenne. Aber dennoch kam Ihnen während unserer ganzen gemeinsamen Zeit diese Möglichkeit nie in den Sinn.
1: Vielleicht ist mir ein Fehler unterlaufen.

0: leichter sind als in der echten Gesellschaft.
1: Ist das so?
0: Ja, ich würde schon denken, ja. Die Regeln in Subkulturen sind oft sehr vereinfacht, reduziert und manchmal sogar plump. Man kann sie gut lernen und sich sehr schnell integrieren, aber man kann sich da drin auch sehr auflösen und kann das echte Leben sozusagen auch ein bisschen verlieren oder aufgeben, wenn man nur noch das macht. Oder wenn man zum Beispiel sagt, wie, also ich meine, im Graffiti geht es ja auch oft um Fame, also Bekanntheit, jemand werden, in der Stadt überall präsent sein. Und ich glaube, das wird man nur, wenn man echt richtig viel malt. Und ich glaube, das beißt sich irgendwann mit dem echten Leben. Was ja okay sein kann für manche Leute, aber ich fände es schwierig, ja.
1: Das heißt, um es ein bisschen konkreter zu machen, leidenschaftlich malen in der gesteigerten Form könnte bedeuten, dass man strafrechtlich verfolgt wird.
0: Ja.
1: Und fremdes Eigentum bemalt.
0: Ja.
1: In der Szene. Und wann wird's zerstörerisch? Lass uns das noch mehr auf die Spitze treiben, wann es noch gefährlicher werden könnte im Sinne von selbstzerstörerisches Graffiti malen. Was wäre das?
0: Naja, ich denke mal schon auch, dass es irgendwie Stadtteile gibt oder so, wo Häuser alles irgendwie so bemalt ist, dass man kaum noch irgendwie was Architektonisches wiedererkennen kann. Das würden dann, glaube ich, viele Leute als zerstörerische Dinge im Stadtbild irgendwie bezeichnen. Und ich glaube,
1: wenn ich da so auf dem Zug stehe.
0: Ja, das wäre wahrscheinlich nicht gut, wenn die Oberleitungen zu nah sind.
1: Ja, also ich glaube, ist es nicht.
0: Stromschienen unten, wenn man auf den Stromschienen rumläuft, dann glaube ich, macht man das auch nur einmal. Ja.
1: Das klingt auch schon sehr zerstörerisch.
0: Genau.
1: Also waghalsig.
0: Ich glaube, man kann da schon sehr schnell, auch je nachdem, was man macht, Grenzen erreichen oder über Grenzen überschreiten. Ich bin jetzt auch schon ein bisschen älter und hab einen Bollerwagen und da sind meine Dosen drin und dann gehe ich zur Wand und hab so einen kleinen Klapphocker vom Camping. Ja, so kann man es auch machen. Ja. So mache ich es gerne.
1: An der linken Wall.
0: Zum Beispiel an der linken Wall hier in Darmstadt, ja.
1: Und trifft man dich da dann an der linken Wall?
0: Ja, also manchmal bestimmt oder wenn halt irgendwelche Veranstaltungen sind. Jetzt, um ehrlich zu sein, im letzten Jahr habe ich so wenig gemalt, weil ich einfach zu viel Stress im Kopf habe und dann mich abends so schwer nur hinsetzen kann und zeichnen kann. Und dann freue ich mich immer auf meinen Urlaub, irgendwo im Nirgendwo Dosen mitnehmen, Leute auf Instagram anschreiben, fragen, ob sie Zeit haben oder mit Freunden treffen und dann mit oder ohne Skizze sich einfach an die Wand stellen und gucken, was passiert. So. Sonst im Alltag finde ich es manchmal sehr schwer, da am Ball zu bleiben.
1: Und Vorurteile oder Druck von außen, von Bekannten bezogen auf Graffiti, begegnet dir so etwas? Also welche Vorurteile würden dir vielleicht oder begegnen Graffiti-Künstlern bezogen auf ihre Kunst? Ist dir da auch schon was entgegengebracht worden?
0: Also ich glaube, Graffiti hat es immer schwer als so sehr niedrigschwelliges Medium, was jeder so schnell einfach irgendwie machen kann. Ich meine, Kinder malen schon irgendwo an die Wände, dass es wirklich ernst genommen wird als Kunstform und dass Buchstaben vielleicht auch geschätzt werden oder so. Ne? Ich glaube, wenn man jetzt irgendwo auf Veranstaltungen malt, dann hört man immer wieder, dass Leute vorbeigehen und sagen, ja, also das verstehe ich halt irgendwie nicht oder dein Kollege malt so ein schönes Gesicht, das ist doch toll, ne? Ich glaube einfach, dass es nicht so eine Wertschätzung oder so ein Verständnis findet als Kunstform bei den meisten Leuten. Aber ob einen das stört sozusagen, ist ja auch irgendwie die andere Frage. Ne?
1: Und warum wird es nicht gewertschätzt als Kunstform? Was meinst du, warum es so einen negativen Ruf hat?
0: Also ich glaube zum einen, wie gesagt, ist es diese Niedrigschwelligkeit. Jeder kann schreiben. Warum sollte denn das was Besonderes sein? Und das andere hat, glaube ich, auch einfach viel mit der illegalen Seite von Graffiti zu tun. Und auch damit, dass es natürlich immer wieder erwachsene Kinder, Jugendliche gibt, die sagen, ich male da jetzt mal irgendwie was an die Wand. Ne? Und dass das mal nicht schön aussehen kann, das mag ja vielleicht auch so sein, aber sozusagen

0: glaube ich, Graffiti steht dann ganz schnell generell in Verdacht, dass das nur das ist oder vornehmlich nur das. Ne? Das, was Leute in der Stadt so am Tag sehen oder wenn wir jetzt irgendwie aus der Tür rausgucken, mag jetzt vielleicht nicht das Ästhetischste sein für die meisten Leute. Und damit ist dann gleich die ganze Kultur sozusagen in Verruf geraten oder ja, als schlecht angesehen. Aber ich glaube, das ändert sich auch. Also wenn man so sieht, wie die Veranstaltungen irgendwie mittlerweile hier ablaufen, wie groß Sachen werden, glaube ich schon, dass sich der gesellschaftliche Blick darauf sehr verändert auch.
1: Mit Rauschzeit, mobiler Suchtprävention im öffentlichen Raum haben wir am 14.8. ein Graffiti-Workshop, eine Aktion auf dem Karolinenplatz. Mhm. Was meinst du, warum sich Jugendliche dafür interessieren könnten?
0: Das ist eine schwere Frage. Ich weiß auch nicht genau, warum mich das von Anfang an so gepackt hat. Ich glaube einfach irgendwie so seinen Künstlernamen oder irgendwas zu nehmen und irgendwo dran zu malen. Irgendwie, ich glaube, das steckt so irgendwie in einem drinne. Und Graffiti hat halt den Vorteil, dass es einfach so über Altersgenerationen hinweg irgendwie geht. Ne? So in ein Museum zu gehen, glaube ich, hat immer so eine Hürde. So eine intellektuelle oder kulturelle Hürde, das irgendwie zu machen. Und mit Graffiti kann man das auch alles machen. Also es gibt Leute, die malen mit Dosen fotorealistische Bilder. Aber dadurch, dass das Medium die Dose ist und sowas Niedrigschwelliges, also ich kann in den Baumarkt gehen und mir da, auch wenn die nicht gut sind, eine schlechte Dose sozusagen holen. Und ich kann das einfach machen sozusagen. Es gibt nicht diese Reglementierung da drin. Und ich glaube, darum ist Graffiti für junge Leute immer interessant, war immer interessant. Und genau, ist nicht so aufgesetzt irgendwie. Ich glaube einfach, Graffiti ist eine authentische Sache vielleicht irgendwie. Vielleicht kann man es so sagen.
1: Ja. Vielleicht ist es aber auch, weil, was ist das Erste, was wir lernen zu schreiben, womöglich?
0: Einen eigenen Namen, ja. Ja, vielleicht ist es das.
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2: Welche Bedeutung hat kreatives Arbeiten für junge Menschen?
3: Ich glaube, es ist ganz wichtig. Ich glaube, vor allen Dingen wichtig, um sich selbst irgendwie kennenzulernen. Ich glaube, für junge Leute oder in der Entwicklung, ich glaube, das ist einfach so eine super Entwicklungschance, einen Umgang mit Lernen, Interesse, mit sich selbst zu finden. Persönlichkeitsentwicklung, glaube ich, profitiert einfach sehr darunter, wenn man nicht nur Sachen lernt, die irgendwie verwertbar sind, sondern auch einen Umgang mit Dingen lernt, die für einen selber interessant sein können. Und da ist, glaube ich, Kunst total wichtig.
2: Und dadurch, dass du dich da auch früh mit auseinandergesetzt hast, Inoue, hätte ich jetzt nochmal so eine ganz andere Frage. Was würdest du dir für einen jugendlichen Inoue heute wünschen?
3: Ja, was, auf jeden Fall weniger Schulzeit, ja. Vielleicht ein bisschen mehr Geld, um mehr Dosen kaufen zu können, mehr Zeit. Ich glaube, je älter man wird, je mehr Verantwortung übernimmt man, je ernster werden Dinge, je mehr wird dann vielleicht für mich auch irgendwie so Rausch wichtiger, zum Beispiel beim Malen mal da irgendwie ausbrechen zu können. Aber an sich so, also ich bin erstmal sehr dankbar darüber, dass ich wegen dem Kollegen in der Klasse sozusagen das Glück im Zufall hatte, sowas kennenzulernen, weil ich habe vorher gar nicht gemalt. Ich habe ein paar Musikinstrumente gespielt, als ich noch wesentlich jünger war, und dann hatte ich gar nichts mehr mit Kunst zu tun. Und deswegen, weil ich sozusagen Graffiti kennengelernt habe, habe ich was gefunden, was mich immer wieder an einen Zettel und ein Blatt Papier fesselt oder an die Wand und ich einen Tag draußen verbringen kann. Ich glaube, ich bin auch einfach sehr dankbar darüber, dass ich das kennengelernt habe.
2: Und wie viel Zeit in der Woche nimmst du dir für das Malen?
3: Ja, also ich habe es ja vorhin schon angedeutet, ich glaube so im letzten Jahr praktisch gar nicht. Und dann im Urlaub im besten Fall jeden Tag. Ja.
2: Und was würdest du dir wünschen, wie häufig du Zeit hättest zu malen?
3: Oh, jede Woche.
2: Wie viele Stunden?
3: Einen Tag pro Woche, glaube ich, das wäre...
2: Einen Tag pro Woche, einen ganzen Tag pro Woche fürs Malen?
3: Ja.
2: Dir Zeit nehmen?
3: Ja.
2: Ist das mit deinem Alltag als erwachsener, berufstätiger Mensch möglich?
3: Gar nicht. Also ich bin ja im großen oder im weitesten Sinne irgendwie im sozialen Bereich tätig, arbeite viel mit Kindern, Jugendlichen und Erwachsenen zusammen. Mein Kopf ist in der Regel voll am Ende vom Tag. Ich gucke mir viel Graffiti an, ich unterhalte mich viel mit Leuten drüber, ich schaue mir viele Bilder von Freunden an, auch mit Leuten, mit denen ich am liebsten mal. Ich studiere das sozusagen ein bisschen und dann warte ich auf den Moment, wo ich wieder loslegen kann und wo man die Pausen des eigenen Malens dann gar nicht merkt, sondern direkt wieder irgendwie bei der Sache ist.
2: Und gibt es etwas, was du jungen Menschen mitgeben möchtest? Bezogen darauf, was du jetzt erzählt hast von deiner Geschichte und deinen Erlebnissen mit Graffiti?
3: Oh, ich glaube, also als du die Frage angefangen hast zu sagen, musste ich sofort an den Song Keine Angst von Danger Dan denken. Und ich glaube, wahrscheinlich ist es das, keine Angst. Einfach was ausprobieren, lieb bleiben, nette Sachen machen, was Schönes machen, ein bisschen gucken, was da passieren kann. Und einfach mal Dinge ausprobieren, ne? Vor allem einfach malen. Zettel nehmen, Stift in die Hand nehmen und einfach malen. Jeder kann irgendwie malen. Jeder kann irgendwie was machen, was interessant und schön ist. Einfach mal ausprobieren und gucken, was passiert.
2: Und was ist mit der Angst?
3: Ja, Mut zur Lücke, ne? Keine Angst davor haben, mal was auszuprobieren und zu gucken. Vor allem keine Angst davor zu haben, dass man selber irgendwie gekränkt ist oder so, ne? Also ich glaube, die meisten Leute probieren ja auch Dinge nicht aus, weil sie Sorgen haben, dass es am Ende nicht schön ist. Ich glaube, das ist total schade, ja? Ich glaube, ob das jetzt Wissenschaftler oder Künstler oder Musiker sind, ich glaube, die schönsten und größten und wichtigsten Dinge sind von Leuten immer dann passiert, wenn sie gar nicht drüber nachgedacht haben, ob das jetzt toll oder wichtig oder klug wird. Sondern wenn sie es gemacht haben, einfach weil sie es machen mussten.
2: Also es gibt ja so einen klugen Begriff dafür, prozessorientiert.
3: Mhm.
2: Also nicht ergebnisorientiert.
3: Ja, ja, genau.
2: Es geht um den Prozess.
3: Ja, Spaß dabei haben. Der Weg ist das Ziel, ja.
2: Mutig sein, Spaß haben und sich ausprobieren.
3: Mhm.
2: Und die Angst, die schmeißen wir über Bord oder darf die auch dabei sein?
3: Oh, so weit wie möglich über Bord schmeißen.
2: Wirklich? Aber die ja. Angst beschützt uns doch auch ein bisschen.
3: Nein, ich meine,
2: vor waghalsigen, also, gefährlichen Sprühereien auf irgendwelchen Zügen.
3: Ja, aber ich meine eher so, dass man zu viel Sorge hat, irgendwie verurteilt zu werden. Ich denke eher so an narzisstische Ängste, so Sachen davor, dass es nicht schön ist oder wer irgendwie denkt, ach, das ist doch doof, mach doch lieber was Ordentliches oder so. Ich meinte eher so, keine Angst vor sich selbst oder den eigenen Verurteilungen. So.
2: Okay. Anyway, jetzt hast du ja schon gesagt, dass du was im sozialen Bereich machst.
3: Ja.
2: Normal fragen wir eigentlich immer am Anfang so ein bisschen, wer du bist, was du machst. Was gibt es noch über dich zu wissen? Wo kann man dich antreffen oder wie kann man noch ein bisschen was über dich herausfinden, Enoe?
3: Ja, also für mich ist das heute eine total ungewohnte Situation, ne, weil ich beruflich wie im Graffiti eigentlich nicht über mich rede. An Graffiti ist ja auch das Schöne, dass man mit so einem Synonym, mit so einer zweiten Persönlichkeit irgendwie arbeiten kann, die man nicht so teilen muss, sondern man teilt seine Bilder und Leute interpretieren da halt rein, was sie rein interpretieren wollen. Also über mich kann man sagen, für mich ist es total ungewohnt, über mich zu sprechen und zu sagen, was ich irgendwie so denke.
2: Versteckst du dich hinter deinem Namen?
3: Nö, ist einfach ein Teil von mir. Ist, glaube ich, ein Teil von mir, den ich sonst im Alltag nicht so ausleben kann. Oder ein Teil von mir, der was ganz anderes macht. Das ist so ein bisschen so ein Rauskommen einfach irgendwie.
2: Also heißt du gar nicht Enoe?
3: Nee. Ich heiß überhaupt nicht Enoe.
2: Willst du uns deinen Namen verraten?
3: Nee, ich glaube, ich bleibe bei Enoe, ja.
2: Okay, vielen Dank, Enoe.
3: Gerne, ja.
2: Kann man dir irgendwie folgen? Bist du in den sozialen Medien aktiv?
3: Genau.
2: Kann man die Sachen sich mal anschauen, die du malst?
3: Also ich habe wie viele einen Instagram-Account, der heißt Enoe32. Da poste ich eigentlich fast alles, was ich mache und mache immer so kleine Filmchen von Ausflügen auch und das macht mir viel Spaß, weil dann sieht es vielleicht auch mal jemand. Ne? Und da kann man mich theoretisch erreichen, wenn man das will und ansonsten...
2: Da kann man dich dann auch fragen, wie du eigentlich heißt, theoretisch.
3: Man kann mich immer alles fragen.
2: Ah, ja. Ich frage es so, ob man eine Antwort bekommt.
3: Ja, das Schöne ist ja, dass man sozusagen auch mal was machen kann, wo es nicht immer so viel um einen selber gehen muss, sondern es geht um Enoe, es geht um den Namen, es geht um bunte Bilder, es geht um Spaß. Ist doch gut, wenn man mal was hat, was nicht so ernst ist.
2: Okay, ja, und wo warst du da schon überall mit deiner Kunst unterwegs?
3: Also mein aufregendes Jugendmoment war auf jeden Fall New York Bronx und gucken, wo der Ursprung von Graffiti ist und schauen, wie es da eigentlich aussieht. Und aufregendste Sachen hatte ich irgendwann mal in Südfrankreich mit Franzosen malen zu gehen, mit denen ich mich überhaupt nicht unterhalten kann. Mussten wir auch nicht, wir haben ja zusammen gemalt und 2 Tage unter irgendeiner Autobahnbrücke stehen. Ja.
2: Also man kommt auch ganz schön rum.
3: Ja, also kann man. Ne? Die Graffiti-Community ist sehr zugewandt in der Regel. Ja. Man kann immer irgendwo Leute anschreiben, Leute freuen sich, wenn man vorbeikommt. Ich habe jetzt erst letztes Wochenende in Amsterdam auf einer Veranstaltung Leute kennengelernt, die malen und dann sagt man, ey, ich habe mein Blackbook dabei, kannst du mir eine Skizze von dir reinmachen? Ja, klar, kein Problem. Und schon ist man irgendwie zusammen, ja, und in einer Community von Leuten, die gern malen.
2: Man hat auch direkt vielleicht ein Thema, worüber man sich gemeinsam aussprechen kann.
3: Ja, ja.
2: Eine Gemeinsamkeit.
3: Verbinden.
2: Was teilen, was Verbindendes.
3: Mhm.
2: Okay. Ja, vielen Dank dir für das Gespräch und die vielen Einblicke.
3: Sehr gerne.
2: Möchtest du noch was hier lassen? Bei uns in der Sendung?
3: Das ist wahrscheinlich genau die Frage, über die ich mir am wenigsten Gedanken gemacht habe, ja, zum Schluss. Nee, ich kann nur sagen, ich glaube, wenn es junge Leute gibt, so einfach mal zeichnen. Muss ja nicht Graffiti sein. Einfach ein bisschen Kunst und Kultur. So. Das ist, glaube ich, total wichtig in unserer Zeit. Machen.
2: Als Alternative vielleicht zu Substanzkonsum.
3: Ja.
2: Vielen Dank. Rausch weiter zeigt heute, wie Prävention auch sein kann. Rausch im Graffiti malen. Kommt am 14.8. auf den Karolinenplatz. Hier in Darmstadt gibt es eine Graffiti-Aktion. Vielleicht sieht man dich da ja auch. Oder auch nicht.
3: Kann sein, ja.
2: Wer weiß. Ansonsten, ja, wollen wir natürlich Räume eröffnen mit diesem Beitrag. Ein bisschen herausarbeiten, wie kann Risiko gestaltet werden. Im öffentlichen Raum zeichnen an legale oder illegale Wände. Wir sprechen uns natürlich für die legalen Wände aus. Und was Graffiti auch macht, Soziales fördern, Zugehörigkeit und Selbstwirksamkeit aktivieren, ein bisschen das Gefühl von Freiheit und Selbstbestimmung ermöglichen. Ja, wir schauen natürlich auch genau dahin, zwischen Verbot, Vorurteilen und gesellschaftlichen Grenzen brauchen wir genau die Räume, wo wir ehrliche Gespräche führen können und Erlebnisse diskutieren. Ganz spannend mit dir, Enoe. Vielen Dank.
3: Danke für die Einladung.
2: Mehr Informationen zur Fachstelle für Suchtprävention hier in Darmstadt findet ihr unter fsp-darmstadt.de. Ich bin Michelle Denk. Danke fürs Zuhören und fürs Weiterdenken. Bis zur nächsten Folge bei Rausch weiter. 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Wir hören uns wieder zur nächsten Folge. Bis dahin, tschüss.
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4: 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Kapitel 29, gewidmet an einen guten Freund, Frederik Hahn.

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0: Guten Tag, mein Name ist Aurelian. Wie Sie heißen, das weiß ich natürlich nicht, aber ich kann Ihnen verraten, das Thema dieser Sendung von Radio Darmstadt. Heute machen wir im offenen Haus eine Sendung über Taiwan und hierzu habe ich eingeladen, Wen Lin. Hallo.
1: Hallo, guten Tag zusammen. Mein Name ist Wen Lin.
0: Und du kommst aus Taiwan. Was machst du in Darmstadt?
1: Ja, also es ist eine gute Frage. Ich bin momentan Masterstudent an der TU Darmstadt. Ich bin seit 2022 in Deutschland gewesen und jetzt schreibe meine Masterthese und werde bald mein Masterstudium abschließen.
0: Okay, du bist zum Studieren da. Du sprichst relativ gut Deutsch. Ist Deutsch in Taiwan auch eine Sprache, die man in der Schule lernt?
1: Nee, das ist eigentlich nicht der Fall. In Schule lernt man nur Englischsprache und bei manchen Schulen lernen die Schülerinnen und Schüler auch Japanisch, Französisch oder Deutsch als dritte Fremdsprache. Aber wir haben leider nicht so viel Stunden, um Fremdsprache zu lernen, außer Englisch. Deswegen habe ich selbst meine deutschsprachige Kenntnisse entwickelt.
0: Ja, das ist gut. Also, was wie lange hast du gebraucht, um Deutsch zu lernen?
1: Oh, ich würde sagen, dass Deutsch ist wie ein Buch und ein ewiger Prozess zu meistern. Ich habe im Jahr 2013 als Austauschstudent an der Uni Bochum studiert und danach bin ich nach Taiwan gegangen, um noch weiter deutsche Kurse zu besuchen. Außerdem habe ich auch einen Monat in Tübingen Sprachkurs besucht und danach bin ich immer den Kontakt mit deutschen Freunden beibehalten und immer auf Deutsch geredet oder Nachricht geschrieben, damit ich das Sprachgefühl noch beibehalten. Mhm. Und jetzt wohne ich in Darmstadt, dann kann ich sehr oft mit deutschen Leuten reden. Und ich würde sagen, ja, also sprechen ist natürlich schon einfach, aber wenn man zu der deutschen Rechtschreibung geht, dann das ist noch ein anderes Thema.
0: Das sehe ich auch so. Aber in Taiwan hat man ja auch eine ganz andere Schrift.
1: Genau, das ist Handzeichen, das ist genauso die Zeichen, die in Hongkong oder Festlandchina benutzen. Aber in Taiwan benutzen wir das traditionelle chinesische Zeichen. Als Übersicht ist Langzeichen. Und jede Zeichen besteht ein Image oder eine Bedeutung. Wie zum Beispiel, mein Name ist Wen Lin und es ist eigentlich der zwei Buchstaben oder Zeichen von Chinesisch.
0: Mhm. Ich habe mal gehört, dass es im Chinesischen verschiedene gesprochene Sprachen gibt, die aber die gleichen Zeichen benutzen. Ist das so?
1: Ja, also wie zum Beispiel in Taiwan sprechen hauptsächlich die Leute Mandarin und es gibt auch viele ländliche Sprachen, wie zum Beispiel Fukien und Hakka. Und diese ich würde sagen, das sind Dialekte und sie können trotzdem die Buchstaben benutzen, aber es gibt außer die normale Buchstaben noch mehr Buchstaben, um diese Sprache zu benutzen. Wie zum Beispiel meine Familie sprechen Taiwanesisch, also Fukien und es gibt so viele unterschiedliche Aussprache, wie zum Beispiel Wasser auf Mandarin ist Shui, aber auf meinem Dialekt Hokkien ist Zui. Deswegen, ich würde sagen, das ist kann man mit Hochdeutsch und Bayerisch vergleiche.
0: Okay, ja. Jetzt habe ich eine ganz witzige Idee. Wie würde man sagen auf Taiwanesisch, Sie hören Radio Darmstadt?
1: Ja, dann kann ich auf meine Sprache Taiwanesisch sagen. Jima, wole tia, Darmstadt, Gongpo den Dai. Also die Übersetzung ist, jetzt höre ich Radio Darmstadt.
0: Okay, ja. Aber du hörst es ja nicht nur, du machst es auch.
1: Ja, so, das ist eine ganz anderes Sprachgefühl. Ich fühle mich, wenn ich Taiwanesisch spreche, dann man hat eine kurze Distanz zueinander. Wie zum Beispiel, wenn man Deutsch spricht, dann klingt man ein bisschen logischer oder für philosophisches Gedanken. Und auf Taiwanesisch finde ich, das ist eine Sprache, die man eine Intimacy oder eine näher Beziehungen einbringen können. Deswegen würde ich sagen, dass Taiwanesisch ist, oder Hokkien oder Hakka, diese Sprache sind sehr vielfältig in unserer taiwanesischen Kultur.
0: Ja, du warst auch auf der Buchmesse und da gab es auch einen taiwanesischen Stand. Erzähl mal was drüber.
1: Ja, also ich habe zufällig vor einiger Woche die Frankfurter Buchmesse besucht und ich habe immer von einer Bekannten bewusst, dass in der Buchmesse einen Stand für Taiwan gibt und ich würde einfach so die Vorträge hören und wissen, was die Schriftsteller oder die Künstler taiwanesische Bücher auf Deutsch vorstellen. Genau, und ich habe eigentlich ein sehr interessantes Buch, eine Painting-Buch aus Taiwan gelesen und das Buch ist sehr bekannt, weil es ist für eine sehr spezifische Zeit in Taiwan. Das heißt, vor, ich glaube, in 1950 bis 1990 war Taiwan noch ein traditionelles Land unter Regime oder ich würde sagen, dass eine Zeit, wann man keine Pressefreiheit oder Sprechfreiheit hatte.
0: Also auch keine Demokratie?
1: Keine Demokratie, genau. Und ich habe das Buch von dieser Zeit gelernt und das ist speziell für junge Leute oder Kinder um dieser Zeit zu verstehen.
0: Okay, du hast auch Musik mitgebracht.
1: Genau.
0: Und das ist jetzt Musik, da müssen wir, glaube ich, ein bisschen was dazu sagen. Das ist jetzt, wir fangen jetzt zeitlich früh an. Was ist das erste Lied?
1: Das erste Lied ist eigentlich ein sehr authentisches taiwanesisches Lied. Es ist ein Lied, ich glaube, viele Kinder oder Schüler können das Lied singen. Und wir haben auch das Lied von der Schule gelernt. Und das Lied ist Wang Chun Feng.
0: Und was heißt das auf Deutsch?
1: Auf Deutsch heißt, dass man auf eine... Das ist sehr... Das ist nicht einfach, jedes Wort oder auf einen ganzen Begriff zu übersetzen. Aber ich würde sagen, das Lied ist ein Lied für Nostalgie. Das heißt, man hat homesick zu ihrer Heimatland. Und wenn man so das Wort Wang Chun Feng sagt, dann, das heißt, man blickt auf die Seite von ihr Heimatland, weil man jetzt befindet sich im Ausland oder in einem Ort, wo man nicht verlassen konnte oder nicht von diesem Fremdort verlassen. Deswegen hat man Schriftsteller das Lied geschrieben, um das Emotion darzustellen.
0: Okay, das hören wir jetzt an.
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0: Heute zu Gast Wen Lin hier bei Radio Darmstadt und wir reden über Taiwan. Du hast noch mal was rausgesucht für das Lied.
1: Ja, also ich habe die Übersetzung des Lieds gefunden. Also eigentlich, wenn man dieses Lied auf Deutsch übersetzt, dann das heißt Träume von Liebe. Weil es gibt eine Geschichte von diesem Lied, dass eine Frau von ihrem Mann oder von ihrem Partner träumt. Und dieses Lied zeigt, dass ihre Emotion darzustellen oder sie hat ein sehr emotionales Gefühl für ihre Liebe.
0: Okay, hier in Deutschland weiß man eigentlich gar nicht so viel über Thailand. Also man hört viel über ja andere Länder, aber Thailand ist eigentlich nur so als Insel bekannt und dass es mal zu China gehört hat. Ist das so?
1: Ja, also auf erster Sicht ist Taiwan immer mit Thailand verwechselt. Und ich glaube, vor einigen Jahren oder bis so weit ist Taiwan noch nicht so bekannt in Europa. Aber seit der Pandemie und der politischen Situation ist Taiwan bekannter auf der deutschen Medien oder auf der Welt. Und ich würde sagen, dass ich würde einen Überblick über Taiwan geben. Taiwan ist eigentlich westliche Seite von China und nördliche Seite von Philippinen. Und Taiwan hat 23,5 Millionen Einwohner. Und im Vergleich zu China, also Festland, sind Taiwan demokratisch und wir können unser eigenes Parlament und Präsident eine Wahl stattfinden. Das heißt, jedes vier Jahre wählen die Taiwaner seinen Präsident. Und die Abgeordnete in dem Parlament. Das ist schon ein sehr großer Unterschied zu den Festland China. Oder dann ich finde, dass Taiwan ist auch ein sehr modernes Land, dass man hat eigene Freiheit für Sprache oder für Presse. Oder für Journalisten. Und ja, es gibt auch Demonstration jeden Monat auf der Straße in Taiwan. So, ich kann so sagen, dass sehr viel Buntes und sehr viel dynamisch in Taiwan.
0: Wie sieht es wirtschaftlich aus? Also ist Taiwan eher ein reiches Land?
1: Ja, ich würde sagen, dass Taiwan schon ein reiches Land ist. Besonders weil hat Taiwan die hochentwickelte Technologie, wie zum Beispiel Halbleiterfertigung. Also vielleicht kennt ihr das Chip in eurem Smartphone oder iPhone. Also das Chip sind von taiwanesischen Unternehmen produziert. Das Unternehmen heißt TSMC. Und TSMC besteht Taiwan Semiconductor Manufacturing Taiwan Semiconductor Manufacturing Company. Und mit hochwertigen Technologie haben Taiwan in den vergangenen Jahren schon viel profitiert. Und ich würde sagen, dass jetzt, wenn man an Taiwan denkt, dann denkt man Technologie.
0: Okay, ja. Also da gibt es ein Hochtechnologieland. Wie wirkt sich das in der Praxis aus? Also sieht Deutschland altmodisch aus im Vergleich zu Taiwan?
1: Im Vergleich zu Deutschland würde ich sagen, dass bei manche Hardware oder bei manche System ist Deutschland ein bisschen altmodisch, wie zum Beispiel bei der Digitalisierung oder bei in der bei wenn man zu Beamte geht, dann muss man sehr lange auf das System für einen Termin warten. Dann würde ich sagen, auf dieser Seite ist Deutschland ein bisschen altmodisch, aber auf einer Seite finde ich Deutschland auch ein sehr entwickeltes Land, weil das Land bietet so viel kulturelle Veranstaltungen, Musik, Theater, oder es gibt auch viel Schriftsteller oder Künstler, und vielleicht, das kann ich in Taiwan nicht vergleichen. Weil in Deutschland gibt es so viele Ressourcen,
0: okay,
1: für solche Professionen.
0: Okay. Wie sieht es jetzt aus, was die Landschaft betrifft? Also ich denke so, in der Nähe von Japan liegt das ja. Mhm. Und Japan hat ja sehr viele Erdbeben. Ist das in Taiwan auch so?
1: Ja, also ich glaube, dieses Jahr hatten wir ganz viel Erdbeben, und ich erinnere mich daran, als ich noch Schüler war, habe ich einmal eine sehr schwere Erdbeben betroffen, und so, ich würde sagen, dass jeden Tag kann man Erdbeben wahrnehmen. Also wie zum Beispiel jetzt. Also weil in Taiwan 70% des Landes ist von Bergen bedeckt. Und das heißt, es gibt ganz viel Bewegung unter der Erde. Und jedes Jahr gibt es wahrscheinlich Tausenden Erdbeben. Aber vielleicht nur 100 kann man sensibel wahrnehmen.
0: Okay, also es ist ein sehr unruhiges Land, aber es geht nicht viel kaputt dabei.
1: Eigentlich nicht, weil vor 20 oder vor 30 Jahren haben Taiwan und die Regierung für die Infrastruktur besser gebaut, aufgebaut, damit die Häuser nicht so schnell kaputt machen. Und ich glaube, in Taiwan wohnen die Leute auch nicht im Untergeschoss. Also in Deutschland kann man immer sehen, dass Leute in Untergeschossen wohnen, aber das können wir nicht in Taiwan machen.
0: Okay.
1: Weil es kann sein, dass wenn die Erdbeben passiert, dann könnte eine Katastrophe sein. Ja, so in Deutschland, ja, im Vergleich zu Taiwan, Deutschland ist schon ein sehr sicheres Land.
0: Was Erdbeben betrifft.
1: Und auch Taifun.
0: Okay, ja. Taifun ist so das, was wir als Hurricane auch kennen.
1: Genau, das ist eigentlich genauso wie Hurricane. Und jedes Jahr kommen ganz viele Taifun nach Taiwan.
0: Hat sich das Land da auch drauf eingestellt?
1: Wie bitte?
0: Hat sich das Land, also Taiwan, auch auf diese Taifuns eingestellt, so dass man weiß, das kommt jedes Jahr, also bauen wir dann entsprechend so, dass wir dabei nicht kaputt gehen?
1: Ja, also es gibt ein sehr gutes System, und damit man hinweist, dass Taifun in den kommenden Woche kommt. Und da muss man sich gut vorbereiten, oder die Regierung müssen einige agiles Maßnahmen durchführen, damit die Landschaften nicht so schnell kaputt gehen oder die Häuser zerstören.
0: Und wie ist das jetzt, wenn mit dem Klima? Ist es da heiß? Es liegt ja schon eher näher dem Äquator. Erinnert mich so von der Breite ein bisschen an Japan.
1: Ja, also Taiwan ist ganz süd. So, ich würde sagen, wir sind in der tropischen Klima, also eine tropische Insel. Und ich glaube, das ist sehr schwer für Deutsche vorzustellen. In Taiwan bieten wir ganz vielfältige Obst und Gemüse, wie zum Beispiel Bananen, Mangos, Ananas. Das sind alle Obst, die sehr schwer in Deutschland sehen. So,
0: Deutschland ist einfach zu kalt.
1: Ja,
0: dafür haben wir Äpfel.
1: Dann würde sagen, dass in Taiwan sehr warm. Im Sommer könnte es sein, dass das Temperatur zu 40 Grad steigt oder bei 38 Grad. Und im Winter ist eigentlich sehr mild. Ich würde sagen, nur eine Woche ist ganz kalt, aber...
0: Was heißt ganz kalt?
1: Ganz kalt, weil Taiwan ist sehr... es gibt ganz viel Feuchtigkeit, also sehr schwül. Und in Taiwan könnte im Winter ganz kalt, weil es so viel Feuchtigkeit in der Luft gibt. Und wenn zum Beispiel, wenn das Temperatur zu 15 oder 14 Grad reduziert, dann ist es schon sehr kalt. Man nimmt wie 10 Grad in Deutschland.
0: Man nimmt aber keinen Schnee wahr, oder?
1: Kein Schnee, nur in den Bergen. In der Bergen.
0: Okay, wie hoch sind die Berge?
1: Das muss ich eine Vorstellung geben. Also in Taiwan habe ich früher gesagt, 70% ist Taiwan von Bergen bedeckt. Und es gibt 200 Berge über 3000 Meter hoch.
0: Boah.
1: Und die höchste Berge ist von 3952 Meter, und das ist die höchste Berge in Ostasien.
0: Okay, wir hören jetzt noch ein Lied. Was hast du rausgesucht?
1: Ich habe ein sehr beliebtes Lied für meine Elterngeneration herausgefunden, und das Lied heißt The Moon Represents My Heart bei Teresa Deng. Und das Lied ist sehr bekannt auf Chinesisch. Ich glaube, jeder kennt das Lied gut.

0: War das jetzt ein chinesisches Lied oder ein taiwanesisches? Wie war das genau?
1: Das Lied ist eigentlich taiwanesisches Lied, aber auf Chinesisch gesungen. Genau.
0: Und kommen wir mal zur Kultur und so. Also wie unterscheidet sich jetzt die taiwanesische Kultur von anderen Kulturen, sagen wir mal so? Mhm. Zum Beispiel deutscher Kultur.
1: Ja, also wie ich am Anfang schon erwähnt habe, ist Taiwan sehr buntes Land und auch sehr vielfältig. Es gibt ganz viele Sprachen und Leute. Ja.
0: Die Sprachen haben aber alle die gleiche Schrift.

0: Viele indigene Leute jetzt wohnen in den Bergen in Taiwan und sie sprechen eine ganz andere Sprache. Und wenn es sehr kompliziert für euch vorzustellen, dann könnt ihr wahrscheinlich die Leute wie Maoli-Leute oder australische indigene Leute vorstellen. Und es gibt auch eine wissenschaftliche Studie, dass diese indigene Leute ursprünglich aus Taiwan gekommen sind und sie haben mit dem Schiff nach Australien, nach Neuseeland gewandert.
1: Okay.
0: Und ich glaube, sie haben noch eine sehr ähnliche Kultur. Und sie können die Sprache noch ein paar verstehen. Also die
1: Okay.
0: Wörter können sie noch weiter verstehen. Zu der Geschichte der Taiwan ist am Anfang vor 2000 oder 1000 Jahren wohnen nur die indigene Bevölkerung in Taiwan. Und nach einiger Zeit ist die Chinesen vom Festland nach Taiwan gewandert und kommen noch ganz viele unterschiedliche Gruppen, wie zum Beispiel Taiwan hat auch von Japan 50 Jahre besetzt oder kolonisiert und es gibt auch viele japanische, ich würde sagen, Kultur oder Tradition, die noch in Taiwan wir uns haben, oder Architektur, das kann man noch in Taiwan sehen. Und es gibt auch viele chinesische Architektur oder Tradition. Ich kann vielleicht mit Religion ein Beispiel geben. In Taiwan gibt es ganz viele Tempel vom Daoismus oder Buddhismus. Und diese Tempel sind ursprünglich aus China, Festland China, gekommen. Und viele Leute, die an diese Göttin oder Götter glauben, haben diese Tradition nach Taiwan mitgebracht. Das heißt, in Taiwan, es gibt nicht nur chinesisch oder indigene Bevölkerung, es gibt so viel Buntes. Es gibt sogar noch Leute jetzt aus Vietnam oder aus Thailand, die schon in Taiwan mehr als 30 Jahren gewohnt haben und sie bringen auch ihre eigene Kultur.
1: Verstehen die sich untereinander oder ist das so, dass das Gruppen sind, die getrennt sind? Also
0: Ja, also vor 30 oder vor 40 Jahren, ich kann mich noch daran erinnern, es gibt noch eine Spitzname zu diesen indigenen Leuten. Und wir haben auch sie gerufen, dass sie Leute von den Bergen sind, waren.
1: okay.
0: Aber jetzt haben wir eine Politik. Correct Namen gegeben, dass diese Leute einfach so indigene Leute, weil sie meistens die schon in Taiwan sehr lange gewohnt haben. Und in Taiwan gibt es auch viele Familien, die im Jahr 1949 mit Kuomintang nach Taiwan gewandert sind wegen des Bürgerkriegs zwischen Kuomintang und Kommunisten. Und sie haben auch ihre eigene Kultur nach Taiwan gebracht. Und vor 40 Jahren hatten sie noch Konflikte oder können sie nicht gut miteinander verstehen. Aber in meiner Generation, ich sehe schon keine sehr konkretes Grenze oder sehr mehr Abstand. Jetzt würde viele Leute sich vorstellen, dass sie Taiwaner oder

0: Taiwanese sind.
1: Okay. Also das Volk ist sozusagen zusammengewachsen.
0: Ja, und wir lernen auch miteinander.
1: Ja, wie sieht es dann weiter aus mit der Kultur? Sind ja in China gab es mal so eine Zeit lang die Ein-Kind-Politik. Wie viele und viele Länder, die also entwickelt sind, die kriegen ja in der Regel weniger Kinder. Wie ist das in Thailand?
0: In Taiwan haben wir solche Maßnahmen nicht. Also zum Beispiel, ich habe zwei Schwestern und ich bin das letzte Kind von meiner Familie. Und meine Eltern haben sogar mehr als sechs Geschwister. Und bei manchen Verwandten haben sie mehr als 10 Geschwister. So, in Taiwan gab es keine One-Children-Policy. Ich glaube, jetzt in China haben sie auch das Maßnahme abgeschaut, weil es bringt auch viele Probleme für die Gesellschaft.
1: Das mag wohl so sein. Wie sieht das Schulsystem aus?
0: Oh, also bei uns, das Schulsystem ist ganz anders als das deutsche Schulsystem. In Deutschland besucht man die Schule nur 4 Jahre, aber wir besuchen 6 Jahre. Ja,
1: also Grundschule.
0: Die Grundschule 6 Jahre und 3 Jahre für Junior High und 3 Jahre für Senior High und 4 Jahre für die Uni. Und das Schulsystem ist ganz anders als Deutschland, wie zum Beispiel, ich bin sehr neidisch, dass die deutsche Kind nach 14 Uhr oder 15 Uhr schon nach Hause gehen können. Und in Taiwan müssen wir bis 16 oder 17 Uhr bleiben. Und es gibt auch mehr Stress. Ich glaube, die Schule von Taiwan oder Deutschland vergleichen, dann ja, es so, dass in Taiwan sehr ganz viel Arbeit, um die Kontext oder die Texte auswendig zu lernen. Und in Deutschland gibt es wahrscheinlich mehr Diskussion in der Klasse, wie ich gehört habe. Ja.
1: Wie sieht das jetzt aus mit den Techniken? Also ist es jetzt so, dass die Schule in Taiwan auch viel Naturwissenschaft und Technik macht oder Handwerk? Mhm. Das gibt's ja hier in Deutschland fast gar nicht mehr. Also Werken gibt's so gut wie gar nicht mehr.
0: Ja, ich würde sagen, seit dem 19. Jahrhundert sind wenige Studenten oder Schüler, die gern Handwerker oder Ausbildung machen, weil man fühlt sich das vielleicht nicht so attraktiv auf berufliche Wertung, und man fühlt sich wahrscheinlich, wenn man die Uni besucht, dann bekommt man noch besseren Ruf von der Gesellschaft, und außerdem kann man auch bessere Chancen auf den Arbeitsmarkt gewinnen, wie zum Beispiel in Taiwan viele Leute, vor allem die kluge Studenten, lernen gern Medizin oder Informatik oder Yoga oder Finanz. Ja, und diese Profession oder diese Fächer sind sehr beliebt in Taiwan. Vor allem am Anfang habe ich auch gewähnt, dass viele fertige Industriefirma in Taiwan gibt. Wo kommen diese Talente? Natürlich aus der aus den Studenten, die solche Fächer studiert haben. Und wie zum Beispiel viele meiner Freunde in der Schulzeit haben auch Naturwissenschaft studiert. Und ich bin vielleicht der einzige oder wenige Prozent der Geisteswissenschaft studiert haben.
1: Was hören wir jetzt für ein Lied?
0: Jetzt würde ich euch ein Lied heißt Hyungzengia von Lin Qiang vorstellen. Das ist eine neue taiwanesische Musik in den 1990 Jahren. Und es geht um die kulturelle Aufbruch der Insel.

0: Worum geht's bei dem Lied?
1: Oh, bei diesem Lied hat der Sänger einen Satz gesagt, dass Taipei ist nicht meine Heimatstadt. Und ich erinnere mich daran, dass als ich an der Uni war, habe ich immer auch das gedacht, weil ich bin auch nicht ursprünglich aus der Hauptstadt Taipei, sondern von einer südlichen oder Mittelstadt heißt Taichung aufgewachsen. Und wenn ich zu lange nicht nach Hause gegangen bin, dann fühle ich mich, ich gehöre nicht zu dieser Stadt.
0: Und dann unterscheidet sich das so stark?
1: Ja, also ich kann schon sagen, wie zum Beispiel, wenn man von ländlichen Städten oder von östlicher Seite kommen, also östliche Seite sind von den Bergen bedeckt und die Schüler oder die Studenten nehmen sie auch als, ich sage, automatisch oder nicht moderne sind, weil in Taipei gibt es so viele Ressourcen für Bildung, für Kultur, für Unterhaltung. Und in meiner Stadt gibt es nur ein Kino oder kein Geschäftshaus, kein Department Store. Deswegen hat man auch von der Stadt geträumt. Und das Lied hatte auch das Gefühl, okay, gezeigt. Ja.
0: Wie sieht es eigentlich aus mit den Familien? Gehen die Frauen so arbeiten? Du hast gesagt, die Schule geht bis 16 oder 17 Uhr. Mhm. Und ich nehme mal an, die fängt auch früh morgens an. Das ermöglicht ja den Frauen auch arbeiten zu gehen.
1: Ja, also es ist ganz sehr offen in Taiwan für Frauen, nach draußen zu arbeiten im Vergleich zu viele asiatische Ländern. Und ich habe auch gehört, es gibt eine Studie und zeigt, dass die Rechte von Frauen von der ganzen Welt, und Taiwan ist ganz in der guten Ranking, steht auf der guten Ranking, besser als China oder Japan. Und in Taiwan haben die Frauen schon ganz viel dominante oder viel gute Ruf. Wie zum Beispiel unsere letzte Präsidentin ist auch eine Frau. Tsai Ing-wen. Okay. Und es in der Politik gibt es auch viele weibliche Abgeordneten. Und ich würde nicht so spezifisch nur die Rechte von Frauen sagen. Also vor kurzem ist Taiwan auch das erste Land in Asien, die gleichgeschlechtliche Ehe erlaubt.
0: Okay.
1: Es gibt auch sehr gute, gute System für LGBTQ.
0: Okay.
1: Das heißt, Taiwan ist ein ganz offenes Land.
0: Spiegelt sich das auch in der Familie wieder?
1: Ja, also in der Familie habe ich auch gesehen, dass vielleicht zwei Frauen oder zwei Männer.
0: Nee, ich meine jetzt so bei normalen Familien, also die, wo eine Frau und ein Mann zusammen sind, dass die sich auch die Care-Arbeit teilen?
1: Ich glaube, in der älteren Generation könnte es sein, dass nicht so offen, aber jetzt teilen die Arbeit von den Männern und die Frauen, und die Männer sind manchmal auch gezwungen oder oder die Männer haben auch mehr Toleranz zu Frauen. Das heißt, die Frauen haben schon viel Initiative oder viel Freiheit oder viel Rechte für ihre eigenen Träume zu erfüllen. Ja, es ist sehr klar, es gibt noch mehr Verbesserung für unsere Gesellschaft, für die Frauen. Aber im Vergleich zu 13 oder 14 Jahren haben schon vier Frauen ihre Identität oder ihre eigene Status in der Gesellschaft gefunden und sie haben immer mehr ein breites Scope zu der Gesellschaft in verschiedenen Professionen oder in verschiedenen Arbeitsplätzen.
0: Mhm. Ja. Wie sieht es mit dem Essen aus? Ist das, du hast ja gesagt, dass Taiwan so eine Mischung aus mehreren Kulturen ist. Mhm. Gibt es ein einheitliches Essen oder gibt es so, dass die Kulturen dann ihre eigenen, ja, Kultur im Essen dann fortführen?
1: Ja, wie ich am Anfang erwähnt habe, gibt es ganz viele ethnische Gruppen in Taiwan. Und wie zum Beispiel das bekannteste Gericht in Taiwan ist wahrscheinlich Beef Noodle. Also Niu Rou Mian. Und die Nudeln ist ursprünglich aus Taiwan und jetzt gibt es überall in den Restaurant in Taiwan und es gibt auch ein sehr bekanntes Getränk, heißt Bubble Tea. Und Bubble Tea ist auch ursprünglich aus Taiwan.
0: Was ist das?
1: Bubble Tea ist ein Getränk mit Tapioca da drin. Und man kann wie zum Beispiel mit
0: Tapioca. Habe ich noch nie gehört.
1: Oh, das kann ich auch sehr schwer zu beschreiben, aber die Zutaten ist eigentlich von Bohnen oder so. Und Geschmack ist sehr chewy. Chewy, ja, also wie chewy gum.
0: Okay.
1: Und
0: Pfefferminz.
1: Ja, aber das kann man essen.
0: Okay.
1: Und die Taiwaner essen sehr gern Süßigkeiten mit Tee. Weil Tee ist so bekannt in Taiwan. Grüntee, Milchtee, Oolong-Tee. Und in der Tee-Shop haben sie diese Idee ausgedacht, Tapioca mit Tee zusammen zu machen. Und okay, da kann man zusammen trinken als ein Getränk. Und ich würde sagen, das ist ein so wie Süßigkeiten. Ja, in Taiwan gibt es nicht nur Bubble Tea, sondern auch ein Gericht heißt Stinky Tofu, die viele Ausländer befürchten zu essen, weil es gibt ein sehr starkes Geräusch. Also wie zum Beispiel viele Ausländer können Natto oder Durian nicht essen. Und
0: ist so scharf oder warum?
1: Weil es gibt ein sehr starkes Geräusch und man findet, das ist wie die Kapu, die Geräusch von die Socken oder von die Füße. Okay. Aber eigentlich, ich finde, die Tofu ist sehr lecker. Also wenn man das Geräusch ignoriert. Und es gibt auch ganz viele unterschiedliche Kochweise, dämpfen oder frittierte Tofu. Und in ich habe Stinky Tofu auch in Deutschland, in Dresden, einmal in Dresden ausprobiert. Ja, ich kann nicht sagen, das ist 100% das was Gleiches, aber das könnte schon eine sehr gute Belohnung für die Taiwaner, die schon lange in Deutschland gelebt haben. Und es gibt auch viele japanische Speisen in Taiwan, wie zum Beispiel Ramen oder Sushi Oder es gibt auch viel koreanisches Essen oder thailändisches Essen. So, vielleicht vor 20 Jahren gab es nur sehr traditionelle taiwanesisches Essen oder chinesisches Essen. Aber jetzt kann ich jeden Abend mein Abendessen entscheiden, ob ich taiwanesisch oder japanisch oder koreanisch oder amerikanisch, sogar deutsches Essen kann ich auch in Taiwan finden. So, ja.
0: Was gibt's als deutsches Essen in Taiwan?
1: Deutsches Essen habe ich einmal in einem Restaurant, heißt Wende, ausprobiert. Und da gibt es sehr authentische Schweinhaxe. Und was die Taiwaner von deutsches Gericht vorstellen, sind meistens Schweinhaxe oder Bier oder Brezel. Von der südlichen Seite.
0: Okay, wir haben jetzt eine Stunde rum und mein Name ist Aurelian. Wie Sie heißen, weiß ich immer noch nicht, aber ich kann Ihnen verraten, dass Sie Radio Darmstadt auf der 103,4 MHz über UKW oder DAB Plus hören. Zu Gast heute hatte ich Wen Lin aus Taiwan und er hat uns erklärt, was Taiwan für ein Land ist. Ich freue mich, dass er da war und verabschiede mich. Und was mir noch bleibt, ist auf Wiederhören zu sagen, und das ist wörtlich gemeint. Wir sind ja ein Radioprogramm. Auf Wiederhören.
1: Auf Wiederhören.

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1: Hallo, ihr hört Radio Darmstadt auf der 103,4 MHz oder als Livestream auf www.radiodarmstadt.de. Wenn ihr uns anrufen wollt, dann könnt ihr das unter der Telefonnummer 061 518 7000 oder ihr kommt mal vielleicht auch ganz spontan zu uns ins Studio am Stolpenplatz 12 in Darmstadt. Ihr könnt jederzeit, wenn ihr wollt, vorbeikommen. Mein Name ist Anna Ohl und ihr hört heute eine Sendung über Astrid Lindgren. Astrid Lindgren heißt mit vollem Namen Astrid Anna Emilia Lindgren. Ganz schön lang dieser Name. Sie wurde am 14. November 1907 in Schweden geboren und verstarb am 28. Januar 2002 in Stockholm und war wohl eine der bekanntesten schwedischen Schriftstellerinnen. Ich glaube, das kann man schon so über sie sagen. Sie gehört mit etwa 160 Millionen verkauften Büchern zu den bekanntesten Kinder- und Jugendbuchautoren der Welt. Ihre Werke sind in der ganzen Welt bekannt und wurden in über 100 Sprachen übersetzt. Damit gehört sie zu den Autoren, deren am meisten Bücher in verschiedene Sprachen übersetzt wurden. In Deutschland verkaufte sie mehr als 20 Millionen Bücher. Damit war sie erfolgreich wie kaum ein anderer Kinder- oder Jugendbuchautorin oder Autor. Astrid Lindgren schrieb bekannte Bücher wie Pippi Langstrumpf, Michel das Lönneberger, Ronja Räubertochter, Karlsson vom Dach oder Die Kinder aus Böllerbü und noch viele, viele mehr.

Wie war eigentlich das Leben von Astrid Lindgren? Wer war dieser Mensch? Wo kommt sie her? Was hat sie früher gemacht? Sie wurde als zweites Kind von Samuel August Eriksson und Hanna Eriksson geboren. Sie hatte einen älteren Bruder, Gunnar, und zwei jüngere Schwestern, Stina und Ingegret. Ihre Kindheit hat sie selber immer als sehr glücklich beschrieben. Gunnar, Astrid, Stina und Ingegret, so hießen die Eriksson-Kinder auf Ness. Ich hoffe, ich habe den Namen richtig ausgesprochen. Es war schön, dort Kind zu sein. Und schön, Kind von Samuel August und Hanna zu sein. Warum war es so schön? Darüber habe ich oft nachgedacht. Und ich glaube, ich weiß es. Zweierlei hatten wir, das unsere Kindheit zu dem gemacht hat, was sie gewesen ist. Geborgenheit und Freiheit. Im Jahre 1914 wurde Astrid Lindgren eingeschult. Damals war es für Kinder einfacher Leute, wie Astrids Eltern es waren, die eigentliche Schulzeit nach 3 Jahren vorbei. Nur reiche Bürgerkinder besuchten eine weiterführende Schule, denn diese Schule musste man mit 23 Kronen im Halbjahr bezahlen, was viel Geld war. Aber Astrids Eltern ermöglichten ihr diesen Luxus, auf so eine Schule zu gehen. In den folgenden 6 Jahren auf der weiterführenden Schule lernte die fleißige und begabte Astrid vor allem Sprachen. Sie lernte Englisch, Französisch und Deutsch. 1923 schloss sie mit dem Realexamen die Schule ab. Dieser Abschluss ist vergleichbar mit unserem Realschulabschluss und wurde auf den Wunsch ihrer Mutter hin erstmal zur Haustochter. Eines Tages bot der Chefredakteur der Ortszeitung der jungen Frau an, als Volontärin bei der Zeitung zu arbeiten. Astrid Lindgren nahm das Angebot sofort an. Täglich radelte sie nun von Ness in die naheliegende Kleinstadt und lernte dort das Journalismushandwerk von Grund auf kennen. Sie musste recherchieren, Korrektur lesen sowie Kurzberichte schreiben. Während dieser Zeit, mit gerade mal 18 Jahren, was sehr jung ist, wurde sie schwanger. Sie lehnte es ab, dem Vater ihres Kindes, den Eigentümer und Chefredakteur der Zeitung, zu heiraten. Sie war fest entschlossen, alleine für sich und das Kind zu sorgen. Sie verließ Ness und zog nach Stockholm. Dort ließ sie sich zur Sekretärin ausbilden. Am 4. Dezember 1926 brachte sie ihren Sohn Lars, der einfach nur von allen Lasse genannt wurde, heimlich in Kopenhagen zur Welt. Die Geschichte ihres Sohnes wurde für sie zu einer großen Schreibinspiration. Die Geschichte von ihr und ihren Kindern und ihrer Familie findet man auch oft in ihren Büchern. Im Jahre 1927 trat Astrid in Stockholm in einer schwedischen Buchhandelszentrale ihre erste Stelle an. 1928 wurde sie Sekretärin im Königlichen Automobilclub, wo sie ihren späteren Ehemann, der dort als Bürovorsteher arbeitete, kennenlernte. Im Frühjahr 1931 heiratete sie Stur Lindgren. Mit ihm und ihrem Sohn zog die junge Sekretärin weiter um und zusammen. Am 21. Mai 1934 wurde ihre Tochter Karin geboren, die später unter dem Namen Karin Niemann als Übersetzerin ziemlich bekannt wurde.

Von 1937 an arbeitete Lindgren als Stenografin für den schwedischen Professor und Kriminalistiker Harry Södermann sowie ab 1940 in der Abteilung für Briefzensur des schwedischen Nachrichtendienstes. Am 1. September 1939, dem Tag, an dem der Zweite Weltkrieg mit dem deutschen Überfall auf Polen begann, fing sie an, Kriegstagebücher zu schreiben. Ihre geheime Arbeit beim Nachrichtendienst bis Kriegsende hatten ihr tiefe Einblicke in die Kriegsereignisse auf der ganzen Welt gewährt. Im Jahre 1933 veröffentlichte Astrid Lindgren zwei Weihnachtsgeschichten anonym in einer Stockholmer Zeitung. In den folgenden Jahren veröffentlichte sie jährlich eine bis zwei Kurzgeschichten in Zeitschriften. Erst Mitte der 1940er Jahre wandte sich Astrid Lindgren verstärkt der Schriftstellerei zu. Dies geschah eher zufällig. Ursprünglich hatte sie nicht vorgehabt, Schriftstellerin zu werden. Für ihre Tochter Karin erfand Astrid Lindgren die Geschichten über Pippi Langstrumpf. Dies geschah ab dem Winter 1941, als die Tochter krank im Bett lag und sich den Namen Pippi Langstrumpf ausgedacht hatte. Das Manuskript war ein Geburtstagsgeschenk für Karin. Im März 1944 reichte Lindgren einen Durchschlag beim schwedischen Verlagshaus Albert Bonniers Verlag ein. Diese Geschichte über die freche Seemannstochter Pippi Langstrumpf wurde aber abgelehnt. Hätten die damals gewusst, was heute aus dieser Geschichte wurde. 1944 nahm sie außerdem an einem Wettbewerb seines Verlages teil. Das Preisausschreiben für das beste Mädchenbuch war mit der Forderung verbunden, der Text sollte die Liebe zu Familie und Heimat sowie das Verantwortungsgefühl gegenüber anderen Geschlechtern befördern. Astrid Lindgren schrieb Brit Marie erleichtert ihr Herz, das den zweiten Platz in dem Wettbewerb gewann. Die 15-jährige Handlungsträgerin des Buchs erleichtert ihr Herz in Form eines Briefromans. Sie ist bemerkenswert selbstständig und unabhängig, auch und gerade gegenüber dem anderen Geschlecht.

Vom ersten Erfolg beflügelt reichte die Preisträgerin im darauffolgenden Jahr das überarbeitete Manuskript von Pippi Langstrumpf bei dem Verlag ein und bekam diesmal dafür den ersten Preis. Die allererste Pippi Langstrumpf-Zeichnung, die es gab, malte oder beziehungsweise zeichnete die Autorin selber. Im gleichen Jahr stellte der Verleger Hans Raben-Lindgren halbtags als Lektorin ein. Sie baute die Kinderbuchabteilung auf und arbeitete im Verlag bis zu ihrer Pensionierung im Jahre 1970. Seitdem sah ihr Tagesablauf so aus, dass sie morgens früh noch im Bett liegend an ihren eigenen Büchern schrieb. Kurz vor 13 Uhr kam sie in den Verlag und führte persönlich und am Telefon Gespräche mit Autoren, Lektoren, Gutachtern, Übersetzern, Illustratoren, Korrektoren, Setzern und Buchhändlern. Also jede Menge verschiedene Leute. Abends las sie zu Hause eingereichte Manuskripte und ausländische Neuerscheinungen. Die erste schwedische Pippi Langstrumpf-Ausgabe wurde von einer dänischen Künstlerin gezeichnet. Die malte sie dann nicht mehr selber. Im Herbst 1949 erschien Astrid Lindgrens Debütwerk auch in Deutschland. Nachdem die Schriftstellerin den Hamburger Verleger Friedrich Oetinger kennengelernt hatte. Bis heute erschienen all ihre Werke im Friedrich Oetinger Verlag. Illustriert wurde die erste deutsche Pippi Langstrumpf-Ausgabe von Walter Scharnweber. Das unkonventionelle Verhalten Pippi Langstrumpfs gefielen den jungen Lesern und Leserinnen. Wie keine andere Figur verkörperte dieses rothaarige, freche Mädchen den Traum von vielen Kindern. Sie machte, was sie wollte, sie lebte alleine, sie durfte jeden Mist bauen und war frei. Pippi Langstrumpf ist Astrid Lindgrens am meistverbreitetes Buch. Es wurde in mehr als 70 Sprachen übersetzt. Das muss man sich mal überlegen, wie viel das ist. Oetinger gab Pippi Langstrumpf in der Bundesrepublik Deutschland heraus. Obwohl das Buch zu diesem Zeitpunkt sogar in Schweden noch stark umstritten war und zuvor von 5 anderen deutschen Verlagen abgelehnt worden war. Da er später auch alle weiteren Werke Lindgrens verlegte, wurde sein Verlag zum Wegbereiter skandinavischer Kinderliteratur in Deutschland. Weitere Bücher, die von ihr in Deutschland veröffentlicht wurden, waren zum Beispiel Mio, mein Mio, 1960, Karlsson vom Dach, 1971, Pippi Langstrumpf, im Jahre 1975 und Ronja Räubertochter, 1988.

1978 wurde Lindgren als erste Kinderbuchautorin der Friedenspreis des deutschen Buchhandels zuerkannt. Anlässlich der Verleihung hielt sie eine Rede unter dem Motto »Niemals Gewalt« in der Frankfurter Pauluskirche, in der sie eindringlich zur gewaltfreien Erziehung von Kindern aufforderte. Sie setzte sich im Laufe ihres Lebens viel für Tier- und Kinderrechte ein, was zwei sehr wichtige Themen sind. Am 9. Dezember 1994 erhielt sie im Parlament in Stockholm den Ehrenpreis. 1978 wurde Lindgren als erste Kinderbuchautorin der Friedenspreis des deutschen Buchhandels anerkannt. Anlässlich der Verleihung hielt sie eine Rede unter dem Motto »Niemals Gewalt« in der Frankfurter Pauluskirche, in der sie eindringlich zur gewaltfreien Erziehung von Kindern aufforderte. Am 9. Dezember 1994 erhielt sie im Parlament in Stockholm den alternativen Nobelpreis für ihre einmalige schriftstellerische Tätigkeit, die sie den Rechten der Kinder und dem Respekt für ihre Individualität widmete. 1996 wurde Lindgren vom Dachverband der Europäischen Tierschutzvereine für ihren unermüdlichen Kampf um ein besseres Tierschutzrecht in ihrem Land mit der Goldenen Arche ausgezeichnet. Astrid Lindgren bewahrte sich ihren jugendlichen Humor bis ins hohe Alter. Das wurde auch auf der Preisverleihung Schwedin des Jahres 1997 deutlich. Sie wandte sich mit folgender Bemerkung an das Publikum. Ihr verleiht den Preis an eine Person, die uralt, halb blind, halb taub und total verrückt ist. Wir müssen aufpassen, dass sich das nicht rumspricht. Astrid Lindgren starb an den Folgen einer Virusinfektion im Alter von 94 Jahren in ihrer Stockholmer Wohnung, in der sie über 60 Jahre lang lebte. Bei der Gedenkfeier am 8. März 2002 in Stockholm nahmen neben dem Königshaus und dem Premierminister hunderttausende Menschen auf der Straße teil. Ihre letzte Ruhestätte fand sie im südschwedischen Småland.

das war's mit der Sendung über Astrid Lindgren. Ich hoffe, ihr habt vieles Neues erfahren. Und vielleicht kramt ihr jetzt ja auch mal wieder eure alten Bücher raus und schaut mal wieder hinein. Was mir noch zu bleiben sagt, ist, habt eine schöne Woche, genießt die Zeit, genießt die Sonne, sofern sie scheint. Und wir hören uns bestimmt mal wieder. Tschüssi!

0: Cheers.
1: Wow.
0: Yes. Coole Stimmung.
2: Maria.
3: Dina.
0: Wir gehen mal weiter.
1: Ja, ciao.

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2: Einen wunderschönen guten Abend. Auch diese Sendung leider nicht live aus dem Studio, sondern vorproduziert. Wir produzieren aber sehr zeitnah. Das heißt, das alles ist heute aufgezeichnet worden. Ja, ist das übrigens auf Radio Darmstadt 103,4 MHz oder radiodarmstadt.de im Internet. Ihr hört die Sendung Ceradarm. Am Mikrofon ist DJ Spock. Und jetzt kommen wir zu unserem ersten Interviewgast. White Dragon haben wir in Mumble. Und da geht es um Kryptographie und Mittelalter. Seid gespannt. So, und jetzt bin ich hier mal wieder in Mumble und habe White Dragon mit mir. Hallo, hallo, kannst du mich hören?
3: Ja, hervorragend. Moin.
2: Moin, super. Ja, White Dragon ist von der Uni Frankfurt und hat seine Masterarbeit zu einem sehr, sehr spannenden Thema, nämlich es geht um Kryptographie im Mittelalter. Ja, und mehr weiß ich auch nicht. White Dragon, erzähl mal ein bisschen was von dir.
3: Ja, da muss ich dich tatsächlich direkt schon im ersten Satz ein bisschen korrigieren. Mich hat's an die Uni Mainz verschlagen, in den wunderschönen Studiengang Digitale Methoden in den Geistes- und Kulturwissenschaften.
2: Wow, sowas gibt's.
3: Ja, es gibt alles Mögliche. Ich komme eigentlich aus Kunstgeschichte, habe einen Bachelor gemacht in Kunstgeschichte und Geschichte, nebenher aber auch Informatik studiert. Insofern liegt mir dieses Thema dann doch einigermaßen am Herzen. Mhm. Und ja, habe mir dann irgendwann gedacht, Mensch, warum nicht beides verbinden, nachdem das mit dem Magister ja irgendwann nicht mehr ging. Für alle diejenigen, die so ein bisschen älter schon sind, länger an der Uni unterwegs waren, man konnte vorher mal was anderes studieren als Bachelor, Master. Das nannte sich in der Geisteswissenschaft Magister, hatte etwa den Umfang eines kombinierten Master- und Bachelorstudiums und war leider etwas flexibler. Und da gab es sowas wie Informatik als Nebenfach für den Geisteswissenschaftler. War ganz witzig. Und so kam ich dazu. Im Prinzip so ein bisschen wie die Mutter zum Kinde. Weil ich irgendwann über ein Objekt gestolpert bin in einem Museum in Brügge, im St. Jans Hospital. Für alle, die sich angucken wollen, ist ein der Künstler entfällt mir jetzt natürlich, ist aber auch nicht weiter wichtig, ist ein Porträt. Und da ist auf dem Rahmen eine bis heute unbekannte verschlüsselte Botschaft in allerlei Symbolen und Kürzungen aufgebracht. Mhm. Und das brachte mich dazu, da einmal einzusteigen und zu sagen, das kann ja nicht sein, weil bisher gilt in der Forschung das als Nonsensbotschaft, als einfach nur irgendwelche Zeichen. Und grundsätzlich bin ich immer der Meinung, dass die Leute so doof nicht sind, sondern dass wir einfach Dinge vergessen haben, die man früher so als selbstverständlich erachtet hat. Und das stellte sich auch durchaus im Rahmen des sich Beschäftigens mit der Thematik raus, dass wir einfach unglaublich viel vergessen haben oder dem Mittelalter, speziell dem späten Mittelalter, einfach nicht genug zutrauen, ehrlich gesagt.
2: Und
3: das ist eigentlich ganz spannend.
2: Und das hat dich jetzt zu diesem Thema gebracht. Und greife ich vielleicht ein bisschen vor und Spoiler. Und hast du dann diese geheime Botschaft entschlüsseln können oder nicht?
3: Nein. Ich habe mich dazu entschlossen, mich mit rein textbasierten Algorithmen zu beschäftigen, weil man da sehr viel leichter mit dem Computer arbeiten kann als bei assoziativen piktografischen Botschaften.
2: Ja, dann kommen wir vielleicht direkt, steigen wir vielleicht direkt da ein, schon sogar vor dem Mittelalter. Es gab ja früher diese Hieroglyphen. Würdest du das als eine Art Kryptographie schon bezeichnen? Also ich meine, die normale Schrift könnte man ja schon als eine Verschlüsselung bezeichnen.
3: Genau das.
2: Vor allem damals. Und das und so Hieroglyphen waren nur einfach eine besondere Art der Schrift oder war das auch schon so eine Art Verschlüsselung?
3: Die Hieroglyphen sind zumindest für die ägyptische Kultur eigentlich eine ganz normale Schrift, so wie für uns das lateinische Alphabet oder für diverse andere Kulturkreise die jeweiligen Alphabete, Griechisch, die japanischen und chinesischen Alphabete. Als Kryptographie würde ich es nicht bezeichnen, über das hinausgehend, was du schon gesagt hast, nämlich, dass jede Schrift ein Stück weit Kryptographie ist, weil die Intention dahinter nicht war, eine Botschaft für jemand anderen unzugänglich zu machen. Das ist ja der wesentliche Inhalt der Kryptographie. Ich habe eine Botschaft, die möchte ich übermitteln und ich möchte nicht, dass sie irgendwer auf dem Weg zum Rezipienten entschlüsseln oder mitkriegen kann. Das ist da ja nicht der Fall, sondern es sind Botschaften in Grabinschriften, Tempelinschriften, Papyri etc., die ja zum Lesen gedacht waren. Da geht es ja darum, dass zum Beispiel Pharaos oder Priester ihren Lebensweg an der Grabwand veröffentlicht sehen wollen. Für jeden, der da mal reinkommt, beziehungsweise für alle die, die im nächsten Leben sehen wollen, was hat der jetzt dazu und zu uns kommt, so erreicht in seinem sterblichen Leben. Insofern würde ich das nicht als Kryptographie bezeichnen. Für uns heute ist es das sicherlich, bis zum Auffinden des Steins von Rosetta, war das ganz schlicht kryptografisch, weil wir letzten Endes diese verdeckte, unbekannte Schrift einfach nicht lösen konnten.
2: Ja, und was jeder kennt und in jedem Buch oder in jeder Vorlesung, wenn es irgendwie um Kryptographie geht, ist, dass eine der ersten Sachen, die man hört, ist diese Caesar-Chiffre mit der berühmten Scheibe. Und das war ja schon Kryptographie auf jeden Fall.
3: Ja, wobei die Caesar-Chiffre nicht inhärenterweise eine Scheibe nutzt. Das kommt erst wirklich später. Also eine der einflussreichsten oder die einflussreichste Enzyklopädie von Isidor von Sevilla, die im Prinzip das gesamte Mittelalter über Gültigkeit hat und in vielen tausend Handschriften erhalten ist, die beschreibt schon diese Caesar-Schrift. Und da geht es einfach nur darum, dass ein Buchstabe durch entweder 3 oder 5, je nach Übersetzung, Buchstaben weiter ins Alphabet reingerückt ersetzt wird. Mhm. Also da ist nicht wirklich eine Scheibe drin. Das kommt erst tatsächlich deutlich später.
2: Okay, aber das heißt, beim Caesar hat man das gar nicht verwendet. Also, weil man sieht ja diese alten Ausgrabungen und das sieht schon sehr alt aus, aber natürlich einschätzen kann man das nicht als Laie.
3: Es gibt verschiedenste Algorithmen in der Antike. Also Caesar ist ja nur einer davon und auch da bekanntermaßen einer der leichtesten. Mhm. Das beschreibt er in seinen, oh Gott, ich glaube, das ist in den Commentarii di Bello Gallico, also in dem berühmten vom Gallischen Kriege. Taucht es auf, dass er und Brutus sich Nachrichten hin und her übertragen haben sollen auf diesem Wege, weil er den Boten nicht vertraut hat. Dazu kommt aber, dass die Boten selber meist nicht lesen konnten. Insofern ist das einfach nur eine zusätzliche, aber auch sehr triviale Ebene.
2: Ja.
3: Es gibt im alten Griechenland eine frühe Verschlüsselung als Tabelle. Warte mal, dass ich das wiederfinde, damit ich das nicht falsch zuschreibe. Stapel Bücher auf dem Schreibtisch. Immer ganz wichtig.
2: Ja, cool.
3: Und zwar nach Polybios. Der hat für das Alphabet eine 5x5 große Matrix angelegt und jeden Buchstaben mit einer zweistelligen Zahl verschlüsselt. Das A wäre demnach die 11, das N die 33, I oder J, das ist ja ein Buchstabe in der Zeit, wäre die 42 und so weiter. Und das alles hintereinander geschrieben, jeweils mit einem Leerzeichen dazwischen, ergibt dann eine Nachricht, die sich relativ leicht entschlüsseln lässt.
2: Und ich glaube auch sogar damals waren diese Methoden ziemlich leicht zu entschlüsseln, also auch ohne jetzt irgendwie Brute Force und Computer, wie man das heute bei solchen Verfahren verwenden würde, oder?
3: Das ist schwer zu sagen, weil zumindest meines Wissens nach hat man nicht einfach Traktate geschrieben, in denen man sagt, so mache ich das, wie es im Spätmittelalter zum Beispiel der Fall war, sondern man hat einfach diese Botschaften. Aber wie man die jetzt angegriffen hätte in der Zeit, abgesehen davon, dass das Verfahren durch Mundpropaganda bekannt war, kann ich nicht sagen. Also mir ist die Angriffsmethode der Frequenzanalyse, die das alles bricht, die ist im arabischen Raum des 10. Jahrhunderts bereits bekannt. Und das geht vielleicht zurück auf griechische Texte. Aber das ist noch nicht so ganz sicher.
2: Also vielleicht sollten wir auch so noch ein paar Sachen festlegen. Von wann bis wann ging überhaupt dieses Mittelalter?
3: Das ist eine sehr gute und sehr vielgestellte Frage und eine Frage, die viele Dozenten auch im ersten Proseminar zum Mittelalter im Geschichtsstudium dann in die Verlegenheit bringt. Oh. Das kann man so genau nicht sagen. Es gibt, das ist ja ein reiner Definitionsraum. Es haben nicht die Leute irgendwann angefangen zu sagen, so, jetzt ist Mittelalter vorbei, jetzt ist die neue Zeit. Also doch, das haben sie schon, aber das ist sehr viel später als Mittelalter. Mhm. Es gibt verschiedene Ansätze. Es gibt den zu sagen, das Mittelalter geht los mit dem Untergang, so einem sogenannten Untergang Roms, 400 Pound Schlachmich, mhm. 457, glaube ich, und geht bis etwa 1500, so mit der Geburt und dem Aufstehen von Leonardo da Vinci und der beginnenden Renaissance in Nordeuropa. Mhm. Ich sage deswegen Nordeuropa, weil die Renaissance in Italien schon sehr viel früher losgeht.
1: Ah, interessant.
3: Da kann man schon im 14. Jahrhundert von der Renaissance sprechen. Und genau das macht es schwierig. Ein mir persönlich ganz beliebter Zeitpunkt, das Ganze zu beenden, ist der sogenannte Vertrag von Tordesillas.
1: Nie gehört.
3: Habe ich bis ich mal ein Seminar dazu hatte, auch nicht. Ich muss auch gerade das Datum nachschlagen. Ich meine, es ist 1492, mhm. treffenderweise.
1: Krass.
3: 1494, nah dran. 1494, und zwar geht es in diesem Vertrag darum, dass die beiden Großmächte des Mittelalters, nämlich Spanien und Portugal, sich die Welt aufteilen. An heute dem, was man, glaube ich, den 59. Breitengrad nennen würde. Aber alles östlich davon gehört Spanien, alles westlich davon gehört Portugal, weswegen Brasilien zu Portugal gehörte. Irgendwie umgekehrt. Alles, was westlich ist, ist Spanien, alles, was östlich ist, ist Portugal.
1: Ja, krass.
3: Deswegen gehört Brasilien da dazu.
1: Mhm, interessant.
3: Und die ganzen Atlantikinseln auch. Und das kann man durchaus als Ende des Mittelalters festmachen, mit der Begründung, dass damit der Kolonialismus beginnt.
1: Ah, verstehe.
3: Also der zweite, dritte, vierte Kolonialismus. Ja, eine andere Möglichkeit ist, das ist in der französischen Forschung sehr beliebt, ist zu sagen, wir legen das Maß der sogenannten Longue Durée an, also der langen Andauerung. Da geht man davon aus, dass um 800, nicht um 800, sondern am 25. Dezember des Jahres 800 Karl der Große zum Kaiser gekrönt wird und damit das erste mittelalterliche Kaiserreich entsteht in der Sukzession des weströmischen Kaiserreichs. Und das dauert an bis 1806, im Zuge der napoleonischen Eroberung das Heilige Römische Reich deutscher Nationen sich auflöst. Also insofern ist es gar nicht so einfach zu sagen, was ist das Mittelalter überhaupt?
1: Ja, interessant. Also in meinem Kopf ging Mittelalter tatsächlich so bis, so Renaissance würde ich auf jeden Fall nicht mehr zum Mittelalter dazu zählen. Und ja, wann es anfängt, das ist immer so eine schwierige Sache. Ich hätte auch so gesagt, ja, Ende des Römischen Reiches ungefähr. Und ja, in meinem Kopf und ich denke auch in vielen Köpfen von unseren Zuhörern, vermindert man Mittelalter mit Rückschritt, mit keine Technik.

0: Wie sieht das jetzt in deinem Bereich, in dem du forschst, aus? Du hast ja gesagt, in der Antike gab es auch schon was. Mhm. War in dem Bereich Mittelalter auch ein Rückschritt?
1: Das würde ich nicht sagen. Man muss da aber sehr unterscheiden zwischen Mittelalter in und um Spanien herum und dem Rest von Europa. Also wir reden hier eher über das europäische Mittelalter. Das ist eher Sukzession der Antike, also das Nachfolgen dessen, was die Antike bringt. Klar, viel Wissen geht verloren, aber das ist prinzipiell auch kulturelles Wissen. So Dinge wie, warum beerdige ich meine Toten nicht mehr vor der Stadt? Darf ich einen kleinen Ausflug machen? Es gibt eine lustige Geschichte zu.
0: Ja, klar.
1: Kennt vielleicht nicht jeder. Für alle die zuhören und die vielleicht aus Köln kommen, denen sind die 11.000 Jungfrauen ein Begriff der heiligen Ursula. Und das geht tatsächlich auf einen mittelalterlichen Fund zurück. Und zwar hat man im Zuge der Stadtausdehnung von Köln irgendwann einen römischen Friedhof gefunden und konnte sich den nicht erklären. Das Problem war, die Römer haben ihre Toten vor der Stadt beerdigt, also vor den Stadtmauern. Mhm. Und im Mittelalter hat man die Toten möglichst nah bei den Heiligen, also in und um die Kirchen herum, beerdigt. Jetzt stell dir mal vor, du bist ein mittelalterlicher Mensch und du kommst an so ein Gräberfeld. Was bedeutet das für dich? Ja, entweder das waren Heiden, das ist blöd, weil das macht sehr viel Arbeit. Oder aber, und das hat man sich dann in Köln überlegt, das müssen Heilige gewesen sein. Weil die Christen wurden ja verfolgt in der Spätantike. Und für den mittelalterlichen Menschen ist es eine große Strafe, eine große Unehre, fällt jetzt gerade kein anderes Wort ein, Dishonor im Englischen, vor der Stadt, vor den Mauern begraben zu werden, also weit weg von der Kirche und von der Gegenwart der Heiligen. Und so hat man sich erklärt, das müssen Christen, frühe Christen gewesen sein, und die bösen Römer in der Verfolgung müssen die vor der Stadt begraben haben. Und so hatte man auf einmal 11.000 Jungfrauen, von denen man Reliquien verkaufen konnte und eine schöne Legende der heiligen Ursula drum stricken konnte. Ganz witzig.
0: Ah, krass.
1: Ja. Und in solchen Dingen könnte man modern schon sagen, dass das Mittelalter ein Rückschritt ist. Wobei man da wirklich sehr stark Rückschritt definieren muss, weil das Mittelalter einfach eine anders geprägte Zeit ist.
0: Na gut, aber technologisch, wenn man jetzt sich eben das Römische Reich oder auch die Griechen anschaut oder auch Ägypter, was die an Mathematik, Baukunst konnten, ja, ich meine, die Römer hatten irgendwie so eine Art Fußbodenheizung, Aquädukte, ja, die Ägypter mit den Pyramiden, mit Sonnenfinsternis-Vorhersagen, die Griechen, gut, da gebe ich dir recht, so Demokratie und so weiter ist ja auch vielleicht so ein kulturelles Ding dort gewesen. Also technologisch ist es für mich schon irgendwie ein Rückschritt von irgendwie Aquädukten zu Behausungen, die in sich zusammenfallen und einfach ein paar Steine aufeinander gestellt.
1: Na gut, auf der anderen Seite hat das Mittelalter riesige Befestigungsanlagen, die größer sind als das, was die Römer jemals zustande gebracht haben, und gotische Kathedralen, Schlösser und Kirchen.
0: Stimmt, die Kathedralen sind natürlich krass halt, ja.
1: Ja, und die Kathedralen sind ja das Einzige, was übrig geblieben ist in den allermeisten Städten. Es gibt ja nur wenige Stadtkerne, die aufgrund von Feuersbrunst etc. überhaupt noch viel richtig alte mittelalterliche Bausubstanz haben. Und wenn du dir mal Fachwerkhäuser anguckst, die im Prinzip komplett selbsttragend sind, die kannst du an vier Ecken hochheben und wegtragen mit einem Kran, das sind Dinge, die haben die Römer auch nicht zustande gebracht. Ja. Es haben sich einfach Dinge verändert. Ein Aquädukt zum Beispiel brauchst du in Nordeuropa nicht, du hast doch überall Wasser. Und in Spanien und in Italien, ja, warum gibt es die Aquädukte noch? Weil man sie das gesamte Mittelalter über gepflegt hat, weil man sie gebraucht hat.
0: Mhm. Ah, interessant.
1: Das Mittelalter hat eine ganz große Schwierigkeit, nämlich, dass man sich im 19. Jahrhundert mit dem Aufkommen des Nationalismus Gedanken darüber machte, was macht uns jetzt eigentlich besser als die Menschen 300, 400 Jahre vor uns? Weil auf der Renaissance hatten die Italiener ihren Finger drauf. Und zu sagen, Renaissance, das waren wir. Okay. Die Römer waren wir. Ja? Mhm. So, und man blieb dann in Deutschland zurück und sagte, ja, was haben wir eigentlich? Da war nicht mehr viel. Und dann kam man auf die Germanen, die es ja so auch nicht unbedingt gab.
0: Nee, okay.
1: Nee, das, nicht
0: da
1: als...
0: könnten wir auch jetzt rausholen. Jeder von uns denkt natürlich, es gab die Germanen.
1: Ja, das ist nicht so ganz richtig. Es gibt zwei, drei Schriftquellen aus der Spätantike, die Germanen in Anführungszeichen beschreiben. Das ist einmal Cäsar, das ist Tacitus oder auch Tacitus, je nach Aussprache, und Herodot. Mhm. Herodot ist der einzige, von dem man annehmen kann, dass er die Länder überhaupt bereist hat, über die er schreibt.
0: Okay.
1: Und Cäsar und Tacitus haben ein Anliegen. Die schreiben beide nämlich Kommentare für den römischen Senat, um Geld für einen Feldzug zu kriegen.
0: Okay.
1: Die brauchen Kohle.
0: Damals war es also auch schon so.
1: Ja, natürlich. Der Mensch ist nicht großartig anders. Die Technologie schreitet voran, aber das menschliche Hirn nicht so sehr. Und den beiden geht es darum, die Germanen als möglichst barbarisch darzustellen, als möglichst wild und als möglichst erschreckend, um dem Senat Angst zu machen, damit der Senat diesen Kriegszug finanziert.
0: Okay.
1: Insofern, man geht eigentlich heute viel mehr davon aus, dass so die Germanen als Volksgruppe, wie die Römer sie betiteln, Speermänner, dass das viel differenzierter ist, in einzelne Stämme ausgearbeitet, die in sich wieder eigene Kulturen und eigene Lebensweisen und eigene Politik haben. Insofern, die Germanen, wie man sie dann im 19. Jahrhundert aufgebauscht hat, kann man so auch nicht fassen.
0: Verstehe.
1: Ja, und so kam das dann irgendwann dazu, dass man das Mittelalter auch historisch möglichst abgewertet hat, um die Renaissance und die Antike auf einen neuen Sockel zu heben, speziell in der Zeit des Neoklassizismus im 19. Jahrhundert eben.
0: Ja, das ist interessant. Das heißt, also ich glaube, das ist das erste Mal, dass ich das höre, dass es tatsächlich so eine stetige quasi Weiterentwicklung gab.
1: Das große Problem des Mittelalters ist eher, dass man sich statt, wie das jetzt im spanischen Bereich oder auch im arabischen Kulturraum des Mittelalters passiert ist, weniger auf die Griechen bezieht, die sehr theoretisch sind in ihrer Wissenschaft, so ähnlich wie wir heute auch, wo man formale mathematische Beweise führt für Dinge. Und im lateinischen Mittelalter man sich einfach auch aufgrund der Sprachbarriere für die lateinischen, nennen wir es mal Wissenschaftler, begeistern kann. Mhm. Und die haben weniger wissenschaftliche Traktate, Grundsatztraktate hinterlassen als Handlungsanweisungen. Da gibt es dann Bücher über die Geometrie. Da geht es aber wirklich um das, was das Wort sagt, nämlich Landvermessung. Euklid ist bekannt, aber Euklid ist eher bekannt über diese Handbücher. Das heißt, ich weiß, wie euklidische Geometrie funktioniert, weiß aber nicht, dass es so heißt. Aber ich kann damit Land vermessen. Ich kann eine Kathedrale aufmessen mit großen Spannseilen und kann die dann bauen, kann rechte Winkel konstruieren, deswegen meine Gebäude halten und so weiter. Ich bin in der Lage, Gebäude vorzukonstruieren. Sieht man am Kölner Dom. Die Wandaufrisse, also die großen Zeichnungen der Westfassade, sind mittelalterlich. Die sind aus dem 13. Jahrhundert und sind bis auf halben Meter, viel weniger, ein paar Zentimeter genau.
0: Krass.
1: Damit der einzelne Steinmetz genau wusste, wie er welchen Stein zu formen hatte. Es ist ja alles so ein collective effort, diese Kirchen zu bauen, diese Monumente. Und man wusste schon als Baumeister, dass das nicht zusammenbricht. Das ist eine der am weitesten verbreiteten Irrtümer, auch den ich schon im Studium gehört habe, dass man die Kirche gebaut hat, große Holzgerüste drunter hat und dann, wenn man ganz fertig war, das Holzgerüst weggeknüppelt hat und gebetet hat, das hält. Das wusste man schon vorher. Es gibt einen ganz interessanten Fall aus Mailand, Mailänder Dom, bei dem sich Baumeister aus ganz Europa eine große Kommission gebildet haben, darüber nicht einig werden konnten, ob die Wandstärke ausreicht, diese große Kirche zu halten. Und die Italiener sagten, nein, das ist Marmor, aus dem wir bauen. Der ist fester als der Sandstein aus Nordeuropa. Und da sind Akten drüber unterhalten, wie sich da die Baumeister gefetzt haben. Das ist ganz, ganz spannend.
0: Wow, ja, cool. Boah, da könnte ich jetzt auch mit dir Stunden drüber reden. Aber wir wollten ja eigentlich über die Kryptographie reden. Ich würde sagen, wir haben jetzt eine ganz gute Einführung gemacht.
1: Ja, es ist eine schöne Überleitung, weil es letzten Endes zu diesem ganzen mathematischen Diskurs ja passt.
0: Ja, genau.
1: Da erwächst das ja draus.

0: Ja, dann erzähl mal, wie, was war überhaupt der Antrieb? Gab es überhaupt so eine Pause in dieser Kryptografieentwicklung oder ist es auch einfach immer weitergegangen? Natürlich vermutet man zuerst militärische Zwecke.
1: Das tatsächlich weniger. Also der Großteil der, lass uns mal im Frühmittelalter anfangen. Also so, sagen wir mal, 10. bis 12. Jahrhundert, sowas die Ecke. Da ist das zumindest im lateinischen Mittelalter gut fassbar. Ja, wie hat da Kryptographie angefangen? Als Rätsel im Wesentlichen. Im Militärischen brauchst du es gar nicht mal so. Die allermeisten Adeligen können nicht lesen und schreiben. Befehle werden mündlich weitergegeben. Und die Soldaten können sowieso nicht lesen und schreiben. Die einzigen, die wirklich fließend und mit hundertprozentiger Sicherheit lesen und schreiben können, sind Mönche. Mönche und sind Gelehrte.
0: War das in der Antike auch schon so mit dem, wer lesen konnte und nicht?
1: Also gerade in Rom, dadurch, dass der Kern der Legionen ja aus römischen Bürgern besteht, ist es recht wahrscheinlich, dass auch die lesen und schreiben konnten.
0: Okay,
1: In
0: alles klar.
1: to various degrees. Also da ist es wichtiger zu verschlüsseln. Und die Verschlüsselungen selber erhalten sich im Mittelalter, aber eher so als Rätsel, als versteckte Botschaften. Es gibt ein Rätselbuch aus Großbritannien, das Exeter Rätselbuch. Und da sind Rätselfragen gestellt, mathematische, logische Rätsel, total spannend. Und die Lösungen dazu sind meist unter dem Rätsel angegeben in Verschlüsselung. Meistens eine sehr einfache Form, nämlich eine, die durch Rabanus Maurus überliefert ist, unter anderem, nämlich, dass man nur die Vokale austauscht, und zwar durch die Symbole auf einem Würfel in einer bestimmten Reihenfolge. Warte mal, das habe ich hier. Ah, da. Direkt erste Seite. Ist das nicht schön? Und zwar tauscht man das aus, das A gegen zwei übereinander gebaute Punkte. Das E sind drei übereinander gebaute Punkte. Das I ist ein Punkt. Das O sind wieder zwei übereinander gebaute. Und das V ist im Prinzip das Fünfer-Symbol auf einem Würfel. Und so hat man dann letzten Endes die Buchstaben verschlüsselt. Also nur die Vokale. Das heißt, die Konsonanten blieben stehen und die Vokale hat man ebenso verschlüsselt. Wer das nicht wusste, hatte keine Ahnung, was da steht, beziehungsweise konnte es nur blind raten. Aber wer es wusste oder wer einen Angriffswinkel daran wusste, konnte das relativ flüssig lesen. Was sehr, sehr beliebt war, auch Steger, ist die sogenannte Steganographie. Das heißt, eine Botschaft in einem Fließtext zu verstecken, indem man zum Beispiel die Leserichtung ändert. Lesen ist ja ein sehr mechanischer Vorgang. Wir lesen von links nach rechts, Buchstabe für Buchstabe und bauen dann unsere Wörter zusammen. Für alle die, die so mechanisch lesen gelernt haben, wie ein Handwerk, ist es eine Transferleistung, einen Text von oben nach unten zu lesen oder nur die Initialen zu lesen. Und da konnte man natürlich auch Buchstaben drin verstecken. Auch das ist in diesem Exeter Rulebook, also in diesem Exeter Rätselbuch der Fall, dass die Antworten die ersten Buchstaben der übereinander geschriebenen Sätze sind. Man schreibt ja einen Blocksatz im Mittelalter. Und das ergibt dann die Lösung. Oder den Autornamen, auch sehr beliebt. Also da passiert relativ viel, gerade in mehrsprachigen Communities. Also Großbritannien ist da in der Zeit ein absolutes Füllhorn an solchen Dingen, weil man drei verschiedene Schreib- und Sprachsysteme hat. Man hat das Angelsächsische, man hat das Gälische, man hat das Frühenglische. Frühenglische schreibt in lateinischen Buchstaben, die beiden anderen schreiben in Runenformen. Und es gibt Texte, die enthalten diese Runen, die teilweise für Buchstaben, aber auch Wörter stehen können im Text. Und wenn man die aneinander schreibt, entsteht daraus der Name des Autors zum Beispiel. Sein Wolf ist da relativ berühmt vor, ist ein Poet dieser Zeit.
0: Bis wann wurden diese Runen verwendet?
1: Eigentlich das ganze Mittelalter durch, mehr oder weniger offen, weil spätestens nach 1066, nach der normannischen Eroberung der englischen Königreiche, wird das schwierig, weil dort Französisch als Hofsprache, als quasi Amtssprache durchgesetzt wird. Und diese alten Sprachen nicht in der Versenkung verschwinden, aber dann doch eher ein Untergrundleben führen, weil diese Mehrsprachigkeit einfach aufgehoben wird dadurch. Das okay. hält sich bis in die Zeit. In Spanien gibt es eine ganz, ganz, ganz spannende Sonderform in der Zeit. Und zwar gibt es ein Evangelista. Das ist ein Gesangbuch oder eine Form von Gesangbuch, in dem gar nicht, das ist ein Antiphonar. Ich rede von einem Antiphonar. Antiphonar ist ein Gesangbuch, das ein Priester bei der Messe vor sich liegen hat. Und dort stehen die Gesänge drin. Mhm. Und da sind Noten aufgeschrieben. Später im Mittelalter bekannt als Neumen, also diese Rechtecknoten, gibt, um Musik darzustellen, gibt es im Raum um Leon eine andere Notenschrift, die aus westgotischer Zeit übrig sind. Und zwar benutzen die westgotische Buchstaben oder Abwandlungen dergleichen, um Noten aufzuschreiben.

0: Ding, das durch Rabanus Maurus überliefert wurde oder durch andere Ersetzungschiffren. Es hat ein ganzes Füllhorn an Alphabeten gegeben, die Fantasiezeichen enthalten und damit einen Text verschlüsseln. Gerade die Zisterziensermönche waren dafür sehr berühmt.
1: Das ist sehr interessant.
0: Ganz spannende Handschrift.
1: Das heißt, das war, zumindest unter denjenigen, die lesen und schreiben konnten, das wurde schon öfters benutzt. Das war nicht irgendwas Exotisches. Das ist fast schon ja wie heute. Heute hat ja auch fast jeder mit Kryptographie zu tun.
0: Exotisch ist es schon. Es ist aber kein verbotenes Wissen in dem Sinne, sondern man muss schon sehr gut lesen und schreiben können und vor allen Dingen sehr, sehr gut Latein können, um überhaupt verschlüsseln zu können. Weil die Art und Weise, wie man im Mittelalter Latein schreibt, ist ja schon eine Chiffre. Ich weiß nicht, ob das bekannt ist, aber man kürzt im Mittelalter Latein. Also man schreibt zum Beispiel das lateinische Wort cum, mit, wird als C hoch 9 geschrieben. Warum? Weil man Pergament sparen will. Pergament ist teuer, jeder kennt das Wort. Warum nicht einfach ein Ersatzzeichen dafür einfügen? Diese Ersatzzeichen sind nicht eindeutig. Das heißt, nicht immer steht jedes Ersatzzeichen für ein bestimmtes Wort. Und das ist in sich schon wieder eine Chiffre. Weil jemand, der aus einem anderen Kulturkreis kommt, der also anders Latein schreibt, kann das schon wieder nicht lesen.
1: Könntest du uns vielleicht so eine kleine, so eine Zeitlinie geben, so eine Entwicklung von Kryptographie? Gab es da irgendwelche Milestones, die, sage ich mal, das Ganze weitergebracht haben? Oder wie kann man sich das vorstellen?
0: So eine Zeitlinie aufzubauen, fällt mir ehrlich gesagt ein bisschen schwer. Aber es gibt einen ganz großen Milestone, der sich über mehrere Jahre erstreckt. Und zwar die sogenannte Reconquista, also die christliche Eroberung Spaniens. Gerne spricht man auch von Wiedereroberung, kann man sich drüber streiten. Also die christliche Eroberung Spaniens ist definitiv ein Knick in der Entwicklung der Kryptographie, und zwar deswegen, weil die maurischen / arabischen Herrscher oder Forscher in Spanien die Technik der Frequenzanalyse bereits beherrschten, und zwar seit 800 schlag mich.
1: Was heißt das? Technik der
0: Frequenzanalyse? Frequenzanalyse bedeutet, ich nehme mir einen Text, einen statistisch signifikant langen Text, und zähle die Buchstaben darin. Und trage mir auf, welcher Buchstabe kommt wie häufig vor. Wenn ich jetzt eine monoalphabetische Chiffre habe, also eine Chiffre, bei der ein Buchstabe immer durch irgendein anderes Zeichen ersetzt wird, verändere ich diese Frequenzen nicht. Das heißt, wenn ich diese Technik beherrsche, kann ich so ziemlich jede früh- und hochmittelalterliche Chiffre des lateinischen Mittelalters brechen.
1: Das ist ja cool.
0: Weil das eigentlich nur Ersetzungschiffren sind in einfacher Natur. Und als im 13. Jahrhundert die Eroberung Spaniens voranschreitet, fallen auch immer mehr dieser arabischen Schriften in die Hände der lateinischen Eroberer und werden übersetzt und zirkulieren, gerade in wissenschaftlichen Communities. Und dadurch wird diese Technik bekannt und man stellt fest, upsala, wir haben ein Problem. Und dadurch entwickeln sich neue Chiffren dann im Verlaufe des 14. Jahrhunderts. Tabellenchiffren, Nomenklaturen, also Chiffren, die teilverschlüsselt sind. Das heißt, ein Teil ist an einer monoalphabetischen Ersetzungschiffre und der Rest ist ein Codebuch. Das heißt, ein Verzeichnis von Wörtern, die ich häufiger benutze, die durch eine Zeichenfolge repräsentiert werden, um diese Frequenzen aufzubrechen. Diese Dinge. Oder dass man bestimmte Worte, die häufiger vorkommen im Lateinischen, wie und, et, ac, dass man das durch ein Zeichen ersetzt. Dieses Zeichen dann monoalphabetisch verschlüsselt. Dass man Wortteile zusammenzieht und durch ein ganzes Zeichen ersetzt. Also was man das tut, was man eh schon vorher gemacht hat mit der lateinischen Kürzung.

0: in der Renaissance. Der nächste große Entwicklungsschritt mit Leon Battista Alberti, der Kunsthistorikern sehr bekannt ist für seine Schrift De Pictura, vom Bild, der 1466 bzw. 67 einen Aufsatz mit einer Scheibenchiffre tatsächlich veröffentlicht. Und das ist so die erste moderne polyalphabetische Ersetzungschiffre, die man so fassen kann.
1: Und das perfekte Stichwort auch. Wie sieht es denn aus mit Technologie zum Verschlüsseln? Also ja, diese Scheibe, wie gesagt, die kennt man. Und das nächste, was ich zumindest kenne, ist Enigma. Gibt es da was dazwischen?
0: Da gibt es in steganographischer Form ganz viel dazwischen. Also ich weiß nicht mehr, wie der Mensch heißt, der das erfunden hat. Die ist im Prinzip eine Platte, in die du Löcher reinstanzt. Und die legst du über einen Nonsens-Text, also der nur aus so random Buchstaben besteht. Mhm. Und durch diese Löcher in der Platte kannst du die Buchstaben sehen, die für dich relevant sind. Waren früher im Mickey Mouse Magazin oder in diversen anderen Kindermagazinen ständig so Dinger drin. Ja. Das ist aus der Zeit. Und ansonsten eher tatsächlich algorithmische Verschlüsselung. Alberti hat eben diese Scheibe gebaut mit zwei sich gegeneinander verdrehbaren Alphabeten, die er nach einem bestimmten Algorithmus benutzen lässt. Und alle anderen, die mir so bekannt sind, also Johannes Trithemius, Giovanni Battista Porta oder der bekannteste von alledem, Blaise de Vigenère, die haben Tabellen benutzt. Also weniger Hardware als wirklich den Kopf. Weil man sagt, wahrscheinlich, weil man sich dachte, das ist sicherer. Weil wenn dir diese Scheibe in die Hände fällt und du den Algorithmus kennst, und das Mittelalter ist ein Zeitalter von Open Source, jeder hat diese Algorithmen veröffentlicht, spätestens nach dem Buchdruck. Das heißt, den Algorithmus konntest du kennen und solange du dann diese Scheibe und die entsprechenden Codebuchstaben hattest, war das Entschlüsseln dann überhaupt gar kein Problem mehr. Dann die ersten Hardware-Verschlüsselungen, die so richtig mir bekannt sind, sind auch eher aus dem Richtung Erster Weltkrieg, spätes 19. Jahrhundert, so die Ecke. Ja, Enigma ist da schon ein Stichwort. Oder Purple, wenn wir auf die amerikanische Seite gehen. Also das, was die, oder auf die japanische Seite vielmehr.
1: Und du hast auch vorhin erwähnt, dass zum Beispiel in Mickey Mouse Heften diese ja quasi mittelalterliche Methode verwendet wurde. Gibt es noch andere Beispiele, wo, sage ich mal, die Technik von damals noch irgendwie bis heute überlebt hat?
0: In Ansätzen. Es gibt vorgeschlagen oder entwickelt durch Blaise de Vigenère eine Autokey-Chiffre, die relativ ähnlich unseren modernen kaskadierenden Verschlüsselungsalgorithmen funktioniert. Das heißt, du nimmst dir einen random Buchstaben für den ersten, für das erste Datum in deinem zu verschlüsselnden Datensatz und verschlüsselst dann jedes weitere Datum mit dem Originaldatensatz als Schlüssel. Kaskadierende Verfahren gibt es ja bis heute und das stammt aus dem Jahr 1558.
1: Cool.
0: Ist aber bis ins 19. Jahrhundert im Prinzip nicht angewendet worden. Aber genau diesen Verschlüsselungsalgorithmus will ich mir halt aus Interesse mehr angucken, weil ich denke, oh, das dürfte interessant sein, den zu knacken. Mhm. Welche Ansätze auch immer es da gibt.
1: Ja, das klingt super cool. Gibt es da irgendwo so ein Standardwerk oder so, das du empfehlen könntest, wenn jetzt sich irgendwelche Nerds zum Beispiel denken, wir machen jetzt mal auf den nächsten Kongress vielleicht mal irgend so ein Mittelalter-Treffen mit lustigen kryptografischen Spielen oder sowas?
0: Ja, auf jeden Fall mir Bescheid sagen, wenn das stattfindet, weil da will ich auf jeden Fall dran teilnehmen.
1: Ja.
0: es gibt tatsächlich so zwei große Standardwerke, in meinen Augen auch noch ein drittes. Das erste ist relativ alt, Ersterscheinungsjahr ist 67, glaube ich. Gibt aber eine Neuauflage, die sehr schwer zu kriegen ist. Und das ist von David Kahn, The Codebreakers, heißt dieses Buch. Das ist erstmals erschienen 67 und 1996 mal geupdatet worden. Und das ist ein ziemlich gewichtiges Werkchen von, lass mich nachgucken, 1181 Seiten inklusive Index. Exklusive sind es immer noch 1144. Das ist eigentlich das ist sehr umfangreich und reicht im Prinzip von der Antike bis in die 90er, also bis in die frühen SSL-Verschlüsselungsmethoden. Ups, das war was anderes. Gucke ich nachher. Dann gibt es von Simon Singh das Buch The Codebook, The Science of Secrecy from Ancient Egypt to Quantum Cryptography. Auch sehr gut. Da geht er dann auch mehr auf so Dinge ein wie die Enigma und wie baue ich das und wie funktionieren auch moderne Algorithmen und welche Verbindungen gibt es. Und ein Buch, das ich persönlich als Einstieg ganz, ganz gut finde, ist von John F. Dooley, History of Cryptography and Cryptanalysis. Ist im Springer Verlag erschienen, also für alle die, die an diversen Universitäten in Deutschland sind, auch frei verfügbar als E-Book.
1: Ja, dieses Uni-Springer Verlag, manche genau. Leute wissen nicht, dass es da zwei gibt.
0: Ja, nein. Nicht die Stürmer-Nachfolge. Nein, den meine ich nicht. Ich meine nicht den Springer Verlag, den anderen.
1: Ja, genau, musste mal klargestellt werden.
0: Ja, nee, ich gestehe zu meiner Schande ein, ich wusste das lange auch nicht. Nee, aber die drei kann ich definitiv empfehlen. Und ansonsten gibt es halt ganz große Menge an Schriften, die auch frei verfügbar sind, gerade zu den auch frühmittelalterlichen Autoren. Ah, da fällt mir ein Buch ein. Für alle die, die es gerne altmodisch haben wollen. Das ist ganz brandneu aus 2018. Und zwar herausgegeben von Catherine Allison und Susan Kim. A Material History of Medieval and Early Modern Ciphers. Das ist ganz spannend. Ist im Routledge Verlag erschienen. Ist ein Tagungsband. Also verschiedenste Aufsätze, verschiedene Autoren. Und da ist unter anderem auch ein recht umfangreiche Ausarbeitung über diese Notenchiffre drin.
1: Cool.
0: Definitiv lesenswert.
1: Ich habe jetzt mal eine Idee. Ich würde gerne mal einen Contest machen. Zu gewinnen gibt es, was wollen wir verlosen? Sagen wir mal ein Cerada-T-Shirt. Und du gibst uns einen nach einer mittelalterlichen Methode verschlüsselten Text. Mhm. Und der Zuhörer, der das schafft zu entschlüsseln und die Botschaft dahinter uns sendet, der bekommt das T-Shirt. Was sagst du? Kannst du uns so einen Text geben? Das soll natürlich auch schon etwas anspruchsvoller sein, das zu knacken. Deswegen nicht einfach irgendwelche Buchstabenersetzungen, sondern vielleicht doch etwas mit Tabelle und Kaskaden und sowas. Und dann schauen wir mal, ob die Nerds das knacken können.
0: Ja, warum eigentlich nicht? Kann ich machen.
1: Ja, cool. Also auf unserer Seite c-radar.de, sobald die Sendung dort online und veröffentlicht ist, werdet ihr unser Contest finden, ein mittelalterlich verschlüsselten Text, und zu gewinnen gibt es ein Cerada-T-Shirt.
0: Ja,
1: sehr cool. Gibt es noch, ich schaue gerade auf die Uhr und ich sehe, wir reden schon 40 Minuten miteinander, wie die Zeit vergeht, aber es sind schon 40 Minuten für ein paar hundert Jahre Mittelalter.
0: Das ist allerdings wahr.
1: Ja, gibt es noch irgendwelche besonders wichtigen Ereignisse, Techniken, irgendwas besonders Wichtiges, irgendwelche Schlachten, die dank Kryptographie gewonnen oder verloren wurde, irgendwelche besonderen Sachen, die du uns vielleicht noch erzählen möchtest?
0: Nichts, was man so wirklich, was ich fürs Mittelalter festmachen könnte. Frühe Neuzeit, okay. Ja, kein Problem. Der amerikanische Bürgerkrieg. Weil die Konföderierten haben sich auf eine Chiffre verlassen, die sogenannte Chiffre indéchiffrable von Blaise de Vigenère, die mathematisch aber relativ einfach wohl zu knacken ist. Zumindest behauptet das William F. Friedman, der Mann, der Purple geknackt hat. Für alle die, die irgendwie Historik-Nerds sind. Und die ist geknackt worden. Und die Konföderierten haben das nicht mitbekommen. Dass also im Prinzip die Unionists, also die Unionsstaaten, im Prinzip seit der frühen Zeit des Krieges die verschlüsselten Nachrichten der Unionists hätten mitlesen können. Auch aus dem amerikanischen Unabhängigkeitskrieg gibt es da so ein paar Vorkommnisse. Und das Früheste, das mir so wirklich einfällt, ist aber nicht wirklich eine Schlacht, aber da geht es um Mary, Queen of Scots, auch nachzulesen bei Dooley, die im Prinzip versucht hat, großflächig Nachrichten aus ihrer Gefangenschaft rauszuschmuggeln, und die Engländer haben das zugelassen, weil sie fröhlich mitlesen konnten. Also insofern gibt auch einen ganz berühmten Hoax, den vielleicht einige kennen, weil er doch etwas Popkultur-Reference hat, nämlich dass bei Shakespeare in seinen Stücken ganz viele geheime Botschaften drin stecken sollen. Aber das
1: echt? Das wusste ich nicht.
0: Ja, ja, das ist aber auch weitestgehend debunked. Da gibt es einen ganz maßgeblichen Aufsatz von William F. Friedman genau dazu, wo er damit aufräumt und darlegt, warum das nicht sein kann.
1: Ich muss immer, bei sowas muss ich immer denken an die eine Folge von Simpsons, wo in den Zeitschriften die Mutter von Homer eine Botschaft für Homer versteckt. Indem sie nämlich in der Spalte die ersten Buchstaben sind, ist immer die Nachricht für Homer von dem Artikel. Großartig. Hey. Kann ich nur empfehlen, die Folge.
0: Ja, aber solche Dinge gibt es tatsächlich auch im Mittelalter. Also das ist ja das, was ich vorher meinte, dass genau. Leserichtungen verändert werden können. Oder man einfach in einem Buch nur die Initialen nimmt und wenn man einfach damit rumspielt und ganz vieles davon ist einfach nur rumspielen, findet man sowas wie den Autornamen oder Nachrichten an der Seite des Buchs. Mir ist eine mal untergekommen, da beschwerte sich der Schreiber darüber, dass es kalt in der Schreibstube ist und dass die Tinte schlechte Qualität hat.
1: Das ist ja cool.
0: Also wirklich so ganz, ganz triviale Dinge, die dann da drin versteckt sind und wo der Schreiber sagt, naja, das hätte niemand in der Schreibstube akzeptiert, wenn er das in Klarschrift hingeschrieben hätte und das andere ist halt keinem aufgefallen.
1: Ja.
0: Also dieses Ich war hier, Graffiti an der Wand, sowas findet man ganz, ganz viel.
1: Und wenn wir jetzt den Bogen wieder zum Anfang spannen, du hast du erzählt von dieser einen geheimen Botschaft, die bis heute unverschlüsselt ist. Was war das nochmal? Auf was war diese Botschaft nochmal?
0: Das ist eine Botschaft auf einem Bilderrahmen, an einem Porträt nachzusehen im St. Jans Hospital in Brügge. Mhm. Und das sind Piktogramme. Die waren auch ganz fürchterlich beliebt. Also das sind zwei ineinander verschlungene Buchstaben, wenn ich mich erinnere. Zwei, drei geometrische Formen und zwei Noten, also zwei Neumen, um den korrekten Terminus zu verwenden. Hm? Und man hat keine Ahnung, was das bedeuten soll.
1: Und gibt es da noch mehr solche berühmten Rätsel, die immer noch auf ihre Lösung warten?
0: Es gibt im 16. Jahrhundert eine ganz ausgedehnte Rätselkultur. Und davon sind etliche genau dieser Art, die dann so Insider-Rätsel sind, wo man dann sagte, naja, es ist von einem Gelehrten zum nächsten und am Ende guckt man sich das Bild an und die anderen lachen darüber. So ein bisschen das Äquivalent zum Peniswitz.
1: Wie sieht es denn noch bei dir aus? Hast du irgendwie eine Homepage? Hast du Twitter? Was weiß ich?
0: Weder noch. Kommt vielleicht noch. Wenn ja, lass ich es dich wissen. Aber aktuell nicht.
1: Und wenn einer von unseren Nerds hier Fragen hat oder sich für das Thema interessiert, kann er sich an dich wenden oder gibt es vielleicht irgendwo einen Verein oder sonst was vor, wo man sich mit diesem Thema beschäftigt?
0: Nicht, dass mir bekannt wäre, ehrlich gesagt. Habe ich aber auch so noch nicht drüber nachgedacht, ob es da Vereine zu gibt, ehrlich gesagt.
1: Also ich würde sagen, mindestens mal ein Self-Organized Session, wenn nicht vielleicht irgendwann mal ein Village, mittelalterliche Kryptographie oder generell ein Mittelalter-Village würde sich doch auf dem Kongress ganz gut machen.
0: Definitiv. Also ich meine, Mittelalter-Veranstaltungen gibt es genug und ich möchte wetten, dass unter unseren lieben Mit-Nerds, die auch auf den Kongress fahren, so der ein oder andere LARPer oder Reenactor dabei ist.
1: Ja, also ich würde mal sagen, Mittelalter-Village incoming.
0: Dafür. Streng dafür.
1: Ja, ja. Also hast du irgendwie eine E-Mail-Adresse, sonst was wir dann vielleicht später auf der Homepage veröffentlichen können? Oder bist du irgendwie in IRC unterwegs, was weiß ich? Oder bist du komplett kryptografisch anonym untergetaucht?
0: Ich versuche tatsächlich zumindest meine privaten Geschichten dann doch sehr aus dem Netz rauszuhalten. Aber so eine E-Mail-Adresse machen könnte man natürlich.
1: Ja.
0: Die
1: werden wir dann auf der Homepage veröffentlichen.
0: Ja.
1: Und auch sonst, wenn ihr wenn ihr euch auch an uns wendet, das geben wir natürlich dann auch weiter. Oder vielleicht könnt ihr bei uns ins IRC reinkommen auf C-Radar, also Channel C-Radar im Hackint. Und da könnt ihr euch vielleicht auch zusammenschließen und eben so eine Mittelaltergruppe, Village, wie auch immer, zu gründen. Vergisst bitte nicht unser Rätsel. Das bekommen wir von White Dragon. Und es wird auch auf unserer Homepage sein. White Dragon, gibt's noch etwas, was du loswerden möchtest? Sonst würde ich mich bei dir bedanken.
0: Nothing comes to mind apart from Black Lives Matter.
1: Vielen Dank, genau, bei deinem Nick. Nicht, dass man das falsch versteht, aber ich wette, es hat auch irgendeine mittelalterliche Bedeutung, oder?
0: Tatsächlich Rollenspiel. Mein erster Online-Rollenspielcharakter war ein weißer Drache. Das ist okay, alles. Und da ich den Namen desselben aus Copyright-Infringement-Gründen nicht verwenden kann, bin ich für den generischsten Nickname gegangen, den ich so gefunden habe.
1: Ja, cool. Ja, dann danke dir und bis zum nächsten Mal.
0: Bis zum nächsten Mal.
1: Jo, ciao.
0: Ciao.
1: Ja, und ihr seid übrigens immer noch auf Radio Darmstadt, 103,4 MHz oder radiodarmstadt.de im Internet. Ihr hört die Sendung C-Radar, c-radar.de. Am Mikrofon ist DJ Spock. Und das war gerade ein Interview mit White Dragon über Kryptographie im Mittelalter.

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1: Hey, da sind wir wieder.
2: Hey.
1: Hey. So fängt man eine Sendung an, oder? Hey, Paul.
2: Ja.
1: Schön, dass du da bist.
2: Oder?
1: Ja.
2: Es ist also...
1: Euphorisch heute.
2: Euphorisch heute.
1: Ja.
2: Und
1: warum eigentlich?
2: Nicht mehr auf der 103,4 MHz.
1: Ja, das ist so für uns aber auch jetzt so eine Umstellung. DAB Plus oder Livestream. Der
2: so
1: Juli hat das gebracht. DAB Plus oder Livestream. Wir hoffen, dass ihr weiterhin dabei seid und dieser schönen, lustigen, spannenden und euphorischen Sendung heute lauscht.
2: Jürgen.
1: Paul.
2: Das ist eine besondere Sendung.
1: Ich weine jetzt schon, ehrlich gesagt.
2: Ich hab dir was mitgebracht.
1: Ja, war klar.
3: Ich sag nur Finale. Finale.
1: Spielen wir jetzt Fußball?
2: Nee, aber du weißt, warum ich Finale abspiele, oder?
1: Nein.
2: Nein? Gut, dann.
1: Sollte ich da was wissen an dieser Stelle?
2: Vielleicht solltest du was wissen.
1: Weiß ich nicht.
2: Vielleicht verraten wir es aber auch.
1: Vielleicht verraten wir es im Laufe der Sendung.
2: Vielleicht verraten wir es im Laufe der Sendung. Dafür müsst ihr dranbleiben. Vielleicht hat auch der nächste Song damit etwas zu tun.
1: Hier aber ist was lustig ist, es dröhnt gerade so in meinen Ohren.
2: Mhm.
1: Genau.
2: Kommt langsam.
1: Kommt langsam, aber kommt. Das dröhnt in meinen Ohren.
2: Der nächste Song hat möglicherweise damit auch was zu tun.
1: Und der nasse Asphalt bebt.
2: Mit dieser Situation heute. Wir haben jetzt viel Rätselraten verbreitet.
1: Ja, hier ist der Radar Soundcheck.
2: Mit Paul und Jürgen.
1: Die Juli-Ausgabe.
2: Schönen guten Abend. One.

0: Taylor Swift hier im Radar Soundcheck.
1: Musik, das weißt du ja wohl von Toy Story 5, der jetzt in die Kinos kommt, diese Woche noch übrigens. Da freuen sich wahrscheinlich schon viele drauf. Ich gehöre da auch mit dazu. Und ich habe mich auch gefreut, Paul, monatelang sozusagen,
0: ja,
1: dass ich einer der Glücklichen war von 2 Millionen Menschen etwa, die ihn in Berlin gesehen haben. Den größten Popstar unserer Zeit, Bruno Mars. Im Olympiastadion München dreimal hintereinander aufgetreten. In Berlin, in der Hauptstadt, im Olympiastadion. Und das bei 104 Grad Fahrenheit. War ja super heiß.
0: Lass
1: in dieser Zeit.
0: Erst so 40.
1: Mal. Oh, sehr gut. Ja. Etwa 40 Grad Celsius. So sieht es nämlich aus. Und ich weiß nicht, was kann man über einen Superstar berichten? War toll. Und vor allem, wir haben, glaube ich, das beste Konzert aller Zeiten erlebt. Der kommt ja normalerweise schick gekleidet, viel in Rot, schicke Anzüge, so wie man abends mal ausgeht, wenn man einen Cocktail trinken geht. Wir haben das Konzert gehabt, wir waren das zweite von diesen 3 Berlin-Konzerten, wo wir hingegangen sind. Und da kam er im Deutschland-Trikot auf die Bühne mit seiner ganzen Mannschaft. Die ganze Band, Deutschland-Trikot, er das Heimtrikot, der Rest das Auswärtstrikot. Und dann haben die einfach mal gezeigt, dass die trotz 40 Grad im Schatten einfach mal spielen. Hat mir richtig Spaß gemacht. Und wo wir schon beim Fußball sind.
0: Wie lange haben sie gespielt?
1: Auf jeden Fall 2 Stunden.
0: Mhm.
1: Also die haben richtig Gas gegeben. Gab eine Zugabe mehr in Berlin, warum auch immer. Grenade wurde gespielt, da saß er alleine am Klavier.
0: Schön.
1: Das gab es bei anderen Konzerten noch nicht. Ich verstehe nicht ganz, warum es nur in Berlin passiert ist, aber da wissen vielleicht Insider-Fans mehr wie ich. Wir haben uns einfach nur gefreut und gefeiert. Und wer ihn in der nächsten Zeit erleben möchte, ab dem 22. Juli, nicht mehr so lange.
0: Nicht mehr so lange.
1: Ab morgen, um genau zu sein. Spielt da 4-mal hintereinander in London im Wembley Stadium. Und ab dem 21.8., wer möchte, kann ihn in dem Stadion sehen, wo die Fußball-Weltmeisterschaft zu Ende gegangen ist. Das MetLife Stadium in den USA, East Rutherford, New Jersey. Da ist er dann auch zu sehen und zu erleben. Ich habe 24K Magic mitgebracht.

0: Jürgen!
1: Ich bin da!
0: Finale! Bist du dafür schon überhaupt schon bereit fürs Finale?
1: Ja, wenn es um Songs von Vögeln geht oder übers Fliegen, wäre ich dabei.
0: Ja, es geht um unser großes Finale heute.
1: Ja.
0: Und deswegen habe ich dir 5 passende Songs mitgebracht.
1: Wir spielen Fußball noch und einer schießt Tore. Machen wir Elfmeterschießen sozusagen.
0: Nee, ich habe dir jetzt 5 Songs, die zu unserem Finale passen, mitgebracht.
1: Finalsongs.
0: Finalsongs. Mhm. Nicht in dem Sinne. Also, ne?
1: Wenn wir nicht in dem
0: unser,
1: Sinne.
0: Naja, ich fange mal mit dem ersten.
1: Der Kerl
0: 5 Songs,
1: wieder.
0: Du musst ranken. Schauer die Hose, I'm done. I'm done. Du merkst, in welche Richtung es geht.
1: Nee, ich hab's
0: Stichwort Finale.
1: Ich hab's noch nicht verstanden, glaube ich, aber egal. Ja, cool. 2.
0: 2, Anne-Marie, ciao, adios.
1: Ja, Say Goodbye ist auch schön, aber 5.
0: 5?
1: Ja, 5. sowas Schweres. Ja. Der gehört ja eigentlich nach vorne, oder? Packen wir auf die 3.
0: Auf die 3. 1 und 4 ist noch da, ne?

0: kenne ich nicht. Ich finde den schön.
1: Roy Bianco und die Afronzati Boys müssen natürlich mit dabei sein.
0: Auf die 1.
1: Auf die 1.
0: Den packen wir nach vorne.
1: Du hättest auch noch den haben können.
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0: Sehr schön, ja. Alles richtig gemacht.
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0: Ja, mit Sicherheit.
1: Unser großes Finale.
0: Ja, wir sind ein bisschen traurig. Aber wir haben jetzt gute Musik dabei.
1: Von Roy Bianco und den Afronzati Boys. Goodbye, arrivederci. Deine Eins aus der noch nicht ganz
0: 4 Minuten lang
1: finalen Tierlist. Hier ist der Radar Soundcheck. Ein letztes Mal mit Paul und Jürgen.

0: hatten das, oder? Tampa City und Self-Aware. Und Paul, wir lieben auch diese Musik.
1: Die lieben wir, ja.
0: Ja, wir beide irgendwie, oder? Kann es sein, dass wir die beide unterschiedlich lieben, je nachdem, auf welcher Seite wir stehen?
1: Das könnte durchaus sein, Jürgen.
0: Was sagen die zwei da? Zwei Songs, eine Gemeinsamkeit kommt. Das Spiel an dieser Stelle für den Paul, der raten darf.
1: Zwei Songs gibt es, die haben eine Gemeinsamkeit.
0: Guck mal, hast du schön erzählt, können wir schon anfangen, oder?
1: Ja, oder?
0: Zwei Songs, eine Gemeinsamkeit, viel Spaß beim Mitraten. Das hier, ich sag dir noch vorweg, wir kennen beide Songs heute, du.
1: Oh, das ist dann immer besonders schwierig.
0: Und den ersten kennen wir, glaube ich, auch wirklich gut. Ach, den zweiten eigentlich auch. Aber fangen wir vorne an, das ist der erste. Oh.

0: Wir sind mittendrin, zwei Songs, eine Gemeinsamkeit. Aber wie wird das hier wohl zusammenpassen? Das ist Song Nummer 2 und wir sehen schon ein bisschen bei Paul, der schaut etwas ratlos rein und wir werden ihn gleich Fragen stellen, was er meint, erkannt zu haben.
1: Ich hab

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0: So, ja. Mein Guess, und ich hatte die gleiche Idee vor dieser Sendung, ist, beide Songs waren schon mal Teil von zwei Songs eine Gemeinsamkeit.
1: Nicht, dass ich wüsste.
0: Ah,
1: also Flüsterton anscheinend so. Ja.
0: Flüsterton ja.
1: Aber Applaus habe ich zumindest nie mitgebracht.
0: Weil der ist ja geschrieben von diesem Christian Meyer oder so.
1: Er kann sein.
0: Irgendwie so ähnlich.
1: Möglich.
0: Applaus war auch schon mal mit dabei.
1: War schon mal mit dabei, mhm. Dann vielleicht bei dir.
0: Okay, dann hast du jetzt meine Idee schon mal gehört. Die habe ich dir nicht mitgebracht später, nicht, dass du drauf kommst.
1: Ja, okay, dann brauche ich die ja nachher auch nicht gessen, wenn okay. Mein Spiel kommt.
0: Hat das was mit dem Inhalt des Songs zu tun?
1: Nein!
0: Auch nicht wegen Turn the Lights Down in Applause und wenn alles leuchtet.
1: In ja, das ist jetzt ein lustiger Zufall, dass das heute so gut passt, ne?
0: Ja.
1: Ja, also nicht ganz, aber nee, ist nicht die Gemeinsamkeit.
0: Nicht ganz, aber es hat damit was zu tun.
1: Nein.
0: Mit Sinnen.
1: Nein.
0: Okay. Songschreiber ist es nicht.
1: Nein.
0: Produzent ist es nicht.
1: Nein.
0: Erscheinungsjahr.
1: Nein.
0: Gleiche Songlänge ist es auch nicht.
1: Nein. Ich finde es gut immerhin mittlerweile. Für nur einen Guest, den du hast, hast du jetzt schon ganz viele gemacht.
0: Preise? Irgendwas mit Preisen? Haben die Preise gewonnen?
1: Hat Mark Forster einen Preis bekommen dafür?
0: Dafür nicht, aber vielleicht Preis halt.
1: Nein, Preis halt. Ja, Mark Forster hat einen Preis bekommen.
0: Mit Lady Gaga Filmen? Auch, hat das was mit Filmen zu tun, Jürgen?
1: Also, fang mal anders an. Du kennst dich mit Mark Forster so, ich weiß, sehr gut aus.
0: Ja.
1: Hat der schon mal so den Song in den Film gepackt?
0: Weiß ich nicht.
1: Ja, das sehe ich auch nicht. Also, nee, ich glaube nicht. Applaus war bestimmt schon mal irgendwo verwendet.
0: Ist das irgendwas?
1: Lady Gaga und Mark Forster. Ist doch schon eine schöne Zusammenstellung, oder?
0: Ja, aber irgendwas. Ist es jeweils irgendwie von dem dritten Album oder sowas?
1: Geht's
0: in so eine Richtung?
1: Tatsächlich ist das eine Gemeinsamkeit, aber nicht die wir suchen. Es ist jeweils das dritte Studioalbum, über das wir sprechen.
0: Tatsächlich, ja.
1: Tatsächlich, lustiger Zufall.
0: Viele lustige Zufälle bisher.
1: Ja, so war unser Spiel ja
0: ich
1: immer.
0: Ich habe schon drei Gemeinsamkeiten gefunden, keine war richtig.
1: Okay, zwei Songs, vier Gemeinsamkeiten heute anscheinend.
0: Zwei Songs, vier Gemeinsamkeiten. Du fragst mich die Sachen.
1: Ja, ich frag dich Sachen.
0: Ach Mann.
1: Ich frag dich vor allem die
0: immer,
1: eine Sache, die du nicht
0: wenn du einen Mark Forster mitbringst, dann regt mich das
1: weiß.
0: Besonders auf, wenn ich es nicht weiß. Hat nichts mit dem Songinhalt zu tun. Mit
1: Nein.
0: Einem Ort?
1: Nein.
0: Beides wurde jeweils irgendwie von anderen Leuten noch geschrieben?
1: Möglich. Also Applaus, ja. Da haben bestimmt Leute mit dran geschrieben. Tape. Wie heißt der? Flüsterton heißt der.
0: Tape ist das Album.
1: Tape ist das Album, genau. Ja. Flüsterton, ja.
0: Sind beide auf der Bonus-Edition des Albums erst erschienen?
1: Ich hoffe, dass die da mit drauf sind, die Songs. Die waren auch schon auf der Standardversion mit drauf. Okay.
0: Nee.
1: Wie nee?
0: Nee.
1: Sagst du jetzt einfach nee hier?
0: Ja, ich komme hier nicht drauf, Jürgen.
1: Ja.
0: Das wird mich fuchsen.
1: Ich kann dir ja noch ein bisschen so einen Kick geben, dass du nochmal von neuem anfängst. Du hast den Punkt gerade mal eben gestreichelt.
0: Gestreichelt?
1: Du hast mal so drüber gestreichelt.
0: Mit den
1: Guesses, die du gemacht hast.
0: Mit den Preisen?
1: Da war was dabei irgendwo.
0: Mit den Preisen, Jürgen?
1: Nein.
0: Dabei irgendwie. Geht's um eine Person?
1: Nein.
0: Geht es um doch diese Albengeschichte ein bisschen?
1: Ja.
0: Mhm. Okay.
1: Es geht aber nicht darum, dass es das dritte ist.
0: Es geht nicht darum, dass es das dritte ist. Es geht darum, dass es das. Hat es was mit einem. Mit irgendwie dem Veröffentlichungsprozess zu tun?
1: Schwierig.
0: Oder mit einem Label?
1: Nee.
0: Okay. Es geht um Alben, also. Diese Songs sind jeweils Teil des erfolgreichsten Albums des Artists.
1: Würde nicht bei Mark Forster stimmen.
0: Bei Tape?
1: Ja. Ich glaube, er hat ein erfolgreicheres gehabt. Das war nur Platz 2 in den Charts. Lady Gaga hat viele erfolgreiche gemacht. Ich denke, auch sie hat auf jeden Fall ein erfolgreicheres gehabt, auch wenn das erfolgreich war.
0: Es ist nicht das letzte jeweils.
1: Nein.
0: Ist auch nicht das. Also von hinten aufgerollt, irgendwie, dass es da das drittletzte oder sowas ist?
1: Nein. Kam auch nicht im gleichen Jahr raus, das hatten wir ja schon. Ja. 2013, 2016, nah bei. Aber darum geht's nicht.
0: Nee.
1: Nee.
0: Lass mich mal noch kurz überlegen. Also, wir haben eine Albumgeschichte.
1: Ja.
0: Ist es irgendwie das größte Album?
1: Also groß im Sinne von hier so groß.
0: Nee, also längste

0: Spielzeit oder sowas.
1: Die ist zumindest unterschiedlich. Also 51 Minuten.
0: Ah, ist es jeweils der sozusagen Nummer 1 auf dem Album oder der gleiche Songtrack-Nummer auf dem Album jeweils? Also bei Mark Forster ist es dann die Nummer 4 und bei Lady Gaga auch zum Beispiel.
1: Nein.
0: Ach, Jürgen, jetzt habe ich
1: also
0: gedacht,
1: so wie du es jetzt erklärt hast, stimmt's nicht.
0: Es ist jeweils, aber es hat was mit der Reihenfolge in dem Album zu tun.
1: Möglich.
0: Okay, es ist jeweils der erste Song?
1: Nein.
0: Jeweils der, aber jeweils eine, also dann so weitergedacht? Ist es quasi die gleiche?
1: Nein.
0: Wenn ich beide Alben anhöre,
1: ja,
0: kommen die Songs nach der gleichen Zeit?
1: Nein.
0: Nach dem gleichen Track skippen?
1: Nein.
0: Sind es jeweils die letzten?
1: Und jetzt geben wir ihm den Punkt. Es ist jeweils der letzte Song, ja, okay, des Albums. Das ist die Gemeinsamkeit. In Zeiten von Streaming, ja, vernachlässigt man das ja so gerne. Das Mark Forster Album Tape hat 14 Songs. Flüsterton, ja, ist der letzte. Art Pop von Lady Gaga hat 15 Songs. Aber auch hier kommt man zu dem Song als letztes. Applause war der letzte und jeweils in der Standardversion. Es gibt die Alben ja oft nochmal als Nachschlag mit Erweiterungen. Den Punkt geben wir ihm, auch wenn es eine Weile gedauert hat. Punkt für dich, Paul. Und damit ist dir der Sieg auch nicht mehr zu nehmen in dieser Sendung.
0: Der Sieg ist mir nicht mehr zu nehmen. Das Finale habe ich gewonnen.
1: Das Finale! Jürgen.

0: Vincent Weiss.
1: Nur kurz.
2: Für immer.
1: 8-6 steht's jetzt, Paul.
0: 8-6, Jürgen. Du kannst nicht mehr gewinnen.
1: Nee, ist aber auch okay für
0: hier
1: mich.
0: In diesem
1: ich gönn dir das.
0: Finale.
1: Wir spielen Fußball.
0: Ich möchte mit dir ein bisschen noch über die WM quatschen. Du hast ja sicherlich ein bisschen geguckt, oder?
1: Ja, klar.
0: Wem hast du die Daumen gedrückt? Norwegen?
1: Ich habe unseren natürlich die
0: Norwegen
1: Daumen gedrückt,
0: auch?
1: Weil ich wusste, dass die früh rausfliegen.
0: Ich hab
1: dann lange,
0: Norwegen?
1: Dann habe ich lange dem Underdog, weil ich die einfach generell so liebe, du weißt das wahrscheinlich, Kanellbulle, sag ich nur,
0: ja,
1: den Schweden die Daumen gedrückt.
0: Und dann Norwegen.
1: Und nachdem die raus waren, habe ich gesagt, dann nehme ich halt die Norweger, ist okay für mich.
0: War schön mit dem Rudern, oder?
1: Ja, mega. Das war ja ein Hype, der ging ja überall bis ins Parlament, ne?
0: Ja. Also wirklich, das ganze Land trifft da wirklich
1: zu. Ja, und die sind halt so ein Land.
0: Und es hat mich sehr an meine Niederländer erinnert.
1: Sind die auch so? Rudern die auch?
0: Naja, von links, rechts, kannst du dich erinnern, die WM vorher.
1: Ja.
0: Da war das ja sozusagen das Norwegen.
1: Findest du?
0: Ein bisschen, oder?
1: Ja.
0: Ich finde, es gibt immer so eine Nation, die so ein bisschen irgendwie fanmäßig raussticht.
1: Das stimmt. Diesmal Norwegen, ne?
0: Diesmal Norwegen. Hast du die Halbzeitshow auch geguckt? Musikalisch. Von Chris Martin zusammengestellt. BTS ist aufgetreten. Shakira.
1: War Super Bowl?
0: Tja, sind wir in Amerika oder nicht?
1: Ja, wer hat sich diesen Quatsch ausgedacht?
0: Braucht man nicht, ne?
1: Nee, also ich meine, es war schön choreografiert von Chris Martin, Coldplay. Wie man ja vermutlich deutlich sehen konnte, und er war ja auch im Bild gewesen. Die Muppets haben sogar mitgemacht, ne? Also da war ja viel Tolles mit dabei, aber es braucht's beim Fußball nicht.
0: Braucht's nicht, aber ich finde, die Muppets waren mit Abstand
1: die Besten.
0: Das Schönste.
1: Ja, gehe ich mit. Vor allem das Tier am Schlagzeug.
0: Die hätten 15 Minuten Halbzeit machen können, einfach mal.
1: Absolut.
0: Das wär's gewesen.
1: Da wäre ich Fan gewesen.
0: So bleibt von dieser WM neben viel Politischem ein Weltmeister, nämlich Spanien, und neben den Muppets auch noch ein Song, den wir jetzt hören. Nämlich von Shakira und Burna Boy.

0: ab geht's in die finale Chart-Europa-Tour, Jürgen. Und
1: nach
0: wir haben
1: Tschechien.
0: Fast alle Charts durchbekommen.
1: Das haben wir.
0: Das Einzige, was fehlt, ist Belgien.
1: Belgien fehlt noch als eins der großen. Ich kann es gerne gleich nochmal rausholen. Ich habe es gar nicht auf dem Schirm. Ich glaube, drei Länder fehlen oder so. Also wir waren fantastisch, würde ich sagen. Tschechien nochmal so zum Abschluss. Auf der 10 zu finden in dieser Woche in den Spotify-Charts. Robin Soot und Buka mit Kado oder so.
0: Auf der 9 Eva Fana und Mirai mit Pomnesi. Verteidigen Sie die Aussprache.
1: Isomandias und Hector mit Amamrat auf der 8 zu finden.
0: Die 7 kenne ich. Justin Bieber und Nicki Minaj, Beauty and the Beat.
1: Guck mal, hast du den einfachen gehabt. Super. Mache ich weiter auf der 6 mit Little Boy, Bisk, Dorian und Freeze 247 mit Wodka Neni Voda.
0: Driff Bülolip von Visomdias und Viktor Schen auf der 5.
1: Der gleiche mit Nintendo zusammen auf der 4 mit Thank You Based God.
0: Belegt auch die 3, diesmal mit Sarah Rikas Coupé.
1: Auf der 2 zu finden Eva Farner mit Nerikesh Koma Se Stat.
0: Und die 1 ebenfalls Eva Farner und Perpetuum Mobile.
1: Ich habe nachgelesen, diese Eva Farner, die ist ja eine polnisch-tschechische Pop-Rock-Sängerin,
0: ja.
1: Schauspielerin, Autorin, und die hat schon mit 11 Jahren angefangen, ein Musikfestival in Mähren zu gewinnen. Später dann beim Europäischen Festival der Jugend war sie schon Platz 1, hat jetzt ein neues Album rausgebracht, deswegen haben wir sie so oft in diesen tschechischen Charts gesehen.
0: Und auch so oft in der großen Chart-Europa-Tour, denn du hast was mitgebracht, Jürgen, von ihr.
1: Ja, ich habe Nerikesh Koma Se Stat, ihr wisst wahrscheinlich, wie es besser ausgesprochen wird, mitgebracht. Finde ich ziemlich cool, muss ich sagen. Sag nicht, was passieren soll, heißt es auf Deutsch.
0: Ich habe die 1 mitgebracht, kurzer Auszug, damit man weiß, um was es geht. Spoiler, Erfolgsdruck und nur so unter uns. Was ist Erfolg? 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Übrigens für alle Statistikfans, in Tschechien knapp 9.500 Saves auf Spotify. Zum Vergleich, Deutschland hat knapp 160.000, also kleineres Land, weniger Zuhörer, aber nicht ganz repräsentativ möglicherweise. Hier ist die große Chart-Europa-Tour.

0: und Jürgen Radestock.
1: Jürgen, mittendrin im Radar-Soundcheck.
2: Ja, und wir haben es ja gerade angesprochen, wir hatten Tschechien gerade eben mit dabei. Noch ein Land, was in der Chart-Europa-Tour geflogen ist. Ja. Belgien war von dir schon genannt.
1: Ja.
2: Belarus, Estland und Ungarn hätten wir auch noch mitnehmen können. Heben wir uns einfach mal auf, falls wir irgendwann wiederkommen.
1: Genau, dann erstmal ist das heute unser...
3: 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Finale. Oh, Finale. Oh.
2: Apropos Finale, was macht denn der Falke eigentlich?
1: Jürgen, das ist jetzt ein schwieriges Thema für so ein Finale.
2: Ist das so?
1: Ja, der Falke ist nicht mehr da.
2: Hast du ihn vertrieben?
1: Nee. Es war 104 Grad Fahrenheit, auch hier in Darmstadt.
2: Nein!
1: Das heißt übersetzt 40 Grad,
2: ja,
1: wie wir vorhin gelernt haben.
2: Ja, haben wir vorhin gelernt. Das war ihm zu warm?
1: Das war vermutlich den Küken zu warm. Und dann war der Falke auch relativ schnell weg.
2: Oh nein.
1: Man weiß es nicht genau, aber man hofft, der Rasselbande geht's gut.
2: Ja, dann hoffen wir das einfach mal. Ja. Ich konnte ja nicht erahnen, dass das irgendwie für den Falken so übel aussieht. Wie kriegen wir jetzt das nochmal gedreht? Entschuldigung, ich war neugierig.
1: Also, ja, das
2: wir haben
1: gut.
2: So oft über deinen Falken gesprochen. Ja. Ich bin jetzt traurig, danke.
1: Ja, was können wir da machen?
2: Haben wir einen traurigen Song für den Anfang?
1: Können wir nochmal einfach kurz gut
2: spielen? Ja, hier, komm, nochmal so vielleicht.
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2: Wobei, Paul, das wird nicht besser. Letzte Show.
1: Ja.
2: Wir sind heute irgendwie...
1: Happy End.
2: Happy End.
1: Der Radar-Soundcheck mit Paul.
2: Und Jürgen.
0: Radar.

0: Serotonin.
1: Tom Walker im Radar-Soundcheck. Serotonin.
2: Mhm.
1: Jürgen?
2: Ja, ja.
1: Jürgen, warum ist die Stimmung so schlecht?
2: Nee, also ja, Falke.
1: Gut, 27 Sendungen
2: ja.
1: haben wir hier gemeinsam gestaltet.
2: Ja.
1: Und doch sind es nur so wenige Punkte, dass es jetzt 8-6 steht in einem Spiel, was jedes Mal stattgefunden hat.
3: Naja, es ist jede zweite Sendung, hat es jemand erraten auf jeden Fall.
1: Das stimmt, aber nie ja. ist es passiert, dass wir beide einen Punkt machen.
3: Das heißt, ich muss jetzt nachlegen, damit wir dieses Phänomen noch aufräumen am Ende.
1: Genau, das könntest du jetzt noch schaffen. Du kannst den Rekord brechen hier in 2S, 1G. Zwei Songs, eine Gemeinsamkeit. Spiel es so simpel wie der Name.
2: Ja.
1: Zwei Songs spiele ich dir. Eine Gemeinsamkeit haben dir. Und?
2: Und?
1: Die musst du herausfinden. Welche ist es dieses Mal? Welcher Song könnte das wohl sein?

ähnlich wie vorhin. Wohl ein zweiter Mark Forster-Song. Aber was hat der andere damit zu tun? Und ist es vielleicht auch Lady Gaga? Hierbei zwei Songs, eine Gemeinsamkeit. Hier ist Song Nummer 2.

0: zu 6 oder 8 zu 7. Das ist ganz deine Wahl, Jürgen.
1: Die Wahl ist einfach. Ich nehme 8 zu 7. Mhm.
0: Dann bräuchte ich jetzt von dir genau eine Gemeinsamkeit.
1: Ist doch einfach. Ja. Beide Songs waren schon einmal am Start bei 2S1G.
0: Das habe ich überlegt und dann nicht genommen.
1: Dann machen wir hier weiter. Beide Songs sind der jeweils letzte des Albums.
0: Nee.
1: Mark Forster, Billie Eilish.
0: Nein.
1: Na, bei Billie Eilish weiß ich, stimmt nicht. Ich glaube, Song 4 ist Birds of a Feather oder so.
0: Ja.
1: Also irgendwie eher vorne. Mhm. Bleiben wir bei der Idee. Bei beiden Songs, Mark Forster das Album, Billie Eilish das Album, es ist immer Song 4.
0: Nee.
1: Immer der gleiche Song.
0: Nee.
1: Geht's ums Album?
0: Nee.
1: Hätte sein können, dass du verrückterweise dieselbe Idee ausheckst oder so.
0: Wobei, also es geht ein bisschen ums Album, aber nicht so, wie du denkst. Also insofern, du kommst so nicht weiter.
1: Okay, was hat die gleiche Länge?
0: Der Fernseh, nee.
1: Beide Alben wurden ausgezeichnet?
0: Nein.
1: Beide Alben wurden für einen Film verwendet?
0: Nee.
1: Es der ist auch Song. Nicht,
0: es gibt, also...
1: Hat's was mit dem Film zu tun?
0: Nein.
1: Aber irgendwas mit dem Album habe ich gestreichelt.
0: Ja, also das, ja, aber damit kommst du nicht weiter.
1: Ich habe das Album gestreichelt, aber ich komme nicht weiter.
0: Ich kann da nicht ganz, also es hat im entfernten Sinne was mit dem Album zu tun, es verwirrt dich aber nur. Aber ich kann jetzt, der Fairness halber, kann ich jetzt nicht sagen nein, weil dann kannst du mir das nachher angreifen. Das möchte ich natürlich nicht.
1: Also wir haben Mark Forster gehört und wir haben Billie Eilish gehört.
0: Was haben wir denn gehört, Jürgen?
1: Ja, Billie Eilish.
0: Ja.
1: Birds of a Feather bei Mark Forster, keine Ahnung, alles
0: wenn
1: gut.
0: Wenn du mich rufst.
1: Wenn du mich rufst.
0: Ja.
1: Hallo.
0: Ich rufe dich jetzt, Jürgen. Finale.
1: Geht's um den Text in beiden Songs?
0: Nein.
1: Weil da wäre so ein bisschen Ähnlichkeit drin, finde ich. Doch,
0: nein.
1: Doch. Also Don't Wanna Say Goodbye singt die Billie.
0: Ja.
1: Mark Forster sagt, alles wird gut.
0: Alles wird gut.
1: Hör mir zu. Also hätte er ja auch, ne, zwei Songs um Liebe, um Abschied.
0: Ja. Nee.
1: Du hast ja gesagt.
0: Ja, schon richtig, aber das ist nicht Gemeinsamkeit.
1: Okay, warte mal, das habe ich noch aufgeschrieben. Beide Songs haben mit der Fußball-Weltmeisterschaft zu tun, die endlich zu Ende ist.
0: Nee.
1: Beide Songs haben irgendwie mit Sport zu tun.
0: Nee.
1: Mit einem Fernsehereignis.
0: Nein.
1: Du hast, also, habe ich da noch was gestreichelt mit der Fußball-Weltmeisterschaft?
0: Nee,
1: okay, weil du so interessiert, also so neugierig.
0: Ich bin gespannt, was da jetzt kommt.
1: Okay, ich dachte, da kommt noch was.
0: Ich bin ganz gespannt.
1: Ich habe mir aufgeschrieben und gut gemerkt, in Sendung Nummer 1 hast du mir jemanden um die Ohren gehauen.
0: Ja.
1: Hast du den wieder bedient?
0: Wen denn?
1: Hat Nico Santos an beiden Songs mitgeschrieben?
0: Nein.
1: Da muss ich doch mal hier den Studiotisch streicheln.
0: Ja.
1: Tom Walker war dir an beiden beteiligt.
0: Nee.
1: Martin Garrix hat abgemischt.
0: Geht um keine Person.
1: Okay, keine Person. Dann kann ich ja schon aufhören, irgendwie aufzuzählen. Das macht keinen Sinn, oder? Beide Alben sind nicht im selben Studio entstanden. Also Ort, geht's irgendwie um Ort?
0: Nee.
1: Produktionstechnik?
0: Nein.
1: Aber irgendwas mit dem Album?
0: Naja, also das eine ist auf dem Album, das andere meines Wissens nach nicht.
1: Ach so, okay. Ach so, eins ist auf dem Album und eins nicht. Also Birds of a Feather ist auf dem Album, denn der Mark Forster-Song anscheinend nicht auf dem Album.
0: Meine
1: so,
0: nicht.
1: So ein Non-Album-Track.
0: Bin mir nicht ganz sicher.
1: Ja, okay. Also möglicherweise ein Non-Album-Track. Also, ich meine, wir könnten es auch so weiter spinnen. Also Billy hat den Song ausgekoppelt. Bei Mark Forster weiß ich nicht. Also, aber wenn es ein Non-Album-Track ist, wahrscheinlich
0: erst recht. Billy Eilish hat keine Songs von dem Album Hit Me Hard and Soft ausgekoppelt, sondern alle gleichzeitig released. Das ganze Album kam am gleichen Tag raus.
1: Ja gut, das kommt mit dem Album ist das immer so tatsächlich. Aber
0: aber es gab keine Vorab-Auskopplung.
1: Aber Birds of a Feather war keine Single? War doch so der große Hit von dem Album.
0: War keine Vorab-Auskopplung. Wurde nicht vorher veröffentlicht.
1: Naja, kann ja auch noch nachher ausgekoppelt
0: das
1: werden.
0: Das weiß ich nicht, aber es gab,
1: okay, aber
0: gab
1: es gibt ja auch noch
0: Album keine Vorab. Das ist ja untypisch, ne?
1: Nee, eigentlich nicht. Normal kommt ja vorne 1, 2 Singles, dann
0: genau,
1: kommt das Album.
0: Genau,
1: dann
0: also es kam einfach das Album.
1: Ja, ja, aber
0: zack,
1: ich meine auch, dass Birds of a Feather war keine Vorankündigung für das Album. Das war ja dann mit dem Album erstmal da und kam. Ich dachte nochmal als Single dann tatsächlich.
0: Ja, das kann sein.
1: Also so, aber war keine Vorankündigung, da gehe ich mit.
0: Ja.
1: Ja, aber gut, damit kommen wir nicht weiter mit diesem Gerede. Also inhaltlich nicht.
0: Ja.
1: Keine Person.
0: Ja.
1: Es geht um Preis.
0: Nee.
1: Um ein...
0: Du hast mir vorhin einen Tipp gegeben, ich gebe dir auch einen Tipp.
1: Jetzt sind wir noch hier. Jetzt sind wir alle, jetzt stehen alle vor dem Radio
0: über den Schramm. Ich habe Frage gestellt und du hast fast alles abgeklappert, was ich vorhin abgeklappert habe, bis auf eine Sache. Wenn du die fragst, hast du es rausgefunden.
1: Nochmal, ich habe jetzt
0: bin ich habe vorhin ganz abgehängt. Viele Fragen gestellt.
1: Ja.
0: Du hast fast alle davon abgeklappert. Wenn du die letzte, die noch übrig bleibt, auch stellst, die ich vorhin gestellt habe, dann hast du es.
1: Was war denn noch dabei? Ah, jetzt müsste man sich erinnern, was vorhin gewesen ist in dieser Sendung. Da war noch eins. Was haben wir denn noch gehabt? Wow. Wow. Nee, glaube ich. Uff. Ich hätte mir das alles aufschreiben sollen, was du vorhin gefragt hast. Dann kann ich jetzt schnell hier durchlesen. Einmal quer. Die KI-Fragen. Darf ich kurz die KI schnell bemühen?
0: Nein.
1: Dass die immer schnell nachhört, was in der Sendung schon passiert ist?
0: Nee.
1: Was hast du denn noch gefragt?
0: 8-6, ah, Jürgen. Oder 8-7?
1: Ja, ich befürchte, wir lassen es bei 8-6. Wenn ich jetzt nur eine Idee hätte, was du vorhin noch gefragt hast.
0: 27 Sendungen haben wir hier gemeinsam verbracht.
1: Ja.
0: 6 Punkte wären aktuell dein Outcome.
1: Ja. Ich finde immer so schön, wie er es jetzt so, ne?
0: 8. Auf meiner Seite.
1: 6 auf meiner.
0: Ja.
1: Ich kann damit leben, das ist das Schöne. Ich gönne dir auch den Sieg, den hättest du aber eh gehabt. Also mach mal den Sack zu, Paul.
0: Ich hätte dir den Punkt gegönnt.
1: Ja.
0: Es ist ein bisschen schade.
1: Dank, ja.
0: Du wirst dich ein bisschen ärgern.
1: Jetzt um eine U-Bahn, die U-Bahn.
0: Vor genau 791 Tagen war unsere erste gemeinsame regelmäßige Sendung. Songs erscheinen für gewöhnlich immer freitags, Alben auch. Am 17. Mai 2024, vor genau 795 Tagen, kamen beide Songs raus. Hättest du gefragt nach dem Erscheinungsjahr, wärst du völlig auf dem richtigen Weg gewesen.
1: Ja.
0: So leider nicht. 8-6. Ganz neue Musik jetzt.
1: Das Erscheinungsjahr.
0: Martin Garrix, Ed Sheeran. Das Erscheinungsdatum wär's gewesen.
1: Ja.

0: Katy Perry und California Girls. Wir freuen uns auf eine letzte Runde Our Artist.
1: Auf der 1 die Beatles, 312,5 Millionen verkaufte Einheiten. Dann 303 Millionen, 239 und 252. Michael Jackson, Elvis Presley und Elton John sind das. 195,9 weist sie vor.
0: Die Göttin im Pop-Himmel hat 7-mal den Grammy gewonnen und schätzungsweise 400 Millionen Tonträger verkauft. Und jetzt gerade die 10. Nummer 1 in den US-Billboard-Charts gelandet.
1: Sie ist, also ja,
0: fast Kanadierin ist sie.
1: Sie ist es einfach.
0: Ja, sie ist es einfach und fast Kanadierin. Die ist in Michigan geboren, also ganz oben, wo die Seen sind, die fünf Großen, ihr wisst schon. Madonna Louise Chicone, 1958, an einem 16. August geboren worden.
1: Die Queen of Pop.
0: So nämlich. 67 ist sie mittlerweile. Und wir konnten sie ja erst sehen bei dieser lamen Halbzeitshow. Entschuldigung,
1: ja,
0: da war was mit Fußball.
1: Recht.
0: Aber die Halbzeitshow hätten wir uns auch schenken können. Schön, dass sie mit dabei war, aber das war's auch. Ja, macht seit ihrem, lebt übrigens seit ihrem 15. Lebensjahr vegetarisch.
1: Ja, sehr sympathisch.
0: Findest du?
1: Exakt.
0: Okay, ja.
1: Naja, sag ich als Vegetarier.
0: Okay, ja, sagst du als Vegetarier, würde ich sowas nie sagen, ne?
1: Yes. Ja, also an ihr kommt man nicht vorbei. Wenn es um Popmusik geht, in jeglicher Hinsicht, hält sich bis heute in dieser Branche und das schafft nicht jeder.
0: Ja, und nicht nur, dass sie jetzt gerade die 10. Nummer 1 gelandet hat, die war insofern wichtig, dass sie damit in jedem Jahrzehnt quasi mindestens ein Nummer 1 Album hatte. Also in den 80er Jahren zum Beispiel Like a Virgin waren insgesamt 3 Alben. In den Nullerjahren war es dann Music und in den 10er Jahren zum Beispiel Madame X. Und jetzt kommt sie noch hinterher mit dem neuesten Confessions 2. Wir hören gleich daraus Dansteria. Und ich habe noch einen wunderschönen Funfact für dich, Paul. Ja. Denn was Filme angeht, hat Madonna wirklich ein schlechtes Händchen, wie wir vermutlich alle wissen. Und sie hat 7-mal die goldene Himbeere im Schrank, also gewonnen. Da war es wohl nicht so gut wie mit der Musik.
1: Tja, so ist es.
0: Ja, man kann nicht überall Punkte machen, oder?
1: Hab Frozen mitgebracht.
0: Ja.
1: Gibt's gleich noch.
0: Dansteria ist von mir. Ganz neu von Confessions 2.

0: jetzt so schön raus, oder? Frozen.
1: Madonna, unser Artist für diese letzte Show, die wir heute feiern. Und damit kommen wir noch einmal zu einer Tierlist.
2: Die finale
1: Tierlist. Ist deine übrigens.
2: Ja.
1: Du darfst ranken.
2: Fünf von 1 Songs bis 5.
1: Bekommst du. Achso, du möchtest vielleicht noch wissen, was.
2: Ja. Finale.
1: Ist Sommer.
2: Finale.
1: Ist
2: ja.
1: Sommer.
2: Sommer, Sonne, Kaktus.
1: So ähnlich. Hat mit Sonne zu tun.
2: Mhm.
1: 5 Songs, wo es um Sonne geht. Du darfst ranken. Los geht's.
2: Boah. 4.
1: Boah, 4. Echt nur 4?
2: Ja, weiß ich nicht.
1: Super High Anika. Na gut, vielleicht ist es ja dieser hier mit der Sonne.
2: Ja.
1: Oh, jetzt schaut er aber entsetzt.
2: 3.
1: Westlife, falls du es nicht weißt.
2: Ja.
1: Es geht um die Sonne.
2: Weiß ich nicht.
1: Na, das machen wir.
2: Ja.
1: Ist Sheryl Crow übrigens.
2: Ich weiß halt nicht, was du...
1: Ja, man weiß es nicht, ne?
2: Ist jetzt schon,
1: Songs mit der Sonne.
2: Ich jetzt schon wirklich völlig reingeschissen. Ich packe jetzt auf die 5, leider.
1: Auf die 5, leider? Ja. Gut, 2 hätten wir noch. Die 1 und die 2 ist noch frei.
2: Ja, komm.
1: Was?
2: Auf die 1, Jürgen.
1: Ach, das ist aber schade, oder? Einen hättest du ja noch gehabt hier.
2: Ja, da habe ich ein bisschen Angst vor.
1: Krönender Abschluss. Komm, die Goomba Dance Man hätte es noch werden können.
2: Hätte man machen können.
1: Hätte man,
2: auf
1: oder?
2: Auf der 2 jetzt.
1: Ah, lauter Songs, wo es um die Sonne geht. Aber nein, er hat sich für den großen Klassiker entschieden. Und möchte lieber Aha hören.
2: Wie schön.
1: Da haben wir die Norweger noch einmal.
2: Fürs große Finale.
1: Und jetzt alle rudern bitte. So wie beim Fußball. Aha, the sun always shines on TV. Deine Nummer 1 heute. Bitteschön. Schön.

0: The Sun Always Shines on TV im Radar Soundcheck.
1: Mit der großen Sonne drin. Und, war gut?
0: War gut.
1: Oder hättest du einen anderen lieber gehört?
0: Nö.
1: Gumba Dance Band zum Beispiel.
0: Ich war ganz zufrieden. Wir blicken noch ein letztes Mal, Jürgen.
1: Ja, in die Charts rein.
0: In unserem großen Finale in die Charts rein.
1: Die deutschen Single Charts.
0: Genau.
1: 2002, ein Mai, der 5.
0: So sieht's aus. Und auf Platz 10 war damals Xavier Naidoo. Wo willst du hin?
1: Wonderwall, Just More auf der 9.
0: Passend eigentlich, dass er sich das gefragt hat. Naja, auf der 8 Enrique Iglesias, Escape.
1: Auf der 7 zu finden, möglicherweise hören wir den, Celine Dion, A New Day Has Come.
0: Auf der 6 dann NSYNC und Nelly, Girlfriend Remix.
1: Ben featuring Gim mit Engel auf der 5.
0: Shakira auf der 4, Whenever, Wherever.
1: Marilyn Manson, Tainted Love auf der 3.
0: Scooter und Nessaya auf der 2.
1: Und Like a Prayer, wo wir es gerade von Madonna hatten, von Madhouse allerdings, auf der 1, 2002.
0: Ich habe dir einen Klassiker mitgebracht.
1: Ich
0: hab
1: auch.
0: Ihn nicht vorgelesen, ist nämlich auf der 11. Nickelback, How You Remind Me.
1: Kennst du Walter Afanasieff?
0: Nee.
1: Solltest du kennen.
0: Ja.
1: Der hat mit einer der ganz großen Pop-Queens einen Weihnachtssong geschrieben.
0: Ich ahne mit wem.
1: Mit wem?
0: Celine Dion.
1: Nein, mit Mariah Carey natürlich. All I Want for Christmas Is You. Aber das Schöne ist, er hat bei Celine Dion A New Day Has Come an dem Album mitgeschrieben und auch an dem Song zusammen mit Aldo Nova. Und der Song A New Day Has Come jetzt hier von mir.
0: Paul und Jürgen sind dran.
1: Ja.

0: Nickelback, hier im Radar Soundcheck.
1: Nief.
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0: Das sind die beiden Nasen hier vor den Mikrofonen. 27 Ausgaben und jetzt heute das große.
3: Ich sag nur
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1: Ja, jetzt fliegen sie davon.
0: Jetzt
1: zwei.
0: Fliegen sie davon.
1: Der Paul, der Jürgen.
0: 791 tschüss. Tage vorhin schon bei zwei Songs eine Gemeinsamkeit. Das muss ich nochmal aufräumen.
1: Ach so, war da
0: gehört?
1: Was?
0: War der erste Sendung.
1: Ja,
0: so lange ist es her.
1: Du bist lustig.
0: Und eine Frage habe ich doch noch an dich, ja. Jürgen. Aus dieser ersten Sendung.
1: 3240.
0: 791 Tagen bleibt eine Frage.
1: Paul, wir sind jetzt nach Weihnachten endlich mal wieder zusammen im Radio. Ist das nicht schön?
0: Wir sind wieder zurück, ja. Und ich freue mich sehr, dass das jetzt hier regelmäßig stattfindet, diese ganze Fete.
1: Ja, das ist auch die Schöne.
0: Also sag jetzt ist die Sendung noch nicht rum.
1: Mach gucken. Ach so, du meinst, es könnte, soll ich am Ende nochmal an dieser Stelle bitte nachfragen, ob du das immer noch so empfindest?
0: Ja, kommt drauf an, wie du es dann empfindest, ob du es nachfragen solltest. Jetzt stehen wir hier.
1: Dann fragen wir doch nochmal nach. Wie fandest du es?
0: Sehr, sehr schön.
1: Ja, das kann ich nur zurückgeben. Ein dickes Herz, ein Daumen hoch.
0: Ja.
1: 2,5 schöne Jahre, die hier irgendwie wie im Flug vergangen sind. 3240, das war die Anzahl der Minuten, die ihr mit uns gemeinsam verbringen konntet.
0: Durftet
1: vielleicht auch, ja. Musstet vielleicht auch, ne?
0: Musstet, ja.
1: Wenn die Mama euch immer das Radio eingeschaltet hat, hat gesagt, ihr hört die zwei. So. Konnte auch lustig sein vielleicht, ja. Also jeder hat seinen eigenen Weg zu uns gefunden, möglicherweise. Damals noch, weißt du das noch, Paul? Damals noch auf der 103,4
0: ja. Megahertz. Was wir alles für Zeiten durchgemacht
1: ja,
0: haben.
1: Ja, wirklich, oder wild.
0: Mittlerweile nur noch
1: heute
0: das Internet und DAB+.
1: Ja, es ist ja verrückt, oder? Die Welt hat sich echt verändert. Und wir haben uns auch was Schönes zum Abschied ausgedacht, möchte ich sagen.
0: Natürlich haben wir das. Bleibt uns gerne treu, man findet uns irgendwo.
1: Ja, findet man uns. Ja. Vielleicht auch mal wieder auf diesem Sender. Wir
0: Vielleicht. Wissen
1: noch nicht genau, wenn die genug zusammentrommeln hier für so eine Sonderausgabe. Ne? Weihnachten, Silvester, ja. Hast du nicht gesehen. Ostern
0: also, vielleicht, ja.
1: Wir wären, also bei jeder Anfrage wären wir zu neuen Schandtaten bereit, möchten wir sagen.
0: So, wir haben uns natürlich nicht lumpen lassen.
1: Paul, es war eine schöne Zeit, vielen Dank.
0: Jürgen, vielen Dank. Ein letztes, finales. Tschüssi.
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0: Guten Tag, mein Name ist Aurelian, wie Sie heißen, das weiß ich natürlich nicht, aber ich kann Ihnen verraten, das Thema dieser Sendung von Radio Darmstadt. Heute machen wir im offenen Haus eine Sendung über Taiwan und hierzu habe ich eingeladen, Wen Lin, hallo.
1: Hallo, guten Tag zusammen, mein Name ist Wen Lin.
0: Und du kommst aus Taiwan. Was machst du in Darmstadt?
1: Ja, also es ist eine gute Frage. Ich bin momentan Masterstudent an der TU Darmstadt. Ich bin seit 2022 in Deutschland gewesen und jetzt schreibe meine Masterthese und werde bald mein Masterstudium abschließen.
0: Okay, du bist zum Studieren da. Du sprichst relativ gut Deutsch. Ist Deutsch in Taiwan auch eine Sprache, die man in der Schule lernt?
1: Nee, das ist eigentlich nicht der Fall. In Schule lernt man nur Englischsprache und bei manchen Schulen lernen die Schülerinnen und Schüler auch Japanisch, Französisch oder Deutsch als dritte Fremdsprachen. Aber wir haben leider nicht so viele Stunden, um Fremdsprache zu lernen, außer Englisch. Deswegen habe ich selbst meine deutschsprachige Kenntnisse entwickelt.
0: Ja, das ist gut. Also, was wie lange hast du gebraucht, um Deutsch zu lernen?
1: Oh, ich würde sagen, dass Deutsch ist wie ein Buch und ein ewiger Prozess zu meistern. Ich habe im Jahr 2013 als Austauschstudent an der Uni Bochum studiert und danach bin ich nach Taiwan gegangen, um noch weiter deutsche Kurse zu besuchen. Außerdem habe ich auch einen Monat in Tübingen Sprachkurs besucht und danach bin ich immer den Kontakt mit deutschen Freunden beibehalten und immer auf Deutsch geredet oder Nachricht geschrieben, damit ich das Sprachgefühl noch beibehalten. Mhm. Und jetzt wohne ich in Darmstadt, dann kann ich sehr oft mit deutschen Leuten reden. Und ich würde sagen, ja, also sprechen ist natürlich schon einfach, aber wenn man zu der deutschen Rechtschreibung geht, dann das ist noch ein anderes Thema.
0: Das sehe ich auch so. Aber in Taiwan hat man ja auch eine ganz andere Schrift.
1: Genau, das ist Handzeichen, das ist genauso die Zeichen, die in Hongkong oder Festlandchina benutzen. Aber in Taiwan benutzen wir das traditionelle chinesische Zeichen. Als Übersicht ist Langzeichen. Und jede Zeichen besteht ein Image oder eine Bedeutung. Wie zum Beispiel, mein Name ist Wen Lin und es ist eigentlich der zwei Buchstaben oder Zeichen von Chinesisch.
0: Mhm. Ich habe mal gehört, dass es im Chinesischen verschiedene gesprochene Sprachen gibt, die aber die gleichen Zeichen benutzen. Ist das so?
1: Ja, also in wie zum Beispiel in Taiwan sprechen hauptsächlich die Leute Mandarin und es gibt auch viele ländliche Sprachen wie zum Beispiel Fukien und Hakka und diese ich würde sagen, das sind Dialekte und sie können trotzdem die Buchstaben benutzen, aber es gibt außer die normale Buchstaben noch mehr Buchstaben, um diese Sprache zu benutzen. Wie zum Beispiel meine Familie sprechen Taiwanesisch, also Fukien und es gibt so viele unterschiedliche Aussprache, wie zum Beispiel Wasser auf Mandarin ist Shui, aber auf meinem Dialekt Hokkien ist Zui. Deswegen, ich würde sagen, dass es kann man mit Hochdeutsch und Bayerisch vergleiche.
0: Okay, ja. Jetzt habe ich eine ganz witzige Idee. Wie würde man sagen auf Taiwanesisch, Sie hören Radio Darmstadt?
1: Ja, dann kann ich auf meine Sprache Taiwanesisch sagen. Jinma, wole tia, Darmstadt, Gongbo den Dai. Also die Übersetzung ist, jetzt höre ich Radio Darmstadt.
0: Okay, ja. Aber du hörst es ja nicht nur, du machst es auch.
1: Ja, so, das ist eine ganz, anderes Sprachgefühl. Ich fühle mich, wenn ich Taiwanesisch spreche, dann man hat eine kurze Distanz zueinander. Wie zum Beispiel, wenn man Deutsch spricht, dann klingt man ein bisschen logischer oder für philosophisches Gedanken. Und auf Taiwanesisch finde ich, das ist eine Sprache, die man eine Intimacy oder eine näher Beziehungen einbringen können. Deswegen würde ich sagen, dass Taiwanesisch ist oder Hokkien oder Hakka, diese Sprache sind sehr vielfältig in unserer taiwanesischen Kultur.
0: Ja, du warst auch auf der Buchmesse und da gab es auch einen taiwanesischen Stand. Erzähl mal was drüber.
1: Ja, also ich habe zufällig vor einiger Woche die Frankfurter Buchmesse besucht und ich habe immer von einer Bekannten bewusst, dass in der Buchmesse einen Stand für Taiwan gibt und ich würde einfach so die Vorträge hören und wissen, was die Schriftsteller oder die Künstler taiwanesische Bücher auf Deutsch vorstellen. Genau. Und ich habe eigentlich ein sehr interessantes Buch, eine Painting-Buch aus Taiwan gelesen und das Buch ist sehr bekannt, weil es ist für eine sehr spezifische Zeit in Taiwan. Das heißt, vor, ich glaube, in 1950 bis 1990 war Taiwan noch ein traditionelles Land unter Regime oder ich würde sagen, dass eine Zeit, wann man keine Pressefreiheit oder Sprechfreiheit hatte.
0: Also auch keine Demokratie?
1: Keine Demokratie, genau. Und ich habe das Buch von dieser Zeit gelernt und das ist spezifisch für junge Leute oder Kinder um diese Zeit zu verstehen.
0: Okay, du hast auch Musik mitgebracht.
1: Genau.
0: Und das ist jetzt Musik, da müssen wir, glaube ich, ein bisschen was dazu sagen. Das ist jetzt, wir fangen jetzt zeitlich früh an. Was ist das erste Lied?
1: Das erste Lied ist eigentlich ein sehr authentisches taiwanesisches Lied. Es ist ein Lied, ich glaube, viele Kinder oder Schüler können das Lied singen. Und wir haben auch das Lied von der Schule gelernt. Und das Lied ist Wang Chun Feng.
0: Und was heißt das auf Deutsch?
1: Auf Deutsch heißt, dass man auf eine, das ist sehr, das ist nicht einfach, jedes Wort oder auf einen ganzen Begriff zu übersetzen. Aber ich würde sagen, das Lied ist ein Lied für Nostalgie. Das heißt, man hat homesick zu ihrer Heimatland. Und wenn man so das Wort Wang Chun Feng sagt, dann, das heißt, man blickt auf die Seite von ihr Heimatland, weil man jetzt befindet sich im Ausland oder in einem Ort, wo man nicht verlassen konnte oder nicht von diesem Fremdort verlassen. Deswegen hat man Schriftsteller das Lied geschrieben, um das Emotion darzustellen.
0: Okay, das hören wir jetzt an.
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0: Heute zu Gast Wen Lin hier bei Radio Darmstadt und wir reden über Taiwan. Du hast noch mal was rausgesucht für das Lied.
1: Ja, also ich habe die Übersetzung des Lieds gefunden. Also eigentlich, wenn man dieses Lied auf Deutsch übersetzt, dann das heißt Träume von Liebe. Weil es gibt eine Geschichte von diesem Lied, dass eine Frau von ihrem Mann oder von ihrem Partner träumt. Und dieses Lied zeigt, dass ihre Emotionen darzustellen oder sie hat ein sehr emotionales Gefühl für ihre Liebe.
0: Okay, hier in Deutschland weiß man eigentlich gar nicht so viel über Thailand. Also man hört viel über ja andere Länder, aber Thailand ist eigentlich nur so als Insel bekannt und dass es mal zu China gehört hat. Ist das so?
1: Ja, also auf erster Sicht ist Taiwan immer mit Thailand verwechselt. Und ich glaube, vor einigen Jahren oder bis so weit ist Taiwan noch nicht so bekannt in Europa. Aber seit der Pandemie und der politischen Situation ist Taiwan bekannter auf der deutschen Medien oder auf der Welt. Und ich würde sagen, dass ich würde einen Überblick über Taiwan geben. Taiwan ist eigentlich westliche Seite von China und nördliche Seite von Philippinen. Und Taiwan hat 23,5 Millionen Einwohner. Und im Vergleich zu China, also Festland, sind Taiwan demokratisch und wir können unser eigenes Parlament und Präsident eine Wahl stattfinden. Das heißt, vier Jahren wählen die Taiwaner seine Präsident. Und die Abgeordnete in dem Parlament. Das ist schon ein sehr großer Unterschied zu den Festland China. Oder dann ich finde, dass Taiwan ist auch ein sehr modernes Land, dass man hat eigene Freiheit für Sprache oder für Presse. Oder für Journalisten. Und ja, es gibt auch Demonstration jeden Monat auf der Straße in Taiwan. So, ich kann so sagen, dass sehr viel Buntes und sehr viel dynamisch in Taiwan.
0: Wie sieht es wirtschaftlich aus? Also ist Taiwan eher ein reiches Land?
1: Ja, ich würde sagen, dass Taiwan schon ein reiches Land ist. Besonders weil hat Taiwan die hochentwickelte Technologie, wie zum Beispiel Halbleiterfertigung. Also vielleicht kennt ihr das Chip in euren Smartphone oder iPhone. Also das Chip sind von taiwanesischen Unternehmen produziert. Das Unternehmen heißt TSMC. Und TSMC besteht Taiwan Semiconductor Manufacturing Taiwan Semiconductor Manufacturing Company. Und mit hochwertigen Technologie haben Taiwan in den vergangenen Jahren schon viel profitiert. Und ich würde sagen, dass jetzt, wenn man an Taiwan denkt, dann denkt man Technologie.
0: Okay, ja. Also da gibt es ein Hochtechnologieland. Wie wirkt sich das in der Praxis aus? Also sieht Deutschland altmodisch aus im Vergleich zu Taiwan?
1: Im Vergleich zu Deutschland würde ich sagen, dass bei manchen Hardware oder bei manchen Systemen ist Deutschland ein bisschen altmodisch, wie zum Beispiel bei der Digitalisierung oder wenn man zu Beamten geht, dann muss man sehr lange auf das System für einen Termin warten. Dann würde ich sagen, auf dieser Seite ist Deutschland ein bisschen altmodisch, aber auf einer Seite finde ich Deutschland auch ein sehr entwickeltes Land, weil das Land bietet so viel kulturelle Veranstaltungen, Musik, Theater, oder es gibt auch viel Schriftsteller oder Künstler, und vielleicht, das kann ich in Taiwan nicht vergleichen, weil in Deutschland gibt es so viele Ressourcen,
0: okay,
1: für solche Professionen.
0: Okay. Wie sieht es jetzt aus, was die Landschaft betrifft? Also ich denke so, in der Nähe von Japan liegt es ja, und Japan hat ja sehr viele Erdbeben. Ist das in Taiwan auch so?
1: Ja, also ich glaube, dieses Jahr hatten wir ganz viel Erdbeben, und ich erinnere mich daran, als ich noch Schüler war, habe ich einmal eine sehr schwere Erdbeben betroffen, und so, ich würde sagen, dass jeden Tag kann man Erdbeben wahrnehmen. Also wie zum Beispiel jetzt. Also weil in Taiwan 70% des Landes ist von Bergen bedeckt. Und das heißt, es gibt ganz viel Bewegung unter der Erde. Und jedes Jahr gibt es wahrscheinlich Tausenden Erdbeben. Aber vielleicht nur 100 kann man sensibel wahrnehmen.
0: Okay, also es ist ein sehr unruhiges Land, aber es geht nicht viel kaputt dabei.
1: Eigentlich nicht, weil vor 20 oder vor 30 Jahren haben Taiwan und die Regierung für die Infrastruktur besser gebaut, aufgebaut, damit die Häuser nicht so schnell kaputt machen. Und ich glaube, in Taiwan wohnen die Leute auch nicht im Untergeschoss. Also in Deutschland kann man immer sehen, dass Leute in Untergeschossen wohnen, aber das können wir nicht in Taiwan machen.
0: Okay.
1: Weil es kann sein, dass wenn die Erdbeben passiert, dann könnte eine Katastrophe sein. Ja, so in Deutschland, ja, im Vergleich zu Taiwan, Deutschland ist schon ein sehr sicheres Land.
0: Was Erdbeben betrifft.
1: Und auch Taifun.
0: Okay, ja. Taifun ist so das, was wir als Hurricane auch kennen.
1: Genau, das ist eigentlich genauso wie Hurricane. Und jedes Jahr kommen ganz viele Taifun nach Taiwan.
0: Hat sich das Land da auch drauf eingestellt?
1: Wie bitte?
0: Hat sich das Land, also Taiwan, auch auf diese Taifuns eingestellt, so dass man weiß, das kommt jedes Jahr, also bauen wir dann entsprechend so, dass wir dabei nicht kaputt gehen?
1: Ja, also es gibt eine sehr gutes System, und damit man hinweist, dass Taifun in den kommenden Woche kommt. Und da muss man sich gut vorbereiten, oder die Regierung müssen einige agiles Maßnahmen durchführen, damit die Landschaft nicht so schnell kaputt gehen oder die Häuser zerstören.
0: Und wie ist das jetzt, wenn mit dem Klima? Ist es da heiß? Es liegt ja schon eher näher dem Äquator. Erinnert mich so von der Breite ein bisschen an Japan.
1: Ja, also Taiwan ist ganz süd. So, ich würde sagen, wir sind in der tropischen Klima, also eine tropische Insel und ich glaube, das ist sehr schwer für Deutsche vorzustellen. In Taiwan bieten wir ganz vielfältige Obst und Gemüse, wie zum Beispiel Bananen, Mangos, Ananas. Das sind alle Obst, die sehr schwer in Deutschland sehen. So,
0: Deutschland ist einfach zu kalt.
1: Ja,
0: dafür haben wir Äpfel.
1: Dann würde ich sagen, dass in Taiwan sehr warm, im Sommer könnte es sein, dass das Temperatur zu 40 Grad steigt oder bei 38 Grad. Und im Winter ist eigentlich sehr mild. Ich würde sagen, nur eine Woche ist ganz kalt, aber.
0: Was heißt ganz kalt?
1: Ganz kalt, weil Taiwan ist sehr, es gibt ganz viel Feuchtigkeit, also sehr schwül. Und in Taiwan könnte im Winter ganz kalt, weil es so viel Feuchtigkeit in der Luft gibt. Und wenn zum Beispiel, wenn das Temperatur zu 15 oder 14 Grad reduziert, dann ist es schon sehr kalt. Man nimmt wie 10 Grad in Deutschland.
0: Man nimmt aber keinen Schnee wahr, oder?
1: Kein Schnee, nur in den Bergen. In der Bergen
0: okay, wie hoch sind die Berge?
1: Das muss ich eine Vorstellung geben. Also in Taiwan habe ich früher gesagt, 70% ist Taiwan von Bergen bedeckt. Und es gibt 200 Berge über 3000 Meter hoch.
0: Boah.
1: Und die höchste Berge ist von 3952 Meter und das ist die höchste Berge in Ostasien.
0: Okay, wir hören jetzt noch ein Lied. Was hast du rausgesucht?
1: Ich habe ein sehr beliebtes Lied für meine Elterngeneration herausgefunden und das Lied heißt The Moon Represents My Heart bei Teresa Deng. Und das Lied ist sehr bekannt auf Chinesisch. Ich glaube, jeder kennt das Lied gut.

0: War das jetzt ein chinesisches Lied oder ein taiwanesisches? Wie war das genau?
1: Das Lied ist eigentlich ein taiwanesisches Lied, aber auf Chinesisch gesungen. Genau.
0: Und kommen wir mal zur Kultur und so. Also wie unterscheidet sich jetzt die taiwanesische Kultur von anderen Kulturen, sagen wir mal so? Mhm. Zum Beispiel deutscher Kultur.
1: Ja, also wie ich am Anfang schon erwähnt habe, ist Taiwan sehr buntes Land und auch sehr vielfältig. Es gibt ganz viele Sprachen und Leute. Ja.
0: Die Sprachen haben aber alle die gleiche Schrift.
1: Nee, also ich habe nur ein Teil erwähnt über Taiwan, ist das Mandarin und chinesische Dialekt. Aber es gibt eigentlich viele indigene Leute, die in Taiwan wohnen. Also sie wohnen meistens, früher haben sie meistens in den Land gehalten und seit der ich muss die Geschichte von Taiwan ein bisschen erzählen. Also viele indigene Leute jetzt wohnen in den Bergen in Taiwan und sie sprechen eine ganz andere Sprache. Und wenn es sehr kompliziert für euch vorzustellen, dann könnt ihr wahrscheinlich die Leute wie Maoli-Leute oder australische indigene Leute vorstellen. Und es gibt auch eine wissenschaftliche Studie, dass diese indigene Leute ursprünglich aus Taiwan gekommen sind und sie haben mit dem Schiff nach Australien, nach Neuseeland gewandert.
0: Okay.
1: Und ich glaube, sie haben noch eine sehr ähnliche Kultur und sie können die Sprache noch ein paar verstehen. Also okay. Die Wörter können Sie noch weiter verstehen. So zu der Geschichte der Taiwan ist am Anfang vor 2000 oder 1000 Jahren wohnen nur die indigene Bevölkerung in Taiwan und nach einiger Zeit ist die Chinesen vom Festland nach Taiwan gewandert und kommen noch ganz viele unterschiedliche Gruppen, wie zum Beispiel Taiwan hat auch vom Japan 50 Jahre besetzt oder kolonisiert und es gibt auch viele japanische, ich würde sagen, Kultur oder Tradition, die noch in Taiwan wir uns haben, oder Architektur, das kann man noch in Taiwan sehen. Und es gibt auch viele chinesische Architektur oder Tradition. Ich kann vielleicht mit Religion ein Beispiel geben. In Taiwan gibt es ganz viele Tempel vom Daoismus oder Buddhismus. Und diese Tempel sind ursprünglich aus China, Festland China, gekommen. Und viele Leute, die an diese Göttin oder Götter glauben, haben diese Tradition nach Taiwan mitgebracht. Das heißt, in Taiwan, es gibt nicht nur chinesisch oder indigene Bevölkerung, es gibt so viel Buntes. Es gibt sogar noch Leute jetzt aus Vietnam oder aus Thailand, die schon in Taiwan mehr als 30 Jahren gewohnt haben und sie bringen auch ihr eigenes

0: dass diese Leute einfach so indigene Leute, weil sie meistens die schon in Taiwan sehr lange gewohnt haben. Und in Taiwan gibt es auch viele Familien, die im Jahr 1949 mit Kuomintang nach Taiwan gewandt sind, wegen des Bürgerkriegs zwischen Kuomintang und Kommunisten. Und sie haben auch ihre eigene Kultur nach Taiwan gewagt. Und vor 40 Jahren hatten sie noch Konflikte oder können sie nicht gut miteinander verstehen. Aber in meiner Generation, ich sehe schon keine sehr konkrete Grenze oder sehr mehr Abstand. Jetzt würde viele Leute sich vorstellen, dass sie Taiwaner oder Taiwanese sind.
1: Okay. Also das Volk ist sozusagen zusammengewachsen.
0: Ja, und wir lernen auch miteinander.
1: Ja, wie sieht es dann weiter aus mit der Kultur? Sind ja, in China gab es mal so eine Zeit lang die Ein-Kind-Politik. Wie viele und viele Länder, die also entwickelt sind, die kriegen in der Regel weniger Kinder. Wie ist das in Thailand?
0: In Taiwan? In Taiwan haben wir solche Maßnahmen nicht. Also zum Beispiel, ich habe zwei Schwestern und ich bin das letzte Kind von meiner Familie. Und meine Eltern haben sogar mehr als sechs Geschwister. Und bei manchen Verwandten haben sie mehr als 10 Geschwister. So, ich glaube, in Taiwan gab es keine One-Children-Policy. Ich glaube, jetzt in China haben sie auch das Maßnahme abgeschafft, weil es bringt auch viele Probleme für die Gesellschaft.
1: Das mag wohl so sein. Wie sieht das Schulsystem aus?
0: Oh, also bei uns, das Schulsystem ist ganz anders als das deutsche Schulsystem. In Deutschland besucht man die Schule nur 4 Jahre, aber wir besuchen 6 Jahre. Ja,
1: also die Grundschule.
0: Die Grundschule 6 Jahre und 3 Jahre für Junior High und 3 Jahre für Senior High und 4 Jahre für die Uni. Und das Schulsystem ist ganz anders als Deutschland, wie zum Beispiel, ich bin sehr neidisch, dass die deutsche Kind nach 14 Uhr oder 15 Uhr schon nach Hause gehen können. Und in Taiwan müssen wir bis 16 oder 17 Uhr bleiben. Und es gibt auch mehr Stress. Ich glaube, die Schule von Taiwan oder Deutschland vergleichen, dann ja, es so, dass in Taiwan sehr ganz viel Arbeit, um die Kontext oder die Texte auswendig zu lernen. Und in Deutschland gibt es wahrscheinlich mehr Diskussion in der Klasse, wie ich gehört habe. Ja.
1: Wie sieht das jetzt aus mit den Techniken? Also ist es jetzt so, dass die Schule in Taiwan auch viel Naturwissenschaft und Technik macht oder Handwerk? Das gibt's ja hier in Deutschland fast gar nicht mehr. Also Werken gibt's so gut wie gar nicht mehr.
0: Ja, ich würde sagen, seit dem 19. Jahrhundert sind wenige Studenten oder Schüler, die gern

0: Handwerke oder Ausbildung machen, weil man fühlt sich das vielleicht nicht so attraktiv auf berufliche Wertung. Und man fühlt sich wahrscheinlich, wenn man die Uni besucht, dann bekommt man noch bessere Ruf von der Gesellschaft. Und außerdem kann man auch bessere Chancen auf den Arbeitsmarkt gewinnen. Wie zum Beispiel in Taiwan, viele Leute, vor allem die kluge Studenten, lernen gern Medizin oder Informatik oder Yoga oder Finanz. Ja, und diese Profession oder diese Fächer sind sehr beliebt in Taiwan. Vor allem am Anfang habe ich auch gewarnt, dass viele hochwertige Industriefirma in Taiwan gibt. Wo kommen diese Talente? Natürlich aus der aus den Studenten, die solche Fächer studiert haben. Und wie zum Beispiel viele meiner Freunde in der Schulzeit haben auch Naturwissenschaft studiert. Und ich bin vielleicht der einzige oder wenige Prozent der Geisteswissenschaft studiert haben.
1: Was hören wir jetzt für ein Lied?
0: Jetzt würde ich euch ein Lied heißt Hyongzengia von Lin Qiang vorstellen. Das ist eine neue taiwanesische Musik in den 1990 Jahren. Und es geht um die kulturelle Aufbruch der Insel.

0: Worum geht's bei dem Lied?
1: Oh, bei diesem Lied hat der Sänger einen Satz gesagt, dass Taipei ist nicht meine Heimatstadt. Und ich erinnere mich daran, dass als ich an der Uni war, habe ich immer auch das gedacht, weil ich bin auch nicht ursprünglich aus der Hauptstadt Taipei, sondern von einer südlichen oder Mittelstadt heißt Taichung aufgewachsen. Und wenn ich zu lange nicht nach Hause gegangen bin, dann fühle ich mich, ich gehöre nicht zu dieser Stadt.
0: Und dann unterscheidet sich das so stark?
1: Ja, also ich kann schon sagen, wie zum Beispiel, wenn man von ländlichen Städten oder von östlicher Seite kommen, also östliche Seite sind von den Bergen bedeckt und die Schüler oder die Studenten nehmen sie auch als, ich sage, automatisch oder nicht moderne sind, weil in Taipei gibt es so viele Ressourcen für Bildung, für Kultur, für Unterhaltung. Und in meiner Stadt gibt es nur ein Kino oder kein Geschäftshaus, kein Department Store. Deswegen hat man auch von der Stadt geträumt. Und das Lied hatte auch das Gefühl, okay, gezeigt. Ja.
0: Wie sieht es eigentlich aus mit den Familien? Gehen die Frauen so arbeiten? Du hast gesagt, die Schule geht bis 16 oder 17 Uhr. Mhm. Und ich nehme mal an, die fängt auch frühmorgens an. Das ermöglicht ja den Frauen auch arbeiten zu gehen.
1: Ja, also es ist ganz sehr offen in Taiwan für Frauen, nach draußen zu arbeiten im Vergleich zu vielen asiatischen Ländern. Und ich habe auch gehört, es gibt eine Studie und zeigt, dass die Rechte von Frauen von der ganzen Welt. Und Taiwan ist ganz in der guten Ranking. Es steht auf der guten Ranking besser als China oder Japan. Und in Taiwan haben die Frauen schon ganz viel dominante oder viel gute Ruf. Wie zum Beispiel unsere letzte Präsidentin ist auch eine Frau. Tsai Ing-wen. Okay. Und es in der Politik gibt es auch viele weibliche Abgeordneten. Und ich würde nicht so spezifisch nur die Rechte von Frauen sagen. Also vor kurzem ist Taiwan auch das erste Land in Asien, die geschlechtliche Ehe erlaubt.
0: Okay.
1: Es gibt auch sehr gute gute System für LGBTQ.
0: Okay.
1: Das heißt, Taiwan ist ganz offenes Land.
0: Spiegelt sich das auch in der Familie wieder?
1: Ja, also in der Familie habe ich auch gesehen, dass vielleicht zwei Frauen oder zwei Männer.
0: Ich meine jetzt so bei normalen Familien, also die, wo eine Frau und ein Mann zusammen sind, dass die sich auch die Care-Arbeit teilen?
1: Ich glaube, in der älteren Generation könnte es sein, dass nicht so offen, aber jetzt teilen die Arbeit von den Männern und die Frauen und die Männer sind manchmal auch gezwungen oder oder die Männer haben auch mehr Toleranz zu Frauen. Das heißt, die Frauen haben schon viel Initiative oder viel Freiheit oder viel Rechte für ihre eigenen Träume zu erfüllen. Ja, es ist sehr klar, es gibt noch mehr Verbesserung für unsere Gesellschaft, für die Frauen. Aber im Vergleich zu 13 oder 14 Jahren haben schon vier Frauen ihre Identität oder ihre eigene Status in der Gesellschaft gefunden und sie haben immer mehr ein breites Scope zu der Gesellschaft in verschiedenen Professionen oder in verschiedenen Arbeitsplätzen.
0: Mhm. Ja. Wie sieht es mit dem Essen aus? Ist das, du hast ja gesagt, dass Taiwan so eine Mischung aus mehreren Kulturen ist. Mhm. Gibt es ein einheitliches Essen oder gibt es so, dass die Kulturen dann ihre eigenen, ja, Kultur im Essen dann fortführen?
1: Ja, wie ich am Anfang erwähnt habe, gibt es ganz viele ethnische Gruppen in Taiwan. Und wie zum Beispiel das bekannteste Gericht in Taiwan ist wahrscheinlich Beef Noodle. Also Niu Rou Mian. Und die Nudeln ist ursprünglich aus Taiwan und jetzt gibt es überall in dem Restaurant in Taiwan und es gibt auch ein sehr bekanntes Getränk, heißt Bubble Tea. Und Bubble Tea ist auch ursprünglich aus Taiwan.
0: Was ist das?
1: Bubble Tea ist ein Getränk mit Tapioca da drin. Und man kann wie zum Beispiel mit
0: Tapioca. Habe ich noch nie gehört.
1: Oh, das kann ich auch sehr schwer zu beschreiben. Aber die Zutaten ist eigentlich von Bohnen oder so. Und Geschmack ist sehr chewy. Chewy, ja, also wie chewy gum.
0: Okay.
1: Und
0: Pfefferminz.
1: Ja, aber das kann man essen.
0: Okay.
1: Und die Taiwaner essen sehr gern Süßigkeiten mit Tee. Weil Tee ist so bekannt in Taiwan. Grüntee, Milchtee, Oolong-Tee. Und in der Tee-Shop haben sie diese Idee ausgedacht, Tapioca mit Tee zusammen zu machen. Und okay, da kann man zusammen trinken als ein Getränk. Und ich würde sagen, das ist ein so wie Süßigkeiten. Ja, in Taiwan gibt es nicht nur Bubble Tea, sondern auch ein Gericht heißt Stinky Tofu, die viele Ausländer befürchten zu essen, weil es gibt ein sehr starkes Geräusch. Also wie zum Beispiel viele Ausländer können Natto oder Durian nicht essen. Und
0: ist so scharf oder warum?
1: Weil es gibt ein sehr starkes Geräusch und man findet, das ist wie die Kapu, die Geräusch von die Socken oder von die Füße. Okay. Aber eigentlich, ich finde, die Tofu ist sehr lecker. Also wenn man das Geräusch ignoriert. Und es gibt auch ganz viele unterschiedliche Kochweise, dämpfen oder frittierte Tofu. Und in ich habe Stinky Tofu auch in Deutschland, in Dresden, einmal in Dresden ausprobiert. Ja, ich kann nicht sagen, das ist 100% was Gleiches, aber das könnte schon eine sehr gute Belohnung die Taiwaner, die schon lange in Deutschland gelebt haben. Und es gibt auch viele japanische Speisen in Taiwan, wie zum Beispiel Ramen oder Sushi Oder es gibt auch viel koreanisches Essen oder thailändisches Essen. So, vielleicht vor 20 Jahren gab es nur sehr traditionelle taiwanesisches Essen oder chinesisches Essen. Aber jetzt kann ich jeden Abend mein Abendessen entscheiden, ob ich taiwanesisch oder japanisch oder koreanisch oder amerikanisch, sogar deutsches Essen kann ich auch in Taiwan finden. So,
0: ja. Was gibt's als deutsches Essen in Taiwan?
1: Deutsches Essen habe ich einmal in einem Restaurant, heißt Wende, ausprobiert. Und da gibt es sehr authentische Schweinhaxe. Und was die Taiwaner von deutsches Gericht vorstellen, sind meistens Schweinhaxe oder Bier oder Brezel von der südlichen Seite.
0: Okay, wir haben jetzt eine Stunde rum und mein Name ist Aurelian, wie Sie heißen, weiß ich immer noch nicht, aber ich kann Ihnen verraten, dass Sie Radio Darmstadt auf der 103,4 MHz über UKW oder DAB Plus hören. Zu Gast heute hatte ich Wen Lin aus Taiwan und er hat uns erklärt, was Taiwan für ein Land ist. Ich freue mich, dass er da war und verabschiede mich. Und was mir noch bleibt, ist auf Wiederhören zu sagen, und das ist wörtlich gemeint. Wir sind ja ein Radioprogramm. Auf Wiederhören.
1: Auf Wiederhören.

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1: Hallo, ihr hört Radio Darmstadt auf der 103,4 MHz oder als Livestream auf www.radiodarmstadt.de. Wenn ihr uns anrufen wollt, dann könnt ihr das unter der Telefonnummer 061 518 7000 oder ihr kommt mal vielleicht auch ganz spontan zu uns ins Studio am Stolpenplatz 12 in Darmstadt. Ihr könnt jederzeit, wenn ihr wollt, vorbeikommen. Mein Name ist Anna Ohl und ihr hört heute eine Sendung über Astrid Lindgren. Astrid Lindgren heißt mit vollem Namen Astrid Anna Emilia Lindgren. Ganz schön lang dieser Name. Sie wurde am 14. November 1907 in Schweden geboren und verstarb am 28. Januar 2002 in Stockholm und war wohl eine der bekanntesten schwedischen Schriftstellerinnen. Ich glaube, das kann man schon so über sie sagen. Sie gehört mit etwa 160 Millionen verkauften Büchern zu den bekanntesten Kinder- und Jugendbuchautoren der Welt. Ihre Werke sind in der ganzen Welt bekannt und wurden in über 100 Sprachen übersetzt. Damit gehört sie zu den Autoren, deren am meisten Bücher in verschiedene Sprachen übersetzt wurden. In Deutschland verkaufte sie mehr als 20 Millionen Bücher. Damit war sie erfolgreich wie kaum ein anderer Kinder- oder Jugendbuchautorin oder Autor. Astrid Lindgren schrieb bekannte Bücher wie Pippi Langstrumpf, Michel aus Lönneberger, Ronja Räubertochter, Karlsson vom Dach oder Die Kinder aus Böllerbü und noch viele, viele mehr.

Wie war eigentlich das Leben von Astrid Lindgren? Wer war dieser Mensch? Wo kommt sie her? Was hat sie früher gemacht? Sie wurde als zweites Kind von Samuel August Eriksson und Hanna Eriksson geboren. Sie hatte einen älteren Bruder, Gunnar, und zwei jüngere Schwestern, Stina und Ingegret. Ihre Kindheit hat sie selber immer als sehr glücklich beschrieben. Gunnar, Astrid, Stina und Ingegret, so hießen die Eriksson-Kinder auf Ness. Ich hoffe, ich habe den Namen richtig ausgesprochen. Es war schön, dort Kind zu sein und schön, Kind von Samuel August und Hanna zu sein. Warum war es so schön? Darüber habe ich oft nachgedacht und ich glaube, ich weiß es. Zweierlei hatten wir, das unsere Kindheit zu dem gemacht hat, was sie gewesen ist. Geborgenheit und Freiheit. Im Jahre 1914 wurde Astrid Lindgren eingeschult. Damals war es für Kinder einfacher Leute, wie Astrids Eltern es waren, die eigentliche Schulzeit nach 3 Jahren vorbei. Nur reiche Bürgerkinder besuchten eine weiterführende Schule, denn diese Schule musste man mit 23 Kronen im Halbjahr bezahlen, was viel Geld war. Aber Astrids Eltern ermöglichten ihr diesen Luxus, auf so eine Schule zu gehen. In den folgenden 6 Jahren auf der weiterführenden Schule lernte die fleißige und begabte Astrid vor allem Sprachen. Sie lernte Englisch, Französisch und Deutsch. 1923 schloss sie mit dem Realexamen die Schule ab. Dieser Abschluss ist vergleichbar mit unserem Realschulabschluss und wurde auf den Wunsch ihrer Mutter hin erstmal zur Haustochter. Eines Tages bot der Chefredakteur der Ortszeitung der jungen Frau an, als Volontärin bei der Zeitung zu arbeiten. Astrid Lindgren nahm das Angebot sofort an. Täglich radelte sie nun von Ness in die naheliegende Kleinstadt und lernte dort das Journalismushandwerk von Grund auf kennen. Sie musste recherchieren, Korrektur lesen sowie Kurzberichte schreiben. Während dieser Zeit, mit gerade mal 18 Jahren, was sehr jung ist, wurde sie schwanger. Sie lehnte es ab, dem Vater ihres Kindes, den Eigentümer und Chefredakteur der Zeitung, zu heiraten. Sie war fest entschlossen, alleine für sich und das Kind zu sorgen. Sie verließ Ness und zog nach Stockholm. Dort ließ sie sich zur Sekretärin ausbilden. Am 4. Dezember 1926 brachte sie ihren Sohn Lars, der einfach nur von allen Lasse genannt wurde, heimlich in Kopenhagen zur Welt. Die Geschichte ihres Sohnes wurde für sie zu einer großen Schreibinspiration. Die Geschichte von ihr und ihren Kindern und ihrer Familie findet man auch oft in ihren Büchern. Im Jahre 1927 trat Astrid in Stockholm in einer schwedischen Buchhandelszentrale ihre erste Stelle an. 1928 wurde sie Sekretärin im Königlichen Automobilclub, wo sie ihren späteren Ehemann, der dort als Bürovorsteher arbeitete, kennenlernte. Im Frühjahr 1931 heiratete sie Stur Lindgren. Mit ihm und ihrem Sohn zog die junge Sekretärin weiter um und zusammen. Am 21. Mai 1934 wurde ihre Tochter Karin geboren, die später unter dem Namen Karin Niemann als Übersetzerin ziemlich bekannt wurde.

Von 1937 an arbeitete Lindgren als Stenografin für den schwedischen Professor und Kriminalistiker Harry Södermann sowie ab 1940 in der Abteilung für Briefzensur des schwedischen Nachrichtendienstes. Am 1. September 1939, dem Tag, an dem der Zweite Weltkrieg mit dem deutschen Überfall auf Polen begann, fing sie an, Kriegstagebücher zu schreiben. Ihre geheime Arbeit beim Nachrichtendienst bis Kriegsende hatte ihr tiefe Einblicke in die Kriegsereignisse auf der ganzen Welt gewährt. Im Jahre 1933 veröffentlichte Astrid Lindgren zwei Weihnachtsgeschichten anonym in einer Stockholmer Zeitung. In den folgenden Jahren veröffentlichte sie jährlich eine bis zwei Kurzgeschichten in Zeitschriften. Erst Mitte der 1940er Jahre wandte sich Astrid Lindgren verstärkt der Schriftstellerei zu. Dies geschah eher zufällig. Ursprünglich hatte sie nicht vorgehabt, Schriftstellerin zu werden. Für ihre Tochter Karin erfand Astrid Lindgren die Geschichten über Pippi Langstrumpf. Dies geschah ab dem Winter 1941, als die Tochter krank im Bett lag und sich den Namen Pippi Langstrumpf ausgedacht hatte. Das Manuskript war ein Geburtstagsgeschenk für Karin. Im März 1944 reichte Lindgren einen Durchschlag beim schwedischen Verlagshaus Albert Bonniers Verlag ein. Diese Geschichte über die freche Seemannstochter Pippi Langstrumpf wurde aber abgelehnt. Hätten die damals gewusst, was heute aus dieser Geschichte wurde. 1944 nahm sie außerdem an einem Wettbewerb seines Verlages teil. Das Preisausschreiben für das beste Mädchenbuch war mit der Forderung verbunden, der Text sollte die Liebe zu Familie und Heimat sowie das Verantwortungsgefühl gegenüber anderen Geschlechtern befördern. Astrid Lindgren schrieb Britt Marie erleichtert ihr Herz, das den zweiten Platz in dem Wettbewerb gewann. Die 15-jährige Handlungsträgerin des Buchs erleichtert ihr Herz in Form eines Briefromans. Sie ist bemerkenswert selbstständig und unabhängig, auch und gerade gegenüber dem anderen Geschlecht.

Vom ersten Erfolg beflügelt reichte die Preisträgerin im darauffolgenden Jahr das überarbeitete Manuskript von Pippi Langstrumpf bei dem Verlag ein und bekam diesmal dafür den ersten Preis. Die allererste Pippi Langstrumpf-Zeichnung, die es gab, malte oder beziehungsweise zeichnete die Autorin selber. Im gleichen Jahr stellte der Verleger Hans Raben-Lindgren halbtags als Lektorin ein. Sie baute die Kinderbuchabteilung auf und arbeitete im Verlag bis zu ihrer Pensionierung im Jahre 1970. Seitdem sah ihr Tagesablauf so aus, dass sie morgens früh noch im Bett liegend an ihren eigenen Büchern schrieb. Kurz vor 13 Uhr kam sie in den Verlag und führte persönlich und am Telefon Gespräche mit Autoren, Lektoren, Gutachtern, Übersetzern, Illustratoren, Korrektoren, Setzern und Buchhändlern, also jede Menge verschiedene Leute. Abends las sie zu Hause eingereichte Manuskripte und ausländische Neuerscheinungen. Die erste schwedische Pippi Langstrumpf-Ausgabe wurde von einer dänischen Künstlerin gezeichnet. Die malte sie dann nicht mehr selber. Im Herbst 1949 erschien Astrid Lindgrens Debütwerk auch in Deutschland. Nachdem die Schriftstellerin den Hamburger Verleger Friedrich Oetinger kennengelernt hatte. Bis heute erschienen all ihre Werke im Friedrich Oetinger Verlag. Illustriert wurde die erste deutsche Pippi Langstrumpf-Ausgabe von Walter Scharnweber. Das unkonventionelle Verhalten Pippi Langstrumpfs gefielen den jungen Lesern und Leserinnen. Wie keine andere Figur verkörperte dieses rothaarige, freche Mädchen den Traum von vielen Kindern. Sie machte, was sie wollte, sie lebte alleine, sie durfte jeden Mist bauen und war frei. Pippi Langstrumpf ist Astrid Lindgrens am meistverbreitetes Buch. Es wurde in mehr als 70 Sprachen übersetzt. Das muss man sich mal überlegen, wie viel das ist. Oetinger gab Pippi Langstrumpf in der Bundesrepublik Deutschland heraus. Obwohl das Buch zu diesem Zeitpunkt sogar in Schweden noch stark umstritten war und zuvor von 5 anderen deutschen Verlagen abgelehnt worden war. Da er später auch alle weiteren Werke Lindgrens verlegte, wurde sein Verlag zum Wegbereiter skandinavischer Kinderliteratur in Deutschland. Weitere Bücher, die von ihr in Deutschland veröffentlicht wurden, waren zum Beispiel Mio, mein Mio, 1960, Karlsson vom Dach, 1971, Pippi Langstrumpf, im Jahre 1975 und Ronja Räubertochter, 1988.

1978 wurde Lindgren als erste Kinderbuchautorin der Friedenspreis des deutschen Buchhandels zuerkannt. Anlässlich der Verleihung hielt sie eine Rede unter dem Motto »Niemals Gewalt« in der Frankfurter Pauluskirche, in der sie eindringlich zur gewaltfreien Erziehung von Kindern aufforderte. Sie setzte sich im Laufe ihres Lebens viel für Tier- und Kinderrechte ein, was zwei sehr wichtige Themen sind. Am 9. Dezember 1994 erhielt sie im Parlament in Stockholm den Ehrenpreis. 1978 wurde Lindgren als erste Kinderbuchautorin der Friedenspreis des deutschen Buchhandels anerkannt. Anlässlich der Verleihung hielt sie eine Rede unter dem Motto »Niemals Gewalt« in der Frankfurter Pauluskirche, in der sie eindringlich zur gewaltfreien Erziehung von Kindern aufforderte. Am 9. Dezember 1994 erhielt sie im Parlament in Stockholm den alternativen Nobelpreis für ihre einmalige schriftstellerische Tätigkeit, die sie den Rechten der Kinder und dem Respekt für ihre Individualität widmete. 1996 wurde Lindgren vom Dachverband der Europäischen Tierschutzvereine für ihren unermüdlichen Kampf um ein besseres Tierschutzrecht in ihrem Land mit der Goldenen Arche ausgezeichnet. Astrid Lindgren bewahrte sich ihren jugendlichen Humor bis ins hohe Alter. Das wurde auch auf der Preisverleihung Schwedin des Jahres 1997 deutlich. Sie wandte sich mit folgender Bemerkung an das Publikum. Ihr verleiht den Preis an eine Person, die uralt, halb blind, halb taub und total verrückt ist. Wir müssen aufpassen, dass sich das nicht rumspricht. Astrid Lindgren starb an den Folgen einer Virusinfektion im Alter von 94 Jahren in ihrer Stockholmer Wohnung, in der sie über 60 Jahre lang lebte. Bei der Gedenkfeier am 8. März 2002 in Stockholm nahmen neben dem Königshaus und dem Premierminister hunderttausende Menschen auf der Straße teil. Ihre letzte Ruhestätte fand sie im südschwedischen Småland.

Das war's mit der Sendung über Astrid Lindgren. Ich hoffe, ihr habt vieles Neues erfahren. Und vielleicht kramt ihr jetzt ja auch mal wieder eure alten Bücher raus und schaut mal wieder hinein. Was mir noch zu bleiben sagt, ist, habt eine schöne Woche, genießt die Zeit, genießt die Sonne, sofern sie scheint. Und wir hören uns bestimmt mal wieder. Tschüssi!

0: Cheers.
1: Wow.
0: Yes. Coole Stimmung.
2: Maria.
0: Dina. Wir gehen mal weiter.
1: Ja, ciao.

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2: Einen wunderschönen guten Abend. Auch diese Sendung leider nicht live aus dem Studio, sondern vorproduziert. Wir produzieren aber sehr zeitnah. Das heißt, das alles ist heute aufgezeichnet worden. Ja, ist das übrigens auf Radio Darmstadt 103,4 MHz oder radiodarmstadt.de im Internet. Ihr hört die Sendung Ceradarm. Am Mikrofon ist DJ Spock. Und jetzt kommen wir zu unserem ersten Interviewgast. White Dragon haben wir in Mumble. Und da geht es um Kryptographie und Mittelalter. Seid gespannt. So, und jetzt bin ich hier mal wieder in Mumble und habe White Dragon mit mir. Hallo, hallo, kannst du mich hören?
3: Ja, hervorragend. Moin.
2: Moin, super. Ja, White Dragon ist von der Uni Frankfurt und hat seine Masterarbeit zu einem sehr, sehr spannenden Thema, nämlich es geht um Kryptographie im Mittelalter. Ja, und mehr weiß ich auch nicht. White Dragon, erzähl mal ein bisschen was von dir.
3: Ja, da muss ich dich tatsächlich direkt schon im ersten Satz ein bisschen korrigieren. Mich hat's an die Uni Mainz verschlagen, in den wunderschönen Studiengang Digitale Methoden in den Geistes- und Kulturwissenschaften.
2: Wow, sowas gibt's.
3: Ja, es gibt alles Mögliche. Ich komme eigentlich aus Kunstgeschichte, habe einen Bachelor gemacht in Kunstgeschichte und Geschichte, nebenher aber auch Informatik studiert. Insofern liegt mir dieses Thema dann doch einigermaßen am Herzen. Mhm. Und ja, habe mir dann irgendwann gedacht, Mensch, warum nicht beides verbinden, nachdem das mit dem Magister ja irgendwann nicht mehr ging. Für alle diejenigen, die so ein bisschen älter schon sind, länger an der Uni unterwegs waren, man konnte vorher mal was anderes studieren als Bachelor-Master. Das nannte sich in der Geisteswissenschaften Magister, hatte etwa den Umfang eines kombinierten Master- und Bachelorstudiums und war leider etwas flexibler. Und da gab es sowas wie Informatik als Nebenfach für den Geisteswissenschaftler. War ganz witzig. Und so kam ich dazu. Im Prinzip so ein bisschen wie die Mutter zum Kinde. Weil ich irgendwann über ein Objekt gestolpert bin in einem Museum in Brügge. Im St. Jans Hospital. Für alle die, die sich angucken wollen, ist ein der Künstler entfällt mir jetzt natürlich. Ist aber auch nicht weiter wichtig. Ist ein Porträt. Und da ist auf dem Rahmen eine bis heute unbekannte verschlüsselte Botschaft in allerlei Symbolen und Kürzungen aufgebracht. Mhm. Und das brachte mich dazu, da einmal einzusteigen und zu sagen, das kann ja nicht sein, weil bisher gilt in der Forschung das als Nonsensbotschaft, als einfach nur irgendwelche Zeichen. Und grundsätzlich bin ich immer der Meinung, dass die Leute so doof nicht sind, sondern dass wir einfach Dinge vergessen haben, die man früher so als selbstverständlich erachtet hat. Und das stellte sich auch durchaus im Rahmen des sich Beschäftigens mit der Thematik raus, dass wir einfach unglaublich viel vergessen haben oder dem Mittelalter, speziell dem späten Mittelalter, einfach nicht genug zutrauen, ehrlich gesagt.
2: Und
3: das ist eigentlich ganz spannend.
2: Und das hat dich jetzt zu diesem Thema gebracht. Und greife ich vielleicht ein bisschen vor und Spoiler. Und hast du dann diese geheime Botschaft entschlüsseln können oder nicht?
3: Nein. Ich habe mich dazu entschlossen, mich mit rein textbasierten Algorithmen zu beschäftigen, weil man da sehr viel leichter mit dem Computer arbeiten kann als bei assoziativen piktografischen Botschaften.
2: Ja, dann steigen wir vielleicht direkt da ein, schon sogar vor dem Mittelalter. Es gab ja früher diese Hieroglyphen. Würdest du das als eine Art Kryptographie schon bezeichnen? Also ich meine, die normale Schrift könnte man ja schon als eine Verschlüsselung bezeichnen.
3: Genau das.
2: Vor allem damals. Und so Hieroglyphen waren nur einfach eine besondere Art der Schrift oder war das auch schon so eine Art Verschlüsselung?
3: Die Hieroglyphen sind zumindest für die ägyptische Kultur eigentlich eine ganz normale Schrift, so wie für uns das lateinische Alphabet oder für diverse andere Kulturkreise die jeweiligen Alphabete, Griechisch, die japanischen und chinesischen Alphabete. Als Kryptographie würde ich es nicht bezeichnen, über das hinausgehend, was du schon gesagt hast, nämlich dass jede Schrift ein Stück weit Kryptographie ist, weil die Intention dahinter nicht war, eine Botschaft für jemand anderen unzugänglich zu machen. Das ist ja der wesentliche Inhalt der Kryptographie. Ich habe eine Botschaft, die möchte ich übermitteln und ich möchte nicht, dass sie irgendwer auf dem Weg zum Rezipienten entschlüsseln oder mitkriegen kann. Das ist da ja nicht der Fall, sondern es sind Botschaften in Grabinschriften, Tempelinschriften, Papyri etc., die ja zum Lesen gedacht waren. Da geht es ja darum, dass zum Beispiel Pharaos oder Priester ihren Lebensweg an der Grabwand veröffentlicht sehen wollen. Für jeden, der da mal reinkommt, beziehungsweise für alle die, die im nächsten Leben sehen wollen, was hat der jetzt dazu und zu uns kommt, so erreicht in seinem sterblichen Leben. Mhm. Insofern würde ich das nicht als Kryptographie bezeichnen. Für uns heute ist es das sicherlich, bis zum Auffinden des Steins von Rosetta, war das ganz schlicht kryptografisch, weil wir letzten Endes diese verdeckte, unbekannte Schrift einfach nicht lösen konnten.
2: Ja, und was jeder kennt und in jedem Buch oder in jeder Vorlesung, wenn es irgendwie um Kryptographie geht, ist, dass eine der ersten Sachen, die man hört, ist diese Caesar-Chiffre mit der berühmten Scheibe. Und das war ja schon Kryptographie auf jeden Fall.
3: Ja, wobei die Caesar-Chiffre nicht inhärenterweise eine Scheibe nutzt. Das kommt erst wirklich später. Also eine der einflussreichsten oder die einflussreichste Enzyklopädie von Isidor von Sevilla, die im Prinzip das gesamte Mittelalter über Gültigkeit hat und in vielen tausend Handschriften erhalten ist, die beschreibt schon diese Caesar-Schrift. Und da geht es einfach nur darum, dass ein Buchstabe durch entweder 3 oder 5, je nach Übersetzung, Buchstaben weiter ins Alphabet reingerückt ersetzt wird. Mhm. Also da ist nicht wirklich eine Scheibe drin. Das kommt erst tatsächlich deutlich später.
2: Okay, aber das heißt, beim Caesar hat man das gar nicht verwendet. Also, weil ich habe ja so, man sieht ja diese alten Ausgrabungen und das sieht schon sehr alt aus, aber natürlich einschätzen kann man das nicht als Laie.
3: Es gibt verschiedenste Algorithmen in der Antike. Also Caesar ist ja nur einer davon und auch da bekannterweise einer der leichtesten. Mhm. Das beschreibt er in seinen, oh Gott, ich glaube, das ist in den Commentarii di Bello Gallico, also in dem berühmten vom Gallischen Kriege. Taucht es auf, dass er und Brutus sich Nachrichten hin und her übertragen haben sollen auf diesem Wege, weil er den Boten nicht vertraut hat. Dazu kommt aber, dass die Boten selber meist nicht lesen konnten. Insofern ist das einfach nur eine zusätzliche, aber auch sehr triviale Ebene.
2: Ja.
3: Es gibt im alten Griechenland eine frühe Verschlüsselung als Tabelle. Warte mal, dass ich das wiederfinde, damit ich das nicht falsch zuschreibe. Stapel Bücher auf dem Schreibtisch. Immer ganz wichtig.
2: Ja, cool.
3: Und zwar nach Polybios. Der hat für das Alphabet eine 5x5 große Matrix angelegt und jeden Buchstaben mit einer zweistelligen Zahl verschlüsselt. Das A wäre demnach die 11, das N die 33, I oder J, das ist ja ein Buchstabe in der Zeit, wäre die 42 und so weiter. Und das alles hintereinander geschrieben, jeweils mit einem Leerzeichen dazwischen, ergibt dann eine Nachricht, die sich relativ leicht entschlüsseln lässt.
2: Und ich glaube auch sogar damals waren diese Methoden ziemlich leicht zu entschlüsseln, also auch ohne jetzt irgendwie Brute Force und Computer, wie man das heute bei solchen Verfahren verwenden würde, oder?
3: Das ist schwer zu sagen, weil zumindest meines Wissens nach hat man nicht einfach Traktate geschrieben, in denen man sagt, so mache ich das, wie es im Spätmittelalter zum Beispiel der Fall war, sondern man hat einfach diese Botschaften. Aber wie man die jetzt angegriffen hätte in der Zeit, abgesehen davon, dass das Verfahren durch Mundpropaganda bekannt war, kann ich nicht sagen. Also mir ist die Angriffsmethode der Frequenzanalyse, die das alles bricht, die ist im arabischen Raum des 10. Jahrhunderts bereits bekannt. Und das geht vielleicht zurück auf griechische Texte. Aber das ist noch nicht so ganz sicher.
2: Also vielleicht sollten wir auch so noch ein paar Sachen festlegen. Von wann bis wann ging überhaupt dieses Mittelalter?
3: Das ist eine sehr gute und sehr vielgestellte Frage und eine Frage, die viele Dozenten auch im ersten Proseminar zum Mittelalter im Geschichtsstudium dann in die Verlegenheit bringt. Oh. Das kann man so genau nicht sagen. Es gibt, das ist ja ein reiner Definitionsraum. Es haben nicht die Leute irgendwann angefangen zu sagen, so, jetzt ist Mittelalter vorbei, jetzt ist die neue Zeit. Also doch, das haben sie schon, aber das ist sehr viel später als Mittelalter. Mhm. Es gibt verschiedene Ansätze. Es gibt den zu sagen, das Mittelalter geht los mit dem Untergang, so einem sogenannten Untergang Roms, 400 Pound Schlachmich, 457, glaube ich, und geht bis etwa 1500, so mit der Geburt und dem Aufstehen von Leonardo da Vinci und der beginnenden Renaissance in Nordeuropa. Mhm. Ich sage deswegen Nordeuropa, weil die Renaissance in Italien schon sehr viel früher losgeht.
1: Ah, interessant.
3: Da kann man schon im 14. Jahrhundert von der Renaissance sprechen. Und genau das macht es schwierig. Ein mir persönlich ganz beliebter Zeitpunkt, das Ganze zu beenden, ist der sogenannte Vertrag von Tordesillas.
1: Nie gehört.
3: Habe ich bis, wie ich mal ein Seminar dazu hatte, auch nicht. Ich muss auch gerade das Datum nachschlagen. Ich meine, es ist 1492, treffenderweise.
1: Krass.
3: 1494, nah dran. 1494, und zwar geht es in diesem Vertrag darum, dass die beiden Großmächte des Mittelalters, nämlich Spanien und Portugal, sich die Welt aufteilen. An heute dem, was man, glaube ich, den 59. Breitengrad nennen würde. Aber alles östlich davon gehört Spanien, alles westlich davon gehört Portugal, weswegen Brasilien zu Portugal gehörte. Irgendwie umgekehrt. Alles, was westlich ist, ist Spanien, alles, was östlich ist, ist Portugal.
1: Ja, krass.
3: Deswegen gehört Brasilien da dazu.
1: Mhm, interessant.
3: Und die ganzen Atlantikinseln auch. Und das kann man durchaus als Ende des Mittelalters festmachen, mit der Begründung, dass damit der Kolonialismus beginnt.
1: Ah, verstehe.
3: Also der zweite, dritte, vierte Kolonialismus. Eine andere Möglichkeit ist, das ist in der französischen Forschung sehr beliebt, ist zu sagen, wir legen das Maß der sogenannten Longue Durée an, also der langen Andauerung. Da geht man davon aus, dass um 800, nicht um 800, sondern am 25. Dezember des Jahres 800 Karl der Große zum Kaiser gekrönt wird und damit das erste mittelalterliche Kaiserreich entsteht in der Sukzession des weströmischen Kaiserreichs. Und das dauert an bis 1806, im Zuge der napoleonischen Eroberung das Heilige Römische Reich Deutscher Nationen sich auflöst. Also insofern ist es gar nicht so einfach zu sagen, was ist das Mittelalter überhaupt?
1: Ja, interessant. Also in meinem Kopf ging Mittelalter tatsächlich so bis, so Renaissance würde ich auf jeden Fall nicht mehr zum Mittelalter dazu zählen. Und ja, wann es anfängt, das ist immer so eine schwierige Sache. Ich hätte auch so gesagt, ja, Ende des Römischen Reiches ungefähr. Und ja, in meinem Kopf und ich denke auch in vielen Köpfen von unseren Zuhörern, verbindet man Mittelalter mit Rückschritt, mit keine Technik,

0: Wie sieht das jetzt in deinem Bereich, in dem du forschst, aus? Du hast ja gesagt, in der Antike gab es auch schon was. War in dem Bereich Mittelalter auch ein Rückschritt?
1: Das würde ich nicht sagen. Man muss da aber sehr unterscheiden zwischen Mittelalter in und um Spanien herum und dem Rest von Europa. Also wir reden hier eher über das europäische Mittelalter. Das ist eher Sukzession der Antike, also das Nachfolgen dessen, was die Antike bringt. Klar, viel Wissen geht verloren, aber das ist prinzipiell auch kulturelles Wissen. So Dinge wie, warum beerdige ich meine Toten nicht mehr vor der Stadt? Darf ich einen kleinen Ausflug machen? Es gibt eine lustige Geschichte zu.
0: Ja, klar.
1: Kennt vielleicht nicht jeder. Für alle die zuhören und die vielleicht aus Köln kommen, denen sind die 11.000 Jungfrauen ein Begriff der heiligen Ursula. Und das geht tatsächlich auf einen mittelalterlichen Fund zurück. Und zwar hat man im Zuge der Stadtausdehnung von Köln irgendwann einen römischen Friedhof gefunden und konnte sich den nicht erklären. Das Problem war, die Römer haben ihre Toten vor der Stadt beerdigt, also vor den Stadtmauern. Und im Mittelalter hat man die Toten möglichst nah bei den Heiligen, also in und um die Kirchen herum, beerdigt. Jetzt stell dir mal vor, du bist ein mittelalterlicher Mensch und du kommst an so ein Gräberfeld. Was bedeutet das für dich? Ja, entweder das waren Heiden, das ist blöd, weil das macht sehr viel Arbeit. Oder aber, und das hat man sich dann in Köln überlegt, das müssen Heilige gewesen sein. Weil die Christen wurden ja verfolgt in der Spätantike. Und für den mittelalterlichen Menschen ist es eine große Strafe, eine große, ja, Unehre. Fällt jetzt gerade kein anderes Wort, ein Dishonor im Englischen. Vor der Stadt, vor den Mauern begraben zu werden, also weit weg von der Kirche und von der Gegenwart der Heiligen. Und so hat man sich erklärt, das müssen Christen, frühe Christen gewesen sein, und die bösen Römer in der Verfolgung müssen die vor der Stadt begraben haben. Und so hatte man auf einmal 11.000 Jungfrauen, von denen man Reliquien verkaufen konnte und eine schöne Legende der heiligen Ursula drum stricken konnte. Ganz witzig.
0: Ah, krass.
1: Ja. Und in solchen Dingen könnte man modern schon sagen, dass das Mittelalter ein Rückschritt ist. Wobei man da wirklich sehr stark Rückschritt definieren muss, weil das Mittelalter einfach eine anders geprägte Zeit ist.
0: Na gut, aber technologisch, wenn man jetzt sich eben das Römische Reich oder auch die Griechen anschaut oder auch Ägypter, was die an Mathematik, Baukunst konnten, ja, ich meine, die Römer hatten irgendwie so eine Art Fußbodenheizung, Aquädukte, ja, die Ägypter mit den Pyramiden, mit Sonnenfinsternisvorhersagen, die Griechen, gut, da gebe ich dir recht, so Demokratie und so weiter, ist ja auch vielleicht so ein kulturelles Ding dort gewesen. Also technologisch ist es für mich schon irgendwie ein Rückschritt von irgendwie Aquädukten zu irgendwie, keine Ahnung, Behausungen, die in sich zusammenfallen und einfach ein paar Steine aufeinander gestellt.
1: Ja gut, auf der anderen Seite hat das Mittelalter riesige Befestigungsanlagen, die größer sind als das, was die Römer jemals zustande gebracht haben, und gotische Kathedralen, Schlösser und Kirchen.
0: Stimmt, die Kathedralen sind natürlich krass halt, ja.
1: Ja, und die Kathedralen sind ja das Einzige, was übrig geblieben ist in den allermeisten Städten. Es gibt ja nur wenige Stadtkerne, die aufgrund von Feuersbrunst etc. überhaupt noch viel richtig alte mittelalterliche Bausubstanz haben. Und wenn du dir mal Fachwerkhäuser anguckst, die im Prinzip komplett selbsttragend sind, die kannst du an vier Ecken hochheben und wegtragen mit einem Kran. Das sind Dinge, die haben die Römer auch nicht zustande gebracht. Es haben sich einfach Dinge verändert. Ein Aquädukt zum Beispiel brauchst du in Nordeuropa nicht. Du hast doch überall Wasser. Und in Spanien und in Italien, ja, warum gibt es die Aquädukte noch? Weil man sie das gesamte Mittelalter über gepflegt hat, weil man sie gebraucht hat.
0: Ah, interessant.
1: Das Mittelalter hat eine ganz große Schwierigkeit, nämlich dass man sich im 19. Jahrhundert mit dem Aufkommen des Nationalismus Gedanken darüber machte, naja, was macht uns jetzt eigentlich besser als die Menschen 300, 400 Jahre vor uns? Weil auf der Renaissance hatten die Italiener ihren Finger drauf. Und zu sagen, Renaissance, das waren wir. Die Römer waren wir. Ja? So, und man blieb dann in Deutschland zurück und sagte, ja, was haben wir eigentlich? Da war nicht mehr viel. Und dann kam man auf die Germanen, die es ja so auch nicht unbedingt gab.
0: Nee, okay.
1: Nee, das, nicht können, als.
0: Könnten wir auch jetzt rausholen. Jeder von uns denkt natürlich, es gab die Germanen.
1: Ja, das ist nicht so ganz richtig. Es gibt zwei, drei Schriftquellen aus der Spätantike, die die Germanen in Anführungszeichen beschreiben. Das ist einmal Cäsar, das ist Tacitus oder auch Tacitus, je nach Aussprache, und Herodot. Mhm. Herodot ist der einzige, von dem man annehmen kann, dass er die Länder überhaupt bereist hat, über die er schreibt.
0: Okay.
1: Und Cäsar und Tacitus haben ein Anliegen. Die schreiben beide nämlich Kommentare für den römischen Senat, um Geld für einen Feldzug zu kriegen.
0: Okay.
1: Die brauchen Kohle.
0: Damals war es also auch schon so.
1: Ja, natürlich. Der Mensch ist nicht großartig anders. Die Technologie schreitet voran, aber das menschliche Hirn nicht so sehr. Und den beiden geht es darum, die Germanen als möglichst barbarisch darzustellen, als möglichst wild und als möglichst erschreckend, um dem Senat Angst zu machen, damit der Senat diesen Kriegszug finanziert.
0: Okay.
1: Insofern, man geht eigentlich heute viel mehr davon aus, dass so die Germanen als Volksgruppe, wie die Römer sie betiteln, Speermänner, dass das viel differenzierter ist, in einzelne Stämme ausgearbeitet, die in sich wieder eigene Kulturen und eigene Lebensweisen und eigene Politik haben. Insofern, die Germanen, wie man sie dann im 19. Jahrhundert aufgebauscht hat, kann man so auch nicht fassen.
0: Verstehe.
1: Ja, und so kam das dann irgendwann dazu, dass man das Mittelalter auch historisch möglichst abgewertet hat, um die Renaissance und die Antike auf einen neuen Sockel zu heben, speziell in der Zeit des Neoklassizismus im 19. Jahrhundert eben.
0: Ja, das ist interessant. Das heißt, also ich glaube, das ist das erste Mal, dass ich das höre, dass es tatsächlich so eine stetige quasi Weiterentwicklung gab.
1: Das große Problem des Mittelalters ist eher, dass man sich statt, wie das jetzt im spanischen Bereich oder auch im arabischen Kulturraum des Mittelalters passiert ist, weniger auf die Griechen bezieht, die sehr theoretisch sind in ihrer Wissenschaft, so ähnlich wie wir heute auch, wo man formale mathematische Beweise führt für Dinge. Und im lateinischen Mittelalter man sich einfach auch aufgrund der Sprachbarriere für die lateinischen, nennen wir es mal Wissenschaftler, begeistern kann. Mhm. Und die haben weniger wissenschaftliche Traktate, Grundsatztraktate hinterlassen als Handlungsanweisungen. Da gibt es dann Bücher über die Geometrie. Da geht es aber wirklich um das, was das Wort sagt, nämlich Landvermessung. Euklid ist bekannt, aber Euklid ist eher bekannt über diese Handbücher. Das heißt, ich weiß, wie euklidische Geometrie funktioniert, weiß aber nicht, dass es so heißt. Aber ich kann damit Land vermessen. Ich kann eine Kathedrale aufmessen mit großen Spannseilen und kann die dann bauen, kann rechte Winkel konstruieren, deswegen meine Gebäude halten und so weiter. Ich bin in der Lage, Gebäude vorzukonstruieren. Sieht man am Kölner Dom. Die Wandaufrisse, also die großen Zeichnungen der Westfassade, sind mittelalterlich. Die sind aus dem 13. Jahrhundert und sind bis auf halben Meter, viel weniger, ein paar Zentimeter genau.
0: Krass.
1: Damit der einzelne Steinmetz genau wusste, wie er welchen Stein zu formen hatte. Das ist ja alles so ein collective effort, diese Kirchen zu bauen, diese Monumente. Und man wusste schon als Baumeister, dass das nicht zusammenbricht. Das ist eine der weitesten verbreiteten Irrtümer, auch den ich schon im Studium gehört habe, dass man die Kirche gebaut hat, große Holzgerüste drunter hat und dann, wenn man ganz fertig war, das Holzgerüst weggeknüppelt hat und gebetet hat, das hält. Das wusste man schon vorher. Es gibt einen ganz interessanten Fall aus Mailand, Mailänder Dom, bei dem sich Baumeister aus ganz Europa, eine große Kommission gebildet haben, darüber nicht einig werden konnten, ob die Wandstärke ausreicht, diese große Kirche zu halten. Und die Italiener sagten, nein, das ist Marmor, aus dem wir bauen, der ist fester als der Sandstein aus Nordeuropa. Und da sind Akten drüber unterhalten, wie sich da die Baumeister gefetzt haben. Das ist ganz, ganz spannend.
0: Wow, ja, cool. Boah, da könnte ich jetzt auch mit dir Stunden drüber reden. Aber wir wollten ja eigentlich über die Kryptographie reden. Ich würde sagen, wir haben jetzt eine ganz gute Einführung gemacht.
1: Ja, es ist eine schöne Überleitung, weil es letzten Endes zu diesem ganzen mathematischen Diskurs ja passt.
0: Ja, genau.
1: Da erwächst das ja draus.

0: Ja, dann erzähl mal, was war überhaupt der Antrieb? Gab es überhaupt so eine Pause in dieser Kryptografie-Entwicklung oder ist es auch einfach immer weitergegangen? Natürlich vermutet man zuerst militärische Zwecke.
1: Das tatsächlich weniger. Also der Großteil der... lass uns mal im Frühmittelalter anfangen. Also so, sagen wir mal, 10. bis 12. Jahrhundert, sowas die Ecke. Mhm. Da ist das zumindest im lateinischen Mittelalter gut fassbar. Ja, wie hat da Kryptographie angefangen? Als Rätsel im Wesentlichen. Im Militärischen brauchst du es gar nicht mal so. Die allermeisten Adeligen können nicht lesen und schreiben. Mhm. Befehle werden mündlich weitergegeben. Und die Soldaten können sowieso nicht lesen und schreiben. Die einzigen, die wirklich fließend und mit hundertprozentiger Sicherheit lesen und schreiben können, sind Mönche. Mönche war das, und sind Gelehrte.
0: War das in der Antike auch schon so, mit dem, wer lesen konnte und nicht?
1: Also gerade in Rom, dadurch, dass der Kern der Legionen ja aus römischen Bürgern besteht, ist es recht wahrscheinlich, dass auch die lesen und schreiben konnten.
0: Okay, in alles klar.
1: To various degrees. Also da ist es wichtiger zu verschlüsseln. Mhm. Und die Verschlüsselungen selber erhalten sich im Mittelalter, aber eher so als Rätsel, als versteckte Botschaften. Es gibt ein Rätselbuch aus Großbritannien, das Exeter-Rätselbuch. Und da sind Rätselfragen gestellt, mathematische, logische Rätsel, total spannend. Und die Lösungen dazu sind meist unter dem Rätsel angegeben in Verschlüsselung. Meistens eine sehr einfache Form, nämlich eine, die durch Rabanus Maurus überliefert ist, unter anderem, nämlich, dass man nur die Vokale austauscht, und zwar durch die Symbole auf einem Würfel in einer bestimmten Reihenfolge. Warte mal, das habe ich hier. Ah, da. Direkt erste Seite. Ist das nicht schön? Und zwar tauscht man das aus, das A gegen zwei übereinander gebaute Punkte. Das E sind drei übereinander gebaute Punkte. Das I ist ein Punkt. Das O sind wieder zwei übereinander gebaute. Mhm. Und das V ist im Prinzip das Fünfer-Symbol auf einem Würfel. Mhm. Und so hat man dann letzten Endes die Buchstaben verschlüsselt. Also nur die Vokale. Das heißt, die Konsonanten blieben stehen und die Vokale hat man eben so verschlüsselt. Wer das nicht wusste, hatte keine Ahnung, was da steht, beziehungsweise konnte es nur blind raten. Aber wer es wusste oder wer einen Angriffswinkel daran wusste, konnte das relativ flüssig lesen. Was sehr, sehr beliebt war, auch ist die sogenannte Steganographie. Das heißt, eine Botschaft in einem Fließtext zu verstecken, indem man zum Beispiel die Leserichtung ändert. Lesen ist ja ein sehr mechanischer Vorgang. Wir lesen von links nach rechts, Buchstabe für Buchstabe und bauen dann unsere Wörter zusammen. Für alle die so mechanisch lesen gelernt haben, wie ein Handwerk, ist es eine Transferleistung, einen Text von oben nach unten zu lesen oder nur die Initialen zu lesen. Und da konnte man natürlich auch Buchstaben drin verstecken. Auch das ist in diesem Exeter Rulebook, also in diesem Exeter Rätselbuch der Fall. Dass die Antworten die ersten Buchstaben der übereinander geschriebenen Sätze sind. Man schreibt ja einen Blocksatz im Mittelalter. Mhm. Und das ergibt dann die Lösung. Oder den Autornamen, auch sehr beliebt. Also da passiert relativ viel, gerade in mehrsprachigen Communities. Also Großbritannien ist da in der Zeit ein absolutes Füllhorn an solchen Dingen, weil man drei verschiedene Schreib- und Sprachsysteme hat. Man hat das Angelsächsische, man hat das Gälische, man hat das Frühenglische. Mhm. Frühenglische schreibt in lateinischen Buchstaben, die beiden anderen schreiben in Runenformen. Und es gibt Texte, die enthalten diese Runen, die teilweise für Buchstaben, aber auch Wörter stehen können im Text. Mhm. Und wenn man die aneinander schreibt, entsteht daraus der Name des Autors zum Beispiel. Cynewulf ist da relativ berühmt vor, ist ein Poet dieser Zeit.
0: Bis wann wurden diese Runen verwendet?
1: Eigentlich das ganze Mittelalter durch, mehr oder weniger offen, weil spätestens nach 1066, nach der normannischen Eroberung der englischen Königreiche, wird das schwierig, weil dort Französisch als Hofsprache, als quasi Amtssprache durchgesetzt wird und diese alten Sprachen nicht in der Versenkung verschwinden, aber dann doch eher ein Untergrundleben führen, weil diese Mehrsprachigkeit einfach aufgehoben wird dadurch. Mhm. Das okay. hält sich bis in die Zeit. In Spanien gibt es eine ganz, ganz, ganz spannende Sonderform in der Zeit. Und zwar gibt es ein Evangelistar, das ist ein Gesangbuch oder eine Form von Gesangbuch, in dem, gar nicht, das ist ein Antiphonar. Ich rede von einem Antiphonar. Antiphonar ist ein Gesangbuch, das ein Priester bei der Messe vor sich liegen hat. Und dort stehen die Gesänge drin. Mhm. Und da sind Noten aufgeschrieben. Später im Mittelalter bekannt als Neumen, also diese Rechtecknoten, gibt, um Musik darzustellen, gibt es im Raum um Leon eine andere Notenschrift, die aus westgotischer Zeit übrig sind. Und zwar benutzen die westgotische Buchstaben oder Abwandlungen dergleichen, um Noten aufzuschreiben. Und wie das nun mal so ist, hat man das auch gerne und viel und schnell für kryptografische Zwecke benutzt, um tatsächlich Botschaften aufzuschreiben, die man vor den Mauren, die ja als Fremdherrscher betrachtet wurden, geheim halten wollte. Oder als Unterschrift eines Kanzlisten, also eines Schreibers, als offiziellen Schreibers unter Urkunden. Da gehört normalerweise die Unterschrift des Herrschers drunter, aber so mancher Schreiber hatte sich nicht nehmen lassen, auch seinen Namen darunter in dieser Notenschrift zu verewigen.
0: Ah, cool.
1: Also generell auch so ein Ding für sogenannte Glossen, also irgendwelche Anmerkungen oder Textstücke seitlich am Rand einer Handschrift. Die hat man gerne verschlüsselt auf diverse Arten. Entweder durch dieses Ding, das durch Rabanus Maurus überliefert wurde, oder durch andere Ersetzungschiffren. Es hat ein ganzes Füllhorn an Alphabeten gegeben, die Fantasiezeichen enthalten und damit einen Text verschlüsseln. Gerade die Zisterziensermönche waren dafür sehr berühmt.
0: Das ist sehr interessant.
1: Ganz spannende Handschrift.
0: Das heißt, das war, zumindest unter denjenigen, die lesen und schreiben konnten, das wurde schon öfters benutzt. Das war nicht irgendwas ja. Exotisches. Das ist fast schon ja wie heute. Heute hat ja auch fast jeder mit Kryptographie zu tun.
1: exotisch ist es schon. Es ist aber kein verbotenes Wissen in dem Sinne, sondern man muss schon sehr gut lesen und schreiben können und vor allen Dingen sehr, sehr gut Latein können, um überhaupt verschlüsseln zu können. Weil die Art und Weise, wie man im Mittelalter Latein schreibt, ist ja schon eine Chiffre. Ich weiß nicht, ob das bekannt ist, aber man kürzt nee. Im Mittelalter Latein. Also man schreibt zum Beispiel das lateinische Wort cum, mit, wird als C hoch 9 geschrieben. Warum? Weil man Pergament sparen will. Pergament ist teuer, jeder kennt das Wort. Warum nicht einfach ein Ersatzzeichen dafür einfügen? Diese Ersatzzeichen sind nicht eindeutig. Das heißt, nicht immer steht jedes Ersatzzeichen für ein bestimmtes Wort. Und das ist in sich schon wieder eine Chiffre. Weil jemand, der aus einem anderen Kulturkreis kommt, der also anders Latein schreibt, kann das schon wieder nicht lesen.
0: Könntest du uns vielleicht so eine kleine, so eine Zeitlinie geben, so eine Entwicklung von Kryptographie? Gab es da irgendwelche Milestones, die, sag ich mal, das Ganze weitergebracht haben? Oder wie kann man sich das vorstellen?
1: So eine Zeitlinie aufzubauen, fällt mir ehrlich gesagt ein bisschen schwer. Aber es gibt einen ganz großen Milestone, der sich über mehrere Jahre erstreckt. Und zwar die sogenannte Reconquista, also die christliche Eroberung Spaniens. Gerne spricht man auch von Wiedereroberung. Kann man sich drüber streiten. Also die christliche Eroberung Spaniens ist definitiv ein Knick in der Entwicklung der Kryptographie, und zwar deswegen, weil die maurischen / arabischen Herrscher oder Forscher in Spanien die Technik der Frequenzanalyse bereits beherrschten, und zwar seit 800 schlag mich.
0: Was heißt das? Technik der Frequenzanalyse?
1: Frequenzanalyse bedeutet, ich nehme mir einen Text, einen statistisch signifikant langen Text, und zähle die Buchstaben darin. Und trage mir auf, welcher Buchstabe kommt wie häufig vor. Wenn ich jetzt eine monoalphabetische Chiffre habe, also eine Chiffre, bei der ein Buchstabe immer durch irgendein anderes Zeichen ersetzt wird, verändere ich diese Frequenzen nicht. Das heißt, wenn ich diese Technik beherrsche, kann ich so ziemlich jede früh- und hochmittelalterliche Chiffre des lateinischen Mittelalters brechen.
0: Das ist ja cool.
1: Weil das eigentlich nur Ersetzungschiffren sind in einfacher Natur. Und als im 13. Jahrhundert die

die durch eine Zeichenfolge repräsentiert werden, um diese Frequenzen aufzubrechen. Diese Dinge. Oder dass man bestimmte Worte, die häufiger vorkommen im Lateinischen, wie und, et, ac, dass man das durch ein Zeichen ersetzt. Dieses Zeichen dann monoalphabetisch verschlüsselt. Dass man Wortteile zusammenzieht und durch ein ganzes Zeichen ersetzt. Also was man das tut, was man eh schon vorher gemacht hat mit der lateinischen Kürzung.

0: in der Renaissance. Der nächste große Entwicklungsschritt mit Leon Battista Alberti, der Kunsthistorikern sehr bekannt ist für seine Schrift De Pictura, vom Bild, der 1466 bzw. 67 einen Aufsatz mit einer Scheibenchiffre tatsächlich veröffentlicht. Und das ist so die erste moderne polyalphabetische Ersetzungschiffre, die man so fassen kann.
1: Und ja, das perfekte Stichwort auch. Wie sieht's denn aus mit Technologie zum Verschlüsseln? Also ja, diese Scheibe, wie gesagt, die kennt man. Und das nächste, was ich zumindest kenne, ist Enigma. Gibt's da was dazwischen?
0: Da gibt es in steganographischer Form ganz viel dazwischen. Also ich weiß nicht mehr, wie der Mensch heißt, der das erfunden hat. Die ist im Prinzip eine Platte, in die du Löcher reinstanzt und die legst du über einen Nonsens-Text, also der nur aus random Buchstaben besteht. Mhm. Und durch diese Löcher in der Platte kannst du die Buchstaben sehen, die für dich relevant sind. Waren früher im Mickey Mouse-Magazin oder in diversen anderen Kindermagazinen ständig so Dinger drin. Ja. Das ist aus der Zeit. Und ansonsten eher tatsächlich algorithmische Verschlüsselung. Alberti hat eben diese Scheibe gebaut mit zwei sich gegeneinander verdrehbaren Alphabeten, die er nach einem bestimmten Algorithmus benutzen lässt. Und alle anderen, die mir so bekannt sind, also Johannes Trithemius, Giovanni Battista Porta oder der bekannteste von alledem, Blaise de Vigenère, die haben Tabellen benutzt. Also weniger Hardware als wirklich den Kopf. Weil man sagt, wahrscheinlich, weil man sich dachte, das ist sicherer. Weil wenn dir diese Scheibe in die Hände fällt und du den Algorithmus kennst, und das Mittelalter ist ein Zeitalter von Open Source, jeder hat diese Algorithmen veröffentlicht, spätestens nach dem Buchdruck. Das heißt, den Algorithmus konntest du kennen, und solange du dann diese Scheibe und die entsprechenden Codebuchstaben hattest, war das Entschlüsseln dann überhaupt gar kein Problem mehr. Dann die ersten Hardware-Verschlüsselungen, die so richtig mir bekannt sind, sind auch eher aus dem Richtung Erster Weltkrieg, spätes 19. Jahrhundert, so die Ecke. Ja, Enigma ist da schon ein Stichwort. Oder Purple, wenn wir auf die amerikanische Seite gehen. Also das, was die, oder auf die japanische Seite vielmehr.
1: Und du hast auch vorhin erwähnt, dass zum Beispiel in Mickey Mouse Heften diese ja quasi mittelalterliche Methode verwendet wurde. Gibt es noch andere Beispiele, wo, sage ich mal, die Technik von damals noch irgendwie bis heute überlebt hat?
0: In Ansätzen. Es gibt vorgeschlagen oder entwickelt durch Blaise de Vigenère eine Autokey-Chiffre, die relativ ähnlich unseren modernen kaskadierenden Verschlüsselungsalgorithmen funktioniert. Das heißt, du nimmst dir einen random Buchstaben für den ersten, für das erste Datum in deinem zu verschlüsselnden Datensatz und verschlüsselst dann jedes weitere Datum mit dem Originaldatensatz als Schlüssel. Kaskadierende Verfahren gibt es ja bis heute und das stammt aus dem Jahr 1558.
1: Cool.
0: Ist aber bis ins 19. Jahrhundert im Prinzip nicht angewendet worden, aber genau diesen Verschlüsselungsalgorithmus will ich mir halt aus Interesse mehr angucken, weil ich denke, oh, das dürfte interessant sein, den zu knacken. Mhm. Welche Ansätze auch immer es da gibt.
1: Ja, das klingt super cool. Gibt es da irgendwo so ein Standardwerk oder so, das du empfehlen könntest, wenn jetzt sich irgendwelche Nerds zum Beispiel denken, wir machen jetzt mal auf dem nächsten Kongress vielleicht mal irgendwie so ein Mittelalter-Treffen mit lustigen kryptografischen Spielen oder sowas?
0: Ja, auf jeden Fall mir Bescheid sagen, wenn das stattfindet, weil da will ich auf jeden Fall dran teilnehmen.
1: Ja.
0: es gibt tatsächlich so zwei große Standardwerke, in meinen Augen auch noch ein drittes. Das erste ist relativ alt, Ersterscheinungsjahr ist 67, glaube ich. Gibt aber eine Neuauflage, die sehr schwer zu kriegen ist. Und das ist von David Kahn, The Codebreakers, heißt dieses Buch. Das ist erstmals erschienen 67 und 1996 mal geupdatet worden. Und das ist ein ziemlich gewichtiges Werkchen von, lass mich nachgucken, 1181 Seiten inklusive Index. Exklusive sind es immer noch 1144. Das ist sehr umfangreich. Und reicht im Prinzip von der Antike bis in die 90er, also bis in die frühen SSL-Verschlüsselungsmethoden. Ups, das war was anderes. Gucke ich nachher. Dann gibt es von Simon Singh das Buch The Codebook, The Science of Secrecy from Ancient Egypt to Quantum Cryptography. Auch sehr gut. Da geht er dann auch mehr auf so Dinge ein wie die Enigma und wie baue ich das und wie funktionieren auch moderne Algorithmen und welche Verbindungen gibt es. Und ein Buch, das ich persönlich als Einstieg ganz, ganz gut finde, ist von John F. Dooley, History of Cryptography and Cryptanalysis. Ist im Springer Verlag erschienen, also für alle die an diversen Universitäten in Deutschland sind, auch frei verfügbar als E-Book.
1: Ja, dieses Uni-Springer Verlag, manche genau. Leute wissen nicht, dass es da zwei gibt.
0: Ja, nein. Nicht die Stürmer-Nachfolge. Nein, den meine ich nicht. Ich meine nicht den Springer Verlag, den anderen.
1: Ja, genau, das musste mal klargestellt werden.
0: Ja, nee, ich gestehe zu meiner Schande ein, ich wusste das lange auch nicht. Nee, aber die drei kann ich definitiv empfehlen. Und ansonsten gibt es halt ganz große Menge an Schriften, die auch frei verfügbar sind, gerade zu den auch frühmittelalterlichen Autoren. Ah, da fällt mir ein Buch ein. Für alle die, die es gerne altmodisch haben wollen. Das ist ganz brandneu aus 2018. Und zwar herausgegeben von Catherine Allison und Susan Kim. A Material History of Medieval and Early Modern Ciphers. Das ist ganz spannend. Ist im Routledge Verlag erschienen. Ist ein Tagungsband. Also verschiedenste Aufsätze, verschiedene Autoren. Und da ist unter anderem auch ein recht umfangreiche Ausarbeitung über diese Notenchiffre drin.
1: Cool.
0: Definitiv lesenswert.
1: Ich habe jetzt mal eine Idee. Ich würde gerne mal einen Contest machen. Zu gewinnen gibt es, was wollen wir verlosen? Sagen wir mal ein Cerada-T-Shirt. Und du gibst uns einen nach einer mittelalterlichen Methode verschlüsselten Text. Mhm. Und der Zuhörer, der das schafft zu entschlüsseln und die Botschaft dahinter uns sendet, der bekommt das T-Shirt. Was sagst du? Kannst du uns so einen Text geben? Das soll natürlich auch schon etwas anspruchsvoller sein, das zu knacken. Deswegen nicht einfach irgendwelche Buchstabenersetzungen, sondern vielleicht auch etwas mit Tabelle und Kaskaden und sowas. Und dann schauen wir mal, ob die Nerds das knacken können.
0: Ja, warum eigentlich nicht? Kann ich machen.
1: Ja, cool. Also auf unserer Seite c-radar.de, sobald die Sendung dort online und veröffentlicht ist, werdet ihr unser Contest finden, ein mittelalterlich verschlüsselten Text, und zu gewinnen gibt es ein Cerada-T-Shirt.
0: Ja,
1: sehr cool. Gibt es noch, ich schaue gerade auf die Uhr und ich sehe, wir reden schon 40 Minuten miteinander, wenn die Zeit vergeht, aber es sind schon 40 Minuten für ein paar hundert Jahre Mittelalter.
0: Das ist allerdings wahr.
1: Ja, gibt es noch irgendwelche besonders wichtigen Ereignisse, Techniken, irgendwas besonders Wichtiges, irgendwelche Schlachten, die dank Kryptographie gewonnen oder verloren wurde, irgendwelche besonderen Sachen, die du uns vielleicht noch erzählen möchtest?
0: Nichts, was man so wirklich, was ich fürs Mittelalter festmachen könnte. Frühe Neuzeit, ja, kein Problem. Der amerikanische Bürgerkrieg. Weil die Konföderierten haben sich auf eine Chiffre verlassen, die sogenannte Chiffre indechiffrable von Blaise de Vigenère, die mathematisch aber relativ einfach wohl zu knacken ist. Zumindest behauptet das William F. Friedman, der Mann, der Purple geknackt hat. Für alle die irgendwie Historik-Nerds sind. Und die ist geknackt worden. Und die Konföderierten haben das nicht mitbekommen. Dass also im Prinzip die Unionists, also die Unionsstaaten, im Prinzip seit der frühen Zeit des Krieges die verschlüsselten Nachrichten der Unionists hätten mitlesen können. Auch aus dem amerikanischen Unabhängigkeitskrieg gibt es da so ein paar Vorkommnisse. Und das früheste, das mir so wirklich einfällt, ist aber nicht wirklich eine Schlacht, aber da geht es um Mary, Queen of Scots, auch nachzulesen bei Dooley, die im Prinzip versucht hat, großflächig Nachrichten aus ihrer Gefangenschaft rauszuschmuggeln, und die Engländer haben das zugelassen, weil sie fröhlich mitlesen konnten. Also insofern gibt auch einen ganz berühmten Hoax, den vielleicht einige kennen, weil er doch etwas Popkultur-Reference hat, nämlich dass bei Shakespeare in seinen Stücken ganz viele geheime Botschaften drin stecken sollen. Aber das
1: echt? Das wusste ich nicht.
0: Ja, ja, das ist aber auch weitestgehend debunked. Da gibt es einen ganz maßgeblichen Aufsatz von William F. Friedman genau dazu, wo er damit aufräumt und darlegt, warum das nicht sein kann.
1: Ich muss immer, bei sowas muss ich immer denken an die eine Folge von Simpsons, wo in den Zeitschriften die Mutter von Homer eine Botschaft für Homer versteckt. Indem sie nämlich in der Spalte die ersten Buchstaben sind, ist immer die Nachricht für Homer von dem Artikel. Großartig. Hey. Kann ich nur empfehlen, die Folge.
0: Ja, aber solche Dinge gibt es tatsächlich auch im Mittelalter. Also das ist ja das, was ich vorher meinte, dass genau Leserichtungen verändert werden können. Oder man einfach in einem Buch nur die Initialen nimmt und wenn man einfach damit rumspielt und ganz vieles davon ist einfach nur rumspielen, findet man sowas wie den Autornamen oder Nachrichten an der Seite des Buchs. Mir ist eine mal untergekommen, da beschwerte sich der Schreiber darüber, dass es kalt in der Schreibstube ist und dass die Tinte schlechte Qualität hat.
1: Das ist ja cool.
0: Also wirklich so ganz, ganz triviale Dinge, die dann da drin versteckt sind und wo der Schreiber sagt, naja, das hätte niemand in der Schreibstube akzeptiert, wenn er das in Klarschrift hingeschrieben hätte und das andere ist halt keinem aufgefallen.
1: Ja.
0: Also dieses ich war hier, Graffiti an der Wand, sowas findet man ganz, ganz viel.
1: Und wenn wir jetzt den Bogen wieder zum Anfang spannen, du hast du erzählt von dieser einen geheimen Botschaft, die bis heute unverschlüsselt ist. Was war das nochmal? Auf was war diese Botschaft nochmal?
0: Das ist eine Botschaft auf einem Bilderrahmen, an einem Porträt nachzusehen im St. Jans Hospital in Brügge. Mhm. Und das sind Piktogramme, die waren auch ganz fürchterlich beliebt. Also das sind zwei ineinander verschlungene Buchstaben, wenn ich mich erinnere. Zwei, drei geometrische Formen und zwei Noten, also zwei Neumen, um den korrekten Terminus zu verwenden. Hm? Und man hat keine Ahnung, was das bedeuten soll.
1: Und gibt es da noch mehr solche berühmten Rätsel, die immer noch auf ihre Lösung warten?
0: Es gibt im 16. Jahrhundert eine ganz ausgedehnte Rätselkultur. Mhm. Und davon sind etliche genau dieser Art, die dann so Insider-Rätsel sind, wo man dann sagte, naja, es ist von einem Gelehrten zum nächsten und am Ende guckt man sich das Bild an und die anderen lachen darüber. So ein bisschen das Äquivalent zum Peniswitz.
1: Wie sieht es denn noch bei dir aus? Hast du irgendwie eine Homepage? Hast du Twitter? Was weiß ich?
0: Weder noch. Kommt vielleicht noch. Wenn ja, lass ich es dich wissen. Mhm. Aber aktuell nicht.
1: Und wenn einer von unseren Nerds hier Fragen hat oder sich für das Thema interessiert, kann er sich an dich wenden oder gibt es vielleicht irgendwo einen Verein oder sonst was vor, wo man sich mit diesem Thema beschäftigt?
0: Nicht, dass mir bekannt wäre, ehrlich gesagt. Habe ich aber auch so noch nicht drüber nachgedacht, ob es da Vereine zu gibt, ehrlich gesagt.
1: Also ich würde sagen, mindestens mal ein Self-Organized Session, wenn nicht vielleicht irgendwann mal ein Village, mittelalterliche Kryptographie oder generell ein Mittelalter-Village würde sich doch auf dem Kongress ganz gut machen.
0: Definitiv. Also ich meine, Mittelalter-Veranstaltungen gibt es genug und ich möchte wetten, dass unter unseren lieben Mit-Nerds, die auch auf den Kongress fahren, so der ein oder andere LARPer oder Reenactor dabei ist.
1: Ja, also ich würde mal sagen, Mittelalter-Village incoming.
0: Dafür, streng dafür.
1: Ja, ja. Also hast du irgendwie eine E-Mail-Adresse, sonst was wir dann vielleicht später auf der Homepage veröffentlichen können? Oder bist du irgendwie in IRC unterwegs, was weiß ich? Oder bist du komplett kryptografisch anonym untergetaucht?
0: Ich versuche tatsächlich zumindest meine privaten Geschichten dann doch sehr aus dem Netz rauszuhalten. Aber so eine E-Mail-Adresse machen könnte man natürlich.
1: Ja.
0: Die
1: werden wir dann auf der Homepage veröffentlichen.
0: Ja.
1: Und auch sonst, wenn ihr wenn ihr euch auch an uns wendet, das geben wir natürlich dann auch weiter. Oder vielleicht könnt ihr bei uns ins IRC reinkommen auf C-Radar, also Channel C-Radar im Hackint. Und da könnt ihr euch vielleicht auch zusammenschließen und eben so eine Mittelaltergruppe, Village, wie auch immer, zu gründen. Vergisst bitte nicht unser Rätsel. Das bekommen wir von White Dragon. Und das wird auch auf unserer Homepage sein. White Dragon, gibt's noch etwas, was du loswerden möchtest? Sonst würde ich mich bei dir bedanken.
0: Nothing comes to mind apart from Black Lives Matter.
1: Vielen Dank, genau, bei deinem Nick. Nicht, dass man das falsch versteht, aber ich wette, es hat auch irgendeine mittelalterliche Bedeutung, oder?
0: Tatsächlich Rollenspiel. Mein erster Online-Rollenspiel-Charakter war ein weißer Drache. Das ist alles. Und da ich den Namen desselben aus Copyright-Infringement-Gründen nicht verwenden kann, bin ich für den generischsten Nickname gegangen, den ich so gefunden habe.
1: Ja, cool. Ja, dann danke dir und bis zum nächsten Mal.
0: Bis zum nächsten Mal.
1: Jo, ciao.
0: Ciao.
1: Ja, und ihr seid übrigens immer noch auf Radio Darmstadt, 103,4 MHz oder radiodarmstadt.de im Internet. Ihr hört die Sendung C-Radar, c-radar.de. Am Mikrofon ist DJ Spock. Und das war gerade ein Interview mit White Dragon über Kryptographie im Mittelalter.

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1: Hey, da sind wir wieder.
2: Hey.
1: Hey. So fängt man eine Sendung an, oder? Hey, Paul.
2: Ja.
1: Schön, dass du da bist.
2: Oder?
1: Ja.
2: Es ist also...
1: Euphorisch heute.
2: Euphorisch heute.
1: Ja.
2: Und
1: warum eigentlich?
2: Nicht mehr auf der 103,4 MHz.
1: Ja, das ist so für uns aber auch jetzt so eine Umstellung. DAB Plus oder Livestream. Der
2: so
1: Juli hat das gebracht. DAB Plus oder Livestream. Wir hoffen, dass ihr weiterhin dabei seid und dieser schönen, lustigen, spannenden und euphorischen Sendung heute lauscht.
2: Jürgen.
1: Paul.
2: Das ist eine besondere Sendung.
1: Ich weine jetzt schon, ehrlich gesagt.
2: Ich hab dir was mitgebracht.
1: Ja, war klar.
3: Ich sag nur Finale. Finale.
1: Spielen wir jetzt Fußball?
2: Nee, aber du weißt, warum ich Finale abspiele, oder?
1: Nein.
2: Nein? Gut, dann.
1: Sollte ich da was wissen an dieser Stelle?
2: Vielleicht solltest du was wissen.
1: Weiß ich nicht.
2: Vielleicht verraten wir es aber auch.
1: Vielleicht verraten wir es im Laufe der Sendung.
2: Vielleicht verraten wir es im Laufe der Sendung und dafür müsst ihr dranbleiben. Vielleicht hat auch der nächste Song damit etwas zu tun.
1: Hier aber ist was lustig ist, es dröhnt gerade so in meinen Ohren.
2: Mhm. Kommt langsam.
1: Das dröhnt. Kommt langsam, aber kommt. Das dröhnt in meinen Ohren.
2: Der nächste Song hat möglicherweise damit auch was zu tun.
1: Und der nasse Asphalt bebt.
2: Mit dieser Situation heute. Wir haben jetzt viel Rätselraten verbreitet.
1: Ja, hier ist der Radar Soundcheck.
2: Mit Paul und Jürgen.
1: Die Juli-Ausgabe.
2: Schönen guten Abend.
4: One,